0: herzlich willkommen zu einer neuen Folge von Ace Around the Cake. Wir sprechen über christliche Perspektiven auf das A-Spektrum. Übrigens haben wir auch schon in unserer ersten Podcast-Folge ein wenig zum Thema Heirat aus christlicher Perspektive erzählt. Allerdings nicht sehr ausführlich und so gibt es heute eine Folge, die sich damit etwas umfassender beschäftigt. Aber zunächst stellen wir uns natürlich wie immer kurz vor. Ich bin Lotta, meine Pronomen sind they, them und ich bin Arrow Ace. Und weil es für heute relevant ist, sage ich auch noch kurz ein paar Worte dazu, welche Rolle Religion in meinem Leben spielt. Ich bin mit christlichen Traditionen aufgewachsen, allerdings nicht religiös. Und ich habe mich aber trotzdem schon immer für Religionen interessiert und in meiner Freizeit mich eben damit beschäftigt. Ich studiere vergleichende Sprachwissenschaft und Gender Studies und habe in diesem Zusammenhang Hebräisch gelernt und auch ein wenig Bibelübersetzung gehabt und fand das sehr interessant und mache momentan hier in meinem Auslandssemester auch ein Seminar zu Gender und Religion, was ich sehr spannend finde. Aber so richtig gut kenne ich mich mit der christlichen Perspektive auf das A-Spektrum nicht aus. Und deswegen sind heute noch zwei weitere Personen dabei, die sich damit schon mehr beschäftigt haben, nämlich Samu und Ash. Herzlich willkommen, ihr beiden. Schön, dass ihr da seid. Samu, magst du dich kurz vorstellen?
1: Ja, ich bin Samu. Meine Pronomen sind hier sieben oder they, them. Und ich bin Demi Aro Ace. Ich bin landeskirchlich aufgewachsen und war die letzten paar Jahre in einer baptistischen Gemeinde aktiv. Ich studiere Kulturwissenschaften. Und dann freue ich mich sehr, dass wir heute heutigen Gast Ash dabei haben. Ash, magst du ein paar Worte zu dir sagen?
2: Natürlich. Hallo zusammen, ich bin Ash, ich benutze keine Pronomen oder they, them. Und ich bin Arrow Ace. Ich komme aus der Schweiz, was ihr vielleicht an meinem Akzent hören könnt. Und ich bin als Pastorenkind in einer Krishona, respektive heute Viva-Kirche, aufgewachsen. Da bin ich nach wie vor ziemlich aktiv, zum Beispiel spiele ich in der Band mit, aber glaubensmäßig habe ich mich auch ziemlich stark vom Fundamentalismus entfernt. Ich gehe auch in die Mosaic Church in Zürich von der Reformierten Kirche. Dort ist Priscilla Schwendimann Pastorin, falls das jemandem etwas sagt. Ich befinde mich jetzt schon einige Jahre auch in einem Dekonstruktionsprozess. Deshalb weiß ich auch gerade nicht wirklich, ob ich mich als religiös beschreiben werde oder spirituell und wo genau ich mich da jetzt identifiziere. Ich studiere Germanistik und Bibelwissenschaft. Also Bibelwissenschaft ist der Teil von Theologie, der sich mit den Sprachen, das heißt Altgriechisch und Bibelhebräisch, auseinandersetzt und auch dem historischen Kontext. Zum Teil haben wir auch einige Kurse zu inhaltlicher Auslegung, das ist aber dann meistens zusammen mit anderen Kursen. Danke euch, dass ich hier sein kann. Ich freue mich sehr. Ich hoffe, das kommt gut.
1: Ja, richtig schön, dass du heute dabei bist. Wie Lotta schon gesagt hat, wollen wir heute über christliche Perspektiven auf das A-Spektrum und insbesondere Asexualität und Aromantik reden. Dabei ist uns wichtig zu sagen, dass es sich hierbei um unsere eigenen Perspektiven handelt. Wir sind nicht allwissend und dementsprechend können wir nur teilen, wie wir die Bibel verstehen und welche Auslegungen wir eben von unserem Umfeld mitbekommen haben. Wir nutzen für die Bibelverse die Übersetzung Zürcher Bibel. In den Shownotes findet ihr nochmal die Bibelverse und den Link zu der Übersetzung.
0: Zuerst mal als Einstieg, wo seid ihr in christlichen Kreisen geoutet? Wie ist das passiert? Wie waren die Reaktionen? Und welche Unterschiede gab es vielleicht auch zu Outings außerhalb von christlichen Kreisen?
1: Ich habe mich bei ein paar einzelnen Personen in der Gemeinde, wo ich aktiv war, geoutet und bei meinen Eltern noch. Und manche Outings habe ich tatsächlich darüber gemacht, dass ich von diesem Podcast erzählt habe und erzählt habe, dass ich hier mitmache. Grüße gehen raus an dieser Stelle an die Leute, bei denen ich das so gemacht habe und die den Podcast daraufhin auch gehört haben. Und andere waren halt im Zusammenhang mit dem Thema Sex vor der Ehe, wo ich dann oft auch gar nicht das Label genannt habe, was ich benutze, sondern nur von meinen Erfahrungen berichtet habe. Bei sämtlichen Outings kamen quasi fast keine Reaktionen. Und gerade bei den ungelabelten Outings im Zusammenhang mit dem Thema hatte ich manchmal auch etwas das Gefühl, dass es nicht unbedingt als queer wahrgenommen wurde oder überhaupt als große Sache. Oder auch als Teil meiner Identität oder aber auch nicht als potenzielle Sünde. Ich weiß natürlich nicht, ob das so stimmt, mein Eindruck, weil es eben, wie gesagt, kaum Reaktionen gab, aber ich hatte so ein bisschen das Gefühl. Wie es im Vergleich zu nicht-christlichen Kreisen ist, weiß ich gar nicht so, weil ich nie so explizit mit nicht-christlichen Menschen außerhalb der R-Community drüber gesprochen habe.
2: Bei mir ist es so, dass ich allgemein sehr offen mit meiner Identität als Arrow-Ace-Person umgehe. Meistens erzähle ich dann aber einfach, dass ich queer bin und erst dann in einem zweiten Schritt, dass ich Arrow-Ace bin, was halt zu einiger queerfeindlicher Diskriminierung geführt hat, aber nicht spezifisch zu Art-Diskriminierung. Dadurch, dass viele Menschen sich überhaupt nicht auskennen mit Aromantik und Asexualität und diesem ganzen Spektrum, ist es auch so, dass das dann immer dazu führt, dass ich ganz viel Aufklärungsarbeit machen muss, darf, was auch immer. Das heißt, mit meinem Outing einher geht auch immer gleich so eine kleine Lektion in was Anziehungsformen angeht. Die meisten Outings waren aber relativ gut. Also ich habe kaum Diskriminierung miterlebt oder so. Und ich habe auch im Vergleich zu einem nicht kirchlichen Umfeld keine Unterschiede oder kaum Unterschiede gespürt. Außer in Spaces, die schon sehr aufgeklärt sind. Dort ist dann nämlich keine eben Aufklärung nötig.
0: Danke euch für eure Offenheit, so darüber zu berichten. Ash, du hast ja gerade auch schon ein bisschen Diskriminierung so angesprochen. Habt ihr jetzt explizit in religiösen Kontexten irgendwelche Erfahrungen mit Diskriminierung gemacht?
2: Neben Microaggressions, die es halt eigentlich überall gibt, nur einmal. In einem Gespräch hat mir mein Gegenüber dann gesagt, dass ich ja so Gottes göttlichem Plan widerspreche, weil es sei so unchristlich von mir, dass ich nicht meiner Pflicht als Christin folge und eine Familie gründe. Das war dann auch ein bisschen verwirrend, weil ja normalerweise so dieses Enthaltsamkeitsideal sehr hoch angesehen ist, vor allem bis zur Ehe. Das heißt, es war auch für mich überraschend, dass es so diese Reaktion aus meinem Gegenüber gelockt hat. Genau.
1: Ich habe zum Glück nie explizite Diskriminierung erlebt und ich finde es auch so ein bisschen eine lustige oder interessante Angelegenheit, weil sonst meistens ja eher der Fokus darauf liegt, was du alles nicht tun sollst. Und hier geht es aber um etwas, was du aber doch tun sollst, aber natürlich auch wieder nur auf eine ganz bestimmte Art und Weise. Ich wurde zum Glück nicht in strenger Purity Culture erzogen und habe beim Thema Sex vor der Ehe auch schnell ausgemacht, dass es jetzt für mich nicht so um den rein formalen Akt der rechtlichen Eheschließung oder so geht. Aber ich habe halt schon so daraus gezogen, dass ich erst Sex mit einer Person haben werde, wenn ich so ein stabiles Vertrauensverhältnis, eine stabile langfristige Bindung mit der Person habe. Und wann halt so aber auch, like, warum sollte man es auch anders machen? Das habe ich ja nicht so wirklich verstanden. Oder jetzt das Problem ist, jetzt ein bisschen zu warten oder so. Und auch so dieses Beziehungsverständnis, was nicht so sehr den Fokus auf Anziehung legt, sondern eher auf ein langfristig zusammen das Leben bewältigen. Das beides hat mir das Outing sehr schwer gemacht, das Innere. Weil meine Orientierung und meine Bedürfnisse oder Wünsche da eigentlich sehr gut reinpassen. Alles andere war weit, weit weg, also keine Ahnung, sowas wie One-Night-Stands oder Partys oder keine Ahnung, das kam in meiner Lebenswelt gar nicht vor. Und wenn, dann habe ich es halt kategorisch ausgeblendet, so, nee, die in meinem Umfeld, die machen das doch safe nicht, so, weil logisch, im besten Fall bekomme ich es ja auch nicht mit. Dementsprechend gab es keinen Konflikt. Und war dann auch so ein Kreislauf, also wegen meiner Orientierung habe ich die Normativitäten nicht in Frage gestellt und wegen Normativitäten habe ich meine Orientierung nicht hinterfragt. Ich dachte halt, jeder empfindet so wie ich und habe es im Nachhinein betrachtet vielleicht auch so ein bisschen wie als Grund für diese Regeln wahrgenommen. Also ja, der Grund für diese Regel ist, dass ich halt nichts mache, was ich gar nicht wirklich will oder so. Es gibt ja auch auf Instagram manchmal so Bullshit-Bingos. Und da habe ich mal eins über Demi-Orientierung gefunden, so kurz vor meinem inneren Outing. Und da stand halt als Bullshit-Satz sowas drin wie, das ist das Normale, alle empfinden so. Und dann saß ich da so und bin das Bingo halt so durchgegangen und habe versucht, alle Sätze zu verstehen und warum die Bullshit sind. Und dann saß ich da so und war so, ist es nicht. Und habe überlegt, was genau denn der Unterschied ist und dachte so, aber das ist doch das Normale. Wieso ist das nicht das Normale? Ja.
2: Ja, ich relate sehr zu deiner Geschichte hier. Vor allem dieses, dass man die Regel gar nicht so hinterfragt, weil es ja so mit meinem eigenen Empfinden übereinstimmt. Das ging mir genauso. Bei mir war es auch eher so, dass ich nicht wirklich gecheckt habe, was ich wirklich fühle, weil ich Romantik eine mega schöne Vorstellung finde. Das heißt, das kam dann bei mir wie so als Hindernis in Anführungszeichen noch dazu, dass ich die Vorstellung von Romantik mega schön fand, aber dann das irgendwie selber wie nie gespürt habe. Und wenn ich darum als Kind mit meinen Kirchenfreundinnen irgendwie Zeit verbracht habe, dann haben wir mega viel über Jungs wegen Cis-Heteronormativität gesprochen, und über Liebe und über unser zukünftiges Leben als so coole christliche Menschen mit so einer Kleinfamilie. Also ja, so wirklich alle Stereotypen, die es gab, das war so unsere Idealvorstellung. Und ich habe das nicht wirklich hinterfragt, weil ich eben diese romantischen Gefühle also nicht hatte, aber so eine schöne Vorstellung fand. Und gleichzeitig kann ich mich dann auch an Momente erinnern, wo ich dann so war, ja, warum bilden wir nicht einfach eine Wege alle zusammen und dann können wir dort leben und wir müssen ja gar nicht heiraten. Also Jungs braucht es jetzt auch nicht, um dieses Stereotyp so aufrechtzuerhalten. Das heißt, es war schon auch diese, vielleicht dieser Unterschied in diesen Wahrnehmungen bei mir da.
0: Ich finde es sehr interessant, gerade von euren Erfahrungen und Wahrnehmungen da zu hören, weil ich diese Erfahrung auch gemacht habe, eben nicht in einem christlichen Kontext, aber ich finde, das zeigt ganz gut, dass diese Beziehungsnormen, Amatonormativität, Allonormativität auch unabhängig von bestimmten Religionen, von Glauben oder eben auch nicht in unserer Gesellschaft verankert sind. Als nächstes wollen wir über die Bilder von Asexualität in der Bibel sprechen. Und um da einzusteigen, möchte ich kurz noch einen kleinen Exkurs machen, so zu Asexualität versus Enthaltsamkeit, weil eben Asexualität nicht das gleiche ist wie sexuelle Enthaltsamkeit und auch unverheiratet sein eben nicht bedeutet, dass die Person sozusagen enthaltsam leben muss, soll, wie auch immer. Und ja, ich glaube, das ist uns eigentlich allen bewusst. Ich möchte aber in dem Zusammenhang noch kurz etwas teilen, wie ich eben diese Norm der Heirat und der Enthaltsamkeit nochmal besonders gespürt habe oder was das eben betont. Ich studiere ja momentan in Frankreich und bei diesem ganzen bürokratischen Zeugs muss ich auch immer wieder meinen sogenannten Familienstand im gesetzlichen Sinne angeben, so wie das in Deutschen auch ganz oft so ist. Im Deutschen wäre das dann einfach ledig, weil ich nicht im gesetzlichen Sinne irgendwie verheiratet, verpartnert, wie auch immer bin. Und im Französischen ist das interessanterweise célibataire. Und das hat mich sehr stutzig gemacht, weil ich das Wort natürlich sofort mit dem deutschen Wort Zölibat in Verbindung bringe, was eben diese sexuelle Enthaltsamkeit meint. Und ja, ich habe mich dann mal so auf der Suche nach der Etymologie davon gemacht, auch weil ja, ich mich einfach sehr dafür interessiere, wo Wörter herkommt, Studium und so. Und das kommt vom lateinischen caelebs und beschreibt einfach Personen, die alleine leben. Ist vermutlich auch verwandt mit kevala, das ist ein Wort aus Sanskrit und bedeutet allein. Und das célibataire im Französischen bedeutet, dass Mensch unverheiratet ist, ist also näher dran als die deutsche Bedeutung Zölibat, die wir heute haben. Und es ist interessant, wie eben durch so ein Wort dann Normvorstellungen sichtbar werden, finde ich. Gerade wenn wir das Stichwort Amatonormativität hinzuziehen, also Unverheiratet sein wird mit Alleinsein gleichgesetzt. Und dann natürlich im Deutschen, wo das sich dann sogar so weit gewandelt hat, dass das Zölibat, also Zölibatär, mit sexueller Enthaltsamkeit gleichgesetzt ist. Ich möchte an dieser Stelle aber nochmal hervorheben, dass sich auch mit dieser Etymologie ein sehr begrenztes Verständnis von zwischenmenschlichen Beziehungen und Familie zeigt. Aber ich glaube, wenn wir da jetzt noch mehr zu erklären, wird das wirklich den Rahmen sprengen.
1: Ich finde in dem Zusammenhang auch eine Frage spannend, die ich neulich von anderen gelesen habe. Nämlich, ist es überhaupt ein Zölibat, wenn die Person asexuell ist und gar nicht ein aktiv vorhandenes Bedürfnis unterdrückt oder sozusagen gefastet wird? Da ist dann wieder die Frage, was macht eigentlich ein Zölibat aus oder auch, was ist der Grund für ein Zölibat? Also haben wir da eben eher diesen Opferaspekt quasi, so ich opfere ein Bedürfnis, dem ich dann nicht nachgehe. Oder ist es eher so praktischer Natur, okay, ich bin irgendwie nicht in einer Beziehung, damit ich mehr Zeit habe, um mich auf andere Dinge zu konzentrieren? Das fand ich auch sehr spannend da.
0: Ich denke, dass das sogar noch komplexer sein kann, die Frage, weil nur weil eine Person asexuell ist, heißt das ja nicht, dass sie keine Libido zum Beispiel hat oder das Bedürfnis nach einer sexuellen Interaktion. Und dann wäre auch die Frage, was ist eigentlich diese sexuelle Enthaltsamkeit, wo Mensch dann quasi dieses Opfer bringt? Ist es dieses, ich habe ein körperliches Bedürfnis, aber ich lebe es nicht aus? Oder ist es, ich spüre diese Anziehung und mache aber nichts weiter dann daraus mit Menschen? Aber ich glaube, es ist vielleicht auch eine Frage, die wir hier in diesem Podcast so jetzt nicht beantworten können.
1: Ja, leider, hat man da gesagt, dass wir den Rahmen jetzt ganz sicher sprengen und wir können da ja gerne mal eine andere Folge drüber machen.
2: Es gibt auch einige Bibelstellen, die mit dem Zölibat oft in Verbindung gebracht werden. Und da gibt es eine, die ist ziemlich interessant, nämlich spricht Jesus da von Eunuchen. Eunuchen sind Menschen, deren Penisse abgeschnitten wurden, um irgendwie bessere DienerInnen zu sein und besser für bestimmte Aufgaben zuständig zu sein. Ja, halt so ein antikes Ding. Und Jesus sagt da an einer Stelle, dass es Eunuchen gibt, bei denen das von Geburt an so ist, dass es Eunuchen gibt, bei denen das unfreiwillig geschehen ist und dann Eunuchen, die das selber wählen. Und eine sehr häufige Auslegung von dieser Stelle, die ich persönlich nicht ganz stimmig wahrnehme, ist, dass das sich eben auch auf Beziehungen und vor allem auf sexuelle Beziehungen bezieht. Nämlich, dass es Menschen gibt, die halt von Geburt an keine Beziehung eingehen wollen mit anderen Personen, dass es aber auch Personen gibt, denen das verweigert wird, aus welchem Grund auch immer. Und dass es aber auch Personen gibt, die freiwillig eben sozusagen in ein Zölibat gehen. Und dieser Standpunkt oder diese Auslegung, die wird dann oft auch in so Büchern verwendet, bei denen es eben um sexuelle Enthaltsamkeit und so geht. Ich persönlich finde es stimmiger, diese Stelle nicht so zu lesen, sondern in Bezug auf zum Beispiel intergeschlechtliche Menschen oder Transpersonen allgemein. Das ist aber auch wieder ein großes Fass, was sehr, sehr viel aufmachen würde. Sehr spannend zum darüber nachdenken, aber nicht hier in diesem Podcast jetzt.
0: Zumal ja auch das Vorhandensein eines Geschlechtsteils oder eben nicht, auch nicht mit einer bestimmten sexuellen Präferenz oder einer sexuellen Orientierung in Verbindung gebracht werden muss. Aber natürlich können wir das auch als eine mögliche Interpretation lesen, als eine Metapher vielleicht für etwas. Aber wie du gesagt hast, gibt es eben auch eine andere Version, eine andere Interpretationsmöglichkeit, die zumindest aus unserer Sicht in dem Fall mehr Sinn ergibt. Jetzt haben wir schon ein bisschen über Bilder von Asexualität in der Bibel gesprochen und als nächstes würde mich jetzt nochmal interessieren, wie das denn mit der Romantik oder Aromantik in der Bibel ist. Also ist Romantik und vor allem Romantik ohne Sex oder eben Aromantik in der Kirche ein Thema?
2: Also es gibt unglaublich viele Bücher über das Single-Sein, die da besprechen, wie genau das ist mit dem Christsein und dem Single-Sein. Ich persönlich kenne keines, das auch über Aromantik spricht oder auch Asexualität, also dass diese Begriffe des A-Spektrums überhaupt aufnimmt. Und es gibt dann auch, ja, so Beziehungsratgeber, das ist eine ziemlich große Sparte an christlicher Literatur. Ich habe da vor einem Weilchen, ich glaube vor einem Jahr etwa, eine Arbeit darüber geschrieben, wie sich der Sexualwortschatz in so freikirchlichen Beziehungsratgebern in den letzten 40 Jahren so verändert hat, was so die Schwerpunkte waren und so. Und was mir da besonders aufgefallen ist, ist, dass da Frauen oft als weniger sexuelle und in den einen sogar gar als asexuelle Wesen inszeniert wurden. Da wurde natürlich dann nicht gesagt, dass diese Personen oder diese Frauen eben asexuell sind, aber es wurde so aus dem Kontext klar. Und dann gab es Stellen, an dieser Stelle eine kurze Content Warning für sexuelle Gewalt, die dann in die Richtung gingen von, ja, die Frau muss halt für Sex hinhalten, dafür sorgt ja dann der Mann für sie und sie liebt ihn ja, dann ist das ja nicht schlimm, auch wenn sie das gar nicht will. Aber sie muss ja nicht arbeiten, dann kann sie auch mal an einem Abend für ihren Mann arbeiten. Also so wirklich schwierige Sachen, was da so stand. Und in all den Büchern gibt es dann eben auch die Vorstellung, dass die beiden Beziehungsmenschen, die natürlich monogam leben, für immer zusammenbleiben müssen, egal ob sie sich überhaupt irgendwann in Zukunft noch sympathisch finden oder nicht. Das heißt, es ging wie darum, dass dieses Konstrukt der romantischen Beziehung oder der Beziehung überhaupt wichtiger war als ihre Gefühle einander gegenüber. Diese Vorstellung, die ist leider auch heute noch oft da, zum Glück nicht mehr in diesem Ausmaß, wie es zum Teil in diesen Büchern stand. Oder so erlebe ich das zumindest. Ich bin auch nicht in ultrakonservativen Kreisen aufgewachsen. Das heißt, vielleicht in gewissen Brüdergemeinden kann es sein, dass da noch solche Vorstellungen da sind. Aber das ist so im Grunde genommen auch heute noch die Vorstellung, dass das Mensch sich nicht trennen sollte, weil das ist ja dann eine Sünde. Ein Aspekt, der da auch wichtig ist zu beachten, ist, dass das Christentum eine Religion ist, die viele, viele Jahrhunderte vor unserem heutigen Romantikverständnis entstanden ist. In der Bibel gibt es keine Stelle, die meines Empfindens nach oder meiner Meinung nach über romantische Beziehungen oder romantische Gefühle schreibt, da es dieses Wort auch gar nicht gab für eine romantische Beziehung. Dadurch ist es auch sehr schwierig, die Bibel als Grundlage für irgendwelche heutigen Konzepte von romantischen und dann weitergedacht auch sexuellen Beziehungen zu nehmen. Was aber sowieso bei sehr vielem so ist, da das Christentum ja in der Antike entstanden ist und somit ganz viele antike Denkmuster da drin zu sehen sind und die dann oft halt einfach auf heute, auf unsere moderne Welt übertragen werden. Noch bessere Religionskritik.
0: Ja, gerade zu diesem geschichtlichen Background haben wir, wie ich vorhin schon erwähnt habe, in unserer ersten Folge ein bisschen darüber gesprochen. Also falls ihr euch dafür interessiert, ist hier an dieser Stelle der Verweis, dass ihr das in unserer allerersten Folge findet.
1: Genau, es gibt auch in der Bibel nicht unbedingt viele Verse, die sich so auf Romantik beziehen. Schon gar nicht auf die Romantik, die wir sie heute verstehen. Was vielleicht auch mit dafür Grund sein könnte, dass viele Bibelverse, die sich allgemein auf Liebe oder auch auf Nächstenliebe beziehen, zum Beispiel für Trauverse romantisch umgedeutet werden. Einer dieser beliebten Trauverse ist auch aktuell Jahreslosung. Also für alle, die nicht wissen, was die Jahreslosung ist, das ist halt ein Bibelvers, der sozusagen so ein bisschen, ich beschreibe es mal als Motto für das Jahr, rausgelost wird. Und das ist dieses Jahr, alles, was ihr tut, soll in Liebe geschehen. Das steht in 1. Korinther 16, Vers 14. Und ich finde das auch mega valid, das auch auf Romantik zu beziehen. Oder auch auf romantische Beziehungen. Aber manchmal ist es vielleicht auch ein bisschen nervig, wenn alles, was mit Liebe zu tun hat, dann gleich automatisch romantisch gedeutet wird. Wie geht es euch damit?
2: Ja, mir geht es da genau gleich wie dir. Ich finde es auch mega schwierig, wenn wir unsere Vorstellung von Romantik einfach auf das damalige Konzept drücken. Das ist ja dann auch sehr sozusagen anachronistisch. Also das ist, wenn man ein modernes Konzept oder ein modernes Wort oder eine moderne Theorie auf etwas, in diesem Fall jetzt Antikes, drückt. Und ich kann es nur vom Zweiten Testament jetzt mit Sicherheit sagen, also vom Neuen Testament, weil ich das Alte Testament noch nicht so genau durchgelesen habe. Aber da gibt es auf jeden Fall viele Begriffe für Liebe, aber auch keinen für den in unserem heutigen Verständnis romantisch.
0: Ich denke auch, dass es sehr viele verschiedene Arten von Liebe gibt. Aber wenn wir eben im Deutschen von Liebe sprechen, dann sprechen wir meistens, oder die meisten Menschen meinen damit die romantische Liebe, die Menschen vielleicht empfinden, wenn sie romantische Anziehung zueinander haben. Und ich finde, das zeigt auch sehr gut die Problematik von Übersetzungen, so wie du, Ash, das gerade angesprochen hast, dass es eben viele Begriffe für Liebe gibt, aber eben keinen für unseren im heutigen Verständnis von romantischer Liebe, weil eine Übersetzung ist auch immer eine Interpretation. Sprachen funktionieren eben ganz unterschiedlich, haben unterschiedliche Wörter, um unterschiedliche Konzepte zu beschreiben, drücken Dinge aus, die in einer anderen Sprache nicht ausgedrückt werden können und umgekehrt. Und deswegen ist jede Übersetzung, und die Bibel ist immer übersetzt ins Deutsche, wenn wir sie im Deutschen lesen, weil das Original eben nicht auf Deutsch geschrieben wurde, immer eine Interpretation. Und wenn wir die Bibel übersetzen, haben wir sehr, sehr viele Möglichkeiten, wie wir sie übersetzen können. Und mit jeder unserer Übersetzung kommt eben eine Interpretation von uns mit rein. Und ich finde, das ist eben da auch immer sehr wichtig zu beachten. Und das ist eben auch gerade das Problematische, wenn wir eine Bibelübersetzung als die einzig wahre ansehen.
2: Preach. Voll. Und durch diese, nicht per se Falschübersetzung, aber durch dieses sozusagen Auslassen davon, dass es dieses romantische Konzept in der Bibel nicht gibt, ergibt sich ja auch eine Leerstelle, die dann für Menschen, die eben romantische Gefühle empfinden und die das gerne auch in der Bibel fänden, die sie dann irgendwie füllen müssen. Und darum finde ich es schon, wie Samu vorher auch gesagt hat, valid, wenn man diese Verse so auslegt, dass sie eben auch auf das eigene Liebesverständnis, auf das eigene romantische Liebesverständnis zupassen. Meistens begegnet mir das ja dann auch auf Hochzeiten, wo diese Verse dann auf die Liebe zwischen den beiden Heiratenden bezogen werden, auch wenn das eben meistens ein ganz anderer Kontext ist. Apropos Heirat gibt es in der Bibel einen sehr prominenten Vergleich oder eine sehr prominente Metapher, die sich durch beide Testamente zieht, dass im Alten Testament oder im Ersten Testament Jerusalem und im Zweiten Testament dann alle Gläubigen als Braut von Gott oder respektive im Zweiten Testament dann Jesus bezeichnet werden. Das wird dann oft so ausgelegt, dass Gott sich voller Fürsorge zu dem Menschen zuwendet und diese Liebe von Gott eben dann fast einer romantischen Liebe gleichgesetzt wird. Lustigerweise oder spannend daran ist auch, dass da nie auf eine sexuelle Liebe irgendwie Bezug genommen wird, obwohl das ja theoretisch auch nach christlichem Verständnis in die Ehe gehört. Aber das ist ja dann mega fest unsere moderne Vorstellung von Hochzeit. Also ich habe mich damit jetzt noch nicht mega befasst, aber ich kann mir gut vorstellen, dass es auch viel mehr um so dieses Besitzverhältnis ging, das ja in der Antike sehr prominent war. Ja, ganz allgemein gesehen habe ich kein Problem damit, wenn Verse romantisch umgedeutet werden. Also natürlich nicht. Ich lese ja auch gerne die Bibel queer, was dann auch nicht den ursprünglichen Sinn der Bibel ist. Gleichzeitig ist es mir mega wichtig, dass das den Beteiligten dann bewusst ist. Also wenn zum Beispiel gesagt wird, diese Stelle ist in diesem Kontext geschrieben, heute legen wir sie aber so und so aus. Und das ist bei mir aber ganz allgemein auch so und bezieht sich jetzt auch nicht nur auf romantische Umdeutungen von Versen.
1: Ja, auch gerade mit diesem Queer Reading, da gibt es ja ein paar Bibelstellen, zum Beispiel von Ruth und Naomi oder von David und Jonathan, die dann auch zum Beispiel romantisch gelesen werden. Und das, also ich mag diese Auslegung davon auch total gerne. Gleichzeitig habe ich halt überlegt, mir geben sie Beziehungen auch zum Beispiel voll queer platonische Vibes. Also Also ja, da kann man dann auch unterschiedliche Auslegungen auch mal vielleicht nebeneinander stehen lassen, weil sie einfach alle gut sind. genau. Aber eine Stelle, die ich noch in Bezug auf die unterschiedlichen Arten von Liebe interessant finde, im Zweiten Testament ist 1. Korinther 13. Die Stelle geht folgendermaßen: Wenn ich mit Menschen und mit Engelszungen rede, aber keine Liebe habe, so bin ich ein tönendes Erz, eine lärmende Zimbel. Und wenn ich die Gabe prophetischer Rede habe und alle Geheimnisse kenne und alle Erkenntnis besitze, und wenn ich allen Glauben habe, Berge zu versetzen, aber keine Liebe, so bin ich nichts. Und wenn ich all meine Habe verschenke und meinen Leib dahingebe, dass ich verbrannt werde, aber keine Liebe habe, so nützt es mir nichts. Die Liebe hat den langen Atem, gütig ist die Liebe, sie eifert nicht. Die Liebe prahlt nicht, sie bläht sich nicht auf, etc., etc. Und da finde ich super spannend, dass oft ja dann gesagt wird, okay, wenn es vielleicht nicht um das Gefühl geht, dann geht es vielleicht um Taten. Und hier ist aber wieder die Taten auch nicht. Und dann habe ich halt überlegt, vielleicht gibt es ja noch sozusagen so eine weitere Komponente, also vielleicht eher sowas wie eine Lebenshaltung. Was meinst du, Esch? Was ist die so berühmt berichtigte Nächstenliebe? Oder welcher Natur ist die Nächstenliebe?
2: Zum Glück haben wir heute Abend noch lange Zeit für lange Diskussionen. Ja, also ich gebe da jetzt eine relativ kurze Antwort. Ja. Genau, ja. Die Bibel selbst gibt ja da auch keine eindeutige Antwort darauf. Darum gibt es ja die Möglichkeit, dann lange darüber zu diskutieren und verschiedene Bibelstellen verschieden zu bewerten, was ja auch davon kommt, dass die Bibel aus sehr, sehr vielen theologischen Richtungen und Interpretationen zusammengestellt ist. Ich persönlich mag eben 1. Korinther 13 sehr, weil es meiner eigenen Interpretation von Nächstenliebe respektive auch Liebe generell entspricht. Also ich lese diese Stelle ähnlich wie du, dass es eben nicht um die Taten geht, sondern mehr um eine Lebenshaltung oder eine Grundhaltung von Liebe, in Anführungszeichen, die dann meine Taten beeinflusst. Spannend ist auch, dass hier im Altgriechischen an dieser Stelle und auch an vielen anderen Stellen ein Wort steht, das Agape heißt. Das ist, ja, übersetzt wird es halt als Liebe. Da es kein wirklich besseres Wort im Deutschen gibt. Also wir im Deutschen haben

0: Die neutestamentliche Gottheit, die kann auch nur Agapen, um es so richtig zu konjugieren, haha. Sie kann nur bedingungslos lieben. Und diese Liebe, die steht dann ganz klar im Gegensatz zu Philia. Das ist mehr so eine freundschaftliche Liebe, die dann von Mensch zu Mensch ausgelebt werden kann. Also sozusagen Agape als göttliche Liebe und Philia als menschliche Liebe. Am Ende des Johannesevangeliums gibt es auch eine Stelle, die diese Gegeneinanderstellung sehr schön zeigt. Es ist so ein Gespräch zwischen Jesus und einem seiner Nachfolger, Petrus. Und Jesus fragt da Petrus, liebst du mich mit diesem Agape oder Agapao-Wort? Das wäre dann das Verb. Und Petrus antwortet dann, ja, ich habe dich gern. So wird das meistens übersetzt, weil da ist dann Phileo als Wort, also dieses freundschaftliche Lieben, dieses menschliche Lieben. Und das geht dann so ein paar Mal hin und her. Und es steht dann, dass Petrus richtig traurig wird, weil er merkt, er kann Jesus nicht mit dieser Agape-Liebe lieben. Und in den meisten Übersetzungen ist das halt sehr schwierig, so wiederzugeben, weil es halt diese Wörter nicht gibt im Deutschen. Neben diesen zwei Begriffen gibt es auch noch einige andere sogenannte Liebesbegriffe, zum Beispiel die familiäre Liebe oder für sexuelle Liebe, aber keine für Romantik. Und auch um nochmal auf 1. Korinther 13 zurückzukommen, an dieser Stelle ist nun eben diese göttlich konnotierte Liebe gemeint. Und ich finde, das stärkt meine Idee oder meine Annahme, dass es eben die Liebe als Grundeinstellung gemeint ist, die dann auch sozusagen nur von Gott gegeben werden kann oder die von Gott inspiriert sein kann.
1: Danke dir, Ash, fürs Erläutern dieser Passagen. Als Person, die vergleichende Sprachwissenschaft studiert und sich einfach sehr dafür interessiert, was in Sprachen wie ausgedrückt werden kann, kriege ich gerade so ein paar Flashbacks zu meinem Hebräischkurs, wenn wir die Bibel übersetzt haben und darüber diskutiert haben, wie wir welches Wort denn am besten übersetzen könnten und wie wir am nächsten an das Original drankommen könnten. Und das finde ich immer sehr, sehr spannend. Und deswegen fand ich das schön, dass du das so anschaulich erklärt hast. Tja, und jetzt brauchen wir eine gute Überleitung zu Paulus. Samu, das ist jetzt dein Job.
2: Ja, also die Texte oben, die waren ja aus dem Korintherbrief. Und das ist ja wiederum einer der Paulusbriefe. Was hat es denn mit diesen Paulusbriefen und mit der Figur Paulus auf sich?
0: Wow, krass gute Überleitung. Ich bin wirklich begeistert. Genau, ganz kleiner Disclaimer zum Anfang. Ich persönlich mag Paulus nicht wirklich oder vor allem halt seine Theologie, weil das ist alles, was von ihm erhalten ist. Und das wird sich sicher auch in meiner Sprache zeigen. Es gibt auch Menschen, die Paulus gerne mögen und Paulus hat sicher auch viele gute Seiten. Die werde ich jetzt nicht so erläutern, genau. In vielen christlichen Kreisen ist Paulus aber mega wichtig, zum Teil sogar fast wichtiger als Jesus. Und anders als Jesus hat Paulus viel und gerne über Beziehungen geschrieben und sich da geäußert, wie seiner Vorstellung nach das richtig ist. Natürlich dann immer mit der Begründung, ja, Gott hat es mir ja gesagt, wie es richtig ist. So. Und darum hat das einen sehr, sehr großen Einfluss auf die heutige christliche Sexual- und Beziehungsethik. Darum ist es auch wichtig, dass wir uns jetzt Paulus kurz anschauen. Zuerst ganz allgemein zu Paulus. Die ältesten Texte des Zweiten Testaments sind wahrscheinlich von Paulus. Das ist natürlich immer eine schwierige Sache zu sagen, wer denn wirklich nun die Briefe geschrieben hat oder die Texte. Und das ist eine sehr spannende Sache auch, aber auch etwas, was jetzt hier nicht das Thema ist. Er hat verschiedene Briefe an verschiedene Gemeinden geschrieben, die sehr weit voneinander auch entfernt waren. Und viele davon hat er zuvor auch selbst gegründet. Also er war eine Person, die umhergezogen

0: gezogen ist und halt von Jesus erzählt hat und daraufhin viele Gemeinden gegründet hat. Und diesen Gemeinden hat er dann Briefe geschrieben, um sie im Glauben zu bestärken und zu ermutigen, weiter zu glauben und so das Zeugs. Etwas, das in der Bibelwissenschaft sehr viel besprochen wird, ist die Frage der Datierung. Ganz vereinfacht gesagt gibt es sozusagen zwei Enden eines Spektrums. Das eine Ende ist das Konservative und das andere das Liberale. Und konservative BibelwissenschaftlerInnen versuchen, die Texte so früh wie möglich zu datieren, um damit eine gewisse historische Glaubhaftigkeit für die Texte zu erzeugen. Vor allem die vier sogenannten Evangelien, also die Berichte, die von Jesus' Leben erzählen, werden da möglichst früh datiert, obwohl das vermutlich mit die ältesten, eben die jüngsten Texte des Neuen Testamentes sind. Genau, und die liberaleren BibelwissenschaftlerInnen hingegen tendieren dazu, die Texte dann später zu datieren und beziehen sich öfters auch auf außerbiblische Quellen. Ich habe hier Zahlen genommen, die im heutigen Forschungskonsens relativ gut angenommen sind. Also da würde niemand jetzt sagen, ja nee, da stimme ich überhaupt nicht zu, da gibt es gar keine Argumente dafür. Paulus zählt als der früheste zweitestamentliche Autor. Seine Briefe werden etwa auf frühestens 50 bis 70 nach Christus datiert. Zum Vergleich dazu, der historische Jesus hat vermutlich etwa so um 30 nach Christus gelebt und gewirkt. Das heißt, da ist schon eine ziemliche Zeit vergangen, wo Paulus dann schreibt. Und Paulus hat nach der Bibel auch gar nie Jesus getroffen, sondern war zu Jesus' Zeit vermutlich in der Schule noch sozusagen und hat sich dort ausbilden lassen zu einem Rabbi oder einem Gesetzesgelehrten, also einer Person, die sich sehr gut auskennt mit der Bibel oder damals halt vor allem dem Ersten Testament der hebräischen Bibel. Und er war in Jerusalem. Jesus selbst war den Berichten nach, je nachdem, ein bis dreimal in Jerusalem in seinem Leben. Und Paulus hat dort dann zu Beginn sehr viele ChristInnen verfolgt, da die jüdische Obrigkeit mit solchen sogenannten Sekten, was nicht als negativer Begriff damals gebraucht wurde, zu kämpfen hatte. Und die haben sie verfolgt und gefangen genommen und zum Teil auch getötet. Und da war Paulus ein großer Teil davon auch. Dann wird berichtet, dass er eine himmlische Erfahrung hatte und umgekehrt ist, also er ist Christ geworden und dann zu einem Missionar und Gemeindegründer. Dadurch hat er dann auch eine gewisse Stellung, weshalb er dann die Briefe geschrieben hat, weil er so ein Berater war sozusagen für die Gemeinden. In der Bibel werden 14 Briefe Paulus zugeschrieben oder 14 Briefe behaupten von sich selbst, dass sie von Paulus sind. Der heutige Forschungskonsens ist, dass vermutlich maximal 7 wirklich von ihm sind und die anderen sind dann in seiner Tradition geschrieben worden. Das ist auch nichts, was jetzt wie in unseren Ohren vielleicht mega schlimm ist, sondern etwas, das ganz normal ist, weil damals viele Menschen Briefe in Tradition von anderen Personen geschrieben haben oder Texte allgemein. Wenn wir nun also die Briefe lesen und interpretieren, ist es mega wichtig, den historischen Kontext mit einzubeziehen. Da die Briefe an viele verschiedene Gemeinden geschrieben wurden, muss man für jeden Ort wieder ganz viel Wissen ansammeln. Zum Beispiel der erste Korinther, von dem Samu vorher gesprochen hat, der wurde ja an ChristInnen in Korinth geschrieben. Das heißt, um zu verstehen, was Paulus schreibt, müssen wir verstehen, wie die Situation in Korinth war. Sonst macht es keinen Sinn, diese Briefe irgendwie auslegen zu wollen, wenn wir nicht wissen, wohin die geschrieben wurden. Was seine oben schon angesprochene Beziehungs- und Sexualethik angeht, ist Paulus ganz klar ein Kind seiner Zeit. Er ist sehr, sehr stark neoplatonisch geprägt. So, das Wichtigste, was wir über Neoplatonismus wissen müssen, ist, dass es den Geist gibt und es gibt den Körper als zwei getrennte Instanzen. Und der Geist ist viel cooler als der Körper, weil der Geist ist so rein und logisch und der Körper so lustbefallen und von seinen Trieben geleitet. Und oft wurde dann der Mann gleichgesetzt mit dem Geist und die Frau gleichgesetzt mit dem Körper. Das heißt, der Mann war dann halt mega cool und die Frau war dann von Lust geprägt oder ihren Sünden unterworfen, blöd gesagt. Das heißt, alles, was nicht in diese extrem patriarchale und sexistische Norm passte, war schlecht und dadurch sündig.
1: Da kann ich kurz sagen, ich finde es mega spannend, dass dieses Neoplatonische eben beinhaltet, dass der Mann quasi der Geist ist und die Frau der Körper. Also ergibt aus patriarchaler Sicht, Perspektive, ergibt das wiederum Sinn, wenn etwas als höherwertig angesehen wird und das der Mann ist, weil es halt einfach mega sexistisch und patriarchal ist und so. Und dann aber den Vergleich dazu, wie wir es heute haben, dass wir halt eher Frauen so desexualisieren und sagen, Frauen, also jetzt binär halt gesprochen, Frauen haben keine sexuellen Triebe oder sowas oder kein Lustempfinden oder so. Ja, aber ja, ich glaube, das ist einfach eine andere Form von Patriarchat und andere Form von Sexismus und anderen Dynamiken.
2: Ja, voll. Ich finde auch diesen Platon-Aspekt hier interessant, weil ich habe neulich gegoogelt, ob das Wort platonisch tatsächlich von Platon und seiner Lehre kommt. Und tatsächlich ja, aber es hat komplett was anderes bedeutet. Aber da ist halt auch dieser Aspekt mit den, okay, das damalige Liebesverständnis mit irgendwie, ja, körperlich ist was Niederes sozusagen und nur so diese wirklich geistige Liebe ist so diese wahre Liebe oder so. Das fand ich super interessant in dem Zusammenhang, also dass es jetzt auch anscheinend, also auch Connections hierzu gibt. Ja, mega spannend. Das hat ja dementsprechend auch mega Auswirkungen auf Paulus und sein Verständnis von Liebe. Was sind mit der Person Paulus? Was war Paulus? War er hetero? War er vielleicht sogar auf dem Arschspektrum?
0: Gute Frage, Samu. Paulus lässt sich sehr, sehr gut als asexuell lesen. Aromantisch ist eben schwierig, weil, wie schon ein paar Mal gesagt, dieses Verständnis von Romantik, das gab es damals nicht. Eine Stelle, die da wirklich sich sehr gut eignet, Paulus asexuell zu lesen, finden wir in 1. Korinther 7, die Verse 7 bis 9. Die lese ich euch schnell vor. Ich wünschte freilich, alle Menschen wären wie ich. Doch hat jeder von Gott seine besondere Gabe, der eine so, der andere anders. Ich sage aber den Unverheirateten und den Witwen, es ist gut für sie, wenn sie so bleiben wie ich. Wenn sie aber nicht enthaltsam leben können, sollen sie halt heiraten. Denn es ist besser zu heiraten, als vom Begehren verzehrt zu werden. Das ist so seine Meinung. Genau, da zeigt sich Paulus' Perspektive mega gut. Also er findet, dass wenn man keine sexuelle Empfindungen hat, dann ist das mega gut, dann ist das eine besondere Gabe von Gott. Und wenn Menschen dann halt nicht enthaltsam leben können, dann sollen sie halt heiraten, weil es ist ja besser, als wenn man dennoch der Sünde anheimfällt, mit mehreren Menschen sexuelle Beziehungen zu haben oder so. Das heißt, ich finde, Paulus lässt sich wirklich gut als asexuell lesen. Das wird zum Teil auch in gewissen konservativen Kreisen so akzeptiert. Also ich habe auch schon Predigten gehört, wo das so dann gesagt wurde. Meistens wird es dann aber wieder auf die Enthaltsamkeit gelegt. Also Paulus war so ein krasser Superchrist, dass er alle seine Zeit und Ressourcen für Jesus eingesetzt hat und gar nicht mehr von seiner fleischlichen Lust in Anführungszeichen beherrscht wurde. Und weil er eben wusste, dass es in den Gemeinden nicht so viele SuperchristInnen gibt wie ihn selbst, hat er dann gesagt, ja, also wenn ihr das nicht kennt, dann könnt ihr halt auch heiraten und dann nur mit dieser einen Person Sex haben. Wild.
1: Danke dir für diesen Input dazu. Super spannendes Thema. Generell danke euch beiden für eure Zeit. Ich habe sehr viel Neues dazu gelernt. Und ja, ich nehme auf jeden Fall mit, dass wir bestimmte Personen in der Bibel als Ace lesen können oder vielleicht sogar auch als Aro. Aber dass wir eben, wenn wir die Bibel lesen und interpretieren, auch immer beachten müssen, wann die Bibel geschrieben wurde und dass wir nicht alles in alles hinein interpretieren können, aber es vielleicht auch gar nicht müssen. Danke euch für eure Zeit nochmal und danke natürlich auch an unsere HörerInnen fürs Zuhören.
0: Ja, danke euch ganz vielmals für die Einladung. Es hat sehr Spaß gemacht, mit euch über dieses Thema nachzudenken.
1: Ich hoffe, unseren HörerInnen hat die Folge auch so gut gefallen wie mir. Bis zum nächsten Mal.
2: Tschüss.
0: Tschüss.
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0: Hallo ins Radarland. Nice to meet you. Die Juli-Ausgabe von Neighborhood Bullies und Shooting Stars stellt noch einmal Van Morrison und seine Songs in den Zusammenhang von Meinungs- und Kunstfreiheit. Und seiner klaren Haltung gegenüber einem Konformitätsdruck, der sich in unseren westlichen Gesellschaften ausbreitet. Seit Corona immer deutlicher geworden, auch die Gleichschaltung von Medien, das Verbannen von individuellen Einstellungen und politisch korrekten Formulierungen. Gleichzeitig erstarken Antisemitismus. Und man denkt sich, I'm seeing not only double, but even only black and blue. In einem gerade im Juni erschienenen Band von Jan-Philipp Remzma mit dem Titel Sagt, hab ich recht, schreibt er unter anderem zu den Geschehnissen des 7. Oktober: Antisemitismus, was gibt es da zu erklären? Zunächst zwei Erläuterungen zum Titel. Die erste bezieht sich auf die Frage, was gibt es da zu erklären? Ich meine nicht, was gibt es da zu sagen? Alles liegt doch auf der Hand. Bei einem so oft debattierten, so umstrittenen, so sehr mit Definitionsstreit überzogenen Phänomen wie dem Antisemitismus wäre das eine nonchalante Leichtfertigkeit. Ich möchte damit auch nicht signalisieren, dass ich mich auf die akademischen Debatten darüber, was eigentlich eine Erklärung sei, einlassen möchte, also auf Fragen wie, ob es in sozialen Prozessen etwas wie Kausalität gäbe, wie der Unterschied von Erklären und Verstehen beschaffen sei, ob Erklären vielleicht etwas sei, was nur in den Naturwissenschaften seinen wissenschaftstheoretischen Ort habe und so weiter. Das also nicht. Ich möchte mich auf das beziehen, was ich anderswo einmal Erklärungsbegehren genannt habe. Also den meist öffentlich vorgetragenen Wunsch, etwas, das etwa die Nachrichten beherrscht und manche irritiert, erklärt zu bekommen. Dabei wird nie ausgeführt, was man eigentlich haben möchte, wenn man eine Erklärung will. Nur eines wird deutlich. Erklären ist offensichtlich Irritationsabwehr. Etwas verstört, man fragt, können Sie das bitte erklären? Und wenn etwas folgt, das der Fragende als Erklärung akzeptiert, kann er etwas sagen wie, ach so, und vielleicht immer noch beunruhigt sein, aber nicht mehr durch das vermeintliche Rätselhafte der Angelegenheit beunruhigt. Diese Vorstellung von Beruhigen durch Erklären fußt meist auf der Idee, dass, wie man so sagt, etwas dahinter steckt. Wie wenn man einen Vorhang sich bauschen sieht, die Bewegungen nicht deuten kann, aber wenn der Vorhang beiseite gezogen wird, sieht, wer oder was dahinter stecke und was er oder sie oder es da eigentlich gemacht hat. Ach so. Dass der Wunsch nach Erklärung im Sinne von herausfinden, was dahinter steckt, häufig durch die Auskunft, die Freimaurer, das Finanzkapital oder die Juden seien es gewesen, wir nennen so etwas heutzutage Verschwörungstheorien, befriedigt wird, sei hier nur erwähnt. Der Wunsch nach Erklärung ist nicht das Bedürfnis, Verschwörungserzählungen serviert zu bekommen, gleichzusetzen, kann aber bei manchen Leuten darauf hinauslaufen. So viel als Vorbemerkung zum zweiten Teil des Titels. Anyway, wir hörten gerade den Song Where Have All the Rebels Gone von dem 2021er Album Latest Record Project, Volume 1.
1: Chapter 20. On the Road Again. Willie Nelson. Originally released on the album Honeysuckle Rose, Columbia, 1980. Written by Willie Nelson. A song of a traveling bandit, a plunderer. 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Definitely not a sedan or an ambulance. 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You could sing it anywhere, in a state fair or Radio City Music Hall. 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On the road again. And then there's another song to be written about the real reason you can't wait to get on the road again. 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

Zum ersten Teil. Antisemitismus. Ich werde nicht darüber sprechen, wann jemand ein Antisemit ist. Bekannt sind Gesprächsabläufe wie dieser. Was du da eben gesagt hast, ist antisemitisch. Ich bin aber kein Antisemit. Die Selbstaussage, ich bin kein Antisemit, hat mit der Vorhaltung, etwas Gesagtes sei antisemitisch, erst einmal rein gar nichts zu tun. Jemanden kategorisierend einzuordnen, kann unter Umständen richtig und gerechtfertigt sein, ist aber selten interessant. Meistens geht es darum, zu beurteilen, was einer sagt und tut. Ich kann eine Äußerung oder ein Benehmen mit guten Gründen scharf kritisieren, ohne gleich die ganze Person der oder des Kritisierten als Verkörperung dessen, was an der Äußerung zu kritisieren war, anzusehen. Umgekehrt ist es absurd, wenn auf den Satz, nein, ein Antisemit ist der nicht, etwas wie ein Aufatmen folgt, etwas wie, dann ist es ja halb so schlimm. Meistens, ich greife vor, arbeiten sich Versuche, den Antisemitismus zu erklären, daran ab, Eigenschaften von Juden, Besonderheiten der jüdischen Religion, der Diaspora-Gemeinschaften zu suchen, die den Antisemitismus plausibel machten. Für solche Versuche hat Jean-Paul Sartre in seiner 1944 gleich nach der Befreiung von Paris verfassten und erschienenen Schrift Überlegungen zur Judenfrage den passenden lakonischen Kommentar gefunden. Was würde man zu jemandem sagen, der meine, es muss etwas an der Tomate sein, dass es mir graust, sie zu essen? Auch wird es im Folgenden nicht um die Frage gehen, wann Israel-Kritik, ein merkwürdiges Wort nebenbei, antisemitisch sei, als ob es sich um eine Frage des rechten Maßes handelte. Die Frage muss nicht lauten, bis zu welcher Grenze Israel-Kritik erlaubt und wann sie antisemitisch sei, sondern in welcher Form der Judenhass die Form von, noch einmal das Wort, Israel-Kritik annimmt. So viel zu den Vorbemerkungen. Der Begriff Antisemitismus kommt im späten 19. Jahrhundert auf. Oft verbindet man ihn mit dem deutschen Journalisten Wilhelm Marr, der 1879 eine Schrift mit dem Titel »Der Sieg des Judentums über das Germanentum« veröffentlichte, in der er die Juden nicht als eine durch einen gemeinsamen Glauben konstituierte und definierte Gemeinschaft, sondern als eine besondere orientalische Rasse bezeichnet, die schon in ihrer geografischen Herkunftsregion aus Gründen angefeindet worden sei, in Europa dann sich durch parasitäres Koexistieren mit den übrigen Rassen und vor allem der germanischen ausgezeichnet habe. Der Antisemitismus sei gewissermaßen das wissenschaftliche Fundament des Antijudaismus, der sich selbst als Religionsauseinandersetzung missverstanden habe. Eine Reihe von Leuten, die sich über den Antisemitismus Gedanken gemacht haben, sind der Meinung, der Antisemitismus beginne im Grunde erst mit dieser Verbindung von Judenfeindschaft und der Idee menschlicher Rassen mit vererbbaren Eigenschaften. Alles Vorherige sei Religion und könne mit zunehmender Säkularisierung irgendwie von selbst abgebaut werden. Dem liegen zwei Gedankenfehler zugrunde. Der erste ist die Annahme, mit dem Bedeutungsverlust der ideologischen Rahmung eines Ressentiments verliere auch dieses an Bedeutung. Diese Annahme verkennt den seelischen Gewinn, den die Pflege eines Ressentiments mit sich bringt. Die Pflege eines Ressentiments ist die aufwandärmste Weise, ein Überlegenheitsgefühl zu gewinnen und auf Dauer zu stellen. Die Pflege eines Ressentiments ist ein seelischer Machtgewinn, ein imaginierter Gewiss, aber Imaginationen können danach streben, sich die Wirklichkeit untertan zu machen und können verteufelt erfolgreich dabei sein. Die ideologische Rahmung eines Ressentiments kann verfaulen wie eine Frucht und der Kern, das Ressentiment, bleibt übrig. Der zweite Gedankenfehler liegt darin, dass man meint, für die Idee, die Juden hätten verderbliche Eigenschaften, die ihnen wesensmäßig zugehörten und die sie über die Jahrhunderte vererbten, hätte es die Rassenideologie des 19. Jahrhunderts gebraucht. Das ist interessanterweise nicht der Fall. Die Betrachtung dieses Mechanismus führt unmittelbar in das Verständnis der historischen Dynamik des Antijudaismus, ob man ihn nun so oder Antisemitismus nennt.
hinein. Erlauben Sie einen Sprung zurück, und zwar in Spanien des Jahres 1492. In diesem Jahr sticht Kolumbus in See, um auf dem Westweg Indien zu finden, und kommt in der Karibik an. In diesem Jahr endet die Reconquista, die Rückeroberung der von muslimischen Arabern eroberten und besetzten iberischen Halbinsel, die gleich nach der Eroberung im frühen 8. Jahrhundert beginnt und sich als ein permanentes Neben- und Nacheinander von Kriegszügen und friedlichen Koexistenzen bis eben ins Jahr 1492 hinanzieht, in dem das letzte muslimische Fürstentum Granada fällt und Spanien unter dem kastilisch-aragonischen Königspaar Isabella und Ferdinand vereinigt wird. Portugal war schon seit dem 12. Jahrhundert ein christliches Königreich. Los Reyes Católicos, die auch gleich einen Inquisitor aus Rom kommen ließen, stellten die spanischen Juden vor die Alternative, zum Christentum zu konvertieren oder zu emigrieren. Nach christlicher Logik wäre ein konvertierter Jude kein Jude mehr, sondern eben ein Christ gewesen. Aber die christliche Politik gegenüber den im Land gebliebenen, also getauften Juden, war eine andere. Man überwachte sie, ob sie nicht im Geheimen weiter jüdischen Gebräuchen folgten, also etwa am Sabbat nicht arbeiteten, auch keine Hausarbeit machten. Es wurde nach Schornsteinen geschaut, die am Samstag nicht rauchten. Man fragte bei Metzgern nach Familien, die kein Schweinefleisch kauften, etc.

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1: Have I told you lately that I love you? Is einer von Van Morrison's finest songs aus seiner Woodstock-Zeit. Antisemitismus hat viele Vorläufer und gipfelte in Deutschland in den Nürnberger Rassengesetzen des nationalsozialistischen Deutschlands. Und das Muster ist, wie gesagt, charakteristisch für alle langdauernden Verfolgungsgeschichten. Der Ausbruch, wenn man es denn so nennen kann, wenige Männer, die ein Blick, der nach Bedrohlichem suchte, als Krieger hätte identifizieren können. Man fürchtete nicht eine reale Bedrohung, sondern eine als real fantasierte, bestehend aus Menschen, denen man viel angetan hatte und denen man unterstellte, sie würden sich, wenn sie denn könnten, rächen wollen. Ist der psychische Kern, wie vieler Gespenstergeschichten, wie zum Beispiel Heinrich von Kleist, das Bettelweib von Locarno? Die einmal Ermordeten sind nicht tot. Sie suchen die Lebenden, die Schuldigen heim. Die Geschichte der Versuche, den Antisemitismus zu erklären, ist lang und unübersichtlich. Beliebt sind Ursprungserzählungen, in denen Aspekte aus der Geschichte des Judentums herausgegriffen und zu Ursachen erklärt werden. So wird etwa das Bild vom geldgierigen Juden auf die besondere Rolle von Juden im Finanzgeschäft zurückgeführt. Tatsächlich galt lange Zeit ein Verbot für Christen, Zinsen zu nehmen, und die wirtschaftlich notwendige Rolle der Kreditvergabe wurde von Juden übernommen. Nicht unplausibel, dass sich daran Geschichten knüpften, wie die von Shakespeare im Kaufmann von Venedig dramatisierte des Shylock, der sich als Ersatz für einen nicht zurückgezahlten Kredit ein Stück Fleisch aus dem Leibe des säumigen Zahlers vertraglich verschreiben lässt. Wieso richtet sich das Ressentiment nicht gegen Bankiers schlechthin, sondern gegen Juden, ganz gleich, ob sie im Bankgewerbe tätig sind oder nicht? Eine andere populäre Erklärung besteht in dem Hinweis, die Selbstbezeichnung als auserwähltes Volk habe gewissermaßen die Nachbarn der Juden und alle Welt seitdem verärgert. Nun ist es Brauch bei vielen Völkern, dass die Selbstbenennung synonym mit der Bezeichnung für Mensch ist. Was noch nie zur Begründung für irgendwelche Kränkungsfeldzüge wurde. Zudem ist die Idee, ein Gott erwähle sich eine bestimmte Bevölkerung eines Landes, einer Stadt, einer Sippe zu seinen Günstlingen, antike, ubiquitäre Gewohnheit. Die Unterstellung, eine solche Selbstbezeichnung, die es übrigens bei den Christen im Petrusbrief genauso gibt, habe einen über Jahrtausende andauernden Hass beim Rest der Menschheit. Denn Antisemitismus ist ja ein internationales Phänomen, ausgelöst. Der in einem millionenfachen systematisch betriebenen Massenmord gipfelte, ist vollkommen bizarr. Im Grunde läuft er auf den Versuch hinaus, am Antisemitismus den Juden die Schuld oder doch wenigstens eine Mitschuld zu geben, etwa wie, ja, man hat euch Schlimmes angetan, aber dass ihr euch ein auserwähltes Volk genannt habt, musste uns doch verdrießen. Jedenfalls gehört der immer gern wiederholte Hinweis auf das auserwählte Volk zur Legitimationsrhetorik des Antisemitismus, der nicht zuletzt mit ihm auf seine lange Tradition und seine in ihr begründete Berechtigung hinweist.

So wie in der langen Geschichte antijüdischer Verfolgungspraxis sich alle möglichen Zusatzzwecke wie Raub, Plünderungen etc. angliedern können, so können sich auch alle möglichen sonstigen weltanschaulichen Versatzstücke angliedern. So gibt es einen antikommunistischen Antisemitismus, die Juden Trotzki, Radek etc., einen antikapitalistischen, der Jude Rothschild, einen damit verbundenen antiamerikanischen, Wall Street, einen Antisemitismus, der die Juden als Anhänger einer rückständigen, verbohrten Religion ansieht, wie einen Antisemitismus, der die Juden als Protagonisten einer seelenlosen Moderne versteht. Es gibt rechten und linken, religiösen wie areligiösen Antisemitismus. Es gibt Antisemitismus in Ländern, in denen Juden leben, und Antisemitismus in Ländern, in denen keine Juden leben. Es liegt an der Geschichte des Antisemitismus selbst, dass es keinen Sinn hat, nach Erklärungen zu suchen, die ihn jenseits seiner Beharrlichkeit, seiner in der Geschichte herausgebildeten Adaptions- und Integrationsfähigkeit auf irgendwas zurückzuführen. Gewiss hat seine Geschichte einen Anfang, aber der Anfang begründet nichts, außer dass er etwas in Gang gesetzt hat, das seine eigene Überlebensfähigkeit aus sich selbst gewonnen hat. Hier berührt sich der Antisemitismus mit seiner Legitimationsrhetorik, mit der Analyse des Antisemitismus, die Abschied nimmt von der Suche nach dem, was es nun endlich erklärt. Die Legitimationsrhetorik des Antisemitismus kommt am Ende immer auf sich selbst zurück, die Analyse des Antisemitismus auch. Bei einer so langen Erfolgsgeschichte können wir uns doch nicht irren. An den Juden muss etwas sein, sagt der Antisemit. Und die Antwort kann nur sein, bei einer so langen barbarischen Geschichte muss doch etwas an den Antisemiten dran sein. Die Geschichte des Antisemitismus ist die Geschichte der Antisemiten. Ja. Ja, man kann es umkehren. Die Antisemiten sind unser Unglück.

Ich möchte an dieser Stelle an Volker Brill erinnern, der Kopf der Darmstädter Jazzband Hot Jazz Company, der leider vor ein paar Monaten im späten Frühjahr gestorben ist. Mit ein paar Outtakes von dem Konzert im Hundertwasserhaus im Mai 2023 und sehr wahrscheinlich einem seiner letzten Auftritte. Von I Went Down to St. James Infirmary bis zu A Closer Walk with Thee. Rest in Peace.

Thomas Kraft hat kürzlich ein Buch vorgelegt mit dem Titel The Last DJs, wie die Musik ins Radio kam. Und ich springe einfach mal in die ersten Seiten hinein und lese mal eine Passage vor, in der von den Anfängen des Radios in Amerika erzählt. Als die Rassenschranken begannen zu fallen, 1954, erklärte der oberste Gerichtshof der USA die Rassentrennung an Schulen für verfassungswidrig. Setzte sich auch die schwarze Musik immer mehr durch. Von Weißen geführte Plattenfirmen veranlassten ihre Stars, Coverversionen von Songs aufzunehmen, die ursprünglich von schwarzen Künstlern komponiert und aufgeführt worden waren. Die Originale wurden meist nur in Nachtsendungen oder von schwarzen Sendern gespielt, die aber auch verstärkt von weißen Hörern gehört wurden. Die jungen Leute scherten sich nicht um die Frage schwarz oder weiß. Sie langweilten sich zu Tode mit einer Musik, die sich an ihre Eltern richtete, und sehnten sich nach heißer Tanzmusik. Der Rock'n'Roll-DJ in seiner frühesten Ausprägung experimentierte mit dem neuen Sound, den alle liebten, Rhythm and Blues. Vor allem die schwarzen Radiostationen im kleinen Markt der lokalen Sender setzten auf diesen Trend. Ein Sender wie WDIA in Memphis hatte ein durchgängig schwarzes Programm und brachte ein DJ-Line-Up an den Start, das sich sehen lassen konnte. Ned D. Williams, Martha Jean, The Queen, Steinberg, B.B. King. Memphis war zu der Zeit eine Art Knotenpunkt, an dem sich ökonomische und kulturelle Einflüsse aus allen Richtungen kreuzten. Southern Blues, Hillbilly und Gospel. Dewey Phillips vom Sender WHBQ in Memphis war einer der ersten weißen DJs, der fast ausschließlich schwarze Musik spielte und dementsprechend auch in der schwarzen Community bekannt und beliebt war. Jack Parnell von WHBQ nannte ihn one of the biggest influences on music totally in the world. Phillips war der erste DJ, der in seiner Show Red Hot and Blue Elvis Presley spielte. Er konnte unentwegt quasseln, ein echtes Verkaufstalent und gilt vielen als Role Model für die DJs folgender Generation. Rock'n'Roll war auch eine Frage der Haltung und des Stils. All dies kam in Gestalt von Elvis Presley und wurde von einem Film begleitet, Blackboard Jungle, Saat der Gewalt von 1955, welcher der Rebellion der Teenager ihre erste Hymne lieferte, Rock Around the Clock. Und Elvis und Bill Haley rockten natürlich nicht alleine die Tanzsäle, sondern auch Chuck Berry, Buddy Holly, Little Richard, Fats Domino, Laverne Baker, Jerry Lee Lewis, Bo Diddley, Sam Cooke und The Moonglows. So unterschiedlich diese Musik war, sie brachte die Leute ins Schwitzen und zum Träumen. Und es gab einen, der dieses Verlangen rund um die Uhr bediente. Der Disc-Jockey der lokalen Radiostation. Es waren nicht die Moderatoren der Top 40 Radios, die die erste Welle lostraten, sondern Musikverrückte wie Alan Freed, der als DJ für WJW in Cleveland 1951 darauf aufmerksam wurde, dass sich eine Gruppe weißer Teenager in einem Plattenladen R&B-Scheiben holte, was Freed dazu veranlasste, seine Late-Night Moondog Rock'n'Roll Party zu starten, in der er einem weißen Publikum hauptsächlich schwarze Musik nahebrachte. Henderson war ein echter Showman, er hatte Stil und Coolness und er reimte Back on the scene with the record machine. Douglas Joko Henderson engagierte sich gegen den alltäglichen Rassismus und für die Freiheit der Rede, war in und außerhalb des Studios stets ansprechbar und in seiner Ära äußerst beliebt. Das gleiche galt für Martha Jean, the Queen Steinberg, die erst in Memphis und dann in Detroit zu einer öffentlichen Institution wurde. Mit ihrer Show in die Verwaltung der Stadt hineinwirkte und sich wie eine Mama um ihr Publikum und die Bürger der Stadt kümmerte. Während die Sänger und Bands nach ihren Auftritten die Bühne wieder verließen, blieb der DJ und Ansager stets präsent, Tag für Tag. Ein Song dauerte 2 bis 3 Minuten und der DJ verbrachte 2 bis 3 Stunden mit seinem Publikum, das er unterhielt und informierte. Er war immer da, eine freundliche und energetische Stimme, die die Menschen durch den Tag und durch die Nacht brachte. Kein Wunder also, dass die Sterne der DJs zuweilen
heller strahlten als die der Musiker, die sie ankündigten. Alan Freed war als DJ ein Rock'n'Roll-Star. Er pfiff auf die Top 40, denn er machte sie mit seinen Shows. Freeds Performance überlagerte die Songs, wenn er schrie, sang, jammerte, mit einer Kuhglocke klapperte oder auf ein dickes Telefonbuch klopfte und dabei natürlich absichtlich das Mikrofon offen ließ. Erst heulte ein Hund. Ein Chugga-Chugga-Rhythmus setzte ein, dann heulte der Hund wieder. Ein Metronom begann zu ticken und aus einer gewissen Entfernung war eine Stimme zu hören, die langsam näher kam und fragte, "All ready to rock?"

Das war die Juli-Ausgabe von Neighborhood Bullies und Shooting Stars. Mit ein paar Gedanken zur Kunst- und Meinungsfreiheit. Am Beispiel von Van Morrison. Einem Tribute an Volker Brill, der Kopf von Hot Jazz Company. Ein paar Gedanken zum Antisemitismus von Jan-Philipp Remzwa. Und ich verabschiede mich mit dem Song vom Blue Note Album, A Tribute to Leonard Cohen, Steer Your Way.

0: Dann nochmal danke für die Zeit, die ihr mitgebracht habt. Und dann sehen wir uns.
1: Dankeschön.
2: Danke. Danke.
0: Wir hören uns wieder zur nächsten Ausgabe des Soundspielstudios im Studio Konrad Linzner.
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Everybody loves the sunshine, heißt es bei Roy Ayers und ich heiße euch herzlich willkommen in der Juli-Ausgabe der Jazz-Szene bei Radio Darmstadt. Der Jazz-Juli in Darmstadt beginnt mit der Reihe Punto Jazz in Vino Central am Platz der Deutschen Heimat 21 in Darmstadt mit der Band Midnight Blue. In Darmstadt sind sie bekannt wie Bunte Hunde. Gitarrist Dennis Alatas, Bassist Christian Spohn und Schlagzeuger Max Sonnabend. Neben zahlreichen eigenen Musikprojekten hört man sie immer wieder in den unterschiedlichsten Formationen. Untereinander kennen sie sich aus gemeinsamen Bandprojekten wie Durden und Western Circus sowie aus Produktionen wie Dein Song bei ZDF. Dazu gibt es erstklassige Weine und kleine Speisen. Der Eintritt ist frei, perfekt für einen sommerlichen Jazzabend auf der Wiener Zentralterrasse in der Zeit von 18 bis 21 Uhr am 8. Juli. Musik.

Den ganzen Sommer lang kostenfreie Konzerte auf den schönsten Plätzen unserer Stadt. Das sind die Darmstädter Promenadenkonzerte. Diese beliebte Veranstaltungsreihe beschert vielen Musikerinnen und Musikern, Gesangsgruppen, Bands und Einzelkünstlern Auftrittsmöglichkeiten in bester Lage. In den Stadtteilen, bei den Menschen vor Ort, verwandeln sich Lebensorte in kultige Freiluftbühnen. Den Start am 12. Juli macht Matthias Zahn am Piano und Martin Staub am Saxophon mit ihrer Band Jazz Friends. Gespielt werden klassische Jazz-Standards sowie Latin-, Rock- und Funk-Titel. Unterhaltsam und vielseitig im Herrengarten an der Konzertmuschel zwischen 11 und 12 Uhr.

Wer am Sonntag, am 12. Juli noch mehr Jazz erleben möchte, bei der Reihe Promenadenkonzerte, kann nach dem Herrengarten besucht ganz entspannt weiterwandern zum Park Rösenhöhe am Ludwig-Engel-Weg, um die Band Jazzy James zu hören. Sie spielt nämlich von 16 bis 17 Uhr. Mit Gefühl und Hingabe finden Sängerin Xin Yu, Christoph Kühnel und Gastbassist Udo Brenner das, was oft überhört wird.

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1: Am Sonntag, den 26. Juli, heißt es wieder Bessunger Jagdhof Open Air. Die Details stehen noch nicht fest, doch so viel sei verraten. Von 18 bis 21 Uhr gibt es feinsten Jazz für Lau im Jagdhof des Bessunger Jagdhof in der Bessunger Straße 88D. Aus den Erfahrungen der letzten Jahre ist für das leibliche Wohl bestens gesorgt und die Stimmung kommt sehr gut auf bei den schönsten Jazzstücken der Gegenwart. Am Mittwoch, den 29. Juli, in der Zeit von 20 bis 22.30 Uhr, treten in der Agora am Ostbahnhof in der Erbacher Straße 89 Nelson Latif und Mariano González. Nelson Latif und Mariano González sind Vertreter der reichhaltigen Instrumentalmusik Brasiliens. Die aus São Paulo stammenden Musiker vereinen in ihrem Zusammenspiel jahrzehntelange internationale Konzert- und Forschungserfahrung mit tiefer künstlerischer und kultureller Hingabe. Gemeinsam erschaffen sie einen vielschichtigen musikalischen Dialog, der traditionelle brasilianische Klangwelten mit afrikanischen Einflüssen, improvisatorischer Freiheit und Experimentierfreude verbindet. Ihr Zusammenspiel zeichnet sich durch rhythmische Präsenz, virtuose Interaktion und eine besondere Sensibilität für kulturelle Vielfalt aus. Bei einigen Stücken wird die brasilianische Sängerin Nana Pastorello dabei sein.

0: 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Sie können gerne persönlich bei uns vorbeikommen am Steubenplatz 12 oder unter der Hotline 06151 87000 anrufen. Ich vertrete an dieser Stelle den Jazzförderverein und das Programm wird zusammengestellt unter Mithilfe des Jazzkalenders, den Sie auch auf der Seite des Jazzinstituts Darmstadt online abrufen können.
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0: Am letzten Julitag, dem 31. Juli, am Freitag in der Zeit von 20 Uhr bis 22.30 Uhr treten in Agora am Ostbahnhof Meinusch auf. 20 Saiten, zwei Stimmen und viel Charme prägt die sympathische Truppe aus dem Rhein-Main-Gebiet. Genretypisch bringt die Gypsy-Jazz-Combo zwei Gitarren, einen Kontrabass und eine Violine mit. Meinusch interpretiert Standards der 20er und 30er Jahre, Schöpfungen von Django Reinhardt sowie allerlei artverwandte Songs und Stile im Gypsy Jazz Gewand. Der Name Meinusch setzt sich aus dem Fluss Main sowie dem französischen Begriff Manouche zusammen, der sowohl für in Frankreich lebende Sinti als auch für Gypsy Jazz steht. Vier professionelle Musiker aus drei Bundesländern präsentieren Klassiker sowie Neuinterpretationen bekannter Titel als auch Eigenkompositionen, energetische Leidenschaft und sichtliche Spielfreude sowie eine gute Portion Humor sind hier Programm. Meinusch spielt im akustischen Kontext virtuos und mit viel Spontanität, sodass, wenn es sich ergibt, auch schon mal das Instrumentarium erweitert wird.

In dieser Sendung möchte ich auch gern über die Darmstadt-Grenzen hinausblicken und auf zwei Events in der großflächigen Rhein-Main-Szene aufmerksam machen. Zum einen gibt es das älteste Open-Air-Jazz-Konzertreihe weltweit, nämlich das Jazz im Palmengarten in Frankfurt. Das findet nämlich statt schon seit 1959 jährlich Open Air und wird vom Palmengarten in Frankfurt am Main veranstaltet. Zu hören gibt es verschiedene Interpreten zu verschiedenen Tagen. Wer sich gern darüber informieren möchte, kann es gern unter jazz-frankfurt.de tun. Und dann nach Jazz im Palmengarten suchen. Ich möchte an dieser Stelle zwei Veranstaltungen vorstellen. Zum einen Donnerstag, den 9. Juli, spielt Perico Sambit Flamenco Quintett im Palmengarten in der Konzertmuschel. Beginn ist 19.30 Uhr und der Einlass ist bereits ab 18.30 Uhr möglich. Der spanische Altsaxophonist Perico Sambit, Jahrgang 1962, hat eine Playlist, die kaum eine Größe des Weltjazz auslässt. Nach dem Studium in Barcelona folgten mehrere Jahre in New York. Die Verbindung von Flamenco und Jazz ist in einigen seiner erfolgreichsten Plattenproduktionen zu finden, an denen einige der besten Flamenco-Musiker wie zum Beispiel Enrique Morente oder Gerardo Núñez mitgewirkt haben. Spätestens als er 2003 zusammen mit Pat Metheny auf dem North Sea Festival mit dem hoch angesehenen Bird Award ausgezeichnet wurde, war er endgültig in der ersten Reihe der Saxophonisten angekommen. Drei Jahrzehnte sind vergangen, seit er den Sound einer Jazz-Big Band in der Sprache des Cante Jondo orchestriert und arrangiert hat, was eine der faszinierendsten Erfahrungen im spanischen Jazzhimmel darstellt. Das Album Roneando des Perico Sambit Flamenco Quintetts wurde bei den spanischen MIN Awards als bestes Jazzalbum ausgezeichnet, weil es die Emotion des Flamencos und die Freiheit des Jazz perfekt kombiniert. In diesem Album erkunden die Musiker die Komplexität und den emotionalen Ausdruck des Flamencos durch eine Vielzahl von Formen wie Bulerias, Tangelos, Alegrias und Seguidillas. Jede Originalkomposition ist eine künstlerische Manifestation, die die lebendige und leidenschaftliche Essenz dieser musikalischen Traditionen einfängt. Die Synergie zwischen den Instrumenten schafft einen harmonischen und überraschenden Klang, der das Publikum in ein immersives und emotional bewegendes Musikerlebnis entführt. Dieses Programm stellt eine rigorose und innovative Erkundung der Fusion zwischen Jazz und Flamenco dar und zeigt Perico Sambits Fähigkeit, neue Wege in der Musik zu beschreiben.

Die andere Veranstaltung der Jazzreihe im Palmengarten ist der Auftritt des Rebecca Trescher Quintett am Donnerstag, den 23. Juli, eben da in Palmengarten Frankfurt in der Konzertmuschel ab 19.30 Uhr. Das Konzert heißt Changing Perspective. Ja, und ihr habt das nicht, ihr habt das richtig wahrgenommen. Es ist ein Tentet, denn die Zahl 10 hilft uns seit Gedenken Ordnung in vielen Facetten des täglichen Lebens zu bringen und stand schon früh in der Geschichte der Menschheit symbolisch für Transformation, Vollendung und Vollkommenheit. Eine gewisse Perfektion hatte auch Rebecca Trescher im Sinn, als sie 2019 ihr Tentet gründete. Ganz bewusst achtete sie bei der Instrumentierung auf den idealen Klangmix und fragte sich, welche Kombination sich für das Spiel mit Texturen am besten eignen. Sie besetzt ihre kleine Big Band mit Saxophonen, Klarinetten, Trompete, Konzert, Harfe, Vibraphon, Klavier, Cello, Bass und Schlagzeug. So hat das Münchner Merkur im Januar 2023 beschrieben. Harfe, Cello und Flöten spielen prominente Rollen im ungewöhnlich besetzten Ensemble. Sinfonische Dichtungen, impressionistische Komponisten wie Debussy dürften Treschers Klangideal ebenso stark beeinflusst haben wie in der afroamerikanischen Tradition stehende mittelgroße Ensembles, etwa eines Charles Mingus. Ihre Band brachte die Impression zum Leuchten, die Rebecca Trescher als Artist in Residence nach einem mehrmonatigen Aufenthalt an der Pariser Cité Internationale des Arts in Musik übersetzte. Ihr Paris-Zyklus The Spirit of the Streets wurde 2022 beim Deutschen Jazzpreis als Komposition des Jahres ausgezeichnet.

Das andere große Highlight im Sommer, was den Jazz angeht und auch andere schöne Musikstile, ist das Rheingau Musikfestival, welches zu den größten Musikfestivals Europas zählt und jedes Jahr über 170 Konzerte in der gesamten Region von Frankfurt über Wiesbaden bis zum Mittelrheintal veranstaltet. Einmalige Kulturdenkmale wie Kloster Eberbach, Schloss Johannisberg, Schloss Vollraths oder das Kurhaus Wiesbaden sowie auch pittoreske Weingüter verwandeln sich jeden Sommer in Konzertbühnen für Stars der internationalen Klassikszene und interessante Nachwuchskünstler von Klassik über Jazz bis hin zu Kabarett und Weltmusik. An dieser Stelle möchte ich zwei Veranstaltungen rauspicken. Das eine wäre im Rahmen der Reihe Spot on United Kingdom am Samstag, den 18.07. um 19 Uhr, spielt nämlich das Jazz Gillam Trio am Schloss Johannesburg im Fürst von Metternich Seil. Diese Ausnahmekünstlerin setzt sich mit ihren Interpretationen neue Maßstäbe und zeigt, dass ihr Instrument auf die große Bühne gehört. Mit gerade einmal 17 Jahren gewann die Saxophonistin Jazz Gillam das Holzbläserfinale des renommierten Wettbewerbs BBC Young Musician of the Year. Zwei Jahre später begeisterte sie bei der Last Night of the Proms als jüngste Solistin in der Geschichte des Formats. Mittlerweile hat die britische Musikerin als einzige Vertreterin ihres Instruments einen Plattenvertrag beim Major-Label Decca und moderiert ihre eigenen Radioshows beim Sender BBC. Gemeinsam mit den Pianisten Joseph Havlat und dem Bassisten Sam Becker hat sich Jazz Gillam zu einem Trio zusammengeschlossen, das in diesem Jahr sein Debüt im Rheingau feiert.

Am Dienstag, den 7.7., spielt um 19 Uhr Nils Landgren und Ida Sent auf Schloss Vollraths auf der Seebühne in Österreich-Winkel. Und zwar zu einem Geburtstagskonzert. Ein Hoch auf Nils Landgren. Vor genau 22 Jahren war Nils Landgren erstmals in Rheingau zu Gast und hat sich mit unglaublichem Charme in die Herzen des Publikums gespielt. Seitdem verbindet ihn eine enge Beziehung mit dem Rheingau Musikfestival. Der Mann mit der roten Posaune war der erste Focus-Jazz-Künstler in der Geschichte des Festivals und erhielt 2021 den Rheingauer Musikpreis. Da erscheint es nur angemessen, ihm anlässlich seines 70. Geburtstags in diesem Jahr einen erneuten Fokus mit 4 Konzerten zu widmen. In gewohnter Manier bietet er dabei mit breiter Ausdruckspalette und großer Lust auf Jazz, Pop und Funk jedem einen Zugang zu seinen Sounds. Als einer der liebsten Stammkünstler verspricht er zum Auftaktkonzert in malerischem Schloss Vollraths an der Seite der renommierten Sängerin Ida Sand und einem exquisiten Jazz-Trio erneut das volle Mr. Redhorn-Erlebnis.

0: Und das war die Sendung Jazzszene, eine Sendung der Kulturredaktion. Am Mikrofon war Serge Penner und ich sage ciao, bis zum nächsten Mal.
1: Tschüss. Schade, dass ihr schon wieder geht. Ist es denn schon wirklich so spät? Na, dann lebt wohl. Grüßt alle Freunde von uns. Tschüss. Nett von euch, dass ihr heute kamt. Dass ihr euch die Zeit einmal nahmt. Hat sich gelohnt.
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4: Sehr geehrte Hörerinnen und Hörer, wir begrüßen Sie ganz herzlich zur Sendung Langsamfahrt, das Magazin rund um die Eisenbahn. Durch die Sendung führt sie Gregor Börner.
5: Herzlich willkommen zu Langsamfahrt. Schaut man raus aufs Land, gibt es oft keinen Bahnanschluss mehr. Gerade in der Fläche wurden in den letzten 50 Jahren viele Eisenbahnstrecken stillgelegt und einige davon noch abgebaut. Aber es liegen auch noch viele stillgelegte Strecken, die nicht abgebaut wurden. Hier und da kämpfen Vereine für die Reaktivierung einer solchen Strecke. Aber gerade bei Strecken, die sehr weit ländlich verlaufen, gibt es nicht so gute Chancen, dass diese reaktiviert werden, weil einfach nicht genug Menschen mitfahren wollen. So ein Zug muss ja auch eine gewisse Auslastung haben, um nicht nur warme Luft zu transportieren. In Ostwestfalen hat man sich in den letzten Jahren mit einer anderen Nutzung solcher stillgelegten Bahnstrecken befasst, die noch nicht abgebaut wurden. Das System Monocap. Eine Einschienenbahn, eine Kapsel, die über die Gleise fährt. Durch kleinere Fahrzeuge müssen auch nicht so viele mitfahren, aber das Angebot ist trotzdem da. Ja, ihr habt richtig gehört, Einschienenbahn. Also ich rede hier nicht von einer Bahnstrecke, die nur ein Gleis hat. Das nennt man eingleisig. Aber eingleisige Strecken bestehen ja immer noch aus zwei Schienen. Das Konzept der Einschienenbahn sieht vor, dass das Fahrzeug nur auf einer der beiden Schienen fährt und sich auf einer eingleisigen Strecke, die ja aus zwei Schienen besteht, sogar begegnen können. Das System Monocap wird in Ostwestfalen schon seit einigen Jahren entwickelt. Mittlerweile gibt es auch zwei Testfahrzeuge. Das Konzept sieht mal vor, dass wie bei einer Seilbahn die Fahrzeuge sich in einem ständigen Umlauf hin und her bewegen und man diese per App buchen kann und diese dann anhalten. In der heutigen Sendung sprechen wir darüber, wie das Konzept Monocap funktioniert. Was passiert, damit die Fahrzeuge, die nur auf einer Schiene fahren, nicht einfach umfallen und wie weit es bis zur Serienreife ist. Noch ein kleiner Hinweis, ihr hört die Radiovariante von Langsamfahrt. Langsamfahrt erscheint eigentlich als Eisenbahn-Podcast auf langsamfahrt.de und in den üblichen Podcast-Portalen. Etwa alle zwei Wochen erscheint eine neue Folge. Die geht dann auch gerne mal länger als eine Stunde. Für das Radio muss ich die Interviews zum Teil deutlich zusammenkürzen. Also, wenn ihr euch für die Welt der Eisenbahn interessiert, verweise ich euch gerne an den Podcast. Da gibt es auch immer wieder Folgen, die es gar nicht ins Radio schaffen. Den Podcast gibt es auf langsamfahrt.de und überall da, wo es Podcasts gibt. Ich spreche mit Thorsten Försterling von der Technischen Hochschule Ostwestfalen-Lippe. Sie sind zuständig für Marketing und Öffentlichkeitsarbeit des Monocap-Systems. Hallo, Herr Försterling.
6: Ja, schönen guten Tag.
5: Das Monocap-System, wenn man sich das erstmal anschaut, es gibt Bilder im Internet, es gibt Simulationen. Wie beschreiben Sie das System?
6: Das ist eine wirklich gute Frage. Es ist ein kreiselstabilisiertes Einschienenfahrzeug zur Reaktivierung stillgelegter oder minder genutzter Strecken im ländlichen Raum. So etwas die sperrige Definition des Ganzen, was wir vorhaben. Wir fahren mit einem Fahrzeug mit zwei Rädern auf einer Schiene.
5: Okay, und wenn man jetzt eine Eisenbahnstrecke nimmt, die hat ja gewöhnlich zwei Schienen, könnte man quasi in zwei Richtungen auf einem Gleis fahren.
6: Ganz genau, das ist der Hintergrund. Wir wollen eine eingleisige Strecke, einen Gegenverkehr ermöglichen.
5: Okay, aber wir dröseln das jetzt gern mal im Detail auf. Ich könnte mir vorstellen, dass da viele noch so ein paar Schwierigkeiten haben, sich das vorzustellen. Also die Idee ist ja nicht neu. Es gab ja schon verschiedenste Arten von Einschienenbahnen, die eben nur eine Schiene brauchten und nicht wie die Eisenbahn zwei.
6: Richtig, ja, ganz genau. Es gibt auch heute noch viele Einschienenbahnsysteme auf eigenen Infrastruktur, die werden auch neu weiterentwickelt. Da gibt es auch die Monorail Association, ein weltweiter Verbund von Einschienenbahnleuten, Einschienenbahnfachleuten, die sich um dieses Thema bemühen.
5: Also das Ganze ist nicht neu, ihr habt es nicht neu erfunden, ihr habt es quasi ja neu auferlegt?
6: Ja, wir haben eine Transformation einer vorhandenen Idee. Also wir haben eine Rekombination von Ideen. Wir wollen das Alte weiterentwickeln, in eine neue Stufe bringen, richtig. Und so haben wir die Idee von Louis Brennan und die Idee von kleinen Fahrzeugen zusammengebracht und möchten das in der vorhandenen Infrastruktur, also der Eisenbahnstrecke, die schon da ist, da aufs Gleis bringen, da in Bewegung setzen.
5: Ja, wenn ich mir jetzt die Größe von euren Prototypen mal so anschaue, kann man mal grob sagen, vielleicht so groß wie ein VW-Bus, aber vielleicht nur halb so breit. Also es sieht schon schmal und lang aus, aber zu den Prototypen kommen wir dann gleich. Also die Idee ist ein fahrendes Fahrzeug auf einer Schiene, auf dem nachher später mal Menschen mitfahren könnten.
6: Ganz genau, richtig. Auf der vorhandenen Infrastruktur, dass wir also keine neue Infrastruktur, keine neuen Gleise bauen müssen, sondern dass wir das, was da ist, weiter nutzen können.
5: So, jetzt ein Fahrzeug auf einer Schiene mit einer Spur droht natürlich, das klingt erstmal so, das könnte sehr wackelig sein, das könnte umfallen. Wie ist das Ganze denn stabilisiert, dass es eben nicht umfällt und auf einer Schiene fahren kann?
6: Ja, das ist die große, spannende und aufregende Sache, wenn man das erste Mal auch mitgefahren ist. Zwei Gyroskope sorgen dafür, dass die beiden Räder auf der Schiene fahren können. Ähnlich wie auf einem Fahrrad bin ich durch die Vorwärtsbewegung und die Rotation bin ich stabilisiert. Louis Brennan hatte 1907 diese Idee und hat das auch schon erfolgreich damals gelöst und auf die Schiene gebracht. Wir haben das heute etwas kleiner und kompakter als Louis Brennan das realisiert hat. Weiterentwickelt. Zusätzlich haben wir auch noch ein Ausgleichsgewicht, das dafür sorgt, dass man, wenn sozusagen der Kreisel das auch auf einer nicht ganz so günstigen Lage stabilisiert oder bei Kurvenfahrten, dass man eine angenehmere Position hat des Ganzen oder bei einer Fehlbeladung, also wenn alle auf einer Seite sitzen würden zum Beispiel.
5: Kennt man, wenn man auf dem Schiff vielleicht sitzt und alle auf der Seite sitzen, auf der es was zu sehen gibt. Ja, das kann natürlich hier auch passieren. Die Menschen, die achten ja nicht drauf. Die steigen ja auch in Zug oder in Bus ein und setzen sich hin, wo es gerade passt. Da achtet ja keiner drauf, dass irgendwas gleichmäßig beladen ist. Kann man sich das vielleicht so vorstellen, wenn ich so einen Kreisel auf dem Tisch einfach mal kreiseln lasse, der hat ja auch eine gewisse Stabilität, auch wenn ich ihn vielleicht mal anpuste.
6: Ganz genau. Also wir haben auch als kleines Geschenk immer die Holzkreisel, mit denen man das sehr schön zeigen kann, die man auch ja anstipsen kann. Man sieht sie weiter in ihrer Position bleiben oder auch dann in einer etwas schrägeren Position trotzdem stabil. Und das zeigt eigentlich am deutlichsten, wie die Kräfte funktionieren und warum das Ganze tatsächlich auch im Betrieb gehen kann.
5: So, das ist wahrscheinlich dann alles so in der Bodenplatte des Fahrzeugs untergebracht, vermute ich mal.
6: Ja, das genau. Wir haben eine Kabine, die oben drauf gesetzt ist und eine Unterkonstruktion, wo das Fahrwerk, der Antrieb, alles sich wiederfinden. Einfach auch aus dem Grund heraus, wir wollen eben nicht nur Personen transportieren, wir haben Anfragen auch nach Transport von Kleingütern oder nach Baustellenverkehren, wo Personen dann sozusagen in die Gleisbaustelle gebracht werden kann oder beim Tunnelbau, sodass wir mehrere Nutzungen mit demselben Unterbau realisieren können, ja.
5: Ja, also das sind schon weitere Szenarien, für die man das System auch nutzen kann. Die Idee war ja, auf stillgelegten Strecken, also auf mit vorhandener Infrastruktur, stillgelegter Strecken, was Neues zu machen, ohne darauf gleich wieder eine Eisenbahn fahren zu lassen. Woher kam denn die Idee, wir machen da was ganz anderes, statt so das Übliche, wir versuchen irgendwie die Politik dazu zu begeistern, eine Strecke zu reaktivieren?
6: Also der Wunsch von uns ist es, dass wir die Strecke mit leichten kleinen Schienenfahrzeugen schneller reaktivieren können, als wenn wir eine Vollbahn dort wieder hinbringen. Und natürlich sind auch Bedarfe nicht immer für eine Vollbahn, also einen normalen Zug gegeben. Und es ist an einer Infrastruktur, das ist ja nicht nur das Gleis, was dort liegt, es sind ja auch rechtliche Belange, die dort eine Rolle spielen, also die mit einem gewidmeten Gleis zusammenhängen, Kreuzungspunkte, Haltestellen, Anforderungen, die schon erfüllt worden sind, was es einfacher macht, eine vorhandene Strecke wieder zu reaktivieren oder wieder zu beleben. Reaktivieren ist ja der Begriff für die Vollbahn, damit es gelingt, wieder Leben auf die Strecke zu bringen. Das ist das Ziel und die Idee dahinter.
7: Aber gerade wenn man sich jetzt die Gefäßgröße mal so anschaut, ist es jetzt nicht dafür gedacht, ein Massentransportmittel zu sein im Gegensatz zu einem Zug?
6: Richtig, genau. Es ist ein kleines Transportmittel. Wir haben gesagt, es soll so gut sein wie das eigene Auto. Es soll auch die Vorteile besitzen eines autonomen, KI-gesteuerten Fahrzeugs, das auch in der Lage ist, diesen Komfort ein bisschen zu bieten wie das eigene Auto. Das ist ja das Maximum an Verwöhnung, was ich mir vorstellen kann, wenn es um Mobilität geht. Und wir fahren ja auch im ländlichen Raum, wo die Idee entstanden ist und wo sie auch zuerst eingesetzt werden soll, in einem ja sozial nicht so besetzten Raum wie in einer Stadt. Das heißt, wir haben viel weniger Anforderungen an Fahrgastbetrieb. Aber wir wollen, dass die Leute trotzdem, auch wenn es weniger Fahrgäste sind, sehr schnell und ja dauerhaft den Anschluss haben an die nächsten größeren Zentren. Also 24/7, wie eine Gondel, wie ein Paternoster im ständigen Umlauf. Die Kabinen fahren die ganze Zeit. Ich kann sie mit meinem Handy buchen und habe so die Möglichkeit, auch wenn nicht viele Passagiere da sind, eigentlich die ganze Zeit auf ein Mobilitätsangebot, ein zusätzliches Mobilitätsangebot zurückgreifen zu können.
7: Und Sie sagten, das Ganze autonom, also es hat jetzt nicht so, vorne sitzt der Fahrer, sondern vorne und hinten ist eigentlich ja das Fahrzeug mit einer Wand geschlossen, sodass man eigentlich gar nicht nach vorne rausgucken kann.
6: Richtig, das ist auch eine Frage, die oft gestellt wird, warum man nicht nach vorne und rausgucken kann, weil man das ja so gewöhnt ist. Sie sprachen gerade schon auch von den Maßen der Kabine. Die Kabine ist nur 1,20 Meter breit, damit wir wirklich auf dem normalen Gleis auch den Gegenverkehr möglich machen können. Die 1,20 resultieren daraus, dass ich Fahrrad, Rollstuhl, Kinderwagen mitnehmen kann. Das führt dazu, dass wir auch nach der Außenseite etwas weiter überhängen mit der Kabine als zur Innenseite. Auch das kann der Kreisel und das Ausgleichsgewicht, die Verschiebemasse realisieren, dass wir dort fahren. Ich muss jetzt einmal kurz zurückgreifen. Also aus dem Sicherheitsbedürfnis heraus, das uns mitgeteilt wird von vulnerablen Gruppen, dass ich mit einem solchen autonomen Fahrzeug, wo kein Fahrer ist, dass ich damit auch in der Nacht allein fahren könnte, wenn ich das möchte. Um meinem Sicherheitsbedürfnis entgegenzukommen, weil ich weniger Angst habe, das wissen wir auch schon aus den Untersuchungen, dass die Technik versagt. Ich habe heute als Fahrgast häufiger Sorge vor dem, der von dem Fremden, der mit in die Kabine kommt, wenn ich sozusagen in einer Situation bin, in der ich alleine bin mit einer Person, was mir vielleicht unangenehm ist.
7: Also denkbar wäre zum Beispiel, dass man das später für sich alleine buchen kann, obwohl noch jemand mit will, der fährt dann halt mit dem Nächsten.
6: Richtig, ganz genau.
7: Aber das sind dann alles Ideen, die dann spruchreif werden, wenn das System eine gewisse Serienreife hat und man es macht. Ihr seid ja noch am Forschen, dass das überhaupt funktioniert, also die Grundlage schaffen, dass man es überhaupt vielleicht serienreif hinkriegen kann. Um nochmal so auf den Punkt der Sicherheit zurückzukommen. Ich habe mich da so ein bisschen reingelesen. Da ist ein 600 Kilo Element aus Blei drin, welches sich dreht und auch wenn das System erstmal ausfällt, sich erstmal weiter dreht, dass es eben nicht gleich umfällt. Also ihr habt schon direkt an Szenarien gedacht, die dann auch mal ein Stromausfall zum Beispiel sein können oder irgendeine technische Störung.
6: Vollkommen richtig. Also die 600 Kilo Bleigewicht, das ist die Ausgleichsmasse, die dafür sorgt, dass ich eben für den Fahrkomfort, dass wirklich die beste Position bei einseitiger Beladung hergestellt wird. Das sind zwei Kreisel, die dafür sorgen, dass das Fahrzeug stabil fährt. Und die Kreisel, wenn der Strom ausfällt, mal davon ab, dass wir redundante Systeme überall haben, was die Kolleginnen und Kollegen entwickeln, dass die Kreisel auch eine gewisse Nachlaufzeit haben, bis sozusagen das Fahrzeug ins Schwanken kommt, noch nicht gleich umfällt. Und dann gibt es natürlich auch noch also eine Vorrichtung, die dafür sorgt, also Stützen beziehungsweise eine Kufe, wenn das Fahrzeug wirklich eben zum Stehen kommt oder noch weiter ins Trudeln gerät, dass es damit dann auch in der richtigen Position bleiben kann.
7: Also die Stützen für den Notfall oder vielleicht auch zum Abstellen, wenn das Fahrzeug mal länger stehen soll.
6: Ja, genau.
7: Ja, dann haben wir dieses Bleigewicht. Das ist quasi der Ausgleich, wenn alle nur auf einer Seite sitzen. Das fährt dann im Fahrzeugboden entsprechend auf die andere Seite oder so weit rüber, dass es halt wieder in der Waage ist. Und zusätzlich zwei Kreisel, die das Ganze stabil halten, dass es nicht einfach umkippt.
6: Ganz genau. Und bei einem unserer Versuchsfahrzeuge, da haben wir auch einen Acrylboden, da kann man dann während der Fahrt sehr schön sehen, wie schnell und präzise die Ausgleichsmasse funktioniert. Die Kreisel drehen so schnell, da kann man leider nicht sehen, dass die sich tatsächlich drehen, aber bei der Ausgleichsmasse ist das zu erleben und das wird auch gerne angenommen, sich das einmal während der Fahrt anzuschauen.
7: Jetzt kann es ja mal vorkommen, wir fahren vielleicht unter einer Brücke durch, sind ein bisschen windgeschützt, das Fahrzeug fährt dann raus aufs freie Feld und dann kommt mal so ein schwerer Windstoß und drückt so ein bisschen gegen das Fahrzeug. Was passiert dann? Wackelt das?
6: Nein, es wackelt nicht. Das ist also das Erstaunliche, sondern die Kreisel gehen in eine Ausgleichsbewegung. Wenn man sich zum Beispiel hinstellt und das Fahrzeug einmal drückt, also im Stehen, dann merkt man, dass das gar nicht weggeht, wie man es erwartet, sondern dass es einem entgegenkommt, weil die Kreisel für den Ausgleich sorgen. Das ist auch etwas gewöhnungsbedürftig, wenn man das erste Mal sich damit beschäftigt. Es ist auch so, wenn die Leute das erste Mal damit fahren, gehen die immer davon aus, wenn man in die Kabine tritt, die würde nachgeben. Die würde sozusagen die Bewegung aufnehmen, wie man das kennt, meinetwegen, wenn man bei der Kirmes mit einem Fahrzeug gleicher Größe fährt. Aber das tut es nicht. Es ist ja, ich möchte sagen, fast als ob man auf ein Brett tritt. Man merkt überhaupt nicht, dass nur zwei Räder und diese beiden Gyroskope dafür sorgen, dass das so stabil steht.
7: Ja, das ist erstaunlich, was man da alles schon machen kann.
6: Ja.
7: Das muss wahrscheinlich auch eine Menge Sensoren haben, um erstmal zu wissen, wo findet gerade die Belastung statt, um dann möglichst schnell auszugleichen.
6: Sensorik ist, also die Kreisel, jetzt werden die Kollegen, die da so intensiv dran forschen und arbeiten, die werden jetzt wahrscheinlich aufstöhnen, aber es ist so, dass erstmal die Kreisel es alleine regeln könnten, die Ausgleichsmasse, die Verschiebemasse dafür sorgt, dass ich, wie gesagt, also eine komfortablere Position des Ganzen habe. Die Sensorik, die brauchen wir natürlich vornehmlich dann auch für das autonome Fahren. Das ist ein wesentlicher Punkt, wie es gelingt, dass diese Fahrzeuge ohne Fahrer in der Reihe wirklich funktionieren und sicher die Leute ans Ziel bringen.
7: Also man braucht nicht mal zwingend Sensoren, um die Kreisel so zu steuern, dass sie ausgleichen. Das schaffen sie von ganz alleine. Die Sensoren sind dafür da, nachher für das autonome Fahren.
6: Ja, und auch natürlich Ansteuerung, des, also die Inbetriebnahme, also für den ganzen Verlauf ist es so, dass ich das rein mechanisch lösen könnte, elektromechanisch, aber so natürlich die Sensorik dafür sorgt, dass das ganze System in sich geschlossen funktioniert.
7: Wir reden jetzt die ganze Zeit schon von Probefahrten und so. Also ihr habt auch schon zwei Prototypen. Die eine heißt Tusnelda, die andere heißt Hermann, was so ein bisschen mit eurer Region Ostwestfalen-Lippe zu tun hat. Das Hermannsdenkmal kennen vielleicht viele. Und Tusnelda war, meine ich, auch irgendwas aus der Richtung. Da bin ich jetzt geschichtsrechtlich nicht ganz so dabei.
6: Das ist ja im Hermannsland ist das so ein bisschen, es gab einen Namenswettbewerb und mit sozusagen voraussehbarem Ergebnis, Hermann, das Hermannsland, also Arminius und seine Frau hieß Tusnelda, woraus sich dann das heutige Tussi ableitet, früher positiv besetzt, heute ja nicht mehr so schön, aber Hermann und Tusnelda waren Mann und Frau und das sind unsere ersten Versuchsfahrzeuge, ja.
7: Ja, also da habt ihr euch die Namen schon ein bisschen zur Region passend gesucht, was ja auch wieder schön ist. Ja, zwei Prototypen habt ihr eben gebaut, Tusnelda und Hermann, und macht gelegentlich auch mal Fahrten mit denen, um zu zeigen, so funktioniert das Ganze.
6: Richtig, also wir haben natürlich die Kolleginnen und Kollegen, das muss an dieser Stelle gesagt werden, es ist ja eine Vielzahl von Menschen, die daran forschen und entwickeln und die dann aus dieser Idee das geschaffen haben, was wir heute vorfinden, nämlich den technischen Reifegrad 5. Es gibt insgesamt neun wäre die Serienreife. Wir sind jetzt, wie das so schön heißt, Versuchsfahrzeug in Einsatzumgebung. Und ja, wir haben mit den Kolleginnen und Kollegen zusammen auch Fahrten angeboten, die dienen ja auch der Akzeptanz. Also dass wir den Menschen entlang der Strecke dann zeigen können, wie das funktioniert, dass die es selber erfahren können im besten Sinne, um sich mit dem System vertraut zu machen und das als Lösung vielleicht auch für sich zu akzeptieren zukünftig. Und wir werden auch in diesem Jahr, hoffentlich im Herbst, wieder so weit sein mit der zweiten Generation, dass wir dann den Menschen dann auch zeigen können, wie die Weiterentwicklung, wie es stattgefunden hat. Und dann werden wir nicht nur ein Designstudie und ein Versuchsfahrzeug haben, sondern dann wollen wir Design und Technik miteinander verheiraten und hoffen, dass wir dann im Herbst sozusagen mit der nächsten Generation ein schon, ja, in die Richtung der Serienreife gehendes Fahrzeug präsentieren können.
7: Ja, es gibt natürlich viele Ideen, was man mit Eisenbahnstrecken und zukünftigen Fahrzeugen irgendwie mal machen könnte, aber solange es keinen Prototypen gibt, solange man sich es nicht anschauen kann, ist es für viele halt nicht real oder halt bestenfalls nur eine Vorstellung. Also ihr habt das tatsächlich schon mal gebaut zum Zeigen, hier guckt mal Leute, das funktioniert und auf eurer Internetseite gibt es auch diverse kleine Filmchen, Animationen, Bilder davon, also da kann man durchaus sehen, wie das so aussieht.
6: Es ist für uns ganz wichtig, wir haben die Akzeptanzforschung jetzt mit dabei, die Kolleginnen und Kollegen untersuchen, wie sozusagen diese soziale Intervention, die es ja ist, von einem normalen Schienenverkehr hin zu diesem außergewöhnlichen Verkehr, nicht ÖPNV, wir nennen es IPNV, individueller Personennahverkehr. Richtig auch, was Sie eingangs sagten, es gibt andere Systeme, Zwei-Wege-Fahrzeuge oder die Solartram Lütjeburg-Malente, die dort untersucht wird, wie man mit einer Infrastruktur anders und neu umgehen kann. Und es geht für den ländlichen Raum sehr oft darum, dass es eben kleine Gefäße sind, die in einer hohen Taktung fahren. Und wir haben durch die Filme und auch durch die Veranstaltung, die wir machen, eine hohe Resonanz, gerade von Bürgermeistern, Landräten, die bei uns fragen und sagen, das ist etwas, das könnten wir uns für unsere Strecke vorstellen, als Ergänzung zu dem. Die sehen dort drinnen in dieser Idee, sehen die eine Zuversichtsmaschine für den ländlichen Raum, dass man etwas dahin bringt, was auch wieder weitere Wertschätzung dem ländlichen Raum und dem Leben im ländlichen Raum entgegenbringt.
7: Wenn ich mir jetzt die Bilder der Prototypen anschaue, fällt auf, dass da noch so ein Arm dran ist und sich das Fahrzeug so an der anderen Schiene festhält. Das ist ja jetzt noch nicht das, wovon wir gesprochen haben. Fahrzeuge können sich begegnen da. Was hat es mit diesem Arm auf sich?
6: Also wir haben ihn erstmal orange gemacht, das sieht auch jeder sieht, das ist ganz wichtig. Das ist die Fangvorrichtung. Das dient bei Tests manipulieren wir ja die Fahrzeuge, wir führen Fehler herbei und wir wollen vermeiden, dass das Fahrzeug komplett umkippen kann. Das ist keine starre Verbindung, das ist eine Teleskopstange, die erst dann zugreift, wenn das Fahrzeug sich um 10 Grad in die eine oder andere Richtung neigt. Und das krallt sich dann, wie Sie es ja auch eingangs gesagt hatten, an der anderen Schiene fest und verhindert, dass sie umkippt. Aber es ist kein Stützrad. Das ist das, was immer gesagt wird. Und das ist nur, wenn wir jetzt auch Publikum mitfahren lassen, dass wir eine zusätzliche Sicherung haben, weil wir eben ein Versuchsfahrzeug haben und kein zugelassenes Fahrzeug. Es ist ein Versuchsaufbau und das muss man immer berücksichtigen. Und von daher haben wir diese zusätzliche Sicherheitseinrichtung, die aber kein Stützrad ist, sondern eine Fangvorrichtung.
7: Ja, wenn man ehrlich ist, sieht sie auch nicht so aus, als ob sie dazugehört, sondern ist irgendwie so, da noch irgendwie mit dran gehängt, damit es halt für einen Versuch auf jeden Fall sicher ist.
6: Im Video vom November fahren wir ja ohne die Fangvorrichtung und auch aneinander vorbei, damit alle uns glauben, dass das funktioniert. Und es ist nicht mit KI gemacht, sondern es ist ganz real und hat genauso stattgefunden.
7: Ja, da muss man ja heutzutage ganz schön aufpassen.
6: Richtig.
7: So Videos. Jetzt braucht man natürlich auch eine Infrastruktur, auf der man mit solchen Fahrzeugen fahren kann. Dass die Fahrzeuge funktionieren, habt ihr schon gezeigt. Die Serienreife wird da wahrscheinlich auch irgendwann kommen. Aber jetzt braucht man eine Infrastruktur, auf der man fahren kann. Ihr könnt jetzt auf einem Teil der Extertalbahn Testfahrten machen. Was ist das für eine Strecke? Ist die stillgelegt? Ist das eine Museumsstrecke? So ein Zustand zwischen, wir haben keinen regelmäßigen Verkehr mehr, aber ein Verein fährt noch, weil so richtig stillgelegt könnte man wahrscheinlich gar nicht fahren.
6: im Kreis Lippe, hier im Lipperland, da haben wir die Begertalbahn und die Extertalbahn. Und aktuell testen wir auf dem stillgelegten Abschnitt der Extertalbahn zwischen Bösingfeld und Rinteln. Dort ist also wirklich bahnbetrieblich stillgelegt. Dort fahren 3 Sinen an 5 Tagen in der Woche und an 2 Tagen können wir testen. Und ja, stillgelegte Strecken gibt es und es gibt eben auch Strecken, die noch gewidmet, aber nicht genutzt werden. Hier ist für uns die Fragestellung der Zulassung etwas, mit dem wir uns auch aktuell beschäftigen, weil dass wir kein gewöhnliches Fahrzeug der Bahn sind, in der Bahnwelt sind, das ist, denke ich, klar. Aber was wir erreichen möchten bei allen Schwierigkeiten, und die werden uns auch in den Kommentaren ja immer wieder entgegengehalten, wir wollen, oder unser Ziel ist es, wie auch das Ziel der Leute, die bei uns anfragen, dass wir im System Bahn irgendwann einmal fahren könnten. Das ist ein sehr, sehr weit in die Zukunft reichendes Ziel, aber da wollen wir hin und jetzt versuchen wir Schritt für Schritt dieses System in den Betrieb zu bringen, um dann die entsprechenden ja auch Nachweise liefern zu können, dass es sicher ist und auch wirklich angenommen wird von den Menschen.
7: Also bis wir auch davon reden können, dass es mit der normalen Bahn auf einer Strecke fahren kann, ist wahrscheinlich wirklich noch ein sehr, sehr großer Schritt. Wir sind ja auch in Deutschland, Land der Vorschriften und der Bürokratie und eine Zulassung ist da mit Sicherheit nicht ganz so einfach. Aber wenn man jetzt von einer eigenen Strecke ausgeht, auf der sonst nichts fährt, die nur für dieses Monocap-System da wäre, da könnte das Ganze natürlich schon wesentlich leichter aussehen, weil man da nicht noch andere Züge irgendwie mit einbringen müsst, dann reden wir gleich von Stellwerk und Co.
6: Vollkommen richtig.
7: Auf einem Gleis, einer Strecke mit den Fahrzeugen ist natürlich schon viel machbar. Wobei wir dann auch wahrscheinlich Herausforderungen haben. Wie sieht's mit Bahnübergängen zum Beispiel aus?
6: Das ist eine ganz spannende Frage, genauso wie die Frage nach den Weichen. Also zu dem, was Sie gerade sagten, ja, eine eigene Strecke, die wirklich getrennt ist vom Bahnnetz, da ist es zulassungsrechtlich sicherlich einfacher. Das ist auch in der Untersuchung. Die Art des Betriebes dieser kleinen Kabinen, die also immer im Kreis fahren, die also, das hatten wir noch gar nicht gesprochen, wir haben am Ende keine Schleife, sondern auf einer vorhandenen Strecke wird es eine Umsetzvorrichtung immer am Anfang und Ende einer Strecke geben und wahrscheinlich auch mittendrin, wo die Fahrzeuge angehoben und auf die andere Seite gesetzt werden. Wenn im Bild, dass die Strecke sozusagen das Depot ist für die Fahrzeuge, die immer wie bei einer Gondel, wie beim Skilift unterwegs sind, da ist der Bahnübergang, das wäre natürlich schlecht. Wenn die Bahn immer Vorrang hätte, dann käme ich mit meinem Auto nicht mehr auf die andere Seite. Das heißt, auch im Betriebskonzept müssen wir gucken, wie kann ich dieses System im ländlichen Raum realisieren, und dann werden Monocaps an Bahnübergängen auch anhalten müssen, damit der Verkehr wieder fließen kann, also ähnlich wie wir es von Straßenbahnen kennen.
7: Ah gut, Bahnübergänge kann man dann je nachdem auch noch drumherum planen, Brücke drüber für die Straße, wie auch immer, wollte man ja eigentlich eh mal von weg vom Konzept Bahnübergang, aber gerade das mit den Weichen, das Fahrzeug hat einen Spurkranz auf beiden Seiten des Rades, also wenn man sich ein Eisenbahnrad anschaut, das hat zu der einen Seite hin diesen Spurkranz, dass es eben nicht von der Schiene runterfällt. Das Monocap-System, das ja nur eine Schiene nutzt, braucht den logischerweise auf beiden Seiten. Damit kann es aber schon nicht durch eine herkömmliche Weiche fahren.
6: Richtig.
7: Also da müsste man sich dann auch über Gedanken machen, wenn man da jetzt von Abzweigungen redet, wie könnte eine Weiche überhaupt aussehen?
6: Vollkommen richtig, und das ist auch einer der Hauptkommentare und Nachfragen, wenn man sich das einmal anguckt in den sozialen Medien. Das ist uns bewusst von Anfang an, dass das so so einfach nicht sein wird. Bei Brennan kann man sehen, auch in den, der hatte eine eigene Weiche für sein Einschienensystem entwickelt. Wir können mit zur jetzigen Zeit mit einem Doppelspurkranz nicht über eine normale Weiche drüber fahren. Das heißt, es muss betrieblich oder eben durch Manipulation an der Weiche beziehungsweise durch Ausbau und eine neue Weiche hergestellt werden, dass ich darüber fahren kann über diese Strecke. Und das ist ein wichtiger Entwicklungsschritt, den wir haben. Auch da werden wir schrittweise vorgehen von sozusagen betrieblichen Überlegungen, dass man vielleicht auch sagt, an der Strecke, die ja nur noch vom Monocap genutzt wird, wird es keine Weiche geben. Bis hin irgendwann, wie ich ja gerade sagte, dem Wunsch, innerhalb des Systems Bahn zu sein, Aber da müssen wir noch ein bisschen gerade an diesem kniffligen Problem dran arbeiten. Aber da gibt es schon schöne Überlegungen, die jetzt weiterentwickelt werden und hoffentlich auch irgendwann in ein Patent fließen können.
7: Ja, Sie sagten vorhin Paternoster-Prinzip, also oder Skilift. Das ist ja eigentlich auch dasselbe. Die Fahrzeuge oder an der Seilbahn sieht man das auch immer wieder. Die Fahrzeuge sind immer in Betrieb. Am Ende geht es um eine Umlenkrolle und da kommen sie dann wieder zurück. Jetzt ist ja hier zum Beispiel denkbar, Sie sagten von der Hebeeinrichtung einfach, dass man die beiden Schienen mit einem schönen Kreis einfach miteinander verbindet an den Endstationen und dann fahren die Fahrzeuge quasi einmal rund.
6: Dann habe ich aber das Problem, dass ich ja einen Platzbedarf habe, den ich in dem normalen System der Strecke, die ich reaktivieren will, nicht habe. Und ich möchte ja keine weiteren Flächen in die Nutzung bringen, was ja wieder die ganzen Genehmigungsverfahren hat. Ich möchte in dem System bleiben, das vorhandene System so gut und so schnell wie möglich weiter nutzen. Und deswegen heben wir die Fahrzeuge an, setzen sie um und können zurückfahren. Das ist vom Platzbedarf her das Ideale und es ist auch nicht so aufwendig, wie jetzt wirklich eine große Schleife zu bauen, die ja ein Radius von mindestens 25 Metern bräuchte. Das ist also schon nicht unerheblich, was das für einen Platzbedarf nach sich zöge. Also eine vorhandene Strecke technisch so ertüchtigen, dass möglichst schnell die kleinen Kabinen dort fahren können. Ein IPNV möglich ist.
7: Ja, stimmt. Die Wendeschleife bräuchte einen gewissen Platz. Ist nicht überall machbar. An manchen Stellen vielleicht, an anderen eher weniger. Wenn man jetzt mal sich einfach so dieses Szenario in den Kopf ruft, die Nebenstrecke, die dann auf irgendeinen anderen Bahnhof zuführt und dann kann man da erstmal umsteigen, so als erster Schritt, sage ich jetzt mal, da könnte man sicherlich mit einer Umsetzvorrichtung schon einen schönen Anschluss schaffen. Man kommt von der Nebenstrecke, vom Land zu dem Bahnhof, kann dann umsteigen. Dafür wäre es ja vielleicht schon ein erstes Szenario, wofür man es nutzen könnte.
6: Es ist ein Zubringer zu der normalen Bahn und es ist so, das sehen wir auch in der Akzeptanzforschung, die uns ja begleitet mit den Kolleginnen und Kolleginnen, dass die Leute, wenn wir sie in das System gebracht haben, auch wenn der IPNV ja jetzt nicht wie der ÖPNV eine so große Bündelung hat, bringen wir aber die Leute zum Bahnhof. Und wenn ich dann mit einem Monocap-System oder einem vergleichbaren schon an dem Bahnhof angekommen bin, ist die Wahrscheinlichkeit, dass ich ja dann auch mit der Bahn weiterfahre, groß. Das heißt, es ist ein Zubringer, damit wir wirklich diese Transformation der Mobilität hinbekommen. Und ein Kritikpunkt ist auch immer wieder an Schienensystemen, na, das kommt nicht überall hin. Das ist richtig, da wo die Schienen sind, werde ich ein solches System realisieren können. Die letzte Meile oder bestimmte Einzellagen erreiche ich damit nicht, sodass wir sagen, es ist so gut wie mit einem Auto oder so gut wie mit dem eigenen Auto. Ich brauche aber immer auch ein Auto in bestimmten Bereichen des ländlichen Raums. Darauf werde ich nicht verzichten können. Es ist kein Ersatz dafür, sondern eine Ergänzung innerhalb des vorhandenen Modalsplit.
7: Jetzt braucht das System natürlich dann auch Möglichkeiten zum Ein- und Aussteigen. Jetzt hat man auf einer stillgelegten Strecke wahrscheinlich hier und da noch so einen Rest von einem alten Bahnsteig, den man natürlich dafür nutzen könnte. Was habt ihr euch da so gedacht? Sollte man da die ehemaligen Bahnsteige weiter nutzen oder das System noch viel flexibler denken, zwischendurch aussteigen können?
6: Also zwischendurch aussteigen, aber mit eigenem Haltepunkt, weil das war auch die Frage, kann ich nicht an einem Bahnübergang auch aussteigen? Das ist natürlich, wir haben ungefähr 60 Zentimeter, die ich sozusagen in Stufen überwinden muss. Je nachdem, wie das Ganze ist, auch bis 90 Zentimeter, wenn sozusagen Gleis, Schotterlage ist, das wird nicht funktionieren. Es wird also mehr Haltepunkte geben als die vorhandenen an interessanten Orten. Und das kann im ländlichen Raum ein touristisch interessanter Ort sein, also ein Wanderparkplatz, eine Wanderhaltestelle sozusagen. Es kann ein Ort sein, der in der Nähe der Siedlung ist oder auch eben von Siedlungen, die etwas außerhalb vom ehemaligen Bahnhofsgebäude liegen. Also etwas weiter weg, wollte ich sagen, sodass ich auch hier natürlich mehr Haltepunkte habe, um das System damit attraktiver zu machen.
7: Also das ist dann schon möglich, hier und da nochmal einen Bahnsteig dazwischen. Der muss ja dann auch bei weitem nicht so lang sein. Ich meine, das Monocap-Fahrzeug hat jetzt nicht so die große Länge.
6: Nein, das Neue wird etwas zwischen 5 und 6 Metern haben. Das hängt jetzt noch ein bisschen vom Design ab. Wir werden Haltestellen haben, die nur ein Fahrzeug, Also wenn die wenig frequentiert sind, also wird das Ganze ja eben so lang wie ein Fahrzeug sein. Oder aber wenn häufiger frequentierte Haltestellen, da werden dann zwei Fahrzeuge halten können, dass eben der Vorgang des Ein- und Aussteigens etwas schneller stattfinden kann, wenn ich zwei Fahrzeuge habe, die dort halten. Ja, es soll kleiner sein und auch sehr schmal, schnell zu realisieren.
7: Wenn man sich das jetzt so anschaut, diese Videos auf Ihrer Internetseite, wie so zwei Fahrzeuge hintereinander herfahren, kommunizieren die irgendwie miteinander, sodass das hintere Fahrzeug zum Beispiel mitbekommt, dass das vordere jetzt gleich anhalten möchte und vielleicht auch dann mal rechtzeitig anfängt zu bremsen?
6: Also ganz einfach gesagt, die fahren auf Sicht zueinander. Also die wissen immer voneinander, die sehen das, was vor ihnen stattfindet. Ist ja auch wichtig, wenn eben das Wildschwein, die Kuh oder ein Mensch dort auf dem Gleis steht, warum auch immer, was der da zu tun hat. Das heißt, die können auf Sicht miteinander fahren, sind nicht immer davon abhängig, dass sie komplett und die ganze Zeit mit einer Leitstelle verbunden sind, von wo aus die Fahrzeuge gesteuert sind, sondern sie sind damit im besten Sinne autonom, dass sie wissen, okay, das vordere Fahrzeug hat den und den Abstand, die und die Geschwindigkeit und da kann ich mich dran anpassen.
7: Gerade wenn wir dann über Geschwindigkeiten reden, wie schnell können denn Ihre Fahrzeuge fahren oder was ist nachher mal gedacht als die Geschwindigkeit, womit die unterwegs sind?
6: Also in den Betriebskonzepten und in den Überlegungen, unabhängig von dem, was technisch leistbar wäre, wird eine Geschwindigkeit von 60 km/h angenommen, was eben auch damit zusammenhängt, wie Streckenlänge und Anzahl der Haltestellen ist. Also es geht ja nicht darum, eine Höchstgeschwindigkeit zu erreichen, sondern die betrieblich richtige Geschwindigkeit. Und da gehen wir davon aus, dass es bei 60 km/h liegen wird.
7: Ja, also 60 km/h, das ist ja für ländliche Regionen auch völlig ausreichend. Jeder teste einfach mal selber mit, es gibt ja diverse Tacho-Apps, wie schnell ein Regionalzug auf solchen Nebenstrecken unterwegs ist. Das ist oft auch nicht schneller als 60. Darf man sich jetzt nicht von verunsichern lassen, dass das so langsam wäre. Das ist schon ganz in Ordnung eigentlich. Wenn man jetzt noch bedenkt, dass diese kleinen Fahrzeuge dann noch irgendwie noch anhalten müssen, ist 60, glaube ich, dann auch schon, wenn man an so Bremssysteme denkt, auch schon ganz ordentlich. Mhm. Ja, der Antrieb soll elektrisch sein, also muss auch noch irgendwo ein ordentlicher Akku untergebracht sein im Fahrzeug, dass es irgendwie auch vorher aufgeladen werden kann.
6: Genau. Also batterieelektrisch betrieben und von den derzeitigen Überlegungen so, dass ein Fahrzeug immer für eine Betriebsdauer auf der Strecke unterwegs sein kann, also 4 bis 6 Stunden, um dann aus dem Betrieb herausgenommen zu werden und geladen. Es gibt auch weitere Überlegungen mit Wechselakkus, aber das wird sich, glaube ich, zeigen in der tatsächlichen Nutzung, wie das auf einer Strecke aussieht. Und da hoffen wir, dass wir ja einen ersten Testregelbetrieb 2028 realisieren können, wenn es in der Entwicklung so weitergeht, um dann auch valide Aussagen dazu zu treffen, wie es vom Betriebssystem und den technischen Anforderungen am besten ist, mit dem Aufladen umzugehen.
7: Ja, das zeigt sich dann alles, wenn es produktiv geht, wie man das am besten macht. Jetzt seid ihr ja noch in ziemlichen Vorstufen von Testbetrieb. Aber Sie sagten gerade Testbetrieb 2028. Gibt es da schon konkrete Planungen, sodass Interessierte da vielleicht auch mal mitfahren können?
6: Also es geht ja jetzt schon, dass wir verschiedene Tage haben, wo Interessierte mitfahren können. Und wir haben erfreulicherweise eine so gute Resonanz, dass uns deutschlandweit Strecken angeboten werden, auf denen wir den Testregelbetrieb, also vor einem Regelbetrieb, auch durchführen können. Also wir haben die charmante Überlegung, dass wir das an verschiedenen Stellen machen können. Gerne möchten wir das natürlich in Hochschulnähe mit den Kolleginnen und Kollegen von der Hochschule Bielefeld und dem Fraunhofer, also als Technische Hochschule OWL auf der Begertalbahn realisieren, aber das muss erst noch einmal eruiert werden. Momentan sind wir mit der Extertalbahn sehr zufrieden.
7: Ja, also der Testbetrieb soll dann, ja, denke ich mal, auch da stattfinden.
6: Ja, also wir werden weiter dort testen, so ist es, bauen da auch gerade jetzt, was die Kommunikation angeht, eine Funkstrecke auf, damit wir da weiter testen können. Und dann möchten wir das eben, hat ja auch etwas mit der Logistik zu tun, mit den Kolleginnen und Kollegen im Lipperland realisieren und an anderer Stelle, was ja wichtig ist, unterschiedliche Sozialräume bringen ja auch unterschiedliche Anforderungen. Sicherlich im Kern ist es gleich, wie ein Fahrzeug ja verwendet wird, aber wie viele Haltestellen brauche ich, wie nehmen die Leute das an, wie ist der vorhandene Modal Split. Wir sind ja keine Insellösung, sondern wir sind ja eingebunden in ein Mobilitätssystem und deswegen ist es ja auch so charmant, dass man uns so viele Strecken anbietet und ein so großes Interesse an dem System hat.
7: Ja, dann könntet ihr euch theoretisch auswählen, welche euch da am besten passt. So Stichwort die Umgebungsparameter. Jetzt müsste ein Bahnübergang zum Beispiel ja auch erst umgebaut werden, dass er mit dem Doppelspurkranz zurechtkommt. Eine Weiche ist natürlich störend, hatten wir schon drüber gesprochen. Also für einen Testbetrieb ist am besten erstmal ein gerades Gleis ohne irgendwas groß dazwischen, außer ein paar Bahnsteige.
6: Ja, die anderen Sachen auch, weil das ist tatsächlich die Fragen, die ja am häufigsten gestellt werden und wie wir in der Lage sein werden, diese zu lösen. Aber es sind so viele kluge Köpfe mit da dran, so viele Kollegen, die sich von Bahnübergang über Betriebssystem, Wirtschaftlichkeit an den verschiedenen Hochschulen und Instituten Gedanken machen. Also ich glaube,

0: Aktivitäten sind. Fachbesucher sind jetzt schon herzlich eingeladen, uns auf der InnoTrans in diesem Jahr zu besuchen, um dann einmal hautnah zu sehen, was wir bis dahin geschafft haben.
1: Ja, weiter informieren kann man sich auf eurer Internetseite, verlinke ich mit auf langsamfahrt.de unter dem Eintrag zu dieser Sendung, sodass Interessierte auf jeden Fall die Möglichkeit haben, sich dann bei euch mal ja das Fahrzeug vielleicht mal anschauen zu können.
0: Sehr gerne, da freuen wir uns also über das Interesse und auch über die Rückmeldung, wie das Ganze verstanden und aufgenommen wird, denn eine Idee wird erst dann zu einer Innovation, wenn sie akzeptiert worden ist. Sonst bleibt es eine Idee. Und wir wollen eben aus dieser Idee eine Innovation machen. Und es gibt ja immer den Spruch, der Erfolg hat viele Väter und der Misserfolg ist ein Waisenknabe. Ich möchte jetzt sagen, wenn man das positiv betrachtet, kann ich sagen, der Erfolg, den wir jetzt haben, hat viele Väter und Mütter, die dazu beigetragen haben, das wirklich in diesen Entwicklungsstand zu bringen. Und ich möchte an dieser Stelle auch noch einmal ein Dankeschön an den Gesamtprojektleiter, Professor Dr. Thomas Schulte, der jetzt seit 2020 das wirklich mit Beharrlichkeit und mit großem Enthusiasmus nach vorne bringt, sodass wir das, was wir jetzt haben, erreichen konnten. Mit den Kolleginnen und Kollegen zusammen.
1: Ja, das muss man natürlich auch erstmal sagen. Ihr seid weit über das Stadium einer Idee hinaus. Ihr habt Prototypen, mit denen ihr Vorführungen machen könnt. Ja, seit 2020 entwickeln Sie daran. Also Sie sind einmal die Technische Hochschule Ostwestfalen-Lippe, die Hochschule Bielefeld und das Fraunhofer IOSB-INA. Also mehrere zusammen entwickeln das. Es ist nicht eine Hochschule, die entwickelt, das sind mehrere, die sich da gemeinsam zusammengesetzt haben.
0: Richtig, und daraus ist also ein sehr starker Forschungsverbund und das macht das Ganze auch sehr aufregend im positiven Sinne, weil man so viele neue Impulse bekommt mit so vielen unterschiedlichen Fakultäten beziehungsweise auch Fachrichtungen zu tun hat. Ich sagte schon, wir haben die Designer mit dabei auf der einen Seite, die Kabine entwickeln und die gucken, wie Barrierefreiheit und User Experience stattfinden kann, wie wir über Nachhaltigkeit nachdenken, wie wir es schaffen, dass die Leute auch das System, das technisch da ist, direkt verstehen, dass das also in dem Design sich wiederfindet, bis hin zu den, wie gesagt, den Technikern, Fahrwerkentwicklung, was Bremse, Stabilisierung, ganz großer Part, ganz großartige Kollegen, die mit dabei sind. Dann betriebswirtschaftliche Belange, die Akzeptanzforschung, die mit dabei ist und inzwischen auch ein ganzes Portfolio von anderen Projekten, die sich darum beschäftigen, wie man mit vorhandenen Strecken umgehen kann. Am Beispiel des Monocap eben aber auch, wie zum Beispiel bei der Hochschule Bielefeld, mit einem Zweiwegefahrzeug mit anderen Systemen.
1: Jetzt habt ihr auch schon so ein paar Preise für das System Monocap bekommen. Noch nicht produktiv im Einsatz, Prototypen fahren, aber schon Preise bekommen. Das heißt ja auch schon was.
0: Ja, da sind wir auch sehr stolz. Jetzt also zuerst für die Idee den Deutschen Mobilitätspreis 2018 Open Innovation. Damals als Country Cap und dann hatten wir das große Glück, dass die Technische Hochschule Ostwestfalen-Lippe um die Professoren Schulte und Witte sich bereit erklärt haben, diese Idee aufzunehmen und dann wirklich zu einem Forschungsvorhaben zu machen. Sonst wäre das Ganze einfach eine Idee geblieben. Und jetzt zuletzt oder ja letztes Jahr im Oktober den Regio Star Award 2025, ich bin schon ein Jahr weiter. Und wie gesagt, da konnten sich europäisch geförderte Projekte bewerben. 266 waren es. Es gab 5 Preise und wir konnten für Connected Region den Preis einheimsen, haben das also, mussten es verteidigen, mussten es vorstellen. Das war im Übrigen eine ganz tolle Aktion, alle die Kollegen aus ganz Europa kennenlernen zu dürfen. Das war wirklich sehr aufregend. Und da sind wir sehr stolz, was die Kolleginnen und Kollegen da in der Kürze der Zeit geschafft haben. Und dass das da ausgezeichnet wurde als europäische Idee und als eine soziale Idee, die einzahlt auf die Idee der großen Zukunft im ländlichen Raum. Also dass der ländliche Raum ja nicht nur sozusagen so neben dem städtischen so ein Restgebiet ist, sondern eine eigene positive Wertschätzung hat, wo ich das Recht habe zu bleiben, the right to stay, wie die EU sagt, und dass Monocap ein Teil davon sein könnte, diese Idee Wirklichkeit werden zu lassen oder weiter fortzuführen. Sie besteht ja schon.
1: Hm.

0: Wie sieht denn die Finanzierung aus?
1: Wir sind momentan gefördert. Wir haben ja verschiedene Projekte, die aufeinander folgen und eben, ich sagte es, auch andere Projekte, die sich mit der Reaktivierung von Strecken beschäftigen. Also momentan alles gefördert, zusammen mit vielen Partnern auch aus der Industrie. Aber es ist jetzt geplant tatsächlich, dass wir ausgründen, ein Spin-off, das am Anfang Potenziale untersucht, Möglichkeiten, Strecken unter die Lupe nimmt, um dann irgendwann produktiv wirklich nach mit dem Erreichen der Serienreife eine Gesellschaft zu haben oder das Ganze in einem, dass ein Hersteller das übernimmt, sodass diese Fahrzeuge dann wirklich gebaut werden. Es geht um die wirtschaftliche Verwertung dieser Idee und nicht um die Kunst, nicht die Kunst um der Kunst willen, sondern wirklich ein Fahrzeug auch in den Betrieb zu bringen.
0: Was muss denn geschehen, damit die Monocaps irgendwann mal produktiv genutzt werden können? Also ihr plant jetzt als nächstes gerade die zweite Generation Prototypen und einen Testbetrieb. Was ist danach als Idee da oder was muss passieren, dass wir irgendwann mal zur Serienreife hinkommen?
1: Also der Testregelbetrieb ist die Voraussetzung für die Serienreife, weil es dann ein getestetes, im Betrieb getestetes System ist. Und wir müssen die Zulassung jetzt erreichen. Das ist die Voraussetzung, damit wir wirklich ohne eine Zulassung wäre das System ja wieder ein System, das auf einer eigenen Strecke fahren müsste, könnte nicht integriert werden. Also es ist wichtig, dass uns das gelingt und dass wir diese Begeisterung, die wir erleben für das System, dass wir die weitertragen können, dass wir Investoren finden, die dann auch bereit sind, das System aufzunehmen und ja, die ersten Testflotten zu bauen, wo wir dann wirklich gucken können, wie das System angenommen wird in Benutzung. Es wird noch Anpassungen geben müssen, wie bei jedem Fahrzeug, gerade wenn es etwas gibt, was es vorher ja so ohne Vorbild, ein Fahrzeug ohne Vorbild, was es so noch nicht gab. Das ist jetzt wichtig und deswegen arbeiten wir mit allem Hochdruck darauf hin, auch Investoren zu finden, die bereit sind, in das System zu investieren, das mit uns in die Serienreife zu bringen, damit wir wirklich einen ersten regulären Betrieb 2032, wenn alles klappt, realisieren können.
0: Jetzt ist es ja rechtlich auch noch relativ aufwendig, dass aus einer stillgelegten Strecke was gemacht werden kann. Man hört das immer wieder mal von den ganzen Vereinen, die für eine Reaktivierung kämpfen, was da alles für große Hürden dabei sind, dass die Politik dann irgendwann mal sagt, ja, wir wollen die Strecke reaktivieren, dass dann das Geld dafür da ist. Dann wird die Strecke eigentlich einmal mehr oder weniger komplett neu gebaut. Wie könnte das beim Monocap-Modell einfacher sein?
1: Also erstmal ist es ganz wichtig, deswegen ist das schön, dass Sie das erwähnen, die vielen ehrenamtlichen, engagierten Leute, die sich für den Erhalt einer vorhandenen Infrastruktur einsetzen und das wie in Lippe schon über 30 Jahre, die sind ja die Voraussetzung und die Basis, dass wir über solche Systeme überhaupt nachdenken können. Sonst wäre in den 90er Jahren noch viel mehr zurückgebaut worden und damit natürlich der Todesstoß dann für das, was vorhanden ist. Es gibt zwei Wege, die wir überlegen. Erst eine stillgelegte Strecke, aber da haben wir immer dieses Planfeststellungsverfahren wieder, was es dann ja sehr schwierig macht, die Strecke ja wieder in Betrieb zu nehmen oder eine vorhandene Strecke, die nicht mehr genutzt wird, aber noch gewidmet. Das sind jetzt die großen Fragen, wie es uns gelingt, da innerhalb des bestehenden Rechtes einen Weg zu finden, das System zu etablieren. Was ich ganz anfangs sagte, dass es dann sozusagen, oder noch anders formuliert, von Seiten des zukünftigen Kunden, des Nutzers, also den Landräten, den Bürgermeistern, und da darf ich mit Stolz sagen, tatsächlich haben wir ja weltweite Anfragen, die möchten am liebsten das, was am schwierigsten zu erreichen ist, nämlich einen zeitlich getrennten Mischbetrieb. Also in Volllastzeiten mit starken Bedarfen fahre ich mit der Bahn, der normalen Bahn, und in Schwachlastzeiten in der Nacht, da fahre ich mit dem Monocap. Alle Leute, die sich mit Eisenbahnrecht beschäftigen und Ähnlichem, sagen zu Recht, das ist also eigentlich gar nicht denkbar und gar nicht realisierbar. Aber wir sind so verrückt und sagen, das wird nicht heute und auch nicht morgen und auch nicht 2028 und vielleicht auch noch nicht 2032 sein. Aber wenn das System zeigt, dass es funktioniert und sich etabliert und wir ja auch andere autonome Systeme innerhalb des Systems Bahn finden werden. Vielleicht tut sich dann der Weg auf, dass wir auch das hinkriegen. Also Die Hoffnung haben wir noch und wir arbeiten darauf hin.
0: Aber immerhin so ehrlich zu sein, als das ist schon eher ein sehr, sehr schwieriger Punkt, das zu realisieren. Da ist das auf der eigenen Strecke nur mit den Fahrzeugen schon das eher wahrscheinlichere Szenario, ja, was wahrscheinlich irgendwann auch mal machbar ist.
1: Richtig. Und es ist auch wichtig, dass wir diese Machbarkeit zeigen und dass wir auch zeigen, dass wir sprachen ja am Anfang auch davon, dass wir natürlich nicht so viele Menschen transportieren können, nachvollziehbarerweise, wie mit einem System mit der Vollbahn. Wobei ich jetzt gerade ein Beispiel gehört hatte, da geht es eben um die um Städte, die mit Gondelbetrieb dann eben eine innerstädtische Gondelanlage, Gondelbahn haben. Na, wie sagt man?
0: Seilbahn, ja.
1: Seilbahn, das ist mein lieber Mann. Dass eine Seilbahn haben, dass die tatsächlich sagen, dass die auch am Tag bis zu 7000 Leute transportieren können. Und dann kommen wir natürlich schon in Größenordnung, wenn das also mit einem solchen System möglich ist. Ich bin gespannt, wie es sich mit dem Monocap darstellt, wie die Leute es annehmen und vor allem, wie die Frage sein wird am Anfang, wenn das System ganz neu ist, wie groß ist das Bedürfnis, alleine mit dem Monocap zu fahren, aus unterschiedlichsten, gerade meist Sicherheitsfragen heraus, oder inwieweit ist die Bereitschaft, wie so Mitfahrzentrale, wie so gemeinschaftlich ein solches System zu nutzen, das wird ja auch noch ganz stark die Kapazität erklären und zeigen, die das System mit sich bringt. Also Kapazität, die technischen Voraussetzungen haben die Kolleginnen und Kollegen wirklich großartig gezeigt, dass das funktioniert. Die betrieblichen und die Akzeptanz, das werden wir jetzt in den nächsten Schritten sehen.
0: Ja, ausgelegt sind die Fahrzeuge jetzt nicht unbedingt dafür, dass man da alleine drin sitzt. Sie haben schon mehrere Plätze, aber theoretisch ist ja nachher alles auch so eine Preisfrage, wenn man dann daran denkt, wenn es produktiv genutzt wird. Also Ihre Idee ist ja, dass man sich das per App buchen kann. Die fahren ohnehin paternostermäßig immer auf der Strecke hin und her und dann kann man sich die per App quasi buchen und könnte ja dann noch eine Preisfrage sein. Möchte ich alleine fahren? Ist ein bisschen teurer. Können noch zwei, drei andere Leute mit drin sitzen? Ist ein bisschen günstiger.
1: Richtig. Also die Designer haben ja versucht, so viele Lastfälle wie möglich abbilden zu können. Familie mit Kleinkindern, Kinderwagen, Menschen im Rollstuhl oder mit einem Elektroscooter, dass ich ein Fahrrad mitnehmen kann, mehrere. Deswegen, wir haben ja ein Doppelkabinenkonzept, dass das realisiert ist. Aber richtig, wie ist es, wie bildet es sich ab, wenn ich alleine fahre? Kostet das dann mehr oder ist es dann für vulnerable Gruppen möglich, das tatsächlich zu machen? Wie ist es überhaupt mit der Finanzierung des Ganzen? Und Mobilität ist im ländlichen Raum, ja nicht nur im ländlichen Raum, ist ein Teil der Daseinsvorsorge. Es ist etwas, das auf das Gemeinwohl einzahlt und wir werden also eher auf eine Gemeinwohlrendite gehen, als dass wir tatsächlich im ländlichen Raum das Ganze aus dem Erlös mit Fahrpreisen, Fahrkarten rentierlich machen. Vor allem vor dem Hintergrund, wenn ich etwas wie Deutschland-Ticket oder sowas dann auch dort verwenden kann. Aber ich glaube, es ist wichtig, dass wir das Land mobil halten und dass wir hier eine vorhandene Infrastruktur neu und anders und unerwartet nutzen und damit den Modal Split sozusagen erweitern, ergänzen um etwas. Es wird autonome Systeme auf der Straße geben. Vielleicht können wir auf der Schiene etwas schneller sein als das Ganze, weil wir einen Fachkräftemangel haben, einen eklatanten. 2030 sollen nach Aussagen, des VDV, 80.000 Busfahrer fehlen. Also das sind solche Größenordnungen, dass man sich gar nicht vorstellen kann, wie wir zukünftig dann den Betrieb, die Mobilität im ländlichen Raum aufrechterhalten wollen. Also es wird autonome Systeme geben und wir wollen einen Teil der Lösung sein, eine Ergänzung zu dem, was da jetzt auch an anderer Stelle klug überlegt wird.
0: Ja, also Testfahrten macht ihr schon, ein Probebetrieb ist ab 2028 geplant und dann hängt es natürlich auch von der Akzeptanz ab. Wenn es noch technische Probleme gibt, da kann man sich natürlich dann noch drum kümmern, die werden bestimmt noch kommen, die kommen bei allen neuen Systemen, aber dafür ist so ein Probe- und Testbetrieb ja nun mal auch da, zu sehen, woran hängt es denn hier eigentlich noch. Aber wenn es dann Akzeptanz hat und die Politik dann sagt, yo, genau das wäre hier für unsere zwei, drei Dörfchen, die hier an der ehemaligen Strecke liegen, die Gleise liegen noch und dann hätten wir einen Zubringer in die nächste Stadt oder zu einem anderen Bahnhof oder wo auch immer hin, dann könnte das Ganze auch eine Serienreife bekommen.
1: Richtig.
0: Und wenn nicht hier, vielleicht im Ausland.
1: Ja, die Befürchtung gibt es auch tatsächlich, dass man Sorge hat, dass es wie viele andere guten Überlegungen im Ausland zuerst Widerhall findet und dort realisiert wird. Wie gesagt, wir haben Anfragen aus Japan, da war sogar eine Delegation schon bei uns, die sich das angeschaut hat. Und wir haben Anfragen aus Saudi-Arabien, Brasilien auch gehabt von Strecken, Alaska. Das ist natürlich auch eine Frage, wie das Ganze sich dann bei Schnee verhalten wird. Das konnten wir noch nicht beantworten bei großen Schneemengen. Aber ja, wir müssen dieses System testen und wir müssen mit diesem System zeigen, dass wir eine vorhandene Infrastruktur neu und anders nutzen. Das ist wichtig als Symbol. Die Landräte und Bürgermeister, ich kann es immer nur wieder sagen, sehen das als etwas Positives. Und wir brauchen das, damit wir auch diese Wertschätzung dem ländlichen Raum gegenüberbringen. Das hat ja auch was mit Demokratieerhalt zu tun, wenn ich mich nicht abgehängt fühle. Das Wort sagt es ja eigentlich schon so schön, sondern wir tragen dazu bei, dass das Land mobil bleibt.
0: Ja, also auf jeden Fall eine Idee auch für so dünner besiedelte Gegenden, auf denen ohnehin weniger Leute dann auch mitfahren wollen. Vielleicht dafür ja dann auch so die Idee, die Region nicht ganz so abgehängt zu lassen.
1: Richtig, das steht dahinter und das wird uns wieder gespiegelt, dass das auch ankommt.
0: Ja, aber wie gesagt, noch ist es die Idee, ihr habt habt Testfahrzeuge, Prototypen, ihr wollt einen Testbetrieb machen. Noch ist das Ganze in der Phase, dass wir nicht sagen können, das ist so für die nächste Reaktivierung direkt die Idee, aber das ist für die Zukunft eine Idee, die ihr weiterverfolgt und zeigt, dass es machbar ist und vielleicht ja für zukünftige Reaktivierungen oder wie man immer es auch dann nennen mag, eine Art Betriebskonzept.
1: Ganz genau. Ein großes Team arbeitet daran, diese Idee jetzt wirklich auf die Schiene zu bringen und in den Betrieb.
0: Ja, dann bedanke ich mich bei Ihnen. Thorsten Försterling von der Technischen Hochschule Ostwestfalen-Lippe, zuständig für Marketing und Öffentlichkeitsarbeit vom Monocap-System. Vielen Dank.
1: Ja, ich danke.
0: Ist ja doch ein interessantes Konzept, die Monocap. Weitere Informationen, ein paar Links und Videos und Bilder gibt's auf langsamfahrt.de unter dem Eintrag zu dieser Sendung. Noch ein Hinweis zum Ende, ihr habt gerade die Radiovariante von Langsamfahrt gehört. Langsamfahrt erscheint eigentlich als Eisenbahn-Podcast auf langsamfahrt.de und in den üblichen Podcast-Portalen. Etwa alle 2 Wochen erscheint eine neue Folge und die geht dann auch gerne mal länger als eine Stunde. Für das Radio muss ich die Interviews zum Teil deutlich zusammenkürzen. Also, wenn ihr euch für die Welt der Eisenbahn interessiert, verweise ich euch gerne an den Podcast. Es gibt auch immer wieder Folgen, die es gar nicht ins Radio schaffen. Den Podcast gibt es auf langsamfahrt.de und überall da, wo es Podcasts gibt. Damit verabschiede ich mich für heute. Mein Name ist Gregor Börner. Bis zum nächsten Mal. Tschüss!

0: herzlich willkommen zu einer neuen Folge von Ace Around the Cake. Wir sprechen über christliche Perspektiven auf das A-Spektrum. Übrigens haben wir auch schon in unserer ersten Podcast-Folge ein wenig zum Thema Heirat aus christlicher Perspektive erzählt, allerdings nicht sehr ausführlich, und so gibt es heute eine Folge, die sich damit etwas umfassender beschäftigt. Aber zunächst stellen wir uns natürlich wie immer kurz vor. Ich bin Lotta, meine Pronomen sind they, them, und ich bin Arrow Ace. Und weil es für heute relevant ist, sage ich auch noch kurz ein paar Worte dazu, welche Rolle Religion in meinem Leben spielt. Ich bin mit christlichen Traditionen aufgewachsen, allerdings nicht religiös. Und ich habe mich aber trotzdem schon immer für Religionen interessiert und in meiner Freizeit mich eben damit beschäftigt. Ich studiere vergleichende Sprachwissenschaft und Gender Studies und habe in diesem Zusammenhang Hebräisch gelernt und auch ein wenig Bibelübersetzung gehabt und fand das sehr interessant und mache momentan hier in meinem Auslandssemester auch ein Seminar zu Gender und Religion, was ich sehr spannend finde. Aber so richtig gut kenne ich mich mit der christlichen Perspektive auf das A-Spektrum nicht aus. Und deswegen sind heute noch zwei weitere Personen dabei, die sich damit schon mehr beschäftigt haben, nämlich Samu und Ash. Herzlich willkommen, ihr beiden. Schön, dass ihr da seid. Samu, magst du dich kurz vorstellen?
1: Ja, ich bin Samu. Meine Pronomen sind hier sieben oder they, them. Und ich bin Demi Aro Ace. Ich bin landeskirchlich aufgewachsen und war die letzten paar Jahre in einer baptistischen Gemeinde aktiv. Ich studiere Kulturwissenschaften. Und dann freue ich mich sehr, dass wir als heutigen Gast Ash dabei haben. Ash, magst du ein paar Worte zu dir sagen?
2: Natürlich. Hallo zusammen, ich bin Ash, ich benutze keine Pronomen oder they, them. Und ich bin Arrow Ace. Ich komme aus der Schweiz, was ihr vielleicht an meinem Akzent hören könnt. Und ich bin als Pastorenkind in einer Krishona, respektive heute Viva-Kirche, aufgewachsen. Da bin ich nach wie vor ziemlich aktiv, zum Beispiel spiele ich in der Band mit, aber glaubensmäßig habe ich mich auch ziemlich stark vom Fundamentalismus entfernt. Ich gehe auch in die Mosaic Church in Zürich von der reformierten Kirche. Dort ist Priscilla Schwendimann Pastorin, falls das jemandem etwas sagt. Ich befinde mich jetzt schon einige Jahre auch in einem Dekonstruktionsprozess. Deshalb weiß ich auch gerade nicht wirklich, ob ich mich als religiös beschreiben werde oder spirituell und wo genau ich mich da jetzt identifiziere. Ich studiere Germanistik und Bibelwissenschaft. Also Bibelwissenschaft ist der Teil von Theologie, der sich mit den Sprachen, das heißt Altgriechisch und Bibelhebräisch, auseinandersetzt und auch dem historischen Kontext. Zum Teil haben wir auch einige Kurse zu inhaltlicher Auslegung, das ist aber dann meistens zusammen mit anderen Kursen. Danke euch, dass ich hier sein kann. Ich freue mich sehr. Ich hoffe, das kommt gut.
1: Ja, richtig schön, dass du heute dabei bist. Wie Lotta schon gesagt hat, wollen wir heute über christliche Perspektiven auf das A-Spektrum und insbesondere Asexualität und Aromantik reden. Dabei ist uns wichtig zu sagen, dass es sich hierbei um unsere eigenen Perspektiven handelt. Wir sind nicht allwissend und dementsprechend können wir nur teilen, wie wir die Bibel verstehen und welche Auslegungen wir eben von unserem Umfeld mitbekommen haben. Wir nutzen für die Bibelverse die Übersetzung Zürcher Bibel. In den Shownotes findet ihr nochmal die Bibelverse und den Link zu der Übersetzung.
0: Zuerst mal als Einstieg, wo seid ihr in christlichen Kreisen geoutet? Wie ist das passiert? Wie waren die Reaktionen? Und welche Unterschiede gab es vielleicht auch zu Outings außerhalb von christlichen Kreisen?
1: Ich habe mich bei ein paar einzelnen Personen in der Gemeinde, wo ich aktiv war, geoutet. Und bei meinen Eltern noch. Und manche Outings habe ich tatsächlich darüber gemacht, dass ich von diesem Podcast erzählt habe, dass ich hier mitmache. Grüße gehen raus an dieser Stelle an die Leute, bei denen ich das so gemacht habe und die den Podcast daraufhin auch gehört haben. Und andere waren halt im Zusammenhang mit dem Thema Sex vor der Ehe, wo ich dann oft auch gar nicht das Label genannt habe, was ich benutze, sondern nur von meinen Erfahrungen berichtet habe. Bei sämtlichen Outings kamen quasi fast keine Reaktionen. Und gerade bei den ungelabelten Outings im Zusammenhang mit dem Thema hatte ich manchmal auch etwas das Gefühl, dass es nicht unbedingt als queer wahrgenommen wurde oder überhaupt als große Sache. Oder auch als Teil meiner Identität oder aber auch nicht als potenzielle Sünde. Ich weiß natürlich nicht, ob das so stimmt, mein Eindruck, weil es eben, wie gesagt, kaum Reaktionen gab, aber ich hatte so ein bisschen das Gefühl. Wie es im Vergleich zu nicht-christlichen Kreisen ist, weiß ich gar nicht so, weil ich nie so explizit mit nicht-christlichen Menschen außerhalb der R-Community drüber gesprochen habe.
2: Bei mir ist es so, dass ich allgemein sehr offen mit meiner Identität als ROAs-Person umgehe. Meistens erzähle ich dann aber einfach, dass ich queer bin und erst dann in einem zweiten Schritt, dass ich ROAs bin, was halt zu einiger queerfeindlicher Diskriminierung geführt hat, aber nicht spezifisch zu Art-Diskriminierung. Dadurch, dass viele Menschen sich überhaupt nicht auskennen mit Aromantik und Asexualität und diesem ganzen Spektrum, ist es auch so, dass das dann immer dazu führt, dass ich ganz viel Aufklärungsarbeit machen muss, darf, was auch immer. Das heißt, mit meinem Outing einher geht auch immer gleich so eine kleine Lektion in was Anziehungsformen angeht. Die meisten Outings waren aber relativ gut. Also ich habe kaum Diskriminierung miterlebt oder so. Und ich habe auch im Vergleich zu einem nicht kirchlichen Umfeld keine Unterschiede oder kaum Unterschiede gespürt. Außer in Spaces, die schon sehr aufgeklärt sind. Dort ist dann nämlich keine eben Aufklärung nötig.
0: Danke euch für eure Offenheit, so darüber zu berichten. Ash, du hast ja gerade auch schon ein bisschen Diskriminierung so angesprochen. Habt ihr jetzt explizit in religiösen Kontexten irgendwelche Erfahrungen mit Diskriminierung gemacht?
2: Neben Microaggressions, die es halt eigentlich überall gibt, nur einmal. In einem Gespräch hat mir mein Gegenüber dann gesagt, dass ich ja so Gottes göttlichem Plan widerspreche, weil das sei so unchristlich von mir, dass ich nicht meiner Pflicht als Christin folge und eine Familie gründe. Das war dann auch ein bisschen verwirrend, weil ja normalerweise so dieses Enthaltsamkeitsideal sehr hoch angesehen ist, vor allem bis zur Ehe. Das heißt, es war auch für mich überraschend, dass es so diese Reaktion aus meinem Gegenüber gelockt hat. Genau.
1: Ich habe zum Glück nie explizite Diskriminierung erlebt und ich finde es auch so ein bisschen eine lustige oder interessante Angelegenheit, weil sonst meistens ja eher der Fokus darauf liegt, was du alles nicht tun sollst. Und hier geht es aber um etwas, was du aber doch tun sollst, aber natürlich auch wieder nur auf eine ganz bestimmte Art und Weise. Ich wurde zum Glück nicht in strenger Purity Culture erzogen und habe beim Thema Sex vor der Ehe auch schnell ausgemacht, dass es jetzt für mich nicht so um den rein formalen Akt der rechtlichen Eheschließung oder so geht. Aber ich habe halt schon so daraus gezogen, dass ich erst Sex mit einer Person haben werde, wenn ich so ein stabiles Vertrauensverhältnis, eine stabile langfristige Bindung mit der Person habe. Und wann halt so aber auch, like, warum sollte man es auch anders machen? Das habe ich ja nicht so wirklich verstanden. Oder jetzt das Problem ist, jetzt ein bisschen zu warten oder so. Und auch so dieses Beziehungsverständnis, was nicht so sehr den Fokus auf Anziehung legt, sondern eher auf ein langfristig zusammen das Leben bewältigen. Das beides hat mir das Outing sehr schwer gemacht, das Innere. Weil meine Orientierung und meine Bedürfnisse oder Wünsche da eigentlich sehr gut reinpassen. Alles andere war weit, weit weg, also keine Ahnung, sowas wie One-Night-Stands oder Partys oder keine Ahnung, das kam in meiner Lebenswelt gar nicht vor. Und wenn, dann habe ich es halt kategorisch ausgeblendet, so, nee, die in meinem Umfeld, die machen das doch safe nicht, so, weil logisch, im besten Fall bekomme ich es ja auch nicht mit. Dementsprechend gab es keinen Konflikt. Und war dann auch so ein Kreislauf, also wegen meiner Orientierung habe ich die Normativitäten nicht in Frage gestellt und wegen Normativitäten habe ich meine Orientierung nicht hinterfragt. Ich dachte halt, jeder empfindet so wie ich und habe es im Nachhinein betrachtet vielleicht auch so ein bisschen wie als Grund für diese Regeln wahrgenommen. Also ja, der Grund für diese Regel ist, dass ich halt nichts mache, was ich gar nicht wirklich will oder so. Es gibt ja auch auf Instagram manchmal so Bullshit-Bingos. Und da habe ich mal eins über Demi-Orientierung gefunden, so kurz vor meinem inneren Outing. Und da stand halt als Bullshit-Satz sowas drin wie, das ist das Normale, alle empfinden so. Und dann saß ich da so und bin das Bingo halt so durchgegangen und habe versucht, alle Sätze zu verstehen und warum die Bullshit sind. Und dann saß ich da so und war so, ist es nicht. Und habe überlegt, was genau denn der Unterschied ist und dachte so, aber das ist doch das Normale. Wieso ist das nicht das Normale? Ja.
2: Ja, ich relate sehr zu deiner Geschichte hier. Vor allem dieses, dass man die Regel gar nicht so hinterfragt, weil es ja so mit meinem eigenen Empfinden übereinstimmt. Das ging mir genauso. Bei mir war es auch eher so, dass ich nicht wirklich gecheckt habe, was ich wirklich fühle, weil ich Romantik eine mega schöne Vorstellung finde. Das heißt, das kam dann bei mir wie so als Hindernis in Anführungszeichen noch dazu, dass ich die Vorstellung von Romantik mega schön fand, aber dann das irgendwie selber wie nie gespürt habe. Und wenn ich darum als Kind mit meinen Kirchenfreundinnen irgendwie Zeit verbracht habe, dann haben wir mega viel über Jungs wegen Cis-Heteronormativität gesprochen, und über Liebe und über unser zukünftiges Leben als so coole christliche Menschen mit so einer Kleinfamilie. Also ja, so wirklich alle Stereotypen, die es gab, das war so unsere Idealvorstellung. Und ich habe das nicht wirklich hinterfragt, weil ich eben diese romantischen Gefühle also nicht hatte, aber so eine schöne Vorstellung fand. Und gleichzeitig kann ich mich dann auch an Momente erinnern, wo ich dann so war, ja, warum bilden wir nicht einfach eine Wege alle zusammen und dann können wir dort leben und wir müssen ja gar nicht heiraten. Also Jungs braucht es jetzt auch nicht, um dieses Stereotyp so aufrechtzuerhalten. Das heißt, es war schon auch diese, vielleicht dieser Unterschied in diesen Wahrnehmungen bei mir da.
0: Ich finde es sehr interessant, gerade von euren Erfahrungen und Wahrnehmungen da zu hören, weil ich diese Erfahrung auch gemacht habe, eben nicht in einem christlichen Kontext, aber ich finde, das zeigt ganz gut, dass diese Beziehungsnormen, Amatonormativität, Allonormativität auch unabhängig von bestimmten Religionen, von Glauben oder eben auch nicht in unserer Gesellschaft verankert sind. Als nächstes wollen wir über die Bilder von Asexualität in der Bibel sprechen. Und um da einzusteigen, möchte ich kurz noch einen kleinen Exkurs machen, so zu Asexualität versus Enthaltsamkeit, weil eben Asexualität nicht das gleiche ist wie sexuelle Enthaltsamkeit und auch unverheiratet sein eben nicht bedeutet, dass die Person sozusagen enthaltsam leben muss, soll, wie auch immer. Und ja, ich glaube, das ist uns eigentlich allen bewusst. Ich möchte aber in dem Zusammenhang noch kurz etwas teilen, wie ich eben diese Norm der Heirat und der Enthaltsamkeit nochmal besonders gespürt habe oder was das eben betont. Ich studiere ja momentan in Frankreich und bei diesem ganzen bürokratischen Zeugs muss ich auch immer wieder meinen sogenannten Familienstand im gesetzlichen Sinne angeben, so wie das in Deutschen auch ganz oft so ist. Im Deutschen wäre das dann einfach ledig, weil ich nicht im gesetzlichen Sinne irgendwie verheiratet, verpartnert, wie auch immer bin. Und im Französischen ist das interessanterweise célibataire. Und das hat mich sehr stutzig gemacht, weil ich das Wort natürlich sofort mit dem deutschen Wort Zölibat in Verbindung bringe, was eben diese sexuelle Enthaltsamkeit meint. Und ja, ich habe mich dann mal so auf der Suche nach der Etymologie davon gemacht, auch weil ja, ich mich einfach sehr dafür interessiere, wo Wörter herkommt, Studium und so. Und das kommt vom lateinischen caelebs und beschreibt einfach Personen, die alleine leben. Ist vermutlich auch verwandt mit kevala, das ist ein Wort aus Sanskrit und bedeutet allein. Und das célibataire im Französischen bedeutet, dass Mensch unverheiratet ist, ist also näher dran als die deutsche Bedeutung Zölibat, die wir heute haben. Und es ist interessant, wie eben durch so ein Wort dann Normvorstellungen sichtbar werden, finde ich. Gerade wenn wir das Stichwort Amatonormativität hinzuziehen, also Unverheiratet sein wird mit Alleinsein gleichgesetzt und dann natürlich im Deutschen, wo das sich dann sogar so weit gewandelt hat, dass das Zölibat, also Zölibatär, mit sexueller Enthaltsamkeit gleichgesetzt ist. Ich möchte an dieser Stelle aber nochmal hervorheben, dass sich auch mit dieser Etymologie ein sehr begrenztes Verständnis von zwischenmenschlichen Beziehungen und Familie zeigt. Aber ich glaube, wenn wir da jetzt noch mehr zu erklären, wird das wirklich den Rahmen sprengen.
1: Ich finde in dem Zusammenhang auch eine Frage spannend, die ich neulich von anderen gelesen habe. Nämlich, ist es überhaupt ein Zölibat, wenn die Person asexuell ist und gar nicht ein aktiv vorhandenes Bedürfnis unterdrückt oder sozusagen gefastet wird? Da ist dann wieder die Frage, was macht eigentlich ein Zölibat aus oder auch, was ist der Grund für ein Zölibat? Also haben wir da eben eher diesen Opferaspekt quasi, so ich opfere ein Bedürfnis, dem ich dann nicht nachgehe. Oder ist es eher so praktischer Natur, okay, ich bin irgendwie nicht in einer Beziehung, damit ich mehr Zeit habe, um mich auf andere Dinge zu konzentrieren? Das fand ich auch sehr spannend da.
0: Ich denke, dass das sogar noch komplexer sein kann, die Frage, weil nur weil eine Person asexuell ist, heißt das ja nicht, dass sie keine Libido zum Beispiel hat oder das Bedürfnis nach einer sexuellen Interaktion. Und dann wäre auch die Frage, was ist eigentlich diese sexuelle Enthaltsamkeit, wo Mensch dann quasi dieses Opfer bringt? Ist es dieses, ich habe ein körperliches Bedürfnis, aber ich lebe es nicht aus? Oder ist es, ich spüre diese Anziehung und mache aber nichts weiter dann daraus mit Menschen? Aber ich glaube, es ist vielleicht auch eine Frage, die wir hier in diesem Podcast so jetzt nicht beantworten können.
1: Ja, leider, hat man da gesagt, dass wir den Rahmen jetzt ganz sicher sprengen und wir können da ja gerne mal eine andere Folge drüber machen.
2: Es gibt auch einige Bibelstellen, die mit dem Zölibat oft in Verbindung gebracht werden. Und da gibt es eine, die ist ziemlich interessant, nämlich spricht Jesus da von Eunuchen. Eunuchen sind Menschen, deren Penisse abgeschnitten wurden, um irgendwie bessere DienerInnen zu sein und besser für bestimmte Aufgaben zuständig zu sein. Ja, halt so ein antikes Ding. Und Jesus sagt da an einer Stelle, dass es Eunuchen gibt, bei denen das von Geburt an so ist, dass es Eunuchen gibt, bei denen das unfreiwillig geschehen ist und dann Eunuchen, die das selber wählen. Und eine sehr häufige Auslegung von dieser Stelle, die ich persönlich nicht ganz stimmig wahrnehme, ist, dass das sich eben auch auf Beziehungen und vor allem auf sexuelle Beziehungen bezieht. Nämlich, dass es Menschen gibt, die halt von Geburt an keine Beziehung eingehen wollen mit anderen Personen, dass es aber auch Personen gibt, denen das verweigert wird, aus welchem Grund auch immer. Und dass es aber auch Personen gibt, die freiwillig eben sozusagen in ein Zölibat gehen. Und dieser Standpunkt oder diese Auslegung, die wird dann oft auch in so Büchern verwendet, bei denen es eben um sexuelle Enthaltsamkeit und so geht. Ich persönlich finde es stimmiger, diese Stelle nicht so zu lesen, sondern in Bezug auf zum Beispiel intergeschlechtliche Menschen oder Transpersonen allgemein. Das ist aber auch wieder ein großes Fass, was sehr, sehr viel aufmachen würde. Sehr spannend zum darüber nachdenken, aber nicht hier in diesem Podcast jetzt.
0: Zumal ja auch das Vorhandensein eines Geschlechtsteils oder eben nicht, auch nicht mit einer bestimmten sexuellen Präferenz oder einer sexuellen Orientierung in Verbindung gebracht werden muss. Aber natürlich können wir das auch als eine mögliche Interpretation lesen, als eine Metapher vielleicht für etwas. Aber wie du gesagt hast, gibt es eben auch eine andere Version, eine andere Interpretationsmöglichkeit, die zumindest aus unserer Sicht in dem Fall mehr Sinn ergibt. Jetzt haben wir schon ein bisschen über Bilder von Asexualität in der Bibel gesprochen und als nächstes würde mich jetzt nochmal interessieren, wie das denn mit der Romantik oder Aromantik in der Bibel ist. Also ist Romantik und vor allem Romantik ohne Sex oder eben Aromantik in der Kirche ein Thema?
2: Also es gibt unglaublich viele Bücher über das Single-Sein, die da besprechen, wie genau das ist mit dem Christsein und dem Single-Sein. Ich persönlich kenne keines, das auch über Aromantik spricht oder auch Asexualität, also dass diese Begriffe des A-Spektrums überhaupt aufnimmt. Und es gibt dann auch, ja, so Beziehungsratgeber. Das ist eine ziemlich große Sparte an christlicher Literatur. Ich habe da vor einem Weilchen, ich glaube vor einem Jahr etwa, eine Arbeit darüber geschrieben, wie sich der Sexualwortschatz in so freikirchlichen Beziehungsratgebern in den letzten 40 Jahren so verändert hat, was so die Schwerpunkte waren und so. Und was mir da besonders aufgefallen ist, ist, dass da Frauen oft als weniger sexuelle und in den einen sogar gar als asexuelle Wesen inszeniert wurden. Da wurde natürlich dann nicht gesagt, dass diese Personen oder diese Frauen eben asexuell sind, aber es wurde so aus dem Kontext klar. Und dann gab es Stellen, an dieser Stelle eine kurze Content Warning für sexuelle Gewalt, die dann in die Richtung gingen von, ja, die Frau muss halt für Sex hinhalten, dafür sorgt ja dann der Mann für sie und sie liebt ihn ja, dann ist das ja nicht schlimm, auch wenn sie das gar nicht will. Aber sie muss ja nicht arbeiten, dann kann sie auch mal an einem Abend für ihren Mann arbeiten. Also so wirklich schwierige Sachen, was da so stand. Und in all den Büchern gibt es dann eben auch die Vorstellung, dass die beiden Beziehungsmenschen, die natürlich monogam leben, für immer zusammenbleiben müssen, egal ob sie sich überhaupt irgendwann in Zukunft noch sympathisch finden oder nicht. Das heißt, es ging wie darum, dass dieses Konstrukt der romantischen Beziehung oder der Beziehung überhaupt wichtiger war als ihre Gefühle einander gegenüber. Diese Vorstellung, die ist leider auch heute noch oft da, zum Glück nicht mehr in diesem Ausmaß, wie es zum Teil in diesen Büchern stand. Oder so erlebe ich das zumindest. Ich bin auch nicht in ultrakonservativen Kreisen aufgewachsen. Das heißt, vielleicht in gewissen Brüdergemeinden kann es sein, dass da noch solche Vorstellungen da sind. Aber das ist so im Grunde genommen auch heute noch die Vorstellung, dass das Mensch sich nicht trennen sollte, weil das ist ja dann eine Sünde. Ein Aspekt, der da auch wichtig ist zu beachten, ist, dass das Christentum eine Religion ist, die viele, viele Jahrhunderte vor unserem heutigen Romantikverständnis entstanden ist. In der Bibel gibt es keine Stelle, die meines Empfindens nach oder meiner Meinung nach über romantische Beziehungen oder romantische Gefühle schreibt. Da es dieses Wort auch gar nicht gab für eine romantische Beziehung. Dadurch ist es auch sehr schwierig, die Bibel als Grundlage für irgendwelche heutigen Konzepte von romantischen und dann weitergedacht auch sexuellen Beziehungen zu nehmen. Was aber sowieso bei sehr vielem so ist, da das Christentum ja in der Antike entstanden ist und somit ganz viele antike Denkmuster da drin zu sehen sind und die dann oft halt einfach auf heute, auf unsere moderne Welt übertragen werden. Noch bis von der Religionskritik.
0: Ja, gerade zu diesem geschichtlichen Background haben wir, wie ich vorhin schon erwähnt habe, in unserer ersten Folge ein bisschen darüber gesprochen. Also falls ihr euch dafür interessiert, ist hier an dieser Stelle der Verweis, dass ihr das in unserer allerersten Folge findet.
1: Genau, es gibt auch in der Bibel nicht unbedingt viele Verse, die sich so auf Romantik beziehen. Schon gar nicht auf die Romantik, die wir sie heute verstehen. Was vielleicht auch mit dafür Grund sein könnte, dass viele Bibelverse, die sich allgemein auf Liebe oder auch auf Nächstenliebe beziehen, zum Beispiel für Trauverse romantisch umgedeutet werden. Einer dieser beliebten Trauverse ist auch aktuell Jahreslosung. Also für alle, die nicht wissen, was die Jahreslosung ist, das ist halt ein Bibelvers, der sozusagen so ein bisschen, ich beschreibe es mal als Motto für das Jahr, rausgelost wird. Und das ist dieses Jahr, alles, was ihr tut, soll in Liebe geschehen. Das steht in 1. Korinther 16, Vers 14. Und ich finde das auch mega valid, das auch auf Romantik zu beziehen oder auch auf romantische Beziehungen. Aber manchmal ist es vielleicht auch ein bisschen nervig, wenn alles, was mit Liebe zu tun hat, dann gleich automatisch romantisch gedeutet wird. Wie geht es euch damit?
2: Ja, mir geht es da genau gleich wie dir. Ich finde es auch mega schwierig, wenn wir unsere Vorstellung von Romantik einfach auf das damalige Konzept drücken. Das ist ja dann auch sehr sozusagen anachronistisch. Also das ist, wenn man ein modernes Konzept oder ein modernes Wort oder eine moderne Theorie auf etwas, in diesem Fall jetzt Antikes, drückt. Und ich kann es nur vom Zweiten Testament jetzt mit Sicherheit sagen, also vom Neuen Testament, weil ich das Alte Testament noch nicht so genau durchgelesen habe. Aber da gibt es auf jeden Fall viele Begriffe für Liebe, aber auch keinen für den in unserem heutigen Verständnis romantisch.
0: Ich denke auch, dass es sehr viele verschiedene Arten von Liebe gibt. Aber wenn wir eben im Deutschen von Liebe sprechen, dann sprechen wir meistens oder die meisten Menschen meinen damit die romantische Liebe, die Menschen vielleicht empfinden, wenn sie romantische Anziehung zueinander haben. Und ich finde, das zeigt auch sehr gut die Problematik von Übersetzungen, so wie du, Ash, das gerade angesprochen hast, dass es eben viele Begriffe für Liebe gibt, aber eben keinen für unseren im heutigen Verständnis von romantischer Liebe, weil eine Übersetzung ist auch immer eine Interpretation. Sprachen funktionieren eben ganz unterschiedlich, haben unterschiedliche Wörter, um unterschiedliche Konzepte zu beschreiben, drücken Dinge aus, die in einer anderen Sprache nicht ausgedrückt werden können und umgekehrt. Und deswegen ist jede Übersetzung und die Bibel ist immer übersetzt ins Deutsche, wenn wir sie im Deutschen lesen, weil das Original eben nicht auf Deutsch geschrieben wurde, immer eine Interpretation. Und wenn wir die Bibel übersetzen, haben wir sehr, sehr viele Möglichkeiten, wie wir sie übersetzen können. Und mit jeder unserer Übersetzungen kommt eben eine Interpretation von uns mit rein. Und ich finde, das ist eben da auch immer sehr wichtig zu beachten. Und das ist eben auch gerade das Problematische, wenn wir eine Bibelübersetzung als die einzig wahre ansehen.
2: Preach. Voll. Und durch diese, nicht per se falsche Übersetzung, aber durch dieses sozusagen Auslassen davon, dass es dieses romantische Konzept in der Bibel nicht gibt, ergibt sich ja auch eine Leerstelle, die dann für Menschen, die eben romantische Gefühle empfinden und die das gerne auch in der Bibel fänden, die sie dann irgendwie füllen müssen. Und darum finde ich es schon, wie Samu vorher auch gesagt hat, valid, wenn man diese Verse so auslegt, dass sie eben auch auf das eigene Liebesverständnis, auf das eigene romantische Liebesverständnis zupassen. Meistens begegnet mir das ja dann auch auf Hochzeiten, wo diese Verse dann auf die Liebe zwischen den beiden Heiratenden bezogen werden. Auch wenn das eben meistens ein ganz anderer Kontext ist. Apropos Heirat gibt es in der Bibel einen sehr prominenten Vergleich oder eine sehr prominente Metapher, die sich durch beide Testamente zieht, dass im Alten Testament oder im Ersten Testament Jerusalem und im Zweiten Testament dann alle Gläubigen als Braut von Gott oder respektive im Zweiten Testament dann Jesus bezeichnet werden. Das wird dann oft so ausgelegt, dass Gott sich voller Fürsorge zu dem Menschen zuwendet und diese Liebe von Gott eben dann fast einer romantischen Liebe gleichgesetzt wird. Lustigerweise oder spannend daran ist auch, dass da nie auf eine sexuelle Liebe irgendwie Bezug genommen wird, obwohl das ja theoretisch auch nach christlichem Verständnis in die Ehe gehört. Aber das ist ja dann mega fest unsere moderne Vorstellung von Hochzeit. Also ich habe mich damit jetzt noch nicht mega befasst, aber ich kann mir gut vorstellen, dass es auch viel mehr um so dieses Besitzverhältnis ging, das ja in der Antike sehr prominent war. Ja, ganz allgemein gesehen habe ich kein Problem damit, wenn Verse romantisch umgedeutet werden. Also natürlich nicht. Ich lese ja auch gerne die Bibel queer, was dann auch nicht den ursprünglichen Sinn der Bibel ist. Gleichzeitig ist es mir mega wichtig, dass das den Beteiligten dann bewusst ist. Also wenn zum Beispiel gesagt wird, diese Stelle ist in diesem Kontext geschrieben, heute legen wir sie aber so und so aus. Und das ist bei mir aber ganz allgemein auch so und bezieht sich jetzt auch nicht nur auf romantische Umdeutungen von Versen.
1: Ja, auch gerade mit diesem Queer Reading, da gibt es ja ein paar Bibelstellen, zum Beispiel von Ruth und Naomi oder von David und Jonathan, die dann auch zum Beispiel romantisch gelesen werden. Und das, also ich mag diese Auslegung davon auch total gerne. Gleichzeitig habe ich halt überlegt, mir geben sie Beziehungen auch zum Beispiel voll queer platonische Vibes. Also Also ja, da kann man dann auch unterschiedliche Auslegungen auch mal vielleicht nebeneinander stehen lassen, weil sie einfach alle gut sind. genau. Aber eine Stelle, die ich noch in Bezug auf die unterschiedlichen Arten von Liebe interessant finde, im Zweiten Testament, ist 1. Korinther 13. Die Stelle geht folgendermaßen: Wenn ich mit Menschen und mit Engelszungen rede, aber keine Liebe habe, so bin ich ein tönendes Erz, eine lärmende Zimbel. Und wenn ich die Gabe prophetischer Rede habe und alle Geheimnisse kenne und alle Erkenntnis besitze, und wenn ich allen Glauben habe, Berge zu versetzen, aber keine Liebe, so bin ich nichts. Und wenn ich all meine Habe verschenke und meinen Leib dahingebe, dass ich verbrannt werde, aber keine Liebe habe, so nützt es mir nichts. Die Liebe hat den langen Atem, gütig ist die Liebe, sie eifert nicht. Die Liebe prahlt nicht, sie bläht sich nicht auf, etc., etc. Und da finde ich super spannend, dass oft ja dann gesagt wird, okay, wenn es vielleicht nicht um das Gefühl geht, dann geht es vielleicht um Taten. Und hier ist aber wieder die Taten auch nicht. Und dann habe ich halt überlegt, vielleicht gibt es ja noch sozusagen so eine weitere Komponente, also vielleicht eher sowas wie eine Lebenshaltung. Was meinst du, Ash? Was ist die so berühmt berichtigte Nächstenliebe? Oder welcher Natur ist die Nächstenliebe?
2: Zum Glück haben wir heute Abend noch lange Zeit für lange Diskussionen. Ja, also ich gebe da jetzt eine relativ kurze Antwort. Ja. Genau, ja. Die Bibel selbst gibt ja da auch keine eindeutige Antwort darauf. Darum gibt es ja die Möglichkeit, dann lange darüber zu diskutieren und verschiedene Bibelstellen verschieden zu bewerten, was ja auch davon kommt, dass die Bibel aus sehr, sehr vielen theologischen Richtungen und Interpretationen zusammengestellt ist. Ich persönlich mag eben 1. Korinther 13 sehr, weil es meiner eigenen Interpretation von Nächstenliebe respektive auch Liebe generell entspricht. Also ich lese diese Stelle ähnlich wie du, dass es eben nicht um die Taten geht, sondern mehr um eine Lebenshaltung oder eine Grundhaltung von Liebe, in Anführungszeichen, die dann meine Taten beeinflusst. Spannend ist auch, dass hier im Altgriechischen an dieser Stelle und auch an vielen anderen Stellen ein Wort steht, das Agape heißt. Das ist, ja, übersetzt wird es halt als Liebe. Da es kein wirklich besseres Wort im Deutschen gibt. Also wir im Deutschen haben da unsere Bedeutungsvielfalt von Liebe sehr zurückgefahren, weil im Griechischen gibt es sehr, sehr viele Begriffe für Liebe. Und darunter eben diese Agape-Liebe. Dieses Wort wird in der Bibel dann meistens in solchen Kontexten gebraucht, die dann in den Übersetzungen die Konnotation bedingungslos dazu haben. Also meistens ist es dann auch in Zusammenhang mit Gott, der dann bedingungslos liebt und wird so als eine göttliche Idealliebe eigentlich dargestellt. Die neutestamentliche Gottheit, die kann auch nur Agapen, um es so richtig zu konjugieren, sie kann nur bedingungslos lieben. Und diese Liebe, die steht dann ganz klar im Gegensatz zu Philia, das ist mehr so eine freundschaftliche Liebe, die dann von Mensch zu Mensch ausgelebt werden kann. Also sozusagen Agape als göttliche Liebe und Philia als menschliche Liebe. Am Ende des Johannesevangeliums gibt es auch eine Stelle, die diese Gegeneinanderstellung sehr schön zeigt. Es ist so ein Gespräch zwischen Jesus und einem seiner Nachfolger, Petrus. Und Jesus fragt da Petrus, liebst du mich mit diesem Agape oder Agapao-Wort? Das wäre dann das Verb. Und Petrus antwortet dann, ja, ich habe dich gern. So wird das meistens übersetzt, weil da ist dann Phileo als Wort, also dieses freundschaftliche Lieben, dieses menschliche Lieben. Und das geht dann so ein paar Mal hin und her. Und es steht dann, dass Petrus richtig traurig wird, weil er merkt, er kann Jesus nicht mit dieser Agape-Liebe lieben. Und in den meisten Übersetzungen ist das halt sehr schwierig, so wiederzugeben, weil es halt diese Wörter nicht gibt im Deutschen. Neben diesen zwei Begriffen gibt es auch noch einige andere sogenannte Liebesbegriffe, zum Beispiel die familiäre Liebe oder für sexuelle Liebe, aber keine für Romantik. Und auch um nochmal auf 1. Korinther 13 zurückzukommen, an dieser Stelle ist nun eben diese göttlich konnotierte Liebe gemeint. Und ich finde, das stärkt meine Idee oder meine Annahme, dass es eben die Liebe als Grundeinstellung gemeint ist, die dann auch sozusagen nur von Gott gegeben werden kann oder die von Gott inspiriert sein kann.
0: Danke dir, Ash, fürs Erläutern dieser Passagen. Als Person, die vergleichende Sprachwissenschaft studiert und sich einfach sehr dafür interessiert, was in Sprachen wie ausgedrückt werden kann, kriege ich gerade so ein paar Flashbacks zu meinem Hebräischkurs, wenn wir die Bibel übersetzt haben und darüber diskutiert haben, wie wir welches Wort denn am besten übersetzen könnten und wie wir am nächsten an das Original drankommen könnten.

hat seine Theologie, weil das ist alles, was von ihm erhalten ist. Und das wird sich sicher auch in meiner Sprache zeigen. Es gibt auch Menschen, die Paulus gerne mögen, und Paulus hat sicher auch viele gute Seiten. Die werde ich jetzt nicht so erläutern, genau. In vielen christlichen Kreisen ist Paulus aber mega wichtig, zum Teil sogar fast wichtiger als Jesus. Und anders als Jesus hat Paulus viel und gerne über Beziehungen geschrieben und sich da geäußert, wie seiner Vorstellung nach das richtig ist. Natürlich dann immer mit der Begründung, ja, Gott hat es mir ja gesagt, wie es richtig ist. So. Und darum hat das einen sehr, sehr großen Einfluss auf die heutige christliche Sexual- und Beziehungsethik. Darum ist es auch wichtig, dass wir uns jetzt Paulus kurz anschauen. Zuerst ganz allgemein zu Paulus. Die ältesten Texte des Zweiten Testaments sind wahrscheinlich von Paulus. Das ist natürlich immer eine schwierige Sache zu sagen, wer denn wirklich nun die Briefe geschrieben hat oder die Texte. Und das ist eine sehr spannende Sache auch, aber auch etwas, was jetzt hier nicht das Thema ist. Er hat verschiedene Briefe an verschiedene Gemeinden geschrieben, die sehr weit voneinander auch entfernt waren. Und viele davon hat er zuvor auch selbst gegründet. Also er war eine Person, die umhergezogen ist und halt von Jesus erzählt hat und daraufhin viele Gemeinden gegründet hat. Und diesen Gemeinden hat er dann Briefe geschrieben, um sie im Glauben zu bestärken und zu ermutigen, weiter zu glauben und so das Zeugs. Etwas, das in der Bibelwissenschaft sehr viel besprochen wird, ist die Frage der Datierung. Ganz vereinfacht gesagt gibt es sozusagen zwei Enden eines Spektrums. Das eine Ende ist das Konservative und das andere das Liberale. Und konservative BibelwissenschaftlerInnen versuchen, die Texte so früh wie möglich zu datieren, um damit eine gewisse historische Glaubhaftigkeit für die Texte zu erzeugen. Vor allem die vier sogenannten Evangelien, also die Berichte, die von Jesus Leben erzählen, werden da möglichst früh datiert, obwohl das vermutlich mit die ältesten, nein, eben die jüngsten Texte des Neuen Testamentes sind. Genau, und die liberaleren BibelwissenschaftlerInnen hingegen tendieren dazu, die Texte dann später zu datieren und beziehen sich öfters auch auf außerbiblische Quellen. Ich habe hier Zahlen genommen, die im heutigen Forschungskonsens relativ gut angenommen sind. Also da würde niemand jetzt sagen, ja, nee, da stimme ich überhaupt nicht zu, da gibt es gar keine Argumente dafür. Paulus zählt als der früheste zweitestamentliche Autor. Seine Briefe werden etwa auf frühestens 50 bis 70 nach Christus datiert. Zum Vergleich dazu, der historische Jesus hat vermutlich etwa so um 30 nach Christus gelebt und gewirkt. Das heißt, da ist schon eine ziemliche Zeit vergangen, wo Paulus dann schreibt. Und Paulus hat nach der Bibel auch gar nie Jesus getroffen, sondern war zu Jesus Zeit vermutlich in der Schule noch sozusagen und hat sich dort ausbilden lassen zu einem Rabbi oder einem Gesetzesgelehrten, also einer Person, die sich sehr gut auskennt mit der Bibel oder damals halt vor allem dem Ersten Testament der hebräischen Bibel. Und er war in Jerusalem. Jesus selbst war den Berichten nach, je nachdem, ein bis dreimal in Jerusalem in seinem Leben. Und Paulus hat dort dann zu Beginn sehr viele Christinnen verfolgt, da die jüdische Obrigkeit mit solchen sogenannten Sekten, was nicht als negativer Begriff damals gebraucht wurde, zu kämpfen hatte. Und die haben sie verfolgt und gefangen genommen und zum Teil auch getötet. Und da war Paulus ein großer Teil davon auch. Dann wird berichtet, dass er eine himmlische Erfahrung hatte,

0: und umgekehrt ist, also er ist Christ geworden und dann zu einem Missionar und Gemeindegründer. Dadurch hat er dann auch eine gewisse Stellung, weshalb er dann die Briefe geschrieben hat, weil er so ein Berater war sozusagen für die Gemeinden. In der Bibel werden 14 Briefe Paulus zugeschrieben oder 14 Briefe behaupten von sich selbst, dass sie von Paulus sind. Der heutige Forschungskonsens ist, dass vermutlich maximal 7 wirklich von ihm sind und die anderen sind dann in seiner Tradition geschrieben worden. Das ist auch nichts, was jetzt wie in unseren Ohren vielleicht mega schlimm ist, sondern etwas, das ganz normal ist, weil damals viele Menschen Briefe in Tradition von anderen Personen geschrieben haben oder Texte allgemein. Wenn wir nun also die Briefe lesen und interpretieren, ist es mega wichtig, den historischen Kontext mit einzubeziehen. Da die Briefe an viele verschiedene Gemeinden geschrieben wurden, muss man für jeden Ort wieder ganz viel Wissen ansammeln. Zum Beispiel der erste Korinther, von dem Samu vorher gesprochen hat, der wurde ja an Christinnen in Korinth geschrieben. Das heißt, um zu verstehen, was Paulus schreibt, müssen wir verstehen, wie die Situation in Korinth war. Sonst macht es keinen Sinn, diese Briefe irgendwie auslegen zu wollen, wenn wir nicht wissen, wohin die geschrieben wurden. Was seine oben schon angesprochene Beziehungs- und Sexualethik angeht, ist Paulus ganz klar ein Kind seiner Zeit. Er ist sehr, sehr stark neoplatonisch geprägt. So, das Wichtigste, was wir über Neoplatonismus wissen müssen, ist, dass es den Geist gibt und es gibt den Körper als zwei getrennte Instanzen. Und der Geist ist viel cooler als der Körper, weil der Geist ist so rein und logisch und der Körper so lustbefallen und von seinen Trieben geleitet. Und oft wurde dann der Mann gleichgesetzt mit dem Geist und die Frau gleichgesetzt mit dem Körper. Das heißt, der Mann war dann halt mega cool und die Frau war dann von Lust geprägt oder ihren Sünden unterworfen, blöd gesagt. Das heißt, alles, was nicht in diese extrem patriarchale und sexistische Norm passte, war schlecht und dadurch sündig.
1: Dann kann ich kurz sagen, ich finde es mega spannend, dass dieses Neoplatonische eben beinhaltet, dass der Mann quasi der Geist ist und die Frau der Körper. Also ergibt aus patriarchaler Sicht, Perspektive, ergibt das wiederum Sinn, wenn etwas als höherwertig angesehen wird und das der Mann ist, weil es halt einfach mega sexistisch und patriarchal ist und so. Und dann aber den Vergleich dazu, wie wir es heute haben, dass wir halt eher Frauen so desexualisieren und sagen, Frauen, also jetzt binär halt gesprochen, Frauen haben keine sexuellen Triebe oder sowas oder kein Lustempfinden oder so. Ja, aber ja, ich glaube, das ist einfach eine andere Form von Patriarchat und andere Form von Sexismus und anderen Dynamiken.
2: Ja, voll. Ich finde auch diesen Platon-Aspekt hier interessant, weil ich habe neulich gegoogelt, ob das Wort platonisch tatsächlich von Platon und seiner Lehre kommt. Und tatsächlich ja, aber es hat komplett was anderes bedeutet. Aber da ist halt auch dieser Aspekt mit den, okay, das damalige Liebesverständnis mit irgendwie, ja, körperlich ist was Niederes sozusagen und nur so diese wirklich geistige Liebe ist so diese wahre Liebe oder so. Das fand ich super interessant in dem Zusammenhang, also dass es jetzt auch anscheinend, also auch Connections hierzu gibt. Ja, mega spannend. Das hat ja dementsprechend auch mega Auswirkungen auf Paulus und sein Verständnis von Liebe. Was ist denn mit der Person Paulus? Was war Paulus? War er hetero? War er vielleicht sogar auf dem A-Spektrum?
0: Gute Frage, Samu. Paulus lässt sich sehr, sehr gut als asexuell lesen. Aromantisch ist eben schwierig, weil, wie schon ein paar Mal gesagt, dieses Verständnis von Romantik, das gab es damals nicht. Eine Stelle, die da wirklich sich sehr gut eignet, Paulus asexuell zu lesen, finden wir in 1. Korinther 7, die Verse 7 bis 9. Die lese ich euch schnell vor. Ich wünschte freilich, alle Menschen wären wie ich, Doch hat jeder von Gott seine besondere Gabe, der eine so, der andere anders. Ich sage aber den Unverheirateten und den Witwen, es ist gut für sie, wenn sie so bleiben wie ich. Wenn sie aber nicht enthaltsam leben können, sollen sie halt heiraten. Denn es ist besser zu heiraten, als vom Begehren verzehrt zu werden. Das ist so seine Meinung. Genau, da zeigt sich Paulus Perspektive mega gut. Also er findet, dass wenn man keine sexuelle Empfindungen hat, dann ist das mega gut. Dann ist das eine besondere Gabe von Gott. Und wenn Menschen dann halt nicht enthaltsam leben können, dann sollen sie halt heiraten. Weil das ist ja besser, als wenn man dennoch der Sünde anheimfällt, mit mehreren Menschen sexuelle Beziehungen zu haben oder so. Das heißt, ich finde, Paulus lässt sich wirklich gut als asexuell lesen. Das wird zum Teil auch in gewissen konservativen Kreisen so akzeptiert. Also ich habe auch schon Predigten gehört, wo das so dann gesagt wurde. Meistens wird es dann aber wieder auf die Enthaltsamkeit gelegt. Also Paulus war so ein krasser Superchrist, dass er alle seine Zeit und Ressourcen für Jesus eingesetzt hat und gar nicht mehr von seiner fleischlichen Lust in Anführungszeichen beherrscht wurde. Und weil er eben wusste, dass es in den Gemeinden nicht so viele SuperchristInnen gibt wie ihn selbst, hat er dann gesagt, ja, also wenn ihr das nicht kennt, dann könnt ihr halt auch heiraten und dann nur mit dieser einen Person Sex haben. Wild.
1: Danke dir für diesen Input dazu. Super spannendes Thema. Generell danke euch beiden für eure Zeit. Ich habe sehr viel Neues dazu gelernt. Und ja, ich nehme auf jeden Fall mit, dass wir bestimmte Personen in der Bibel als Ace lesen können oder vielleicht sogar auch als Aro. Aber dass wir eben, wenn wir die Bibel lesen und interpretieren, auch immer beachten müssen, wann die Bibel geschrieben wurde und dass wir nicht alles in alle, also in alles hinein interpretieren können, aber es vielleicht auch gar nicht müssen. Ich danke euch für eure Zeit nochmal und danke natürlich auch an unsere HörerInnen fürs Zuhören.
0: Ja, danke euch ganz vielmals für die Einladung. Es hat sehr Spaß gemacht, mit euch über dieses Thema nachzudenken.
1: Ich hoffe, unseren HörerInnen hat die Folge auch so gut gefallen wie mir. Bis zum nächsten Mal.
2: Tschüss.
0: Tschüss.
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0: Hallo ins Radarland. Nice to meet you. Die Juli-Ausgabe von Neighborhood Bullies und Shooting Stars stellt noch einmal Van Morrison und seine Songs in den Zusammenhang von Meinungs- und Kunstfreiheit und seiner klaren Haltung gegenüber einem Konformitätsdruck, der sich in unseren westlichen Gesellschaften ausbreitet. Seit Corona immer deutlicher geworden, auch die Gleichschaltung von Medien, das Verbannen von individuellen Einstellungen und politisch korrekten Formulierungen. Gleichzeitig erstarken Antisemitismus. Und man denkt sich, I'm seeing not only double, but even only black and blue. In einem gerade im Juni erschienenen Band von Jan-Philipp Remzma mit dem Titel Sagt, hab ich recht, schreibt er unter anderem zu den Geschehnissen des 7. Oktobers: Antisemitismus, was gibt es da zu erklären? Zunächst zwei Erläuterungen zum Titel. Die erste bezieht sich auf die Frage, was gibt es da zu erklären? Ich meine nicht, was gibt es da zu sagen? Alles liegt doch auf der Hand. Beim so oft debattierten, so umstrittenen, so sehr mit Definitionsstreit überzogenen Phänomen wie dem Antisemitismus wäre das eine nonchalante Leichtfertigkeit. Ich möchte damit auch nicht signalisieren, dass ich mich auf die akademischen Debatten darüber, was eigentlich eine Erklärung sei, einlassen möchte, also auf Fragen wie, ob es in sozialen Prozessen etwas wie Kausalität gäbe, wie der Unterschied von Erklären und Verstehen beschaffen sei, ob Erklären vielleicht etwas sei, was nur in den Naturwissenschaften seinen wissenschaftstheoretischen Ort habe und so weiter. Das also nicht. Ich möchte mich auf das beziehen, was ich anderswo einmal Erklärungsbegehren genannt habe. Also den meist öffentlich vorgetragenen Wunsch, etwas, das etwa die Nachrichten beherrscht und manche irritiert, erklärt zu bekommen. Dabei wird nie ausgeführt, was man eigentlich haben möchte, wenn man eine Erklärung will. Nur eines wird deutlich. Erklären ist offensichtlich Irritationsabwehr. Etwas verstört, man fragt, können Sie das bitte erklären? Und wenn etwas folgt, das der Fragende als Erklärung akzeptiert, kann er etwas sagen wie, ach so, und vielleicht immer noch beunruhigt sein, aber nicht mehr durch das vermeintlich Rätselhafte der Angelegenheit beunruhigt. Diese Vorstellung von Beruhigen durch Erklären fußt meist auf der Idee, dass, wie man so sagt, etwas dahinter steckt. Wie wenn man einen Vorhang sich bauschen sieht, die Bewegungen nicht deuten kann, aber, wenn der Vorhang beiseite gezogen wird, sieht, wer oder was dahinter stecke und was er oder sie oder es da eigentlich gemacht hat. Ach so. Dass der Wunsch nach Erklärung im Sinne von herausfinden, was dahinter steckt, häufig durch die Auskunft, die Freimaurer, das Finanzkapital oder die Juden seien es gewesen, wir nennen so etwas heutzutage Verschwörungstheorien, befriedigt wird, sei hier nur erwähnt. Der Wunsch nach Erklärung ist nicht das Bedürfnis, Verschwörungserzählungen serviert zu bekommen, gleichzusetzen, kann aber bei manchen Leuten darauf hinauslaufen. So viel als Vorbemerkung zum zweiten Teil des Titels. Anyway, wir hörten gerade den Song Where Have All the Rebels Gone von dem 2021er Album Latest Record Project, Volume 1.
1: Chapter 20. On the Road Again. Willie Nelson. Originally released on the album Honeysuckle Rose, Columbia, 1980. Written by Willie Nelson. 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

Zum ersten Teil. Antisemitismus. Ich werde nicht darüber sprechen, wann jemand ein Antisemit ist. Bekannt sind Gesprächsabläufe wie dieser. Was du da eben gesagt hast, ist antisemitisch. Ich bin aber kein Antisemit. Die Selbstaussage, ich bin kein Antisemit, hat mit der Vorhaltung, etwas Gesagtes sei antisemitisch, erst einmal rein gar nichts zu tun. Jemanden kategorisierend einzuordnen, kann unter Umständen richtig und gerechtfertigt sein, ist aber selten interessant. Meistens geht es darum, zu beurteilen, was einer sagt und tut. Ich kann eine Äußerung oder ein Benehmen mit guten Gründen scharf kritisieren, ohne gleich die ganze Person der oder des Kritisierten als Verkörperung dessen, was an der Äußerung zu kritisieren war, anzusehen. Umgekehrt ist es absurd, wenn auf den Satz, nein, ein Antisemit ist der nicht, etwas wie ein Aufatmen folgt, etwas wie, dann ist es ja halb so schlimm. Meistens, ich greife vor, arbeiten sich Versuche, den Antisemitismus zu erklären, daran ab, Eigenschaften von Juden, Besonderheiten der jüdischen Religion, der Diaspora-Gemeinschaften zu suchen, die den Antisemitismus plausibel machten. Für solche Versuche hat Jean-Paul Sartre in seiner 1944 gleich nach der Befreiung von Paris verfassten und erschienenen Schrift Überlegungen zur Judenfrage den passenden lakonischen Kommentar gefunden. Was würde man zu jemandem sagen, der meine, es muss etwas an der Tomate sein, dass es mir graust, sie zu essen? Auch wird es im Folgenden nicht um die Frage gehen, wann Israel-Kritik, ein merkwürdiges Wort nebenbei, antisemitisch sei, als ob es sich um eine Frage des rechten Maßes handelte. Die Frage muss nicht lauten, bis zu welcher Grenze Israel-Kritik erlaubt und wann sie antisemitisch sei, sondern in welcher Form der Judenhass die Form von, noch einmal das Wort, Israel-Kritik annimmt. So viel zu den Vorbemerkungen. Der Begriff Antisemitismus kommt im späten 19. Jahrhundert auf. Oft verbindet man ihn mit dem deutschen Journalisten Wilhelm Marr, der 1879 eine Schrift mit dem Titel »Der Sieg des Judentums über das Germanentum« veröffentlichte, in der er die Juden nicht als eine durch einen gemeinsamen Glauben konstituierte und definierte Gemeinschaft, sondern als eine besondere orientalische Rasse bezeichnet. Die schon in ihrer geografischen Herkunftsregion aus Gründen angefeindet worden sei, in Europa dann sich durch parasitäres Koexistieren mit den übrigen Rassen und vor allem der germanischen ausgezeichnet habe. Der Antisemitismus sei gewissermaßen das wissenschaftliche Fundament des Antijudaismus, der sich selbst als Religionsauseinandersetzung missverstanden habe. Eine Reihe von Leuten, die sich über den Antisemitismus Gedanken gemacht haben, sind der Meinung, der Antisemitismus beginne im Grunde erst mit dieser Verbindung von Judenfeindschaft und der Idee menschlicher Rassen mit vererbbaren Eigenschaften. Alles Vorherige sei Religion und könne mit zunehmender Säkularisierung irgendwie von selbst abgebaut werden. Dem liegen zwei Gedankenfehler zugrunde. Der erste ist die Annahme, mit dem Bedeutungsverlust der ideologischen Rahmung eines Ressentiments verliere auch dieses an Bedeutung. Diese Annahme verkennt den seelischen Gewinn, den die Pflege eines Ressentiments mit sich bringt. Die Pflege eines Ressentiments ist die aufwandärmste Weise, ein Überlegenheitsgefühl zu gewinnen und auf Dauer zu stellen. Die Pflege eines Ressentiments ist ein seelischer Machtgewinn, ein imaginierter Gewiss, aber Imaginationen können danach streben, sich die Wirklichkeit untertan zu machen und können verteufelt erfolgreich dabei sein. Die ideologische Rahmung eines Ressentiments kann verfaulen wie eine Frucht und der Kern, das Ressentiment, bleibt übrig. Der zweite Gedankenfehler liegt darin, dass man meint, für die Idee, die Juden hätten verderbliche Eigenschaften, die ihnen wesensmäßig zugehörten und die sie über die Jahrhunderte vererbten, hätte es die Rassenideologie des 19. Jahrhunderts gebraucht. Das ist interessanterweise nicht der Fall. Die Betrachtung dieses Mechanismus führt unmittelbar in das Verständnis der historischen Dynamik des Antijudaismus, ob man ihn nun so oder Antisemitismus nennt.
hinein. Erlauben Sie einen Sprung zurück, und zwar in Spanien des Jahres 1492. In diesem Jahr sticht Kolumbus in See, um auf dem Westweg Indien zu finden, und kommt in der Karibik an. In diesem Jahr endet die Reconquista, die Rückeroberung der von muslimischen Arabern eroberten und besetzten iberischen Halbinsel, die gleich nach der Eroberung im frühen 8. Jahrhundert beginnt und sich als ein permanentes Neben- und Nacheinander von Kriegszügen und friedlichen Koexistenzen bis eben ins Jahr 1492 anzieht, in dem das letzte muslimische Fürstentum Granada fällt und Spanien unter dem kastilisch-aragonischen Königspaar Isabella und Ferdinand vereinigt wird. Portugal war schon seit dem 12. Jahrhundert ein christliches Königreich. Los Reyes Católicos, die auch gleich einen Inquisitor aus Rom kommen ließen, stellten die spanischen Juden vor, die Alternative zum Christentum zu konvertieren oder zu emigrieren. Nach christlicher Logik wäre ein konvertierter Jude kein Jude mehr, sondern eben ein Christ gewesen. Aber die christliche Politik gegenüber den im Land gebliebenen, also getauften Juden, war eine andere. Man überwachte sie, ob sie nicht im Geheimen weiter jüdischen Gebräuchen folgten, also etwa am Sabbat nicht arbeiteten, auch keine Hausarbeit machten. Es wurde nach Schornsteinen geschaut, die am Samstag nicht rauchten. Man fragte bei Metzgern nach Familien, die kein Schweinefleisch kauften, etc.

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1: Have I told you lately that I love you? Is einer von Van Morrison's finest songs aus seiner Woodstock-Zeit. Antisemitismus hat viele Vorläufer und gipfelte in Deutschland in den Nürnberger Rassengesetzen des nationalsozialistischen Deutschlands. Und das Muster ist, wie gesagt, charakteristisch für alle langdauernden Verfolgungsgeschichten. Der Ausbruch, wenn man es denn so nennen kann, wenige Männer, die ein Blick, der nach Bedrohlichem suchte, als Krieger hätte identifizieren können. Man fürchtete nicht eine reale Bedrohung, sondern eine als real fantasierte, bestehend aus Menschen, denen man viel angetan hatte und denen man unterstellte, sie würden sich, wenn sie denn könnten, rächen wollen. Es ist der psychische Kern, wie vieler Gespenstergeschichten, wie zum Beispiel Heinrich von Kleist, das Bettelweib von Locarno. Die einmal Ermordeten sind nicht tot, sie suchen die Lebenden, die Schuldigen heim. Die Geschichte der Versuche, den Antisemitismus zu erklären, ist lang und unübersichtlich. Beliebt sind Ursprungserzählungen, in denen Aspekte aus der Geschichte des Judentums herausgegriffen und zu Ursachen erklärt werden. So wird etwa das Bild vom geldgierigen Juden auf die besondere Rolle von Juden im Finanzgeschäft zurückgeführt. Tatsächlich galt lange Zeit ein Verbot für Christen, Zinsen zu nehmen, und die wirtschaftlich notwendige Rolle der Kreditvergabe wurde von Juden übernommen. Nicht unplausibel, dass sich daran Geschichten knüpften, wie die von Shakespeare im Kaufmann von Venedig dramatisierte des Shylock, der sich als Ersatz für einen nicht zurückgezahlten Kredit ein Stück Fleisch aus dem Leibe des säumigen Zahlers vertraglich verschreiben lässt. Wieso richtet sich das Ressentiment nicht gegen Bankiers schlechthin, sondern gegen Juden, ganz gleich, ob sie im Bankgewerbe tätig sind oder nicht? Eine andere populäre Erklärung besteht in dem Hinweis, die Selbstbezeichnung als auserwähltes Volk habe gewissermaßen die Nachbarn der Juden und alle Welt seitdem verärgert. Nun ist es Brauch bei vielen Völkern, dass die Selbstbenennung synonym mit der Bezeichnung für Mensch ist. Was noch nie zur Begründung für irgendwelche Kränkungsfeldzüge wurde. Zudem ist die Idee, ein Gott erwähle sich eine bestimmte Bevölkerung eines Landes, einer Stadt, einer Sippe zu seinen Günstlingen, antike, ubiquitäre Gewohnheit. Die Unterstellung, eine solche Selbstbezeichnung, die es übrigens bei den Christen im Petrusbrief genauso gibt, habe einen über Jahrtausende andauernden Hass beim Rest der Menschheit. Denn Antisemitismus ist ja ein internationales Phänomen, ausgelöst. Der in einem millionenfachen systematisch betriebenen Massenmord gipfelte, ist vollkommen bizarr. Im Grunde läuft er auf den Versuch hinaus, am Antisemitismus den Juden die Schuld oder doch wenigstens eine Mitschuld zu geben, etwa wie, ja, man hat euch Schlimmes angetan, aber dass ihr euch ein auserwähltes Volk genannt habt, musste uns doch verdrießen. Jedenfalls gehört der immer gern wiederholte Hinweis auf das auserwählte Volk zur Legitimationsrhetorik des Antisemitismus, der nicht zuletzt mit ihm auf seine lange Tradition und seine in ihr begründete Berechtigung hinweist.

So wie in der langen Geschichte antijüdischer Verfolgungspraxis sich alle möglichen Zusatzzwecke wie Raub, Plünderungen etc. angliedern können, so können sich auch alle möglichen sonstigen weltanschaulichen Versatzstücke angliedern. So gibt es einen antikommunistischen Antisemitismus, die Juden Trotzki, Radek etc., einen antikapitalistischen, der Jude Rothschild, einen damit verbundenen antiamerikanischen, Wall Street, einen Antisemitismus, der die Juden als Anhänger einer rückständigen, verbohrten Religion ansieht, wie einen Antisemitismus, der die Juden als Protagonisten einer seelenlosen Moderne versteht. Es gibt rechten und linken, religiösen wie areligiösen Antisemitismus. Es gibt Antisemitismus in Ländern, in denen Juden leben, und Antisemitismus in Ländern, in denen keine Juden leben. Es liegt an der Geschichte des Antisemitismus selbst, dass es keinen Sinn hat, nach Erklärungen zu suchen, die ihn jenseits seiner Beharrlichkeit, seiner in der Geschichte herausgebildeten Adaptions- und Integrationsfähigkeit auf irgendwas zurückzuführen. Gewiss hat seine Geschichte einen Anfang, aber der Anfang begründet nichts, außer dass er etwas in Gang gesetzt hat, das seine eigene Überlebensfähigkeit aus sich selbst gewonnen hat. Hier berührt sich der Antisemitismus mit seiner Legitimationsrhetorik, mit der Analyse des Antisemitismus, die Abschied nimmt von der Suche nach dem, was es nun endlich erklärt. Die Legitimationsrhetorik des Antisemitismus kommt am Ende immer auf sich selbst zurück, die Analyse des Antisemitismus auch. Bei einer so langen Erfolgsgeschichte können wir uns doch nicht irren. An den Juden muss etwas sein, sagt der Antisemit. Und die Antwort kann nur sein, bei einer so langen barbarischen Geschichte muss doch etwas an den Antisemiten dran sein. Die Geschichte des Antisemitismus ist die Geschichte der Antisemiten. Ja. Ja, man kann es umkehren. Die Antisemiten sind unser Unglück.

Ich möchte an dieser Stelle an Volker Brill erinnern, der Kopf der Darmstädter Jazzband Hot Jazz Company, der leider vor ein paar Monaten im späten Frühjahr gestorben ist. Mit ein paar Outtakes von dem Konzert im Hundertwasserhaus im Mai 2023 und sehr wahrscheinlich einem seiner letzten Auftritte. Von I Went Down to St. James Infirmary bis zu A Closer Walk with Thee. Rest in peace.

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Thomas Kraft hat kürzlich ein Buch vorgelegt mit dem Titel The Last DJs, wie die Musik ins Radio kam. Und ich springe einfach mal in die ersten Seiten hinein und lese mal eine Passage vor, in der von den Anfängen des Radios in Amerika erzählt. Als die Rassenschranken begannen zu fallen 1954, erklärte der oberste Gerichtshof der USA die Rassentrennung an Schulen für verfassungswidrig, setzte sich auch die schwarze Musik immer mehr durch. Von Weißen geführte Plattenfirmen veranlassten ihre Stars, Coverversionen von Songs aufzunehmen, die ursprünglich von schwarzen Künstlern komponiert und aufgeführt worden waren. Die Originale wurden meist nur in Nachtsendungen oder von schwarzen Sendern gespielt, die aber auch verstärkt von weißen Hörern gehört wurden. Die jungen Leute scherten sich nicht um die Frage schwarz oder weiß. Sie langweilten sich zu Tode mit einer Musik, die sich an ihre Eltern richtete, und sehnten sich nach heißer Tanzmusik. Der Rock'n'Roll-DJ in seiner frühesten Ausprägung experimentierte mit dem neuen Sound, den alle liebten, Rhythm and Blues. Vor allem die schwarzen Radiostationen im kleinen Markt der lokalen Sender setzten auf diesen Trend. Ein Sender wie WDIA in Memphis hatte ein durchgängig schwarzes Programm und brachte ein DJ-Line-up an den Start, das sich sehen lassen konnte. Ned D. Williams, Martha Jean, The Queen, Steinberg, B.B. King. Memphis war zu der Zeit eine Art Knotenpunkt, an dem sich ökonomische und kulturelle Einflüsse aus allen Richtungen kreuzten. Southern Blues, Hillbilly und Gospel. Duke Phillips vom Sender WHBQ in Memphis war einer der ersten weißen DJs, der fast ausschließlich schwarze Musik spielte und dementsprechend auch in der schwarzen Community bekannt und beliebt war. Jack Parnell von WHBQ nannte ihn one of the biggest influences on music totally in the world. Phillips war der erste DJ, der in seiner Show Red Hot and Blue Elvis Presley spielte. Er konnte unentwegt quasseln, ein echtes Verkaufstalent, und gilt vielen als Role Model für die DJs folgender Generation. Rock'n'Roll war auch eine Frage der Haltung und des Stils. All dies kam in Gestalt von Elvis Presley und wurde von einem Film begleitet, Blackboard Jungle, Saat der Gewalt von 1955, welcher der Rebellion der Teenager ihre erste Hymne lieferte, Rock Around the Clock. Und Elvis und Bill Haley rockten natürlich nicht alleine die Tanzsäle, sondern auch Chuck Berry, Buddy Holly, Little Richard, Fats Domino, Laverne Baker, Jerry Lee Lewis, Bo Diddley, Sam Cooke und The Moonglows. So unterschiedlich diese Musik war, sie brachte die Leute ins Schwitzen und zum Träumen. Und es gab einen, der dieses Verlangen rund um die Uhr bediente. Der Disc-Jockey der lokalen Radiostation. Es waren nicht die Moderatoren der Top 40 Radios, die die erste Welle lostraten, sondern Musikverrückte wie Alan Freed, der als DJ für WJW in Cleveland 1951 darauf aufmerksam wurde, dass sich eine Gruppe weißer Teenager in einem Plattenladen R&B-Scheiben holte, was Freed dazu veranlasste, seine Late-Night-Moondog-Rock'n'Roll-Party zu starten, in der er einem weißen Publikum hauptsächlich schwarze Musik nahebrachte. Henderson war ein echter Showman, er hatte Stil und Coolness, und er reimte "Back on the scene with the record machine". Douglas Joko Henderson engagierte sich gegen den alltäglichen Rassismus und für die Freiheit der Rede, war in und außerhalb des Studios stets ansprechbar und in seiner Ära äußerst beliebt. Das gleiche galt für Martha Jean, The Queen Steinberg, die erst in Memphis und dann in Detroit zu einer öffentlichen Institution wurde, mit ihrer Show in die Verwaltung der Stadt hineinwirkte und sich wie eine Mama um ihr Publikum und die Bürger der Stadt kümmerte. Während die Sänger und Bands nach ihren Auftritten die Bühne wieder verließen, blieb der DJ und Ansager stets präsent, Tag für Tag. Ein Song dauerte 2 bis 3 Minuten und der DJ verbrachte 2 bis 3 Stunden mit seinem Publikum, das er unterhielt und informierte. Er war immer da, eine freundliche und energetische Stimme, die die Menschen durch den Tag und durch die Nacht brachte. Kein Wunder also, dass die Sterne der DJs zuweilen
heller strahlten als die der Musiker, die sie ankündigten. Alan Freed war als DJ ein Rock'n'Roll-Star. Er pfiff auf die Top 40, denn er machte sie mit seinen Shows. Freeds Performance überlagerte die Songs, wenn er schrie, sang, jammerte, mit einer Kuhglocke klapperte oder auf ein dickes Telefonbuch klopfte und dabei natürlich absichtlich das Mikrofon offen ließ. Erst heulte ein Hund. Ein Chugga-Chugga-Rhythmus setzte ein, dann heulte der Hund wieder. Ein Metronom begann zu ticken und aus einer gewissen Entfernung war eine Stimme zu hören, die langsam näher kam und fragte, "All ready to rock?"

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Das war die Juli-Ausgabe von Neighborhood Bullies und Shooting Stars. Mit ein paar Gedanken zur Kunst- und Meinungsfreiheit. Am Beispiel von Van Morrison. Einem Tribute an Volker Brill, der Kopf von Hot Jazz Company. Ein paar Gedanken zum Antisemitismus von Jan-Philipp Remzwang. Und ich verabschiede mich mit dem Song vom Blue Note Album, A Tribute to Leonard Cohen, Steer Your Way.

0: Hören oder nicht hören, das ist hier die Frage. 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Heute im Studio Konrad Linzner vom TU Darmstadt Schauspielstudio. Wir wollen in der heutigen Sendung über Schauspielausbildung und Schauspielstudium sprechen. Und dazu habe ich mir drei Gäste eingeladen, die alle natürlich Schauspielstudenten sind. Und dazu erstmal hallo Nikolas.
1: Hallo.
0: Hallo Letizia.
2: Hallo.
0: Hallo Alicia.
3: Hallo.
0: Wollt ihr euch erstmal vorstellen?
1: Ja, gerne. Ich bin Nikolas. Ich bin jetzt im zweiten Jahr an der Schauspielschule Mainz. Das heißt, seit anderthalb Jahren quasi dabei. Und genau, ich bin auch im TU Darmstadt Schauspielstudio. Da komme ich quasi her. Da war ich vorher sehr viel. Und werden wahrscheinlich nachher noch ein bisschen drüber reden. Aber bin jetzt in Mainz.
3: Hallo, ich bin Letizia. Ich bin auch im zweiten Jahr mit dem Nikolas in der Ausbildung und ja.
4: Ja, ich bin Alicia. Ich bin im dritten Jahr in der Ausbildung an der Schauspielschule Mainz und das heißt, für mich ist diese Ausbildung bald schon zu Ende.
0: Wie seid ihr denn alle so erstmal zum Schauspiel gekommen? Wie seid ihr dazu gekommen, dass ihr das unbedingt zu eurem Beruf mal machen wollt?
1: Ja, also zum Schauspiel an sich, glaube ich, irgendwann in der Schule. Was war denn das genau? Keine Ahnung, aber das ist irgendwie bei Sachen mitgemacht und dann gemerkt, dass das eine coole Sache ist.
3: Ja, also ich komme ja ursprünglich aus Luxemburg und da habe ich viele Kinder- und Jugendsachen schon gemacht. Dann halt auf Englisch, also deutsches Theater war neu für mich. Wollte eigentlich schon immer als Kind Schauspielerin werden, aber so wie man es halt so macht, muss man vorher was sozusagen Anständiges studieren. Und dann habe ich soziale Arbeit studiert, kann man jetzt anständig sehen oder nicht. Und habe dann nach meinem Studium als Sozialarbeiterin gearbeitet.
4: Ja, und ich habe schon sehr früh angefangen, so Kinderschauspielkurse zu machen und bei einer Stagecoach-Schule Unterricht zu nehmen. Die gibt's in ganz vielen Städten in Deutschland. Und da bin ich irgendwie nicht von weggekommen. Und das Interesse ist dann immer mehr gewachsen. Dann habe ich so zu Abiturzeiten kurz überlegt, ob ich auch was Sinnvolles mache. Und habe gedacht, nee, das lasse ich sein. Ich mache einfach direkt Schauspiel.
3: Richtig so.
1: Und hast nicht den Umweg gemacht.
4: Eine Bekannte von mir, die auch an meiner Schule war, die war schon an der Schauspielschule Mainz und die hat gesagt, komm noch mal vorbei, mach einen Workshop mit. Und so bin ich dann an die Schauspielschule Mainz gekommen.
0: Cool. Was sind denn so die Sachen, die euch wirklich ganz persönlich am Schauspiel faszinieren? Solche Situationen, gerade sei es jetzt dann mal auf der Bühne oder auch beim Schauspiel lernen, wo ihr sagt, das berührt mich, dafür mache ich das Ganze.
3: Also für mich ist es immer ganz viel, was berührt mich, aber was berührt vor allen Dingen auch das Publikum. Wie kann ich es da hinkriegen, dass das Publikum danach noch darüber nachdenkt, dass sie das wirklich berührt, dass ich irgendwie auch in ihr Leben reinspreche, wenn ich daran denke, wenn ich irgendwie in Theatern bin und ich merke, ach, das spricht jetzt doch in mein Leben rein und irgendwie kann ich da irgendwie mich drin sehen und dann fange ich auch an, darüber nachzudenken. Und für mich ist das viel auch Anspruch, ich will eigentlich, dass das Publikum die Emotionen fühlt, dass das Publikum darüber noch nachdenkt, dass das Publikum sich da ja sein eigenes Leben so ein bisschen drin sieht und dann anfängt, ja, sich mit Sachen auseinanderzusetzen. Ja,
4: ja, mir geht's ähnlich, weil ich jetzt gerade in der Ausbildung gemerkt habe, dass Schauspiel sich für mich am besten anfühlt, wenn ich merke, es fängt an, was mit mir persönlich zu machen. Also klar, es ist schön, in eine ganz fremde Rolle zu schlüpfen. Aber wenn man merkt, dass das, was da auf der Bühne passiert, einen plötzlich selber berührt und emotional was mit einem macht, das finde ich irgendwie super interessant. Und da möchte ich jetzt auch immer wieder zu diesem Moment hinkommen, weil sich das sehr groß plötzlich anfühlt.
1: Ja, ich glaube auch, also die klar gibt es auch Momente in Proben, die Spaß machen, und das ist ja einfach prozentual auch ein großer Teil der Arbeit. Deswegen müssen wir da, glaube ich, auch irgendwas haben, was einen begeistert. Aber am Ende läuft es, glaube ich, schon immer darauf hinaus, dass man Menschen hat, die zuschauen, und wenn man dann merkt, das macht einfach irgendwas. Da kommt eine Reaktion, aber das vielleicht arbeitet auch, und man schafft es, da irgendwas zu bewegen. Das ist ja einfach toll und auch sehr dankbar.
3: Aber was eigentlich auch schön ist, ist, dass im Schauspiel man einfach auch alles sein kann. Also so, was man überlegt, okay, das will ich mal sein oder will ich mal so ausprobieren, oder auch Emotionen, die man vielleicht im echten Leben auch mal wegstecken muss, wie Wut, Eifersucht, Neid, es sind so die schlechten Emotionen, die eigentlich immer so weggesteckt werden im echten Leben, die kann man da so richtig einfach mal rauslassen, weil das wichtig ist, und das ist einfach auch befreiend, auch cool, ja.
1: Ich finde es auch schön, gehasst zu werden.
3: Ja.
1: Also es gibt, finde ich, wenig, also es ist auch sehr, ist ein schönes Kompliment, wenn jemand nach sowas zu dir kommt und sagt so, ich fand das richtig scheiße, oder ich hab das richtig gehasst, das, was du da gemacht, also das, was du so dargestellt hast. Oder als mal irgendwann jemand zu mir kam und meinte, die Person kannte mich gar nicht, und dann hatten wir dann später was zusammen gemacht, und der gedacht, die hatte erst Angst vor mir, weil was ich da auf der Bühne gemacht habe. Weil ich gedacht, das ist natürlich schon, also privat hoffe ich, dass nicht, dass Leute Angst vor mir haben, aber wenn das ist, was irgendwie auch, ja, was Menschen bewegt hat und worüber Menschen nachgedacht haben.
4: Und irgendwie so diese Bestätigung, dass einem das geglaubt wird, was man da zeigt, und dass die Leute nicht sagen, ja, das hast du mir halt vorgespielt, sondern so, wow, du hast es gefühlt und ich hab's gefühlt. Das finde ich toll, wenn das möglich ist.
3: Man kriegt doch echt wirklich die weirdesten Komplimente. Also wenn zum Beispiel, habe ich letztens was gespielt, das sollte wirklich eine richtig eklige Rolle sein. Ich habe danach wirklich auch die Rückmeldung bekommen, es war richtig eklig, war richtig angeekelt und so. Und das sind so schöne Sachen, weil du denkst, ja, es war nicht ich, die versucht hat, da eklig zu sein, sondern es war eklig. Und das ist einfach, ja, cool.
1: Ja, sowas wie, man würde dir bei manchen Rollen, die du machst, würde ich dir ungerne nachts auf dem Parkplatz begegnen.
3: Das wurde mir und Nikolas auf jeden Fall schon gesagt. Und das ist auf jeden Fall ein Riesenkompliment im Schauspiel.
0: Hattet ihr da schon mal irgendwie das Gefühl, dass ihr auch Sachen von Rollen mitnehmt, die oder mit der Rolle verschmelzt, was jetzt an sich nicht direkt gewollt war? Dass ihr bestimmte Emotionen irgendwie dann doch mal mit von der Bühne runternehmt?
1: Ja, also ich glaube, so der Punkt, wenn man zum Beispiel was macht, wenn man jetzt zum Beispiel ein richtig dreckiges Arschloch auf der Bühne ist und man sich danach nicht irgendwie schlecht fühlt, hat man, glaube ich, irgendwas auch falsch gemacht. Mhm. Also dass man sich, ja, irgendwie, es geht ja, es ist immer so einer von diesen magischen Begriffen, man möchte, dass es was mit einem macht auf der Bühne, oder möchte sehen, dass es was mit den Leuten macht. Und das muss ja nicht heißen, dass ich da mich reinsteigere und dass dann, wenn ich dann danach runtergehe, dass ich das noch eins zu eins so fühle und dass meine Persönlichkeit da irgendwie jetzt nachschmiede. Aber dass das jetzt nochmal nachwirkt, das ist auf jeden Fall normal.
3: Ja, ich glaube, wichtig ist es immer, dass man das wieder ablegen kann. Das ist ja sehr wichtig im Schauspiel, aber es ist auf jeden Fall so, dass zum Beispiel, als ich jetzt diese dreckige Rolle gespielt habe, war ich richtig wütend und habe mir da auch natürlich eine Situation in meinem Leben vorgestellt, und die erste Minute, wo ich aufgehört habe, war ich schon, also jetzt nicht extrem wütend, aber es war jetzt nicht der Moment, dass jetzt irgendjemand mir einen Witz erzählen kann und ich hätte direkt gelacht, sondern da war ich auf jeden Fall dann noch drin, ja.
4: Ja, also ich finde auch, das hängt manchmal mehr mit der Rollenarbeit dann auch zusammen, wenn man da wirklich so ein bisschen in seiner eigenen Gedankenwelt kramt und auch in den Erlebnissen, die man schon hatte, und versucht, darauf ein bisschen die Rolle aufzubauen, dann beschäftigt man sich natürlich irgendwie über Wochen teilweise mit Themen, die man vielleicht schon mal verdrängt hat oder so. Und das kann dann schon einen Einfluss auch auf die allgemeine Stimmung haben.
0: Fällt es euch da leichter, eine Rolle zu spielen, die möglichst weit weg von eurer normalen Persönlichkeit ist oder eine, die möglichst nah da dran ist?
1: Also ich glaube, dass das der Hauptunterschied ist, wie man so technisch da dran geht. Mhm. Also es gibt ja manche, die sagen, wir haben was für sie funktioniert, aber auch wenn man unterschiedlich an so verschiedene Sachen rangeht, dass es, wenn ich irgendwas mache, wo ich auf eine Art dran gehe, die sehr viel von mir persönlich mitnimmt, dann ist es, glaube ich, anders, als wenn ich sage, ich gehe da vor allem über einen körperlichen Ansatz und so weiter. Und ich glaube, da macht es manchmal gar nicht so einen großen Unterschied, wie nah die Rolle tatsächlich an mir ist, weil ich manchmal Sachen vielleicht projizieren kann, wenn eine Rolle eine ähnliche Situation hat wie ich. Aber ich kann ja auch um ein antikgriechisches Stück zu spielen, Situationen nehmen, die ich aus meinem Leben kenne und mich da total persönlich investieren, während ich vielleicht einen Charakter, der in der Neuzeit, also jetzt gerade dieses Jahr in meinem Alter ist, vielleicht auch ganz anders irgendwie rangehen kann.
4: Ja, ich habe gerade gedacht, ich glaube, für mich ist auch gar nicht so sehr so Charakter und so die Frage. Also ich habe jetzt irgendwie bemerkt, dass es ganz unterschiedlich ist, welche Figuren mir leicht fallen und welche nicht. Ich kann es auch gar nicht so einordnen. Aber was ich schon schwierig finde, ist, so sehr authentisch eine Figur zu verkörpern, die zum Beispiel viel älter ist als man selbst. Weil selbst wenn man versucht, die Lebenserfahrung irgendwie sich anzueignen und sich rein zu versetzen, dann hat man halt schon einfach meistens in unserem Alter einfach eine ganz andere Wirkung in Bewegung, Ausstrahlung, sonst was. Und das wäre so das Einzige, wo ich sage, da ist es nicht so leicht, da auch technisch ranzugehen.
3: Ja, bei mir ist es weniger mit Charakter der Fall, sondern eher bei Körperlichkeit. Also ich habe eine sehr spezielle Körperlichkeit als Frau auch, und ich glaube, mir ist es einfacher, so proletigere, buschigere Sachen zu spielen als jetzt eine elegante Frau. Das heißt, da liegen bei mir, glaube ich, eher die Schwierigkeiten, und deswegen würde ich sagen, fällt es mir einfacher, das und das zu spielen. Aber was Charakter angeht tatsächlich, ist es eigentlich mir egal, also ob das nah an mir ist oder nicht, weil das irgendwie, ich weiß nicht warum, nicht so viel ausmacht in meinem Kopf. So, ich weiß auch nicht.
0: Aber gerade Altersunterschied ist ja auch super faszinierend, weil meistens hat man dann ja irgendwie eher die Schauspieler zur Auswahl, und dann muss man da irgendwie die Rollen drauf verteilen. Fällt es dir dann andersrum eben leichter, eine jüngere Person zu spielen?
4: Ja, schon. Ja. Also gerade wenn irgendwie eine Jugendliche gefragt ist, dann ist das jetzt bei mir ja auch noch nicht so lange her, dass ich jugendlich war. Und da kann ich mich dann schon sehr gut hineinversetzen. Aber das ist auch tatsächlich bei mir so eine Tendenz. Ich kann auch gut Kinder spielen. Das ist einfach eine Rolle, die ich ganz gut bedienen kann. Und dafür fällt es mir, glaube ich, schon ab so einem Alter von Mitte 30 schwer, das glaubhaft rüberzubringen.
0: Ja. Wie sind denn bei euch in der Hochschule die ganzen Studiengangsmodalitäten? Also wirklich jetzt die harten Fakten zum Studium. Wie ist der Bewerbungsprozess? Muss man eine Prüfung ablegen oder so?
3: Also man muss auf jeden Fall sagen, dass unsere ist ja eine Ausbildung und kein Studium. Es gibt ja in Deutschland staatliche Schauspielschulen und private Schauspielschulen, und unsere ist halt eine private, staatlich anerkannte. Das heißt, wir machen eine dreijährige Ausbildung und kein vierjähriges Studium. Aber ja, der Bewerbungsprozess ist eigentlich wie auch bei staatlichen Schulen. Man hat einen Monolog, also man muss vorsprechen kommen. Manche Hochschulen machen vorher noch eine Video-Dings seit Corona, Videorunde, aber das ist, glaube ich, jetzt auch weniger geworden. Also man geht dahin, man bringt einen Monolog mit. Zwei Monologe meistens, ein Moderne und ein Klassiker, und dann gibt es mehrere Runden sozusagen. Bei der Schauspielschule Mainz gibt es etwas, heißt Aufnahmeworkshop und Aufnahmeprüfung, aber
1: ja, genau, also es gibt der Unterschied ist quasi, dass es diesen beziehungsweise die Aufnahmeprüfung ist sozusagen der so wie es glaube ich allgemein auch viel gemacht wird. Da ist eben so ein klassischer Monolog, ein moderner Monolog und meistens auch ein Lied, das man macht und das man dann einfach wirklich vorträgt vor einer Kommission, die dann quasi einem dann eine Rückmeldung zugibt und wie es aussieht. Und der Aufnahmeworkshop ist quasi der andere Teil. Das ist, glaube ich, auch ein bisschen speziell. Das gibt
3: es, glaube ich, nur bei uns.
1: Ja, das da ist man dann quasi wirklich so einen Tag über, hat dann so drei Unterrichte. Das ist immer so ein bisschen unterschiedlich, dass man verschiedene Unterrichte macht. Wir reden ja wahrscheinlich nachher nochmal darüber, was es da so gibt, aber dass es dann irgendwie so drei zufällige quasi sind und kann dann da wirklich so ein bisschen, wie wenn man quasi im ersten Jahr ist, das so mitmachen. Was cool ist, das kann man auch so einfach machen. Also wenn man da Bock drauf hat, kann man sich da irgendwie sich auf der Website informieren und da einfach mal mitmachen. Und dann gibt's danach noch die Möglichkeit, dass man dann quasi auch so eine Aufnahmeprüfung macht, wo man dann, ich glaube, es ist immer noch so, dass man dann vorher schon Texte zugesendet bekommt. Das heißt, das ist quasi dann schon fix, so ein kurzer Monolog. Und dann sitzt sich wirklich tatsächlich eine Dozierende, also eine Dozentin oder ein Dozent mit dir zusammen und geht das ein bisschen durch und probt das so ein bisschen und dann macht man quasi diesen einen Monolog auch nochmal vor der quasi Kommission und vor den Leuten, die an dem Tag da sind. Und dann kriegt man da auch ein Feedback. Ich glaube, es ist, zumindest vorher war es so, dass es quasi auch getrennt voneinander war. Also man konnte so einen Workshop machen und dann quasi genommen werden. Und
3: mittlerweile nicht mehr. Aber was halt cool ist an dem Aufnahmeworkshop, ist, dass halt man geht nicht einfach nur hin und zeigt seine Sachen, sondern da können auch Dozenten oder die Schulleitung, die da ist, dann schon ein bisschen gucken, so wie ist es eigentlich mit einem zu arbeiten, kann man mit dir arbeiten und so. Und insgesamt ist es ja auch, man kann sich ja echt wenig irgendwie, also ich konnte mir nicht viel unter Schauspielausbildung vorstellen und für mich war das super, bei diesem Workshop zu sein, weil ich einfach dann mal ausprobieren konnte, wie ist das? Ich hatte Bühnenkampf, was wild war, und Gesang und Grundlagenunterricht. Und es war einfach, muss ich sagen, einfach super cool, so einen Einblick zu haben, weil man dann schon mal wusste, okay, auf was lasse ich mich hier ein? Und also ich finde, die Schauspielschule Mainz hat ein echt cooles Konzept mit diesem Aufnahmeworkshop.
1: Ja. Auch wenn man, dass man mit jemandem zusammen auch ein bisschen an was arbeiten kann, weil oft, wenn man allgemein, es gibt ja viele, die dann, wenn man einfach so anfängt, man möchte auf eine Schauspielschule und dann schaut man sich so Monologe an und er macht vielleicht ein bisschen was und geht dann so bei verschiedenen Schulen irgendwie vorsprechen, dass man dann manchmal einfach nur so ein Ja oder Nein bekommt. Und manchmal vielleicht so ein kurzes Rückmeldung, aber zum Beispiel, dass tatsächlich sich jemand mit dir zusammen hinsetzt und sich wirklich das Ganze erarbeitet und sich dafür auch Zeit lässt, ohne dass man so direkt in so einer Drucksituation auch ist, das ist schon cool.
3: Ja, das
1: ist
3: besonders. Auch,
1: ja,
3: auch das, bei der Aufnahmeprüfung eigentlich, ne? Bei der Aufnahmeprüfung werden auch nochmal mit dir gearbeitet.
4: Ja, ich finde auch, dass es irgendwie richtig positiv, weil man so die Chance bekommt, an dem Tag nochmal das Beste aus sich rauszuholen, weil bei, denke ich, fast allen anderen Schulen hast du so diese eine Chance, das jetzt in Anführungszeichen gut zu machen, und wenn das irgendwie gerade nicht dein Moment war, dann läuft's nicht gut und dann ist die Chance vorbei. Und wenn du halt irgendwie fast eine Stunde mit einem Dozenten oder einer Dozentin hast, um nochmal dran zu arbeiten, dann ist die Chance viel höher, dass du wirklich so das bestmögliche Ergebnis zeigen kannst. Und dich auch schon ein bisschen entspannter fühlst, finde ich, wenn du die Leute schon kennst, die da vor dir sitzen, Das hat mich total entspannt in der Situation.
3: Ja.
1: Ich glaube, wir finden es cool.
3: Ja, also der Aufnahmeprozess in der Schauspielschule, meinst du, ist ein bisschen Werbung, finde ich, ist einfach cool. Also, weil ich finde, wir auch als Schüler sind auch immer da und reden mit den Leuten und schon. Also, finde, die machen wir gut.
0: Das muss man natürlich dazu sagen, das gilt jetzt ja alles nur für die Schauspielschule Mainz.
3: Genau.
0: Und ist jetzt ja nichts, was man pauschal für jede, auch staatliche Schauspielschule sagen kann, sondern eben ja ganz spezifisch für eure als Schauspielschule Mainz. Und dass das da ja vor allem dann schulspezifisch dann auch immer wieder ist. Jetzt haben wir den Aufnahmeprozess und so weiter hinter uns. Wie sieht denn dann so das typische erste Jahr aus? Was sind so typische Fächer? Wie sieht der Stundenplan aus?
3: Voll, auf jeden Fall voll. Also mich hat das überrascht, dass man wirklich von morgens bis abends an dieser Schule war. Ja, und die Fächer, ganz unterschiedlich. Gruppenfächer, aber auch Einzel. Also man hat Einzelgesang, man hat Einzelsprechunterricht, aber dann hat man auch Gruppensprechunterricht, Gruppengesangunterricht, aber dann auch körperliche Fächer wie Bühnenkampf,
1: Akrobatik,
3: Pantomime,
1: Tanzen.
3: Physical Theater haben wir auch, das ist so eine Art Tanzen, nur ausdrucksvoller, kann man das so nennen?
4: Ja, ich würde sagen, so die Ausdrucksformen des Körpers nochmal neu kennenzulernen.
3: Ja.
1: Ja, es gibt, das finde ich eines der am schwierigsten zu definierenden Fächer. Ja, aber wenn man es macht, ist es sehr eindeutig.
3: Ja.
1: Aber also mit Worten. Genau, Physical Theater und andersherum noch Physiodrama.
3: Was nochmal so ein bisschen dieses, wie kann ich meine Emotionen auch durch den Körper, wie atme ich meine Emotionen? Und ja, das geht auf jeden Fall auch in alle möglichen Richtungen. Also auch geht ja auch in die Richtung von Ohrfeigen. Wie mache ich eine richtige Ohrfeige? Ja, und dann Grundlagenunterricht. Das hat man nur im ersten Jahr bei uns. Das ist die Basics sozusagen, aber total wichtig.
1: Ja. Total wichtig. Wirklich dann, die meisten Unterrichte sind da so, diese Gruppenunterrichte, dann so 1,5 bis 2 Stunden, so Einzelunterrichte, so, man so 45 Minuten und Grundlagen ist wirklich 2x3 Stunden im ersten Jahr. Also. Und trotzdem kommt es einem am Ende irgendwie kurz vor.
3: Und wir haben einen Unterricht tatsächlich, der ist, glaube ich, der einzige Unterricht, wo wir sitzen, weil sonst ist es ja immer aktiv, was man macht. Und das ist der Theorieunterricht.
1: Also, stimmt,
3: dass wir da Theatergeschichte und dann aber auch verschiedene Autoren anschauen oder dass wir uns mal ein Stück anschauen und so weiter. Also es ist auch sehr unterschiedlich, aber also mir hat das immer sehr gefallen. Also es gefällt mir immer noch sehr.
4: Ja, ich glaube, von Theorieunterricht habe ich halt auch so am meisten wirklich mitgenommen über, was gibt es für verschiedene Stücke und wie war das früher, wie ist das heute. Und das hat, glaube ich, am meisten halt mein Interesse auch geweckt, selber mir ganz verschiedene Stücke anzuschauen oder zu lesen. Weil man, glaube ich, also mir ging das so, als ich an die Schauspielschule kam, hatte ich halt so die Dinge, die ich gerne sehe. Und für alles andere war ich auch noch nicht so offen. Aber unter anderem im Theorieunterricht ändert sich das so ein bisschen, weil man halt mehr dahinter auch schauen kann auch.
1: Ja, ich glaube, neben den Fächern, die so im Stundenplan stehen, was so, wo es ja dann auch noch teilweise Prüfungen gibt, gibt es dann eben noch zusätzlich als, oder eigentlich ist es auch wichtige Struktur, die Rollen- und Szenenunterrichte.
3: Mhm.
1: Das heißt, der Begriff, irgendwie finde ich, das ist irgendwann sehr selbstverständlich, aber dass das, was man sagt, ist so, dass der Rollen sind so Monologarbeiten, dass man alleine mit einem Dozierenden so einen Monolog erarbeitet. Und
3: ich glaube, 12 Stunden hat man dafür.
1: Genau, so 12 Stunden. Der soll im Idealfall 5 Minuten gehen.
3: Außer bei Nikolas, der dauert 17 Minuten.
1: Ja, wir hatten ein bisschen übertrieben letztes Mal. Szenenarbeiten, das heißt dann einfach, dass man mit mehreren Leuten das macht. Also ganz am Anfang vielleicht mal mit 4 Leuten, aber meistens mit 2 oder 3. Und eigentlich fast immer möglichst mit 2. Dass man wirklich zu zweit dieses Spiel miteinander macht. Und dann gibt's eben wirklich so dieses, und danach richtet sich das alles auch so ein bisschen aus, dass es so 3x im Jahr, also irgendwie so im November, jetzt gerade war im März und dann irgendwann nochmal im Sommer vor den Sommerferien sozusagen, gibt's dann das Vorspiel. Das heißt, dass ein Wochenende, Samstag und Sonntag, vormittags wirklich alle Schüler, gut, nicht direkt im ersten Jahr, aber später dann wirklich alle Schülerinnen und Schüler zeigen, was sie erarbeitet haben. Und danach setzen sich dann die Dozierenden für ein paar Stunden mit sehr viel Kaffee zusammen.
3: Stundenlang.
1: Und drehen das alles nochmal durch. Und dann gibt es dann wirklich nochmal so eine Feedback- oder Kritikrunde, ja, wo dann alle einzeln durchgehen.
0: Jetzt bin ich natürlich mal gespannt, was für einen Monolog hast du denn da bitte vorbereitet, der 17 Minuten geht?
1: Also wir haben uns zusammengesetzt. Ich habe aus Richard der Dritte, das war glaube ich die zweite Szene aus dem ersten Akt, das ist eigentlich wirklich eine ganze Szene. Das bedeutet, dass das ist zwischen Gloucester, also Richard der Dritte und Königin Anne, die miteinander reden und ich spiele quasi in diesem Monolog beide abwechselnd.
3: Nikolas war zur Hälfte aufgeteilt. Also auf einer Seite war er gekleidet wie die Frau und auf der anderen Seite und geschminkt. Es war ganz, ganz wild. Es war ein Fiebertraum.
1: Ja, ich glaube, das ist auch so ein Beispiel für wie so eine Arbeit dann laufen kann, weil das war jetzt schon so über die Norm lang auch und vielleicht auch zu lang. Aber das, glaube ich, die eine spannende Arbeit war, um sehr daran auszuprobieren und wirklich so dieses Switchen zu machen, aber auch, dass es sehr verschieden körperlich sind und da zu gucken, wie man die Intensität hält und das interessant bleibt. Und auch die eben einzelnen inneren Welten von diesen zwei verschiedenen Charakteren darzustellen. Gleichzeitig aber auch was, wenn man dann eben danach sehr viel sich ja damit auseinandersetzt und auch hört von anderen Leuten, man sagen, viele gesagt haben, okay, das hat jetzt auch nicht so gut funktioniert. Also, ich meine, das ist schauspielerisch das eine ist, aber inszenatorisch von dem Ding ist das jetzt nicht unbedingt was man sich so, was jetzt so gut gelungen ist. Aber, muss es auch teilweise nicht. Also
4: man lernt ja dran.
1: Genau, es geht ja nicht darum, wir arbeiten an diesen Dingern ja nicht darum, weil man sagen würde, wir wollen die verkaufen. So, und das soll sich dann genau schauen, sondern dass man eben was davon lernt. Ja, aber ja, so kann man dann, ich glaube, es waren sogar 18 Minuten.
4: Ja, es war auf jeden Fall sehr lang. Ja.
1: Es tut mir leid.
4: Nein, aber ich muss sagen, ich habe im Nachhinein gar nicht das Gefühl gehabt, also weil es passiert halt sehr viel, vor allem wenn ein Mensch zwei Personen spielt. Und ich weiß nicht, wenn man mich jetzt gefragt hätte, hätte ich gesagt, es waren 10 Minuten.
3: Niemals, niemals, da gehe ich überhaupt nicht mit.
1: Ja, aber so gehen auch Meinungen zum Beispiel auseinander. Das ist ein schönes Beispiel dafür.
3: Aber zurück zu den Unterrichten. Mir ist nämlich ja gerade eingefallen, im zweiten Jahr kommt noch ein Unterricht dazu, das im ersten Jahr nicht ist. Und das gibt es, heißt Diktionsunterricht.
1: Ja.
3: Das ist dann so ein bisschen klassisch wie in der Schulzeit, so ein bisschen Gedichte analysieren, Taktzahl und so weiter und so fort. Genau. Und im dritten Jahr werden die Unterrichte weniger. Und wir haben aber nebenbei auch viele Workshops so am Wochenende, wo wir halt zusätzlich Sachen lernen. Also ob wir jetzt irgendwie in ein Tonstudio gehen und da irgendwie was machen oder was hatten wir alles jetzt?
1: Wir hatten einen Tanzworkshop, wirklich Menschen von Tanz Mainz, also das ist das Tanzensemble vom Staatstheater Mainz, ne?
3: Ja.
1: Zu uns gekommen sind und neben unserem normalen Tanzunterricht dann nochmal was ein Wochenende gemacht haben. Wir hatten vom Sprechunterricht, das ist dann so ein Halb, da haben wir auch nochmal so Wochenenden gemacht.
3: Wir haben gearbeitet mit einer Regisseurin aus Paris, oder? War das nicht so?
1: Nicht aus Paris, aber aus Frankreich.
3: Das war auf jeden Fall auch wild. Und wir hatten jetzt am Wochenende einen Workshop über Meißner. Also es ist so eine Technik, genau. Und also, dass wir halt verschiedene Sachen uns auch anschauen können, die jetzt zum Beispiel nicht in einem Unterricht sind, sondern halt für so ein Wochenende perfekt sind und so. Und das ist sehr praktisch, finde ich.
4: Wir hatten auch einen Kamera-Acting-Workshop. Hattet ihr
3: werden
4: den
3: wir
4: schon?
3: Wahrscheinlich noch kriegen.
4: Genau, da, weil das zum Beispiel kein Fach ist, was an unserer Schule unterrichtet wird. Und das Schauspiel vor der Kamera schon nochmal ein bisschen anders funktioniert als auf der Bühne, haben wir da auch so einen zweitägigen Wochenends-Workshop zu, wo man dann eben mal vor der Kamera Szenen spielt und auch ein paar Techniken kennenlernt, um ja sein Schauspiel, was man sonst an der Schauspielschule lernt, daran anzupassen.
1: Gedanken. Zu Workshop und zu Methoden fand ich spannend dadurch, dass es nicht so eine, man merkt, dass an der Schule sehr viele Leute aus so verschiedenen Kontexten auch zusammenkommen und da auch so verschiedene Erfahrungen haben in ihren jeweiligen Fächern. Aber dass es deswegen auch nicht so eine durchgängige Denkschule gibt, sage ich mal. Also zum Beispiel diese zwei, wir haben eben diese zweimal drei Stunden Grundlagen, die man im ersten Jahr hat, sind von zwei verschiedenen Dozierenden, was auch, glaube ich, speziell ist. Also ich glaube, an anderen Schulen hat man teilweise zwar mehr, aber trotzdem nur eine Person. Und die haben eben auch unterschiedliche Methoden, aber man merkt auch bei den verschiedenen Dozierenden, dass die verschiedene Ansätze zum Schauspiel haben und das kann man sehr, finde ich, sehr schön selbst benutzen. Und dann hat man eben zum Beispiel diesen Meissner, in dem Fall so ein Workshop, was eben auch nochmal eine andere Technik ist und hat dann aber auch andere Sachen, die dann quasi in den Unterrichten mit einfließen und sehr viel praxisnahes, also von den Dozierenden, die vor allem so Rollen und Szenen mit anleiten, sind einige, die selbst eben Schauspieler sind.
3: Oder Regie machen.
1: Genau, oder eben auch genau an der, und die unterrichten machen, auch Schauspieler, Menschen, die Regie machen und die das eben auch jetzt gerade machen, also erst nicht vor zig Jahren mal gemacht haben, sondern die, klar, man fällt hin und wieder mal den Unterricht aus vor einer Premiere,
3: ja.
1: Aber...
3: Ach ja, ich finde, das ist so interessant, weil das wir einfach so viel von verschiedenen Schichten Sachen unterrichtet bekommen, dass es deshalb auch irgendwie so vielschichtig ist von wegen, ach, das Klassische, was man so hört von Schauspielschulen, von wegen, fühl dich jetzt mal in die Farbe Rot ein und keine Ahnung, also das haben wir, aber wir haben auch teilweise auch die ganz technischen Sachen, wie atme ich jetzt, um das und das zu zeigen oder was ist ein Impuls so zum Beispiel. Und ich finde, das ist so einen coolen Mischmasch, weil man dann einfach auch nicht bei einer Sache bleibt, sondern man auch andere Sachen kennenlernt, die einen auch vielleicht ein bisschen schwieriger für einen sind oder wo man nicht direkt sagen würde, das ist, wie ich an eine Rolle oder an irgendwas dran gehe. Und ist auch manchmal echt lustig.
4: Ja, ich finde, wir haben so dieses schöne Bild mal genannt bekommen, dass wir so einen Werkzeuggürtel tragen und von den verschiedenen Dozierenden bekommen wir verschiedene Werkzeuge da rein und ob wir die benutzen und wie wir die benutzen, ist dann unsere Entscheidung. Aber die sorgen dafür, dass wir so viel wie möglich davon am Ende an unserem Gürtel haben.
3: Ja. Und das finde ich eigentlich cool an der Schauspielschule Mainz, dass das nicht so eine Schule ist, wir glauben nur an diese und diese Technik, sondern wir haben Dozenten von allen möglichen Bereichen und wir zeigen euch alles und ihr saugt es im besten Fall alles auf. Also im besten Fall ist es so, dass man sich auch wirklich drauf einlässt, auch wenn man das komisch findet und schwierig findet, damit man dann am Ende schauen kann, was davon nehme ich jetzt mit, was davon nehme ich jetzt nicht mit.
0: Wie sehen denn so Prüfungen bei euch aus?
3: Also wie gesagt, wir haben dreimal im Jahr sozusagen, also einmal haben wir wirklich richtig Prüfung, das ist im Sommer, die heißt dann auch Prüfung und dann haben wir im November und im März haben wir dieses Vorspiel, was so eine Art Prüfung ist. Also man zeigt das, was man erarbeitet hat mit den Dozenten, entweder Monolog oder Szene oder beides und dann um 10 Uhr morgens, Samstag und Sonntag übrigens, also den ganzen Samstag, den ganzen Sonntag ist man dann in der Schule und hat Prüfung und dann zeigt man das. Und dann setzen sich die Dozenten 3-4 Stunden zusammen und besprechen das und dann wird man reingerufen am Ende nochmal, um halt die Note zu bekommen oder halt Feedback zu bekommen oder beides. Ja, und dann haben wir noch verschiedene andere Prüfungen, wie eine Sprechprüfung, eine Diktionsprüfung, eine Pantomimeprüfung, welche vergesse ich noch?
1: Eine Gesangsprüfung gibt's noch und in Theorie gibt's die Abschlussarbeit.
3: So eine Art Hausarbeit.
1: Das sind aber auch, genau, das sind so Sachen, die wirklich einmal in der ganzen Schulzeit sind. Also diese Vorspiele sind wirklich regelmäßig und das spielt so dauerhaft miteinander rein. Das ist eigentlich auch das Wichtigste, aber die anderen sind dann quasi nochmal einmal zusätzlich, viele im zweiten Jahr, im ersten Jahr gibt es eigentlich gar keine. Im ersten Jahr ist auch selbst bei diesen Prüfungen, die am Ende des Jahres ist und die Vorspielen, kriegt man nur quasi einen Bestanden, also dass man weiter
3: bestanden,
1: ist.
3: Nicht bestanden, ja.
1: Und später bekommt man dann eben da auch Prädikate, also wirklich Noten.
3: Und theoretisch ist es so, dass wenn man nicht besteht, dass man dann die Schule verlassen muss. Hab ja. ich in meinen zwei Jahren, wo ich jetzt aber noch, oder ja, zwei Jahren noch nicht erlebt.
1: Aber können
3: aber
1: theoretisch.
3: Das, passt, das ist passieren. Eigentlich der Sinn da, also das ist also nicht der Sinn davon, aber das ist die Regel und kann sein, dass das passiert.
4: Genau, und Noten bekommt man eigentlich nur einmal bei der Schauspielprüfung am Ende des zweiten Jahres und bei der Schauspielprüfung am Ende des dritten Jahres. Und dann bekommt man auch ein Zeugnis mit Noten in manchen Fächern, aber es wird nicht jedes Fach benotet.
1: Ich glaube, was man auch dazu sagen kann, wenn man über Prüfungen und über Noten spricht, dass man bekommt am Ende eben ein Zeugnis und man bekommt separat davon nochmal die Bühnenreife, wo einfach nochmal quasi gesagt wird, dass man von der, in dem Fall der Schauspielschule Mainz, quasi bestätigt bekommt, dass man eben ja, reif für
4: ausgebildete Schauspielerin
3: ist. Reif für die Bühne.
1: Ja, und praktisch ist es eben so, dass wenn man sich irgendwo eben als Schauspielerin, als Schauspieler bewirbt, dass man eben diese Bühnenreife mitzeigt und dann eben zu einem Vorsprechen geht und dann zeigt, was man macht. Also das ist das Zeugnis hat praktisch wenig bis keine Relevanz tatsächlich, was so die Noten angeht.
4: Ja.
1: Es ist nicht so, dass man sagt so, ah ja, ich habe einen Notendurchschnitt von 2,7, das heißt, keine Ahnung, die Schaubühne Berlin nimmt mich dann automatisch.
4: Ja, das gibt's nicht.
0: Habt ihr Praktika im Studienverlauf?
4: Also wir haben eine Art Studiojahr, das gilt aber nicht für alle, sondern das ist ein spezielles Angebot, was auch erst an der Schauspielschule Mainz seit 3 Jahren existiert. Also es ist jetzt quasi das vierte Mal, glaube ich, dass wir das machen. Und 2 Personen aus dem 3. Ausbildungsjahr haben die Möglichkeit, meistens 2 Personen, das komplette Schuljahr in Kaiserslautern am Pfalztheater zu verbringen. Und die gehören dann für diese Spielzeit zu dem Ensemble in Kaiserslautern dazu und spielen dann dort auch Stücke, haben da Proben und verbringen eigentlich sehr viel mehr Zeit dort als tatsächlich am Ende noch in der Schauspielschule.
0: Was sind denn so eure Lieblingsfächer bei der Ausbildung? Das, wo ihr sagt, da freue ich mich richtig drauf, wenn das auf dem Stundenplan steht.
3: Also im ersten Jahr hätte ich niemals gesagt Grundlagen, aber wirklich niemals, weil das sehr intensive Fächer waren. Aber jetzt, wo ich die nicht mehr habe, merke ich, dass das doch echt meine Lieblingsfächer waren, weil die echt super nützlich und auch teilweise auch aufregend waren. Und jetzt gerade, weil ich das nicht mehr habe, würde ich sagen Bühnenkampf. Ich liebe Bühnenkampf, weil es einfach so viele verschiedene Sachen sind, ob man sich tritt, schlägt. Jetzt machen wir Fechten. Und es ist einfach cool, weil man geht raus aus der Schauspielschule und weiß, hier, ich kann Sachen anbieten. Ich kann sagen, wir können uns prügeln auf der Bühne. Ich kann mich erwürgen lassen. Ich kann alles Mögliche. Und ich kann auch sagen, hier, ich kann auch eine Fechtchoreo hier für euch machen oder mit dem Stock kämpfen. Und ich finde, das ist cool. So, da freue ich mich immer sehr. Und ist auch einfach ein coole Atmosphäre. Wir haben immer sehr viel Spaß, was dem Dozenten manchmal ein bisschen, glaube ich, ein bisschen anstrengend für ihn ist, weil wir immer sehr viel Spaß haben. Aber jetzt gerade würde ich sagen, ist tatsächlich Bühnenkampf mein Lieblingsfach.
4: Kann ich sehr nachvollziehen. Das ist auch eins der Fächer, was ich am meisten vermisse. Jetzt im 3. Jahr ist das zum Beispiel ein Fach, was man nicht mehr hat. Gerade diese körperlichen Fächer, Tanz, Akrobatik, Bühnenkampf, die sind dann nur in den ersten beiden Jahren. Und auch einfach so als körperlichen Ausgleich vermisse ich das auch. Und weil da eben irgendwie der Fokus woanders liegt und wie du sagst, irgendwie man hat so ein bisschen mehr diese lustigen Momente, wie wenn man irgendwo ins Training geht. Und das vermisse ich ein bisschen. Und ich habe ein Fach, wo ich sehr ambivalent mich zufühle, und zwar Physiodrama. Ich glaube, es war das Fach, wo ich so ein komplettes Jahr lang davor immer Angst hatte. Ich glaube, bei Physiodrama bin ich am meisten an meine Herausforderungen gekommen. Irgendwie so Gefühle wie Wut und Hass extrem deutlich auszudrücken und laut zu werden und körperlich zu werden. Und ich habe immer vorher gedacht, oh, hoffentlich wird es heute nicht irgendwas, wo ich Angst vor habe oder wo ich Hemmungen habe. Und trotzdem ist es aber auch mein Lieblingsfach, weil ich da eben auch am meisten an mir selbst arbeiten konnte und diese Hemmungen mit der Zeit verloren habe. Und wo ich jetzt sagen würde, ich glaube, die größten persönlichen Entwicklungen habe ich in diesem Unterricht gemacht.
3: Aber es ist auch voll verständlich. Also finde, Physiodrama ist wirklich so ein, das ist so intensiv, auch persönlich intensiv, und man weiß

0: anfangen, heißt es überhaupt nichts mit mir machen und gleichzeitig die Techniken, wo ich sagen würde, wow, da habe ich jetzt irgendwie in dieser einen Stunde das Gefühl gehabt, ich habe eine ganz neue Perspektive darauf, wie ich spiele und Sachen, die ich sagen würde, das will ich jetzt unbedingt jetzt umsetzen und mehr machen, weil ich merke, dass mir das ein ganz anderes Gefühl gibt. Aber ich kann, glaube ich, bei vielem mitgeben. Ich glaube, Grundlagenunterricht ist auch so eine Sache, weil das auch, klar, da macht man viel, das ist intensiv und da lernt man auch wahnsinnig viel.
1: Ich vermisse es sehr, muss man sagen.
0: Ja, man fängt auch, glaube ich, aber es liegt, glaube ich, auch mit daran, dass man da ja von ganz am Anfang anfängt und dann eine riesige Entwicklung macht, wenn man wirklich mal so die Basics kennenlernt.
2: Und ich glaube, man bekommt so dieses Gefühl, man hat halt nie ausgelernt. Und deswegen denke ich oft so, ach, ich glaube, ich könnte halt jetzt immer noch von Grundlagenunterricht profitieren, weil es immer wieder Dinge gibt, die man noch nicht kennt oder die man vielleicht mit der Zeit vergisst, darüber nachzudenken und so. Und deswegen.
1: Beziehungsweise man kann immer perfektionieren. Also es ist wirklich, vielleicht weiß man mittlerweile, wo ein Impuls herkommt oder was auch immer, aber am Ende. Es ist wirklich, ich finde, bei Grundlagen macht man sich Gedanken über Sachen, über die man sich nicht Gedanken macht, weil man denkt, ja, das ist halt da irgendwie, es ist doch normal, aber eigentlich kann man alles analysieren und ich finde, das fehlt mir manchmal und ich finde das echt, ja.
0: Es hatte mal jemand die Ausbildung allgemein so beschrieben, dass man so im ersten Jahr lernt man halt erstmal grundsätzlich, wie das geht. Im zweiten Jahr hat man dann verstanden, theoretisch, wie das geht und wo man hin will, aber man ist halt noch nicht da und arbeitet so daran, dahin zu kommen. Und dann irgendwann im dritten Jahr geht es dann langsam dazu über, dass man sich dann irgendwie wieder Sachen erarbeitet vom ganz am Anfang. Mhm. Also wenn man das sagt, wie kann ich diese pure Spielfreude zum Beispiel, ja, wie man sagt, wenn man sagt, so, ach ja, ich will einfach da auf die Bühne, wenn man dann vielleicht irgendwann sagt, so, ah ja, ich habe meine Technik und ich weiß, wie das geht. Und klar, ich darf nicht zu verkopft sein, aber ich komme da schon vorwärts. Und davon dann aber wieder mit reinzunehmen, zu sagen, ich habe Bock auf die Bühne und ich will das machen. Und ich glaube, das ist halt so ein dauerhafter Prozess, deswegen, ja.
3: Wo würdet ihr denn später mal hinwollen mit der Schauspielausbildung? Was ist so euer Traumberuf?
2: Also, für mich war das sehr lange eine sehr große Frage, die auch immer noch nicht ganz beantwortet ist, weil ich. Also mich interessiert diese ganze Welt des Schauspiels so sehr, dass ich mich gar nicht festlegen möchte. Und einige in meinem Jahrgang konnten von Anfang an klar sagen, dass sie auf einer Bühne spielen wollen und in einem Theater arbeiten wollen. Und für mich ist das so, das möchte ich auf jeden Fall auch erleben. Aber ich will auch mal vor der Kamera sein und auch mal Sprecherjobs machen, Hörspiele oder sowas einsprechen. Also irgendwie alles, was möglich ist mit dieser Ausbildung, würde ich am liebsten mal erlebt haben. Und dann herausfinden für mich, wo ich mich am wohlsten fühle.
1: Ja, da kann ich auf jeden Fall mitgehen. Also, ich hatte jetzt auch noch nicht so viele Momente vor der Kamera. Ich hatte auf jeden Fall schon die Ehre, vor der Kamera zu stehen und es hat mir gefallen. Aber ich müsste, glaube ich, noch mehr irgendwie das mal ausprobieren, um zu wissen, will ich das machen oder will ich Theater machen? Aber beides fände ich natürlich auch cool. Also auch dieses alles mal ein bisschen so ausprobieren, gucken. Ja, einfach alles, was man so gelernt hat oder was man, dass man in allen Bereichen mal reinschnuppern kann. Das heißt, ich kann das auch gerade nicht so fest sagen, aber ich weiß auf jeden Fall, dass ich irgendwann das auch gern verbinden will mit meiner sozialen Arbeit als Studium, dass ich da mit den Kindern vielleicht irgendwann mal theaterpädagogisch mäßig arbeite. Aber das auf jeden Fall später. Also ich will auf jeden Fall erstmal hoffentlich in dem Beruf ja, auch weit kommen. Ich will weit kommen.
0: So, ja. Gute Sache. Ja, ich glaube, bei mir ist es Sachen ausprobieren, aber ich muss sagen, von dem, was ich bis jetzt ausprobiert habe, ist das Bühnenschauspiel in einem Theater das, was ich am füllendsten finde und was

0: was mir so auf der einen Seite am meisten gibt und auf der anderen Seite, wo ich glaube ich auch die Art, wie ich spiele und was mir gefällt, am meisten sehe.
1: Was sind denn so typische Stimmübungen, die ihr zum Beispiel macht, um vor bestimmten Szenen oder einer Aufführung eure Stimme aufzuwärmen? Also ganz praktisch technische Sachen.
2: Alle Blicke sind auf mir. Also ich glaube, ich versuche gerade ein Wort zu finden, All-Time-Favorite ist das Lippenflattern, was auch, glaube ich, jeder schon mal irgendwo her kennengelernt hat. Das geht einfach immer. Also das ist jetzt nicht das Wundermittel, dass man danach perfekt aufgewärmt ist, aber ich würde sagen, das ist die Nummer eins, um irgendwie ein bisschen locker sowohl in Lippen-Zungenbereich zu werden, als eben auch so, wo die Stimme herkommt, alles ein bisschen aufzulockern. Und was ich kennenlernen durfte im zweiten Ausbildungsjahr und ihr jetzt auch gerade kennenlernt, ist Linklater. Das ist so eine, ich weiß gar nicht, ist das eine Technik?
3: Ich glaube, das ist eine Technik, kann man so nennen.
2: Ja, und da, Technik. Ja, und da fallen ganz, ganz viele verschiedene Übungen drunter, um wirklich den ganzen Stimmapparat, also den ganzen Körper auch bereit zu machen, laut und deutlich zu sprechen. Und da bin ich ein Riesenfan von. Das hat für mich einiges verändert.
3: Bei mir ist es auf jeden Fall Oma sprechen. Wo man halt die Lippen so nach innen zieht, als ob man keine Zähne hätte. Und dann halt einfach mal irgendwas erzählt, Text oder auch mit Leuten redet, weil man am Ende einfach artikulatorisch viel besser.
0: Eine Sache, die ich gerne noch zum Abschluss mache, was so ein bisschen eher als symptomatisch wirkt, ist, also für den Moment, ist so mit geschlossenem Mund den Text durchzugehen. Also die Lippen zuzumachen und dann die Sachen so zu artikulieren, als würde man das normal sprechen. Glaube ich, ähnlicher, geht in eine ähnliche Richtung, wie wenn man mit dem Korken im Mund redet. So ein Klassiker. Aber ich finde, das ist so eine Sache, wo man sehr merkt, da gehe ich manchmal auch meinen ganzen Text teilweise nochmal durch. Und dann zu merken, dass es echt einen großen Unterschied macht, artikulatorisch, wie man danach auf einmal viel deutlicher spricht.
3: Oh, es ist wirklich krass, wie lange man sich aufwärmen kann. Also ich glaube, vor der Prüfung, ich dehne mich erstmal so eine halbe Stunde oder wenn nicht sogar 45 Minuten und dann an Sprechübungen und so Programm kommt auch nochmal mindestens eine halbe Stunde dazu und das ist wirklich heftig.
0: Ja, und das ist ja das quasi Aufwärmen und ansonsten ist natürlich eine große Sache, dass man auch seine Sprechübungen macht, ne? Also, dass man neben dem Unterricht und man hat ja auch Sprechunterricht, aber dass man auch, dass eine Sache ist, an der man ja die ganze Zeit arbeitet.
2: Und auf der anderen Seite, finde ich, merkt sich der Körper das irgendwann mit der Zeit. Also gerade diese Linklater-Übungen regelmäßig zu machen, das hat mein Körper so abgespeichert und dann kann man halt vor einer Probe auch mal einfach nur 10 Minuten ein paar Sachen daraus machen, um warm zu werden und kann plötzlich trotzdem 2 Stunden lang rumschreien, ohne dass die Stimme müde wird. Und das finde ich super erstaunlich, wie man sich so weiterentwickelt, da stimmlich und körperlich.
3: Man entwickelt ja wirklich so Muskeln in dem Bereich, so beim Zwerchfell und so, wo du denkst, ich wusste gar nicht, dass die existieren und so. Und es ist voll cool, weil, also vor allen Dingen als Frau, finde ich, ist das cool, weil man eine viel, fast tiefer, also man kriegt eine tiefere Stimme, man arbeitet viel mehr so an der Brustresonanz, an den Bruststimmen. Und ich finde, das ist einfach sau cool, weil man dann nicht mehr so diese klassische, also ich weiß nicht, wie es bei Alicia bei dir jetzt zum Beispiel ist, aber mir wurde ja viel gesagt, so von wegen, ja, aber sprich hoch, weil Frauen müssen oben sprechen, damit dann die Leute davon, keine Ahnung, es mögen, weil Frauen sollten so reden. Und dann kommen wir aus der Ausbildung und haben eine ganz tiefe Stimme und das finde ich super.
2: Ja, und auch so dieses sprich nicht so laut,
3: ja,
2: dräng dich nicht so vor mit deiner Stimme und auf der Bühne darfst du das und musst du das tun. Da geht es darum, richtig laut zu sein und gehört zu werden. Das ist irgendwie super cool, da selber, das macht persönlich auch was, wenn man daran arbeitet.
0: Was ich noch spannend finde, ist, dass man meistens ja auch dann eben, wie gesagt, den Körper und die Stimme als so ganzheitlichen Apparat nimmt und dass es auch gar nicht so Übungen gibt, würde ich sagen, um, wenn ich jetzt weiß, ich schreie, dass ich irgendwie was anderes mache, sondern weil es eben bei so Sprechübungen eigentlich immer darum geht, den Körper zu aktivieren und auch, dass die Stimme eine Freiheit hat. Und wenn ich dann das schaffe, dahin zu kommen, dann kann ich auch schreien, weil ich das dann auf eine Art mache, die mich nicht belastet. Ich muss mich irgendwie da was vorbereiten oder sowas. Man merkt es, wenn man es nicht richtig macht. Wir hatten Hörspiel zusammen gemacht, Alicia und ich. Mhm. Und dann waren wir auch in so einem Tonstudio, das so sehr isoliert war, also so gar nicht reflektiert hat. Und ich hatte nicht gemerkt, wie laut ich schreie und mich auch nicht darauf vorbereitet richtig. Und danach war meine Stimme komplett weg. Das war ganz furchtbar. Aber dafür glaube ich, wenn man das Ganze richtig macht mit der richtigen Technik und sich vorbereitet, dann wäre das eigentlich auch kein Problem gewesen.
1: Wie bereitet ihr euch denn auf eine neue Rolle vor? Wie erarbeitet ihr prinzipiell erstmal, wenn ihr einen neuen Charakter in irgendeinem Stück bekommt, dass ihr da reinkommt, dass ihr das irgendwie euch diese Rolle anzieht?
3: Boah, schwierige Frage. Ich finde, das ist ein Riesenprozess. Also erst muss man natürlich wissen, wenn man nur ein Stück macht, also von dem Ganzen und nicht das ganze Ding, das muss man ja auch wissen, so was ist die Situation gerade, was ist vorher passiert, was ist nachher passiert, aber auch viel dieses, ja, was fühlt die Person gerade, was will die Person vielleicht behaupten, was will sie verstecken, wie ist diese Person in ihrem persönlichen Umfeld, also wie ist jetzt diese Rolle, wenn sie jetzt zu Hause alleine hockt, was mag diese Rolle essen? Auch zum Beispiel, was ist die Lieblingsfarbe von der Rolle? Wie läuft die Rolle? Also es sind so viele Fragen, die man sich da stellen kann. Und bei mir ist es auf jeden Fall so, dass ich erst natürlich gucke, so was ist die Situation. Also am besten kennt man ein ganzes Stück und liest das ganze Stück. Und dann auch, was ist die Situation? Mit wem interagiere ich? Mit wem interagiere ich eben nicht? Was sind Gedanken, Gefühle, die gerade in dem Moment sind? Und sobald dann sozusagen das Grundgerüst steht, gehe ich dann in die tiefere Arbeit. Also wirklich, wie sitzt die Person? Wie läuft die Person? Wie gesagt, wie ist diese Person, wenn sie jetzt zu Hause ist und ganz alleine ist? Würde die Person jetzt, keine Ahnung, irgendwas essen? Ich weiß nicht. Also es sind so viele so Kleinigkeiten.
2: Wie drückt sie ihre Gefühle aus?
3: Ja.
2: Wie ist ihre Stimme?
0: Ja. Ich glaube, was noch so davor kommt, ist auch zum Teil, wie sieht die Inszenierung aus? Also wenn ich jetzt mit einer Regie arbeite, die sich, die eine bestimmte Inszenierung vorhat, dann kommt, finde ich, noch so dazu, sich erstmal darüber klar zu werden, was machen wir hier. Also manche, die sagen, okay, ich habe hier den Text, ich habe hier das Stück und keine Ahnung, wenn das jetzt der Faust ist, dann steht da drin halt, wie Faust drauf ist. Und dann gibt's andere, die sagen, okay, nee, wir nehmen jetzt aber nur den Text und wir überlegen uns mal was ganz anderes oder ich möchte was ganz anderes damit darstellen. Ich möchte vielleicht auch ganz abstrakt arbeiten und alles geht nur nach vorne und gar nicht zu den Leuten, die neben mir stehen. Und das heißt natürlich nicht, dass man dann keinen Charakter mehr hat, aber es ist dann eine andere Arbeit, sich darüber nochmal klar zu werden, was genau wollen wir hier gerade und dann auch so eine Agilität zu behalten, wenn man in einem Probenprozess ist und jemand sagt, ah, jetzt mach mal das und das und denkst, okay, das steht nicht in der Regieanweisung im Stück und das würde ich jetzt eigentlich auch gerade nicht machen und sich dann wieder zu überlegen, okay, wie funktioniert denn meine Rolle vielleicht, dass die das jetzt gerade macht? Und sich dann nochmal zu nachzudenken, so, okay, vielleicht macht die ja doch was anders. Gibt's da noch eine Facette, weswegen das jetzt so ist.
3: Aber auch so ein bisschen so, was will ich eigentlich durch die Rolle erzählen? Ja, was ist mir wichtig zu zeigen durch die Rolle, vor allen Dingen in so Situationen, weil es passiert ja immer im Probenprozess, dass man sich das vielleicht anders vorgestellt hat oder sich eine andere Grundhaltung sozusagen überlegt hat und dann ist der Dozent oder die Person, mit der man arbeitet, die dann plötzlich sagt, nee, das ist jetzt was ganz anderes und deswegen muss man da ja auch relativ flexibel sein und dann sich sozusagen das ganze Grundgerüst am Ende dann nochmal anders aufbauen, sodass alles wieder zusammenpasst. hast. Mhm. Aber was so die Grundfrage dahinter ist natürlich immer, ist es dieses, was will ich durch die Rolle auch erzählen? Und was kommt am Ende dann auch rüber?
0: Ich glaube, das wird auch, dann wird es auch spannend. So, ja. Das ist nicht nur ein Ding, wer ist das? Und ich zeig da jemanden, sondern wenn ich wirklich ein Ziel habe, was ich rüberbringen will und was ich nicht nur auf der, also was ich auf der Bühne verhandle, aber auch wenn ich sagen will, was möchte ich dem Publikum, dem Zuschauer, den Zuschauerinnen damit erzählen. Und ja.
2: Ja, und weil du gerade Ziel gesagt hast, also es, wie du sagst, es ist einmal so das persönliche Ziel auch, aber für mich ist es auch super wichtig geworden, ein klares Ziel für die Rolle zu definieren, was die Person will. Und damit halt so einen Grund zu geben für all das, was sie sagt und was sie tut. Und manche sprechen auch von so einem Geheimnis, weil man das eigentlich wirklich nur für sich selbst wissen muss. Und gerade wenn man das wirklich als Geheimnis denkt, dann ist es auch noch, dann wird es noch viel wichtiger für einen selbst, dass dieses Ziel irgendwie zu erreichen, ohne es klar ausdrücken zu müssen.
3: Stichwort Not. Also, dass die Rolle wirklich so eine Not hat, irgendwas, was das wirklich ausmacht, irgendwas, das wirklich in dir als Prozess die ganze Zeit brodelt sozusagen, irgendwas, was dich da herantreibt, wie sagt man das?
0: Vorantreibt.
3: Antreibt, ja. Genau. Also, Stichwort Not fällt auch ganz viel in der Schule. Ja.
1: Dann danke ich euch für die ganz vielen ausführlichen Auskünfte und das tolle Gespräch. Wir sind jetzt schon am Ende der Sendung angelangt. Cool, dass ihr da wart. Und ich hoffe doch, ich kann euch irgendwann mal, sei es live oder irgendwo eine Aufzeichnung auf der Bühne erleben.
3: Ja, danke, dass wir da sein durften.
2: Ja, vielen Dank. Und wir freuen uns, wenn vielleicht mal jemand in der Schauspielschule Mainz vorbeikommt und sich das live anschaut.
0: Ja, vielen Dank.
3: Ja, und wenn ihr sonst noch Einblicke wollt, wir sind auch auf Instagram, sowohl als Schauspielschule insgesamt, aber auch als einzelne Jahrgänge. Da sind auch viele lustige Videos. Wenn ihr euch einfach mal denkt, ach, ich will doch mal reinschauen, wie es da eigentlich aussieht, was sie da so machen, könnt ihr da gerne mal drauf schauen.
0: Genau, da findet man auch nochmal die Infos zu den Veranstaltungen und auch auf der Website einfach, Schauspielschule Mainz, wenn man sich dafür interessiert.
1: Supi, na das klingt doch alles wunderbar. Dann nochmal danke für die Zeit, die ihr mitgebracht habt. Und dann sehen wir uns.
3: Dankeschön.
0: Danke. Danke.
1: Wir hören uns wieder zur nächsten Ausgabe des Soundspielstudios im Studio Konrad Linzner.
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Everybody loves the sunshine, heißt es bei Roy Ayers und ich heiße euch herzlich willkommen in der Juli-Ausgabe der Jazz-Szene bei Radio Darmstadt. Der Jazz-Juli in Darmstadt beginnt mit der Reihe Punto Jazz in Vino Central am Platz der Deutschen Heimat 21 in Darmstadt mit der Band Midnight Blue. In Darmstadt sind sie bekannt wie Bunte Hunde. Gitarrist Dennis Alatas, Bassist Christian Spohn und Schlagzeuger Max Sonnabend. Neben zahlreichen eigenen Musikprojekten hört man sie immer wieder in den unterschiedlichsten Formationen. Untereinander kennen sie sich aus gemeinsamen Bandprojekten wie Durden und Western Circus sowie aus Produktionen wie Dein Song bei ZDF. Dazu gibt es erstklassige Weine und kleine Speisen. Der Eintritt ist frei, perfekt für einen sommerlichen Jazzabend auf der Vino Zentralterrasse in der Zeit von 18 bis 21 Uhr am 8. Juli.

Den ganzen Sommer lang kostenfreie Konzerte auf den schönsten Plätzen unserer Stadt. Das sind die Darmstädter Promenadenkonzerte. Diese beliebte Veranstaltungsreihe beschert vielen Musikerinnen und Musikern, Gesangsgruppen, Bands und Einzelkünstlern Auftrittsmöglichkeiten in bester Lage. In den Stadtteilen, bei den Menschen vor Ort, verwandeln sich Lebensorte in kultige Freiluftbühnen. Den Start am 12. Juli macht Matthias Zahn am Piano und Martin Staub am Saxophon mit ihrer Band Jazz Friends. Gespielt werden klassische Jazz-Standards sowie Latin-, Rock- und Funk-Titel. Unterhaltsam und vielseitig im Herrengarten an der Konzertmuschel zwischen 11 und 12 Uhr.

Wer am Sonntag, am 12. Juli noch mehr Jazz erleben möchte, bei der Reihe Promenadenkonzerte, kann nach dem Herrengartenbesuch ganz entspannt weiterwandern zum Park Rösenhöhe am Ludwig-Engel-Weg, um die Band Jazzy James zu hören. Sie spielt nämlich von 16 bis 17 Uhr. Mit Gefühl und Hingabe finden Sängerin Xin Yu, Christoph Kühnel und Gastbassist Udo Brenner das, was oft überhört wird.

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1: Am Sonntag, den 26. Juli, heißt es wieder Bessunger Jagdhof Open Air. Die Details stehen noch nicht fest, doch so viel sei verraten. Von 18 bis 21 Uhr gibt es feinsten Jazz für Lau im Jagdhof des Bessunger Jagdhof in der Bessunger Straße 88D. Aus den Erfahrungen der letzten Jahre ist für das leibliche Wohl bestens gesorgt und die Stimmung kommt sehr gut auf bei den schönsten Jazzstücken der Gegenwart. Am Mittwoch, den 29. Juli, in der Zeit von 20 bis 22.30 Uhr, treten in der Agora am Ostbahnhof in der Erbacher Straße 89 Nelson Latif und Mariano González. Nelson Latif und Mariano González sind Vertreter der reichhaltigen Instrumentalmusik Brasiliens. Die aus São Paulo stammenden Musiker vereinen in ihrem Zusammenspiel jahrzehntelange internationale Konzert- und Forschungserfahrung mit tiefer künstlerischer und kultureller Hingabe. Gemeinsam erschaffen sie einen vielschichtigen musikalischen Dialog, der traditionelle brasilianische Klangwelten mit afrikanischen Einflüssen, improvisatorischer Freiheit und Experimentierfreude verbindet. Ihr Zusammenspiel zeichnet sich durch rhythmische Präsenz, virtuose Interaktion und eine besondere Sensibilität für kulturelle Vielfalt aus. Bei einigen Stücken wird die brasilianische Sängerin Nana Pastorello dabei sein.

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0: Am letzten Julitag, dem 31. Juli, am Freitag in der Zeit von 20 Uhr bis 22.30 Uhr treten in Agora am Ostbahnhof Meinusch auf. 20 Saiten, zwei Stimmen und viel Charme prägt die sympathische Truppe aus dem Rhein-Main-Gebiet. Genretypisch bringt die Gypsy Jazz Combo zwei Gitarren, einen Kontrabass und eine Violine mit. Meinusch interpretiert Standards der 20er und 30er Jahre, Schöpfungen von Django Reinhardt sowie allerlei artverwandte Songs und Stile im Gypsy Jazz Gewand. Der Name Meinusch setzt sich aus dem Fluss Main sowie dem französischen Begriff Manouche zusammen, der sowohl für in Frankreich lebende Sinti als auch für Gypsy Jazz steht. Vier professionelle Musiker aus drei Bundesländern präsentieren Klassiker sowie Neuinterpretationen bekannter Titel als auch Eigenkompositionen, energetische Leidenschaft und sichtliche Spielfreude sowie eine gute Portion Humor sind hier Programm. Meinusch spielt im akustischen Kontext virtuos und mit viel Spontanität, sodass, wenn es sich ergibt, auch schon mal das Instrumentarium erweitert wird.

In dieser Sendung möchte ich auch gern über die Darmstadt-Grenzen hinausblicken und auf zwei Events in der großflächigen Rhein-Main-Szene aufmerksam machen. Zum einen gibt es das älteste Open-Air-Jazz-Konzertreihe weltweit, nämlich das Jazz im Palmengarten in Frankfurt. Das findet nämlich statt schon seit 1959 jährlich Open Air und wird vom Palmengarten in Frankfurt am Main veranstaltet. Zu hören gibt es verschiedene Interpreten zu verschiedenen Tagen. Wer sich gern darüber informieren möchte, kann es gern unter jazz-frankfurt.de tun. Und dann nach Jazz im Palmengarten suchen. Ich möchte an dieser Stelle zwei Veranstaltungen vorstellen. Zum einen Donnerstag, den 9. Juli, spielt Perico Sambit Flamenco Quintett im Palmengarten in der Konzertmuschel. Beginn ist 19.30 Uhr und der Einlass ist bereits ab 18.30 Uhr möglich. Der spanische Altsaxophonist Perico Sambit, Jahrgang 1962, hat eine Playlist, die kaum eine Größe des Weltjazz auslässt. Nach dem Studium in Barcelona folgten mehrere Jahre in New York. Die Verbindung von Flamenco und Jazz ist in einigen seiner erfolgreichsten Plattenproduktionen zu finden, an denen einige der besten Flamenco-Musiker wie zum Beispiel Enrique Morente oder Gerardo Núñez mitgewirkt haben. Spätestens als er 2003 zusammen mit Pat Metheny auf dem North Sea Festival mit dem hoch angesehenen Bird Award ausgezeichnet wurde, war er endgültig in der ersten Reihe der Saxophonisten angekommen. Drei Jahrzehnte sind vergangen, seit er den Sound einer Jazz-Big Band in der Sprache des Cante Jondo orchestriert und arrangiert hat, was eine der faszinierendsten Erfahrungen im spanischen Jazzhimmel darstellt. Das Album Roneando des Perico Sambit Flamenco Quintetts wurde bei den spanischen MIN Awards als bestes Jazzalbum ausgezeichnet, weil es die Emotion des Flamencos und die Freiheit des Jazz perfekt kombiniert. In diesem Album erkunden die Musiker die Komplexität und den emotionalen Ausdruck des Flamencos durch eine Vielzahl von Formen wie Bolerias, Tangelos, Alegrias und Seguidillas. Jede Originalkomposition ist eine künstlerische Manifestation, die die lebendige und leidenschaftliche Essenz dieser musikalischen Traditionen einfängt. Die Synergie zwischen den Instrumenten schafft einen harmonischen und überraschenden Klang, der das Publikum in ein immersives und emotional bewegendes Musikerlebnis entführt. Dieses Programm stellt eine rigorose und innovative Erkundung der Fusion zwischen Jazz und Flamenco dar und zeigt Perico Sambits Fähigkeit, neue Wege in der Musik zu beschreiben.

Die andere Veranstaltung der Jazzreihe im Palmengarten ist der Auftritt des Rebecca Trescher Quintett am Donnerstag, den 23. Juli, eben da in Palmengarten Frankfurt in der Konzertmuschel ab 19.30 Uhr. Das Konzert heißt Changing Perspective. Ja, und ihr habt das nicht, ihr habt das richtig wahrgenommen, es ist ein Tentet, denn die Zahl 10 hilft uns seit Gedenken Ordnung in vielen Facetten des täglichen Lebens zu bringen und stand schon früh in der Geschichte der Menschheit symbolisch für Transformation, Vollendung und Vollkommenheit. Eine gewisse Perfektion hatte auch Rebecca Trescher im Sinn, als sie 2019 ihr Tentet gründete. Ganz bewusst achtete sie bei der Instrumentierung auf den idealen Klangmix und fragte sich, welche Kombination sich für das Spiel mit Texturen am besten eignen. Sie besetzte ihre kleine Big Band mit Saxophonen, Klarinetten, Trompete, Konzert, Harfe, Vibraphon, Klavier, Cello, Bass und Schlagzeug. So hat das Münchner Merkur im Januar 2023 beschrieben. Harfe, Cello und Flöten spielen prominente Rollen im ungewöhnlich besetzten Ensemble. Sinfonische Dichtungen, impressionistische Komponisten wie Debussy dürften Treschers Klangideal ebenso stark beeinflusst haben wie in der afroamerikanischen Tradition stehende mittelgroße Ensembles, etwa eines Charles Mingus. Ihre Band brachte die Impression,

Das andere große Highlight im Sommer, was den Jazz angeht und auch andere schöne Musikstile, ist das Rheingau Musikfestival, welches zu den größten Musikfestivals Europas zählt und jedes Jahr über 170 Konzerte in der gesamten Region von Frankfurt über Wiesbaden bis zum Mittelrheintal veranstaltet. Einmalige Kulturdenkmale wie Kloster Eberbach, Schloss Johannisberg, Schloss Vollraths oder das Kurhaus Wiesbaden sowie auch pittoreske Weingüter verwandeln sich jeden Sommer in Konzertbühnen für Stars der internationalen Klassikszene und interessante Nachwuchskünstler von Klassik über Jazz bis hin zu Kabarett und Weltmusik. An dieser Stelle möchte ich zwei Veranstaltungen rauspicken. Das eine wäre im Rahmen der Reihe Spot on United Kingdom am Samstag, den 18.07. um 19 Uhr, spielt nämlich das Jazz Gillam Trio am Schloss Johannesburg im Fürst von Metternichs Saal. Diese Ausnahmekünstlerin setzt sich mit ihren Interpretationen neue Maßstäbe und zeigt, dass ihr Instrument auf die große Bühne gehört. Mit gerade einmal 17 Jahren gewann die Saxophonistin Jazz Gillam das Holzbläserfinale des renommierten Wettbewerbs BBC Young Musician of the Year. Zwei Jahre später begeisterte sie bei der Last Night of the Proms als jüngste Solistin in der Geschichte des Formats. Mittlerweile hat die britische Musikerin als einzige Vertreterin ihres Instruments einen Plattenvertrag beim Major-Label Decca und moderiert ihre eigenen Radioshows beim Sender BBC. Gemeinsam mit den Pianisten Joseph Havlat und dem Bassisten Sam Becker hat sich Jazz Gillam zu einem Trio zusammengeschlossen, das in diesem Jahr sein Debüt im Rheingau feiert.

Am Dienstag, den 7.7., spielt um 19 Uhr Nils Landgren und Ida Sent auf Schloss Vollraths auf der Seebühne in Österreich-Winkel. Und zwar zu einem Geburtstagskonzert. Ein Hoch auf Nils Landgren. Vor genau 22 Jahren war Nils Landgren erstmals in Rheingau zu Gast und hat sich mit unglaublichem Charme in die Herzen des Publikums gespielt. Seitdem verbindet ihn eine enge Beziehung mit dem Rheingau Musikfestival. Der Mann mit der roten Posaune war der erste Focus-Jazz-Künstler in der Geschichte des Festivals und erhielt 2021 den Rheingauer Musikpreis. Da erscheint es nur angemessen, ihm anlässlich seines 70. Geburtstags in diesem Jahr einen erneuten Fokus mit 4 Konzerten zu widmen. In gewohnter Manier bietet er dabei mit breiter Ausdruckspalette und großer Lust auf Jazz, Pop und Funk jedem einen Zugang zu seinen Sounds. Als einer der liebsten Stammkünstler verspricht er zum Auftaktkonzert in malerischem Schloss Vollraths an der Seite der renommierten Sängerin Ida Sand und einem exquisiten Jazz-Trio erneut das volle Mr. Redhorn-Erlebnis.

0: Und das war die Sendung Jazzszene, eine Sendung der Kulturredaktion. Am Mikrofon war Serge Penner und ich sage ciao, bis zum nächsten Mal.
1: Tschüss. Schade, dass ihr schon wieder geht. Ist es denn schon wirklich so spät? Na dann lebt wohl. Grüßt alle Freunde von uns. Tschüss. Nett von euch, dass ihr heute kamt, dass ihr euch die Zeit einmal nahmt, hat sich gelohnt.
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4: Sehr geehrte Hörerinnen und Hörer, wir begrüßen Sie ganz herzlich zur Sendung Langsamfahrt, das Magazin rund um die Eisenbahn. Durch die Sendung führt sie Gregor Börner.
2: Herzlich willkommen zu Langsamfahrt. Schaut man raus aufs Land, gibt es oft keinen Bahnanschluss mehr. Gerade in der Fläche wurden in den letzten 50 Jahren viele Eisenbahnstrecken stillgelegt und einige davon noch abgebaut. Aber es liegen auch noch viele stillgelegte Strecken, die nicht abgebaut wurden. Hier und da kämpfen Vereine für die Reaktivierung einer solchen Strecke. Aber gerade bei Strecken, die sehr weit ländlich verlaufen, gibt es nicht so gute Chancen, dass diese reaktiviert werden, weil einfach nicht genug Menschen mitfahren wollen. So ein Zug muss ja auch eine gewisse Auslastung haben, um nicht nur warme Luft zu transportieren. In Ostwestfalen hat man sich in den letzten Jahren mit einer anderen Nutzung solcher stillgelegten Bahnstrecken befasst, die noch nicht abgebaut wurden. Das System Monocap. Eine Einschienenbahn, eine Kapsel, die über die Gleise fährt. Durch kleinere Fahrzeuge müssen auch nicht so viele mitfahren, aber das Angebot ist trotzdem da. Ja, ihr habt richtig gehört, Einschienenbahn. Also ich rede hier nicht von einer Bahnstrecke, die nur ein Gleis hat. Das nennt man eingleisig. Aber eingleisige Strecken bestehen ja immer noch aus zwei Schienen. Das Konzept der Einschienenbahn sieht vor, dass das Fahrzeug nur auf einer der beiden Schienen fährt und sich auf einer eingleisigen Strecke, die ja aus zwei Schienen besteht, sogar begegnen können. Das System Monocap wird in Ostwestfalen schon seit einigen Jahren entwickelt. Mittlerweile gibt es auch zwei Testfahrzeuge. Das Konzept sieht mal vor, dass wie bei einer Seilbahn die Fahrzeuge sich in einem ständigen Umlauf hin und her bewegen und man diese per App buchen kann und diese dann anhalten. In der heutigen Sendung sprechen wir darüber, wie das Konzept Monocap funktioniert. Was passiert, damit die Fahrzeuge, die nur auf einer Schiene fahren, nicht einfach umfallen und wie weit es bis zur Serienreife ist. Noch ein kleiner Hinweis, ihr hört die Radiovariante von Langsamfahrt. Langsamfahrt erscheint eigentlich als Eisenbahn-Podcast auf langsamfahrt.de und in den üblichen Podcast-Portalen. Etwa alle zwei Wochen erscheint eine neue Folge. Die geht dann auch gerne mal länger als eine Stunde. Für das Radio muss ich die Interviews zum Teil deutlich zusammenkürzen. Also, wenn ihr euch für die Welt der Eisenbahn interessiert, verweise ich euch gerne an den Podcast. Da gibt es auch immer wieder Folgen, die es gar nicht ins Radio schaffen. Den Podcast gibt es auf langsamfahrt.de und überall da, wo es Podcasts gibt. Ich spreche mit Thorsten Försterling von der Technischen Hochschule Ostwestfalen-Lippe. Sie sind zuständig für Marketing und Öffentlichkeitsarbeit des Monocap-Systems. Hallo, Herr Försterling.
5: Ja, schönen guten Tag.
2: Das Monocap-System, wenn man sich das erstmal anschaut, es gibt Bilder im Internet, es gibt Simulationen. Wie beschreiben Sie das System?
5: Das ist eine wirklich gute Frage. Es ist ein kreiselstabilisiertes Einschienenfahrzeug zur Reaktivierung stillgelegter oder minder genutzter Strecken im ländlichen Raum. So etwas die sperrige Definition des Ganzen, was wir vorhaben. Wir fahren mit einem Fahrzeug mit zwei Rädern auf einer Schiene.
2: Okay, und wenn man jetzt eine Eisenbahnstrecke nimmt, die hat ja gewöhnlich zwei Schienen, könnte man quasi in zwei Richtungen auf einem Gleis fahren.
5: Ganz genau, das ist der Hintergrund. Wir wollen eine eingleisige Strecke, einen Gegenverkehr ermöglichen.
2: Okay, aber wir dröseln das jetzt gern mal im Detail auf. Ich könnte mir vorstellen, dass da viele noch so ein paar Schwierigkeiten haben, sich das vorzustellen. Also die Idee ist ja nicht neu. Es gab ja schon verschiedenste Arten von Einschienenbahnen, die eben nur eine Schiene brauchten und nicht wie die Eisenbahn zwei.
5: Richtig, ja, ganz genau. Es gibt auch heute noch viele Einschienenbahnsysteme auf eigenen Infrastruktur. Die werden auch neu weiterentwickelt. Da gibt es auch die Monorail Association, ein weltweiter Verbund von Einschienenbahnleuten, Einschienenbahnfachleuten, die sich um dieses Thema bemühen.
2: Also das Ganze ist nicht neu, ihr habt es nicht neu erfunden, ihr habt es quasi ja neu auferlegt?
5: Ja, wir haben eine Transformation einer vorhandenen Idee. Also wir haben eine Rekombination von Ideen. Wir wollen das Alte weiterentwickeln, in eine neue Stufe bringen, richtig. Und so haben wir die Idee von Louis Brennan und die Idee von kleinen Fahrzeugen zusammengebracht und möchten das in der vorhandenen Infrastruktur, also der Eisenbahnstrecke, die schon da ist, da aufs Gleis bringen, da in Bewegung setzen.
2: Ja, wenn ich mir jetzt die Größe von euren Prototypen mal so anschaue, kann man mal grob sagen, vielleicht so groß wie ein VW-Bus, aber vielleicht nur halb so breit. Also es sieht schon schmal und lang aus, aber zu den Prototypen kommen wir dann gleich. Also die Idee ist ein fahrendes Fahrzeug auf einer Schiene, auf dem nachher später mal Menschen mitfahren könnten.
5: Ganz genau, richtig. Auf der vorhandenen Infrastruktur, dass wir also keine neue Infrastruktur, keine neuen Gleise bauen müssen, sondern dass wir das, was da ist, weiter nutzen können.
2: So, jetzt ein Fahrzeug auf einer Schiene mit einer Spur droht natürlich, das klingt erstmal so, das könnte sehr wackelig sein, das könnte umfallen. Wie ist das Ganze denn stabilisiert, dass es eben nicht umfällt und auf einer Schiene fahren kann?
5: Ja, das ist die große, spannende und aufregende Sache, wenn man das erste Mal auch mitgefahren ist. Zwei Gyroskope sorgen dafür, dass die beiden Räder auf der Schiene fahren können. Ähnlich wie auf einem Fahrrad bin ich durch die Vorwärtsbewegung und die Rotation bin ich stabilisiert. Louis Brennan hatte 1907 diese Idee und hat das auch schon erfolgreich damals gelöst und auf die Schiene gebracht. Wir haben das heute etwas kleiner und kompakter, als Louis Brennan das realisiert hat. Weiterentwickelt. Zusätzlich haben wir auch noch ein Ausgleichsgewicht, das dafür sorgt, dass man, wenn sozusagen der Kreisel das auch auf einer nicht ganz so günstigen Lage stabilisiert oder bei Kurvenfahrten, dass man eine angenehmere Position hat des Ganzen oder bei einer Fehlbeladung, also wenn alle auf einer Seite sitzen würden zum Beispiel.
2: Kennt man, wenn man auf dem Schiff vielleicht sitzt und alle auf der Seite sitzen, auf der es was zu sehen gibt. Ja, das kann natürlich hier auch passieren. Die Menschen, die achten ja nicht drauf. Die steigen ja auch in Zug oder in Bus ein und setzen sich hin, wo es gerade passt. Da achtet ja keiner drauf, dass irgendwas gleichmäßig beladen ist. Kann man sich das vielleicht so vorstellen, wenn ich so einen Kreisel auf dem Tisch einfach mal kreiseln lasse, der hat ja auch eine gewisse Stabilität, auch wenn ich ihn vielleicht mal anpuste.
5: Ganz genau. Also wir haben auch als kleines Geschenk immer die Holzkreisel, mit denen man das sehr schön zeigen kann, die man auch ja anstipsen kann. Man sieht sie weiter in ihrer Position bleiben oder auch dann in einer etwas schrägeren Position trotzdem stabil. Und das zeigt eigentlich am deutlichsten, wie die Kräfte funktionieren und warum das Ganze tatsächlich auch im Betrieb gehen kann.
2: So, das ist wahrscheinlich dann alles so in der Bodenplatte des Fahrzeugs untergebracht, vermute ich mal.
5: Ja, das genau. Wir haben eine Kabine, die oben drauf gesetzt ist und eine Unterkonstruktion, wo das Fahrwerk, der Antrieb, alles sich wiederfinden. Einfach auch aus dem Grund heraus, wir wollen eben nicht nur Personen transportieren, wir haben Anfragen auch nach Transport von Kleingütern oder nach Baustellen verkehren, wo Personen dann sozusagen in die Gleisbaustelle gebracht werden kann oder beim Tunnelbau, sodass wir mehrere Nutzungen mit demselben Unterbau realisieren können, ja.
2: Ja, also das sind schon weitere Szenarien, für die man das System auch nutzen kann. Die Idee war ja, auf stillgelegten Strecken, also oft mit vorhandener Infrastruktur, stillgelegter Strecken, was Neues zu machen, ohne darauf gleich wieder eine Eisenbahn fahren zu lassen. Woher kam denn die Idee, wir machen da was ganz anderes, statt so das Übliche, wir versuchen irgendwie die Politik dazu zu begeistern, eine Strecke zu reaktivieren?
5: Also der Wunsch von uns ist es, dass wir die Strecke mit leichten kleinen Schienenfahrzeugen schneller reaktivieren können, als wenn wir eine Vollbahn dort wieder hinbringen. Und natürlich sind auch Bedarfe nicht immer für eine Vollbahn, also einen normalen Zug gegeben. Und es ist an einer Infrastruktur, das ist ja nicht nur das Gleis, was dort liegt, das sind ja auch rechtliche Belange, die dort eine Rolle spielen, also die mit einem gewidmeten Gleis zusammenhängen, Kreuzungspunkte, Haltestellen, Anforderungen, die schon erfüllt worden sind, was es einfacher macht, eine vorhandene Strecke wieder zu reaktivieren oder wieder zu beleben. Reaktivieren ist ja der Begriff für die Vollbahn, damit es gelingt, wieder Leben auf die Strecke zu bringen. Das ist das Ziel und die Idee dahinter.
2: Aber gerade wenn man sich jetzt die Gefäßgröße mal so anschaut, ist es jetzt nicht dafür gedacht, ein Massentransportmittel zu sein, im Gegensatz zu einem Zug?
5: Richtig, genau. Es ist ein kleines Transportmittel. Wir haben gesagt, es soll so gut sein wie das eigene Auto. Es soll auch die Vorteile besitzen eines autonomen, KI-gesteuerten Fahrzeugs, das auch in der Lage ist, diesen Komfort ein bisschen zu bieten wie das eigene Auto. Das ist ja das Maximum an Verwöhnung, was ich mir vorstellen kann, wenn es um Mobilität geht. Und wir fahren ja auch im ländlichen Raum, wo die Idee entstanden ist und wo sie auch zuerst eingesetzt werden soll, in einem ja sozial nicht so besetzten Raum wie in einer Stadt. Das heißt, wir haben viel weniger Anforderungen an Fahrgastbetrieb. Aber wir wollen, dass die Leute trotzdem, auch wenn es weniger Fahrgäste sind, sehr schnell und ja dauerhaft den Anschluss haben an die nächsten größeren Zentren. Also 24/7, wie eine Gondel, wie ein Paternoster im ständigen Umlauf. Die Kabinen fahren die ganze Zeit. Ich kann sie mit meinem Handy buchen und habe so die Möglichkeit, auch wenn nicht viele Passagiere da sind, eigentlich die ganze Zeit auf ein Mobilitätsangebot, ein zusätzliches Mobilitätsangebot zurückgreifen zu können.
2: Und Sie sagten, das Ganze autonom, also es hat jetzt nicht so, vorne sitzt der Fahrer, sondern vorne und hinten ist eigentlich ja das Fahrzeug mit einer Wand geschlossen, sodass man eigentlich gar nicht nach vorne rausgucken kann.
5: Richtig, das ist auch eine Frage, die oft gestellt wird, warum man nicht nach vorne und rausgucken kann, weil man das ja so gewöhnt ist. Sie sprachen gerade schon auch von den Maßen der Kabine. Die Kabine ist nur 1,20 Meter breit, damit wir wirklich auf dem normalen Gleis auch den Gegenverkehr möglich machen können. Die 1,20 resultieren daraus, dass ich Fahrrad, Rollstuhl, Kinderwagen mitnehmen kann. Das führt dazu, dass wir auch nach der Außenseite etwas weiter überhängen mit der Kabine als zur Innenseite. Auch das kann der Kreisel und das Ausgleichsgewicht, die Verschiebemasse realisieren, dass wir dort fahren. Ich muss jetzt einmal kurz zurückgreifen. Also aus dem Sicherheitsbedürfnis heraus, das uns mitgeteilt wird von vulnerablen Gruppen, dass ich mit einem solchen autonomen Fahrzeug, wo kein Fahrer ist, dass ich damit auch in der Nacht allein fahren könnte, wenn ich das möchte. Um meinem Sicherheitsbedürfnis entgegenzukommen, weil ich weniger Angst habe, das wissen wir auch schon aus den Untersuchungen, dass die Technik versagt. Ich habe heute als Fahrgast häufiger Sorge vor dem, von dem Fremden, der mit in die Kabine kommt, wenn ich sozusagen in einer Situation bin, in der ich alleine bin mit einer Person, was mir vielleicht unangenehm ist.
2: Also denkbar wäre zum Beispiel, dass man das später für sich alleine buchen kann, obwohl noch jemand mit will, der fährt dann halt mit dem Nächsten.
5: Richtig, ganz genau.
2: Aber das sind dann alles Ideen, die dann spruchreif werden, wenn das System eine gewisse Serienreife hat und man es macht. Ihr seid ja noch am Forschen, dass das überhaupt funktioniert, also die Grundlage schaffen, dass man es überhaupt vielleicht serienreif hinkriegen kann. Um nochmal so auf den Punkt der Sicherheit zurückzukommen. Ich habe mich da so ein bisschen reingelesen. Da ist ein 600 Kilo Element aus Blei drinne, welches sich dreht und auch wenn das System erstmal ausfällt, sich erstmal weiter dreht, dass es eben nicht gleich umfällt. Also ihr habt schon direkt an Szenarien gedacht, die dann auch mal ein Stromausfall zum Beispiel sein können oder irgendeine technische Störung.
5: Vollkommen richtig. Also die 600 Kilo Bleigewicht, das ist die Ausgleichsmasse, die dafür sorgt, dass ich eben für den Fahrkomfort, dass wirklich die beste Position bei einseitiger Beladung hergestellt wird. Das sind zwei Kreisel, die dafür sorgen, dass das Fahrzeug stabil fährt. Und die Kreisel, wenn der Strom ausfällt, mal davon ab, dass wir redundante Systeme überall haben, was die Kolleginnen und Kollegen entwickeln, dass die Kreisel auch eine gewisse Nachlaufzeit haben, bis sozusagen das Fahrzeug ins Schwanken kommt, noch nicht gleich umfällt. Und dann gibt es natürlich auch noch also eine Vorrichtung, die dafür sorgt, also Stützen bzw. eine Kufe, wenn das Fahrzeug wirklich eben zum Stehen kommt oder noch weiter ins Trudeln gerät, dass es damit dann auch in der richtigen Position bleiben kann.
2: Also die Stützen für den Notfall oder vielleicht auch zum Abstellen, wenn das Fahrzeug mal länger stehen soll.
5: Ja, genau.
2: Ja, dann haben wir dieses Bleigewicht. Das ist quasi der Ausgleich, wenn alle nur auf einer Seite sitzen. Das fährt dann im Fahrzeugboden entsprechend auf die andere Seite oder so weit rüber, dass es halt wieder in der Waage ist. Und zusätzlich zwei Kreisel, die das Ganze stabil halten, dass es nicht einfach umkippt.
5: Ganz genau. Und bei einem unserer Versuchsfahrzeuge, da haben wir auch einen Acrylboden, da kann man dann während der Fahrt sehr schön sehen, wie schnell und präzise die Ausgleichsmasse funktioniert. Die Kreisel drehen so schnell, da kann man leider nicht sehen, dass die sich tatsächlich drehen, aber bei der Ausgleichsmasse ist das zu erleben und das wird auch gerne angenommen, sich das einmal während der Fahrt anzuschauen.
2: Jetzt kann es ja mal vorkommen, wir fahren vielleicht unter einer Brücke durch, sind ein bisschen windgeschützt, das Fahrzeug fährt dann raus aufs freie Feld und dann kommt mal so ein schwerer Windstoß und drückt so ein bisschen gegen das Fahrzeug. Was passiert dann? Wackelt das?
5: Nein, es wackelt nicht. Das ist also das Erstaunliche, sondern die Kreisel gehen in eine Ausgleichsbewegung. Wenn man sich zum Beispiel hinstellt und das Fahrzeug einmal drückt, also im Stehen, dann merkt man, dass das gar nicht weggeht, wie man es erwartet, sondern dass es einem entgegenkommt, weil die Kreisel für den Ausgleich sorgen. Das ist auch etwas gewöhnungsbedürftig, wenn man das erste Mal sich damit beschäftigt. Es ist auch so, wenn die Leute das erste Mal damit fahren, gehen die immer davon aus, wenn man in die Kabine tritt, die würde nachgeben. Die würde sozusagen die Bewegung aufnehmen, wie man das kennt, meinetwegen, wenn man bei der Kirmes mit einem Fahrzeug gleicher Größe fährt. Aber das tut es nicht. Es ist ja, ich möchte sagen, fast als ob man auf ein Brett tritt. Man merkt überhaupt nicht, dass nur zwei Räder und diese beiden Gyroskope dafür sorgen, dass das so stabil steht.
2: Ja, das ist erstaunlich, was man da alles schon machen kann.
5: Ja.
2: Das muss wahrscheinlich auch eine Menge Sensoren haben, um erstmal zu wissen, wo findet gerade die Belastung statt, um dann möglichst schnell auszugleichen.
5: Sensorik ist, also die Kreisel, jetzt werden die Kollegen, die da so intensiv dran forschen und arbeiten, die werden jetzt wahrscheinlich aufstöhnen, aber es ist so, dass erstmal die Kreisel es alleine regeln könnten, die Ausgleichsmasse, die Verschiebemasse dafür sorgt, dass ich, wie gesagt, also eine komfortablere Position des Ganzen habe. Die Sensorik, die brauchen wir natürlich vornehmlich dann auch für das autonome Fahren. Das ist ein wesentlicher Punkt, wie es gelingt, dass diese Fahrzeuge ohne Fahrer in der Reihe wirklich funktionieren und sicher die Leute ans Ziel bringen.
2: Also man braucht nicht mal zwingend Sensoren, um die Kreisel so zu steuern, dass sie ausgleichen. Das schaffen sie von ganz alleine. Die Sensoren sind dafür da, nachher für das autonome Fahren.
5: Ja, und auch natürlich Ansteuerung, des, also die Inbetriebnahme, also für den ganzen Verlauf ist es so, dass ich das rein mechanisch lösen könnte, elektromechanisch, aber so natürlich die Sensorik dafür sorgt, dass das ganze System in sich geschlossen funktioniert.
2: Wir reden jetzt die ganze Zeit schon von Probefahrten und so. Also ihr habt auch schon zwei Prototypen. Die eine heißt Tusnelda, die andere heißt Hermann, was so ein bisschen mit eurer Region Ostwestfalen-Lippe zu tun hat. Das Hermannsdenkmal kennen vielleicht viele. Und Tusnelda war, meine ich, auch irgendwas aus der Richtung. Da bin ich jetzt geschichtsträchtig nicht ganz so dabei.
5: Das ist ja im Hermannsland ist das so ein bisschen, es gab einen Namenswettbewerb und mit sozusagen voraussehbarem Ergebnis, Hermann, das Hermannsland, also Arminius und seine Frau hieß Tusnelda, woraus sich dann das heutige Tussi ableitet, früher positiv besetzt, heute ja nicht mehr so schön, aber Hermann und Tusnelda waren Mann und Frau und das sind unsere ersten Versuchsfahrzeuge, ja.
2: Ja, also da habt ihr euch die Namen schon ein bisschen zur Region passend gesucht, was ja auch wieder schön ist. Ja, zwei Prototypen habt ihr eben gebaut, Tusnelda und Hermann, und macht gelegentlich auch mal Fahrten mit denen, um zu zeigen, so funktioniert das Ganze.
5: Richtig, also wir haben natürlich die Kolleginnen und Kollegen, das muss an dieser Stelle gesagt werden, es ist ja eine Vielzahl von Menschen, die daran forschen und entwickeln und die dann aus dieser Idee das geschaffen haben, was wir heute vorfinden, nämlich den technischen Reifegrad 5. Es gibt insgesamt 9 wäre die Serienreife. Wir sind jetzt, wie das so schön heißt, Versuchsfahrzeug in Einsatzumgebung. Und ja, wir haben mit den Kolleginnen und Kollegen zusammen auch Fahrten angeboten, die dienen ja auch der Akzeptanz. Also dass wir den Menschen entlang der Strecke dann zeigen können, wie das funktioniert, dass die es selber erfahren können im besten Sinne, um sich mit dem System vertraut zu machen und das als Lösung vielleicht auch für sich zu akzeptieren zukünftig. Und wir werden auch in diesem Jahr, hoffentlich im Herbst, wieder so weit sein mit der zweiten Generation, dass wir dann den Menschen dann auch zeigen können, wie die Weiterentwicklung, wie es stattgefunden hat. Und dann werden wir nicht nur ein Designstudie und ein Versuchsfahrzeug haben, sondern dann wollen wir Design und Technik miteinander verheiraten und hoffen, dass wir dann im Herbst sozusagen mit der nächsten Generation ein schon, ja, in die Richtung der Serienreife gehendes Fahrzeug präsentieren können.
2: Ja, es gibt natürlich viele Ideen, was man mit Eisenbahnstrecken und zukünftigen Fahrzeugen irgendwie mal machen könnte, aber solange es keinen Prototypen gibt, solange man sich es nicht anschauen kann, ist es für viele halt nicht real oder halt bestenfalls nur eine Vorstellung. Also ihr habt das tatsächlich schon mal gebaut zum Zeigen, hier guckt mal Leute, das funktioniert und auf eurer Internetseite gibt es auch diverse kleine Filmchen, Animationen, Bilder davon, also da kann man durchaus sehen, wie das so aussieht.
5: Es ist für uns ganz wichtig, wir haben die Akzeptanzforschung jetzt mit dabei, die Kolleginnen und Kollegen untersuchen, wie sozusagen diese soziale Intervention, die es ja ist, von einem normalen Schienenverkehr hin zu diesem außergewöhnlichen Verkehr, nicht ÖPNV, wir nennen es IPNV, individueller Personennahverkehr. Richtig auch, was Sie eingangs sagten, es gibt andere Systeme, Zwei-Wege-Fahrzeuge oder die Solartram Lütjeburg-Malente, die dort untersucht wird, wie man mit einer Infrastruktur anders und neu umgehen kann. Und es geht für den ländlichen Raum sehr oft darum, dass es eben kleine Gefäße sind, die in einer hohen Taktung fahren. Und wir haben durch die Filme und auch durch die Veranstaltung, die wir machen, eine hohe Resonanz, gerade von Bürgermeistern, Landräten, die bei uns fragen und sagen, das ist etwas, das könnten wir uns für unsere Strecke vorstellen, als Ergänzung zu dem. Die sehen dort drinnen in dieser Idee, sehen die eine Zuversichtsmaschine für den ländlichen Raum, dass man etwas dahin bringt, was auch wieder weitere Wertschätzung dem ländlichen Raum und dem Leben im ländlichen Raum entgegenbringt.
2: Wenn ich mir jetzt die Bilder der Prototypen anschaue, fällt auf, dass da noch so ein Arm dran ist und sich das Fahrzeug so an der anderen Schiene festhält. Das ist ja jetzt noch nicht das, wovon wir gesprochen haben. Fahrzeuge können sich begegnen. Da. Was hat es mit diesem Arm auf sich?
5: Also wir haben ihn erstmal orange gemacht, dass ihn auch jeder sieht. Das ist ganz wichtig. Das ist die Fangvorrichtung. Das dient bei Tests manipulieren wir ja die Fahrzeuge, wir führen Fehler herbei und wir wollen vermeiden, dass das Fahrzeug komplett umkippen kann. Das ist keine starre Verbindung, das ist eine Teleskopstange, die erst dann zugreift, wenn das Fahrzeug sich um 10 Grad in die eine oder andere Richtung neigt. Und das krallt sich dann, wie Sie es ja auch eingangs gesagt hatten, an der anderen Schiene fest und verhindert, dass sie umkippt. Aber es ist kein Stützrad. Das ist das, was immer gesagt wird. Und das ist nur, wenn wir jetzt auch Publikum mitfahren lassen, dass wir eine zusätzliche Sicherung haben, weil wir eben ein Versuchsfahrzeug haben und kein zugelassenes Fahrzeug. Es ist ein Versuchsaufbau und das muss man immer berücksichtigen. Und von daher haben wir diese zusätzliche Sicherheitseinrichtung, die aber kein Stützrad ist, sondern eine Fangvorrichtung.
2: Ja, wenn man ehrlich ist, sieht sie auch nicht so aus, als ob sie dazugehört, sondern ist irgendwie so, da noch irgendwie mit dran gehängt, damit es halt für einen Versuch auf jeden Fall sicher ist.
5: Im Video vom November fahren wir ja ohne die Fangvorrichtung und auch aneinander vorbei, damit alle uns glauben, dass das funktioniert. Und es ist nicht mit KI gemacht, sondern es ist ganz real und hat genau so stattgefunden.
2: Ja, da muss man ja heutzutage ganz schön aufpassen.
5: Ja, richtig.
2: So Videos. Jetzt braucht man natürlich auch eine Infrastruktur, auf der man mit solchen Fahrzeugen fahren kann. Dass die Fahrzeuge funktionieren, habt ihr schon gezeigt. Die Serienreife wird da wahrscheinlich auch irgendwann kommen. Aber jetzt braucht man eine Infrastruktur, auf der man fahren kann. Ihr könnt jetzt auf einem Teil der Extertalbahn Testfahrten machen. Was ist das für eine Strecke? Ist die stillgelegt? Ist das eine Museumsstrecke? So ein Zustand zwischen, wir haben keinen regelmäßigen Verkehr mehr, aber ein Verein fährt noch, weil so richtig stillgelegt könnte man wahrscheinlich gar nicht fahren.
5: im Kreis Lippe, hier im Lipperland, da haben wir die Begertalbahn und die Extertalbahn und aktuell testen wir auf dem stillgelegten Abschnitt der Extertalbahn zwischen Bösingfeld und Rinteln. Dort ist also wirklich bahnbetrieblich stillgelegt, dort fahren Draisinen an 5 Tagen in der Woche und an 2 Tagen können wir testen. Und ja, stillgelegte Strecken gibt es und es gibt eben auch Strecken, die noch gewidmet, aber nicht genutzt werden. Hier ist für uns die Fragestellung der Zulassung etwas, mit dem wir uns auch aktuell beschäftigen, weil dass wir kein gewöhnliches Fahrzeug der Bahn sind, in der Bahnwelt sind, das ist, denke ich, klar. Aber was wir erreichen möchten bei allen Schwierigkeiten, und die werden uns auch in den Kommentaren ja immer wieder entgegengehalten, wir wollen, oder unser Ziel ist es, wie auch das Ziel der Leute, die bei uns anfragen, dass wir im System Bahn irgendwann einmal fahren könnten. Das ist ein sehr, sehr weit in die Zukunft reichendes Ziel, aber da wollen wir hin und jetzt versuchen wir Schritt für Schritt dieses System in den Betrieb zu bringen, um dann die entsprechenden ja auch Nachweise liefern zu können, dass es sicher ist und auch wirklich angenommen wird von den Menschen.
2: Also bis wir auch davon reden können, dass es mit der normalen Bahn auf einer Strecke fahren kann, ist wahrscheinlich wirklich noch ein sehr, sehr großer Schritt. Wir sind ja auch in Deutschland, Land der Vorschriften und der Bürokratie und eine Zulassung ist da mit Sicherheit nicht ganz so einfach. Aber wenn man jetzt von einer eigenen Strecke ausgeht, auf der sonst nichts fährt, die nur für dieses Monocap-System da wäre, da könnte das Ganze natürlich schon wesentlich leichter aussehen, weil man da nicht noch andere Züge irgendwie mit einbringen müsste, dann reden wir gleich von Stellwerk und Co.
5: Vollkommen richtig.
2: Auf einem Gleis, einer Strecke mit den Fahrzeugen ist natürlich schon viel machbar. Wobei wir dann auch wahrscheinlich Herausforderungen haben. Wie sieht es mit Bahnübergängen zum Beispiel aus?
5: Das ist eine ganz spannende Frage, genauso wie die Frage nach den Weichen. Also zu dem, was Sie gerade sagten, ja, eine eigene Strecke, die wirklich getrennt ist vom Bahnnetz, da ist es zulassungsrechtlich sicherlich einfacher. Das ist auch in der Untersuchung. Die Art des Betriebes dieser kleinen Kabinen, die also immer im Kreis fahren, die also, das hat man noch gar nicht gesprochen, wir haben am Ende keine Schleife, sondern auf einer vorhandenen Strecke wird es eine Umsetzvorrichtung immer am Anfang und Ende einer Strecke geben und wahrscheinlich auch mittendrin, wo die Fahrzeuge angehoben und auf die andere Seite gesetzt werden. Wenn im Bild, dass die Strecke sozusagen das Depot ist für die Fahrzeuge, die immer wie bei einer Gondel, wie beim Skilift unterwegs sind, da ist der Bahnübergang, das wäre natürlich schlecht. Wenn die Bahn immer Vorrang hätte, dann käme ich mit meinem Auto nicht mehr auf die andere Seite. Das heißt, auch im Betriebskonzept müssen wir gucken, wie kann ich dieses System im ländlichen Raum realisieren und dann werden Monocaps an Bahnübergängen auch anhalten müssen, damit der Verkehr wieder fließen kann, also ähnlich wie wir es von Straßenbahnen kennen.
2: Ah gut, Bahnübergänge kann man dann je nachdem auch noch drumherum planen, Brücke drüber für die Straße, wie auch immer, wollte man ja eigentlich eh mal von weg vom Konzept Bahnübergang, aber gerade das mit den Weichen, das Fahrzeug hat einen Spurkranz auf beiden Seiten des Rades, also wenn man sich ein Eisenbahnrad anschaut, das hat zu der einen Seite hin diesen Spurkranz, dass es eben nicht von der Schiene runterfällt. Das Monocap-System, das ja nur eine Schiene nutzt, braucht den logischerweise auf beiden Seiten. Damit kann es aber schon nicht durch eine herkömmliche Weiche fahren.
5: Richtig.
2: Also da müsste man sich dann auch über Gedanken machen, wenn man da jetzt von Abzweigungen redet, wie könnte eine Weiche überhaupt aussehen?
5: Vollkommen richtig und das ist auch einer der Hauptkommentare und Nachfragen, wenn man sich das einmal anguckt in den sozialen Medien. Das ist uns bewusst von Anfang an, dass das so einfach nicht sein wird. Bei Brennan kann man sehen, auch in den, der hatte eine eigene Weiche für sein Einschienensystem entwickelt. Wir können mit zur jetzigen Zeit mit einem Doppelspurkranz nicht über eine normale Weiche drüber fahren. Das heißt, es muss betrieblich oder eben durch Manipulationen an der Weiche beziehungsweise durch Ausbau und eine neue Weiche hergestellt werden, dass ich da drüber fahren kann über diese Strecke. Und das ist ein wichtiger Entwicklungsschritt, den wir haben. Auch da werden wir schrittweise vorgehen von sozusagen betrieblichen Überlegungen, dass man vielleicht auch sagt, an der Strecke, die ja nur noch vom Monocap genutzt wird, wird es keine Weiche geben. Bis hin irgendwann, wie ich ja gerade sagte, dem Wunsch, innerhalb des Systems Bahn zu sein, Aber da müssen wir noch ein bisschen gerade an diesem kniffligen Problem dran arbeiten. Aber da gibt es schon schöne Überlegungen, die jetzt weiterentwickelt werden und hoffentlich auch irgendwann in ein Patent fließen können.
2: Ja, Sie sagten vorhin Paternoster-Prinzip, also die oder Skilift. Das ist ja eigentlich auch dasselbe. Die Fahrzeuge oder an der Seilbahn sieht man das auch immer wieder. Die Fahrzeuge sind immer in Betrieb. Am Ende geht es um eine Umlenkrolle und da kommen sie dann wieder zurück. Jetzt ist ja hier zum Beispiel denkbar, Sie sagten von der Hebeeinrichtung einfach, dass man die beiden Schienen mit einem schönen Kreis einfach miteinander verbindet an den Endstationen und dann fahren die Fahrzeuge quasi einmal rund.
5: Dann habe ich aber das Problem, dass ich ja einen Platzbedarf habe, den ich in dem normalen System der Strecke, die ich reaktivieren will, nicht habe. Und ich möchte ja keine weiteren Flächen in die Nutzung bringen, was ja wieder die ganzen Genehmigungsverfahren hat. Ich möchte in dem System bleiben, das vorhandene System so gut und so schnell wie möglich weiter nutzen. Und deswegen heben wir die Fahrzeuge an, setzen sie um und können zurückfahren. Das ist vom Platzbedarf her das Ideale und es ist auch nicht so aufwendig, wie jetzt wirklich eine große Schleife zu bauen, die ja ein Radius von mindestens 25 Metern bräuchte. Das ist also schon nicht unerheblich, was das für einen Platzbedarf nach sich zöge. Also eine vorhandene Strecke technisch so ertüchtigen, dass möglichst schnell die kleinen Kabinen dort fahren können. Ein IPNV möglich ist.
2: Ja, stimmt. Die Wendeschleife bräuchte einen gewissen Platz. Ist nicht überall machbar. An manchen Stellen vielleicht, an anderen eher weniger. Wenn man jetzt mal sich einfach so dieses Szenario in den Kopf ruft, die Nebenstrecke, die dann auf irgendeinen anderen Bahnhof zuführt und dann kann man da erstmal umsteigen, so als erster Schritt, sage ich jetzt mal, da könnte man sicherlich mit einer Umsetzvorrichtung schon einen schönen Anschluss schaffen. Man kommt von der Nebenstrecke vom Land zu dem Bahnhof, kann dann umsteigen. Dafür wäre es ja vielleicht schon ein erstes Szenario, wofür man es nutzen könnte.
5: Es ist ein Zubringer zu der normalen Bahn und es ist so, das sehen wir auch in der Akzeptanzforschung, die uns ja begleitet mit den Kolleginnen und Kollegen, dass die Leute, wenn wir sie in das System gebracht haben, auch wenn der IPNV ja jetzt nicht wie der ÖPNV eine so große Bündelung hat, bringen wir aber die Leute zum Bahnhof. Und wenn ich dann mit einem Monocap-System oder einem vergleichbaren schon an dem Bahnhof angekommen bin, ist die Wahrscheinlichkeit, dass ich ja dann auch mit der Bahn weiterfahre, groß. Das heißt, es ist ein Zubringer, damit wir wirklich diese Transformation der Mobilität hinbekommen. Und ein Kritikpunkt ist auch immer wieder an Schienensystemen, das kommt nicht überall hin. Das ist richtig, da wo die Schienen sind, werde ich ein solches System realisieren können. Die letzte Meile oder bestimmte Einzellagen erreiche ich damit nicht, sodass wir sagen, es ist so gut wie mit einem Auto oder so gut wie mit dem eigenen Auto. Ich brauche aber immer auch ein Auto in bestimmten Bereichen des ländlichen Raums. Darauf werde ich nicht verzichten können. Es ist kein Ersatz dafür, sondern eine Ergänzung innerhalb des vorhandenen Modalsplit.
2: Jetzt braucht das System natürlich dann auch Möglichkeiten zum Ein- und Aussteigen. Jetzt hat man auf einer stillgelegten Strecke wahrscheinlich hier und da noch so einen Rest von einem alten Bahnsteig, den man natürlich dafür nutzen könnte. Was habt ihr euch da so gedacht? Sollte man da die ehemaligen Bahnsteige weiter nutzen oder das System noch viel flexibler denken, zwischendurch aussteigen können?
5: Also zwischendurch aussteigen, aber mit eigenem Haltepunkt, weil es ist, das war auch die Frage, kann ich nicht an einem Bahnübergang auch aussteigen? Das ist natürlich, wir haben ungefähr 60 Zentimeter, die ich sozusagen in Stufen überwinden muss. Je nachdem, wie das Ganze ist, auch bis 90 Zentimeter, wenn sozusagen Gleis, Schotterlage ist, das wird nicht funktionieren. Es wird also mehr Haltepunkte geben als die vorhandenen an interessanten Orten. Und das kann im ländlichen Raum ein touristisch interessanter Ort sein, also ein Wanderparkplatz, eine Wanderhaltestelle sozusagen. Es kann ein Ort sein, der in der Nähe der Siedlung ist oder auch eben von Siedlungen, die etwas außerhalb vom ehemaligen Bahnhofsgebäude liegen. Das ist etwas weiter weg, wollte ich sagen, sodass ich auch hier natürlich mehr Haltepunkte habe, um das System damit attraktiver zu machen.
2: Also das ist dann schon möglich, hier und da nochmal einen Bahnsteig dazwischen. Der muss ja dann auch bei weitem nicht so lang sein. Ich meine, das Monocap-Fahrzeug hat jetzt nicht so die große Länge.
5: Nein, das Neue wird etwas zwischen 5 und 6 Metern haben. Das hängt jetzt noch ein bisschen vom Design ab. Wir werden Haltestellen haben, die nur ein Fahrzeug, also wenn die wenig frequentiert sind, also wird das Ganze ja, eben so lang wie ein Fahrzeug sein. Oder aber wenn häufiger frequentierte Haltestellen, da werden dann zwei Fahrzeuge halten können, dass eben der Vorgang des Ein- und Aussteigens etwas schneller stattfinden kann, wenn ich zwei Fahrzeuge habe, die dort halten. Ja, es soll kleiner sein und auch sehr schmal, schnell zu realisieren.
2: Wenn man sich das jetzt so anschaut, diese Videos auf Ihrer Internetseite, wie so zwei Fahrzeuge hintereinander herfahren, kommunizieren die irgendwie miteinander, sodass das hintere Fahrzeug zum Beispiel mitbekommt, dass das vordere jetzt gleich anhalten möchte und vielleicht auch dann mal rechtzeitig anfängt zu bremsen?
5: Also ganz einfach gesagt, die fahren auf Sicht zueinander. Also die wissen immer voneinander, die sehen das, was vor ihnen stattfindet. Ist ja auch wichtig, wenn eben das Wildschwein, die Kuh oder ein Mensch dort auf dem Gleis steht, warum auch immer, was der da zu tun hat. Das heißt, die können auf Sicht miteinander fahren, sind nicht immer davon abhängig, dass sie komplett und die ganze Zeit mit einer Leitstelle verbunden sind, von wo aus die Fahrzeuge gesteuert sind, sondern sie sind damit im besten Sinne autonom, dass sie wissen, okay, das vordere Fahrzeug hat den und den Abstand, die und die Geschwindigkeit und da kann ich mich dran anpassen.
2: Gerade wenn wir dann über Geschwindigkeiten reden, wie schnell können denn Ihre Fahrzeuge fahren oder was ist nachher mal gedacht als die Geschwindigkeit, womit die unterwegs sind?
5: Also in den Betriebskonzepten und in den Überlegungen, unabhängig von dem, was technisch leistbar wäre, wird eine Geschwindigkeit von 60 km/h angenommen, was eben auch damit zusammenhängt, wie Streckenlänge und Anzahl der Haltestellen ist. Also es geht ja nicht darum, eine Höchstgeschwindigkeit zu erreichen, sondern die betrieblich richtige Geschwindigkeit. Und da gehen wir davon aus, dass es bei 60 km/h liegen wird.
2: Ja, also 60 km/h, das ist ja für ländliche Regionen auch völlig ausreichend. Jeder teste einfach mal selber mit, es gibt ja diverse Tacho-Apps, wie schnell ein Regionalzug auf solchen Nebenstrecken unterwegs ist. Das ist oft auch nicht schneller als 60. Darf man sich jetzt nicht von verunsichern lassen, dass das so langsam wäre. Das ist schon ganz in Ordnung eigentlich. Wenn man jetzt noch bedenkt, dass diese kleinen Fahrzeuge dann noch irgendwie noch anhalten müssen, ist 60, glaube ich, dann auch schon, wenn man an so Bremssysteme denkt, auch schon ganz ordentlich. Ja, der Antrieb soll elektrisch sein, also muss auch noch irgendwo ein ordentlicher Akku untergebracht sein im Fahrzeug, dass es irgendwie auch vorher aufgeladen werden kann.
5: Genau. Also batterieelektrisch betrieben und von den derzeitigen Überlegungen so, dass ein Fahrzeug immer für eine Betriebsdauer auf der Strecke unterwegs sein kann, also 4 bis 6 Stunden, um dann aus dem Betrieb herausgenommen zu werden und geladen. Es gibt auch weitere Überlegungen mit Wechselakkus, aber das wird sich, glaube ich, zeigen in der tatsächlichen Nutzung, wie das auf einer Strecke aussieht. Und da hoffen wir, dass wir ja einen ersten Testregelbetrieb 2028 realisieren können, wenn es in Entwicklung so weitergeht, um dann auch valide Aussagen dazu zu treffen, wie es vom Betriebssystem und den technischen Anforderungen am besten ist, mit dem Aufladen umzugehen.
2: Ja, das zeigt sich dann alles, wenn es produktiv geht, wie man das am besten macht. Jetzt seid ihr ja noch in ziemlichen Vorstufen von Testbetrieb. Aber Sie sagten gerade Testbetrieb 2028. Gibt es da schon konkrete Planungen, sodass Interessierte da vielleicht auch mal mitfahren können?
5: Also es geht ja jetzt schon, dass wir verschiedene Tage haben, wo Interessierte mitfahren können. Und wir haben erfreulicherweise eine so gute Resonanz, dass uns deutschlandweit Strecken angeboten werden, auf denen wir den Testregelbetrieb, also vor einem Regelbetrieb, auch durchführen können. Also wir haben die charmante Überlegung, dass wir das an verschiedenen Stellen machen können. Gerne möchten wir das natürlich in Hochschulnähe mit den Kolleginnen und Kollegen von der Hochschule Bielefeld und dem Fraunhofer, also als Technische Hochschule OWL auf der Begertalbahn realisieren, aber das muss erst noch einmal eruiert werden. Momentan sind wir mit der Extertalbahn sehr zufrieden.
2: Ja, also der Testbetrieb soll dann, ja, denke ich mal, auch da stattfinden.
5: Ja, also wir werden weiter dort testen, so ist es, bauen da auch gerade jetzt, was die Kommunikation angeht, eine Funkstrecke auf, damit wir da weiter testen können. Und dann möchten wir das eben, hat ja auch etwas mit der Logistik zu tun, mit den Kolleginnen und Kollegen im Lipperland realisieren und an anderer Stelle, was ja wichtig ist, unterschiedliche Sozialräume bringen ja auch unterschiedliche Anforderungen. Sicherlich Im Kern ist es gleich, wie ein Fahrzeug ja verwendet wird, aber wie viele Haltestellen brauche ich, wie nehmen die Leute das an, wie ist der vorhandene Modal Split? Wir sind ja keine Insellösung, sondern wir sind ja eingebunden in ein Mobilitätssystem und deswegen ist es ja auch so charmant, dass man uns so viele Strecken anbietet und ein so großes Interesse an dem System hat.
2: Ja, dann könntet ihr euch theoretisch auswählen, welche euch da am besten passt. So Stichwort die Umgebungsparameter. Jetzt müsste ein Bahnübergang zum Beispiel ja auch erst umgebaut werden, dass er mit dem Doppelspurkranz zurechtkommt. Eine Weiche ist natürlich störend, hatten wir schon drüber gesprochen. Also für einen Testbetrieb ist am besten erstmal ein gerades Gleis ohne irgendwas groß dazwischen, außer ein paar Bahnsteige.
5: Ja, die anderen Sachen auch, weil das ist tatsächlich die Fragen, die ja am häufigsten gestellt werden und wie wir in der Lage sein werden, diese zu lösen. Aber es sind so viele kluge Köpfe mit da dran, so viele Kollegen, die sich von Bahnübergang über Betriebssystem, Wirtschaftlichkeit an den verschiedenen Hochschulen und Instituten Gedanken machen. Also ich glaube, wir werden zu einer sehr guten Lösung kommen.
2: Ja, es ist noch nicht produktiv, aber man kann es sich zumindest schon mal anschauen. Sie sagten vorhin, man könnte auch jetzt schon mitfahren. Haben Sie gelegentlich Fahrtage, bei denen interessierte Leute mitfahren können und sich mal anschauen können?
5: Ja, wir bieten immer wieder Fahrtage an. Wer Interesse hat, möge auf die Internetseite gucken. Momentan sind wir durch die Entwicklung der zweiten Generation an Fahrzeugen sehr stark eingebunden. Ich gehe davon aus, dass wir das erst wieder im Herbst diesmal anbieten können. Im Juli wollen wir eine Aktionswoche starten, mal gucken, wie unsere Kapazitäten sind. Fachbesucher sind jetzt schon herzlich eingeladen, uns auf der InnoTrans in diesem Jahr zu besuchen, um dann einmal hautnah zu sehen, was wir bis dahin geschafft haben.
2: Ja, weiter informieren kann man sich auf eurer Internetseite, verlinke ich mit auf langsamfahrt.de unter dem Eintrag zu dieser Sendung, sodass Interessierte auf jeden Fall die Möglichkeit haben, sich dann bei euch mal das Fahrzeug vielleicht mal anschauen zu können.
5: Sehr gerne, da freuen wir uns also über das Interesse und auch über die Rückmeldung, wie das Ganze verstanden und aufgenommen wird. Denn eine Idee wird erst dann zu einer Innovation, wenn sie akzeptiert worden ist. Sonst bleibt es eine Idee. Und wir wollen eben aus dieser Idee eine Innovation machen. Und es gibt ja immer den Spruch, der Erfolg hat viele Väter und der Misserfolg ist ein Waisenknabe. Ich möchte jetzt sagen, wenn man das positiv betrachtet, kann ich sagen, der Erfolg, den wir jetzt haben, hat viele Väter und Mütter, die dazu beigetragen haben, das wirklich in diesen Entwicklungsstand zu bringen. Und ich möchte an dieser Stelle auch noch einmal ein Dankeschön an den Gesamtprojektleiter, Professor Dr. Thomas Schulte, der jetzt seit 2020 das wirklich mit Beharrlichkeit und mit großem Enthusiasmus nach vorne bringt, sodass wir das, was wir jetzt haben, erreichen konnten. Mit den Kolleginnen und Kollegen zusammen.
2: Ja, das muss man natürlich auch erstmal sagen. Ihr seid weit über das Stadium einer Idee hinaus. Ihr habt Prototypen, mit denen ihr Vorführungen machen könnt. Ja, seit 2020 entwickeln Sie daran. Also Sie sind einmal die Technische Hochschule Ostwestfalen-Lippe, die Hochschule Bielefeld und das Fraunhofer IOSB-INA. Also mehrere zusammen entwickeln das. Es ist nicht eine Hochschule, die entwickelt, das sind mehrere, die sich da gemeinsam zusammengesetzt haben.
5: Richtig, und daraus ist also ein sehr starker Forschungsverbund und das macht das Ganze auch sehr aufregend im positiven Sinne, weil man so viele neue Impulse bekommt mit so vielen unterschiedlichen Fakultäten beziehungsweise auch Fachrichtungen zu tun hat. Ich sagte es schon, wir haben die Designer mit dabei auf der einen Seite, die Kabine entwickeln und die gucken, wie Barrierefreiheit und User Experience stattfinden kann, wie wir über Nachhaltigkeit nachdenken, wie wir es schaffen, dass die Leute auch das System, das technisch da ist, direkt verstehen, dass das also in dem Design sich wiederfindet, bis hin zu den, wie gesagt, den Technikern, Fahrwerkentwicklung, was Bremse, Stabilisierung, ganz großer Part, ganz großartige Kollegen, die mit dabei sind. Dann betriebswirtschaftliche Belange, die Akzeptanzforschung, die mit dabei ist und inzwischen auch

0: 2018 Open Innovation, damals als Country Cap. Und dann hatten wir das große Glück, dass die Technische Hochschule Ostwestfalen-Lippe um die Professoren Schulte und Witte sich bereit erklärt haben, diese Idee aufzunehmen und dann wirklich zu einem Forschungsvorhaben zu machen. Sonst wäre das Ganze einfach eine Idee geblieben. Und jetzt zuletzt oder ja, letztes Jahr im Oktober den Regio Star Award 2025, ich bin schon ein Jahr weiter. Und wie gesagt, da konnten sich europäisch geförderte Projekte bewerben. 266 waren es. Es gab 5 Preise und wir konnten für Connected Region den Preis einheimsen, haben das also, mussten es verteidigen, mussten es vorstellen. Das war im Übrigen eine ganz tolle Aktion, alle die Kollegen aus ganz Europa kennenlernen zu dürfen. Das war wirklich sehr aufregend. Und da sind wir sehr stolz, was die Kolleginnen und Kollegen da in der Kürze der Zeit geschafft haben. Und dass das da ausgezeichnet wurde als europäische Idee und als eine soziale Idee, die einzahlt auf die Idee der großen Zukunft im ländlichen Raum. Also dass der ländliche Raum ja nicht nur sozusagen so neben dem städtischen so ein Restgebiet ist, sondern eine eigene positive Wertschätzung hat, wo ich das Recht habe zu bleiben, the right to stay, wie die EU sagt, und dass MonoCap ein Teil davon sein könnte, diese Idee Wirklichkeit werden zu lassen oder weiter fortzuführen. Sie besteht ja schon.
1: Wie sieht denn die Finanzierung aus?
0: Wir sind momentan gefördert. Wir haben ja verschiedene Projekte, die aufeinander folgen und eben, ich sagte es, auch andere Projekte, die sich mit der Reaktivierung von Strecken beschäftigen. Also momentan alles gefördert, zusammen mit vielen Partnern, auch aus der Industrie. Aber es ist jetzt geplant tatsächlich, dass wir ausgründen, ein Spin-off, das am Anfang Potenziale untersucht, Möglichkeiten, Strecken unter die Lupe nimmt, um dann irgendwann produktiv wirklich mit dem Erreichen der Serienreife eine Gesellschaft zu haben oder das Ganze in einem, dass ein Hersteller das übernimmt, sodass diese Fahrzeuge dann wirklich gebaut werden. Es geht um die wirtschaftliche Verwertung dieser Idee und nicht um die Kunst, nicht die Kunst um der Kunst willen, sondern wirklich ein Fahrzeug auch in den Betrieb zu bringen.
1: Was muss denn geschehen, damit die MonoCaps irgendwann mal produktiv genutzt werden können? Also ihr plant jetzt als nächstes gerade die zweite Generation Prototypen und einen Testbetrieb. Was ist danach als Idee da oder was muss passieren, dass wir irgendwann mal zur Serienreife hinkommen?
0: Also der Testregelbetrieb ist die Voraussetzung für die Serienreife, weil es dann ein getestetes, im Betrieb getestetes System ist. Und wir müssen die Zulassung jetzt erreichen. Das ist die Voraussetzung, damit wir wirklich ohne eine Zulassung wäre das System ja wieder ein System, das auf einer eigenen Strecke fahren müsste, könnte nicht integriert werden. Also es ist wichtig, was es vorher ja so ohne Vorbild, ein Fahrzeug ohne Vorbild, was es so noch nicht gab. Das ist jetzt wichtig und deswegen arbeiten wir mit allem Hochdruck darauf hin, auch Investoren zu finden, die bereit sind, in das System zu investieren, das mit uns in die Serienreife zu bringen, damit wir wirklich einen ersten regulären Betrieb 2032, wenn alles klappt, realisieren können.
1: Jetzt ist es ja rechtlich auch noch relativ aufwendig, dass aus einer stillgelegten Strecke was gemacht werden kann. Man hört das immer wieder mal von den ganzen Vereinen, die für eine Reaktivierung kämpfen, was da alles für große Hürden dabei sind, dass die Politik dann irgendwann mal sagt, ja, wir wollen die Strecke reaktivieren, dass dann das Geld dafür da ist. Dann wird die Strecke eigentlich einmal mehr oder weniger komplett neu gebaut. Wie könnte das beim MonoCap-Modell einfacher sein?
0: Also erstmal ist es ganz wichtig, deswegen ist das schön, dass Sie das erwähnen, die vielen ehrenamtlichen, engagierten Leute, die sich für den Erhalt einer vorhandenen Infrastruktur einsetzen und das wie in Lippe schon über 30 Jahre, die sind ja die Voraussetzung und die Basis, dass wir über solche Systeme überhaupt nachdenken können. Sonst wäre in den 90er Jahren noch viel mehr zurückgebaut worden und damit natürlich der Todesstoß dann für das, was vorhanden ist. Es gibt zwei Wege, die wir überlegen. Erst eine stillgelegte Strecke, aber da haben wir immer dieses Planfeststellungsverfahren wieder, was es dann ja sehr schwierig macht, die Strecke ja wieder in Betrieb zu nehmen oder eine vorhandene Strecke, die nicht mehr genutzt wird, aber noch gewidmet. Das sind jetzt die großen Fragen, wie es uns gelingt, da innerhalb

0: des bestehenden Rechtes einen Weg zu finden, das System zu etablieren. Was ich ganz anfangs sagte, dass es dann sozusagen, oder noch anders formuliert, von Seiten des zukünftigen Kunden, des Nutzers, also den Landräten, den Bürgermeistern, und da darf ich mit Stolz sagen, tatsächlich haben wir ja weltweite Anfragen, die möchten am liebsten das, was am schwierigsten zu erreichen ist, nämlich einen zeitlich getrennten Mischbetrieb. Also in Volllastzeiten mit starken Bedarfen fahre ich mit der Bahn, mit der normalen Bahn, und in Schwachlastzeiten in der Nacht, da fahre ich mit dem Monocab. Alle Leute, die sich mit Eisenbahnrecht beschäftigen und Ähnlichem, sagen zu Recht, das ist also eigentlich gar nicht denkbar und gar nicht realisierbar. Aber wir sind so verrückt und sagen, das wird nicht heute und auch nicht morgen und auch nicht 2028 und vielleicht auch noch nicht 2032 sein. Aber wenn das System zeigt, dass es funktioniert und sich etabliert und wir ja auch andere autonome Systeme innerhalb des Systems Bahn finden werden, vielleicht tut sich dann der Weg auf, dass wir auch das hinkriegen. Also die Hoffnung haben wir noch und wir arbeiten darauf hin.
1: Aber immerhin so ehrlich zu sein, als das ist schon eher ein sehr, sehr schwieriger Punkt, das zu realisieren. Da ist das auf der eigenen Strecke nur mit den Fahrzeugen schon das eher wahrscheinlichere Szenario, ja, was wahrscheinlich irgendwann auch mal machbar ist.
0: Richtig, und es ist auch wichtig, dass wir diese Machbarkeit zeigen und dass wir auch zeigen, dass wir sprachen ja am Anfang auch davon, dass wir natürlich nicht so viele Menschen transportieren können, nachvollziehbarerweise, wie mit einem System mit der Vollbahn. Wobei ich jetzt gerade ein Beispiel gehört hatte, da geht es eben um die um Städte, die mit Gondelbetrieb, dann eben eine innerstädtische Gondelanlage, Gondelbahn haben. Na, wie sagt man?
1: Seilbahn, ja.
0: Seilbahn, das ist mein lieber Mann. Dass eine Seilbahn haben, dass die tatsächlich sagen, dass die auch am Tag bis zu 7000 Leute transportieren können. Und dann kommen wir natürlich schon in Größenordnung, wenn das also mit einem solchen System möglich ist. Ich bin gespannt, wie es sich mit dem Monocap darstellt, wie die Leute es annehmen und vor allem, wie die Frage sein wird am Anfang, wenn das System ganz neu ist, wie groß ist das Bedürfnis, alleine mit dem Monocap zu fahren, aus unterschiedlichsten, gerade meist Sicherheitsfragen heraus, oder inwieweit ist die Bereitschaft, wie so Mitfahrzentrale, wie so gemeinschaftlich ein solches System zu nutzen. Das wird ja auch noch ganz stark die Kapazität erklären und zeigen, die das System mit sich bringt. Also Kapazität, die technischen Voraussetzungen haben die Kolleginnen und Kollegen wirklich großartig gezeigt, dass das funktioniert. Die betrieblichen und die Akzeptanz, das werden wir jetzt in den nächsten Schritten sehen.
1: Ja, ausgelegt sind die Fahrzeuge jetzt nicht unbedingt dafür, dass man da alleine drin sitzt. Sie haben schon mehrere Plätze, aber theoretisch ist ja nachher alles auch so eine Preisfrage, wenn man dann daran denkt, wenn es produktiv genutzt wird. Also Ihre Idee ist ja, dass man sich das per App buchen kann. Die fahren ohnehin paternostermäßig immer auf der Strecke hin und her, und dann kann man sich die per App quasi buchen, und könnte ja dann noch eine Preisfrage sein. Möchte ich alleine fahren? Ist ein bisschen teurer. Können noch zwei, drei andere Leute mit drin sitzen? Ist ein bisschen günstiger.
0: Richtig. Also die Designer haben ja versucht, so viele Lastfälle wie möglich abbilden zu können. Familie mit Kleinkindern, Kinderwagen, Menschen im Rollstuhl oder mit einem Elektroscooter, dass ich ein Fahrrad mitnehmen kann, mehrere. Deswegen, wir haben ja ein Doppelkabinenkonzept, dass das realisiert ist. Aber richtig, wie bildet es sich ab, wenn ich alleine fahre? Kostet das dann mehr oder ist es dann für vulnerable Gruppen möglich, das tatsächlich zu machen? Wie ist es überhaupt mit der Finanzierung des Ganzen? Und Mobilität ist im ländlichen Raum, ja nicht nur im ländlichen Raum, ist ein Teil der Daseinsvorsorge. Es ist etwas, das auf das Gemeinwohl einzahlt, und wir werden also eher auf eine Gemeinwohlrendite gehen, als dass wir tatsächlich im ländlichen Raum das Ganze aus dem Erlös mit Fahrpreisen, Fahrkarten rentierlich machen. Vor allem vor dem Hintergrund, wenn ich etwas wie Deutschland-Ticket oder sowas dann auch dort verwenden kann. Aber ich glaube, es ist wichtig, dass wir das Land mobil halten und dass wir hier eine vorhandene Infrastruktur neu und anders und unerwartet nutzen und damit den Modal Split sozusagen erweitern, ergänzen um etwas. Es wird autonome Systeme auf der Straße geben. Vielleicht können wir auf der Schiene etwas schneller sein als das Ganze, weil wir einen Fachkräftemangel haben, einen eklatanten. 2030 sollen nach Aussagen, ich meine des VDV, 80.000 Busfahrer fehlen. Also das sind solche Größenordnungen, dass man sich gar nicht vorstellen kann, wie wir zukünftig dann den Betrieb, die Mobilität im ländlichen Raum aufrechterhalten wollen. Also es wird autonome Systeme geben und wir wollen einen Teil der Lösung sein, eine Ergänzung zu dem, was da jetzt auch an anderer Stelle klug überlegt wird.
1: Ja, also Testfahrten macht ihr schon, ein Probebetrieb ist ab 2028 geplant und dann hängt es natürlich auch von der Akzeptanz ab. Wenn es noch technische Probleme gibt, da kann man sich natürlich dann noch drum kümmern, die werden bestimmt noch kommen, die kommen bei allen neuen Systemen, aber dafür ist so ein Probe- und Testbetrieb ja nun mal auch da, um zu sehen, woran hängt es denn hier eigentlich noch. Aber wenn es dann Akzeptanz hat und die Politik dann sagt, yo, genau das wäre hier für unsere zwei, drei Dörfchen, die hier an der ehemaligen Strecke liegen, die Gleise liegen noch und dann hätten wir einen Zubringer in die nächste Stadt oder zu einem anderen Bahnhof oder wo auch immer hin, dann könnte das Ganze auch eine Serienreife bekommen.
0: Richtig.
1: Und wenn nicht hier, vielleicht im Ausland.
0: Ja, die Befürchtung gibt es auch tatsächlich, dass man Sorge hat, dass es wie viele andere guten Überlegungen im Ausland zuerst Widerhall findet und dort realisiert wird. Wie gesagt, wir haben Anfragen aus Japan, da war sogar eine Delegation schon bei uns, die sich das angeschaut hat. Und wir haben Anfragen aus Saudi-Arabien, Brasilien auch gehabt von Strecken, Alaska. Das ist natürlich auch eine Frage, wie das Ganze sich dann bei Schnee verhalten wird. Das konnten wir noch nicht beantworten bei großen Schneemengen. Aber ja, wir müssen dieses System testen und wir müssen mit diesem System zeigen, dass wir eine vorhandene Infrastruktur neu und anders nutzen. Das ist wichtig als Symbol. Die Landräte und Bürgermeister, ich kann es immer nur wieder sagen, sehen das als etwas Positives. Und wir brauchen das, damit wir auch diese Wertschätzung dem ländlichen Raum gegenüberbringen. Das hat ja auch was mit Demokratieerhalt zu tun, wenn ich mich nicht abgehängt fühle. Das Wort sagt es ja eigentlich schon so schön, sondern wir tragen dazu bei, dass das Land mobil bleibt.
1: Ja, also auf jeden Fall eine Idee auch für so dünner besiedelte Gegenden, auf denen ohnehin weniger Leute dann auch mitfahren wollen. Vielleicht dafür ja dann auch so die Idee, die Region nicht ganz so abgehängt zu lassen.
0: Richtig, das steht dahinter und das wird uns wieder gespiegelt, dass das auch ankommt.
1: Ja, aber wie gesagt, noch ist es die Idee, ihr habt habt Testfahrzeuge, Prototypen, ihr wollt einen Testbetrieb machen, noch ist das Ganze in der Phase, dass wir nicht sagen können, das ist so für die nächste Reaktivierung direkt die Idee, aber das ist für die Zukunft eine Idee, die ihr weiterverfolgt und zeigt, dass es machbar ist und vielleicht ja für zukünftige Reaktivierungen oder wie man immer es auch dann nennen mag, eine Art Betriebskonzept.
0: Ganz genau. Ein großes Team arbeitet daran, diese Idee jetzt wirklich auf die Schiene zu bringen und in den Betrieb.
1: Ja, dann bedanke ich mich bei Ihnen. Thorsten Försterling von der Technischen Hochschule Ostwestfalen-Lippe, zuständig für Marketing und Öffentlichkeitsarbeit vom Monocap-System. Vielen Dank.
0: Ja, ich danke.
1: Ist ja doch ein interessantes Konzept, die Monocap. Weitere Informationen, ein paar Links und Videos und Bilder gibt's auf langsamfahrt.de unter dem Eintrag zu dieser Sendung. 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Damit verabschiede ich mich für heute. Mein Name ist Gregor Börner. Bis zum nächsten Mal. Tschüss!

0: herzlich willkommen zu einer neuen Folge von Ace Around the Cake. Wir sprechen über christliche Perspektiven auf das A-Spektrum. Übrigens haben wir auch schon in unserer ersten Podcast-Folge ein wenig zum Thema Heirat aus christlicher Perspektive erzählt. Allerdings nicht sehr ausführlich und so gibt es heute eine Folge, die sich damit etwas umfassender beschäftigt. Aber zunächst stellen wir uns natürlich wie immer kurz vor. Ich bin Lotta, meine Pronomen sind they, them und ich bin Arrow Ace. Und weil es für heute relevant ist, sage ich auch noch kurz ein paar Worte dazu, welche Rolle Religion in meinem Leben spielt. Ich bin mit christlichen Traditionen aufgewachsen, allerdings nicht religiös. Und ich habe mich aber trotzdem schon immer für Religionen interessiert und in meiner Freizeit mich eben damit beschäftigt. Ich studiere vergleichende Sprachwissenschaft und Gender Studies und habe in diesem Zusammenhang Hebräisch gelernt und auch ein wenig Bibelübersetzung gehabt und fand das sehr interessant und mache momentan hier in meinem Auslandssemester auch ein Seminar zu Gender und Religion, was ich sehr spannend finde. Aber so richtig gut kenne ich mich mit der christlichen Perspektive auf das A-Spektrum nicht aus. Und deswegen sind heute noch zwei weitere Personen dabei, die sich damit schon mehr beschäftigt haben, nämlich Samu und Ash. Herzlich willkommen, ihr beiden. Schön, dass ihr da seid. Samu, magst du dich kurz vorstellen?
1: Ja, ich bin Samu. Meine Pronomen sind hier sieben oder they, them. Und ich bin Demi Aro Ace. Ich bin landeskirchlich aufgewachsen und war die letzten paar Jahre in einer baptistischen Gemeinde aktiv. Ich studiere Kulturwissenschaften. Und dann freue ich mich sehr, dass wir heute als heutigen Gast Ash dabei haben. Ash, magst du ein paar Worte zu dir sagen?
2: Natürlich. Hallo zusammen. Ich bin Ash. Ich benutze keine Pronomen oder they, them. Und ich bin Arrow Ace. Ich komme aus der Schweiz, was ihr vielleicht an meinem Akzent hören könnt. Und ich bin als Pastorenkind in einer Krishona, respektive heute Viva-Kirche, aufgewachsen. Dort bin ich nach wie vor ziemlich aktiv, zum Beispiel spiele ich in der Band mit, aber glaubensmäßig habe ich mich auch ziemlich stark vom Fundamentalismus entfernt. Ich gehe auch in die Mosaic Church in Zürich von der reformierten Kirche. Dort ist Priscilla Schwendimann Pastorin, falls das jemandem etwas sagt. Ich befinde mich jetzt schon einige Jahre auch in einem Dekonstruktionsprozess. Deshalb weiß ich auch gerade nicht wirklich, ob ich mich als religiös beschreiben werde oder spirituell und wo genau ich mich da jetzt identifiziere. Ich studiere Germanistik und Bibelwissenschaft. Also Bibelwissenschaft ist der Teil von Theologie, der sich mit den Sprachen, das heißt Altgriechisch und Bibelhebräisch, auseinandersetzt und auch dem historischen Kontext. Zum Teil haben wir auch einige Kurse zu inhaltlicher Auslegung, das ist aber dann meistens zusammen mit anderen Kursen. Danke euch, dass ich hier sein kann. Ich freue mich sehr. Ich hoffe, das kommt gut.
1: Ja, richtig schön, dass du heute dabei bist. Wie Lotta schon gesagt hat, wollen wir heute über christliche Perspektiven auf das A-Spektrum und insbesondere Asexualität und Aromantik reden. Dabei ist uns wichtig zu sagen, dass es sich hierbei um unsere eigenen Perspektiven handelt. Wir sind nicht allwissend und dementsprechend können wir nur teilen, wie wir die Bibel verstehen und welche Auslegungen wir eben von unserem Umfeld mitbekommen haben. Wir nutzen für die Bibelverse die Übersetzung Zürcher Bibel. In den Shownotes findet ihr nochmal die Bibelverse und den Link zu der Übersetzung.
0: Zuerst mal als Einstieg, wo seid ihr in christlichen Kreisen geoutet? Wie ist das passiert? Wie waren die Reaktionen? Und welche Unterschiede gab es vielleicht auch zu Outings außerhalb von christlichen Kreisen?
1: Ich habe mich bei ein paar einzelnen Personen in der Gemeinde, wo ich aktiv war, geoutet und bei meinen Eltern noch. Und manche Outings habe ich tatsächlich darüber gemacht, dass ich von diesem Podcast erzählt habe und erzählt habe, dass ich hier mitmache. Grüße gehen raus an dieser Stelle an die Leute, bei denen ich das so gemacht habe und die den Podcast daraufhin auch gehört haben. Und andere waren halt im Zusammenhang mit dem Thema Sex vor der Ehe, wo ich dann oft auch gar nicht das Label genannt habe, was ich benutze, sondern nur von meinen Erfahrungen berichtet habe. Bei sämtlichen Outings kamen quasi fast keine Reaktionen. Und gerade bei den ungelabelten Outings im Zusammenhang mit dem Thema hatte ich manchmal auch etwas das Gefühl, dass es nicht unbedingt als queer wahrgenommen wurde oder überhaupt als große Sache. Oder auch als Teil meiner Identität oder aber auch nicht als potenzielle Sünde. Ich weiß natürlich nicht, ob das so stimmt, mein Eindruck, weil es eben, wie gesagt, kaum Reaktionen gab, aber ich hatte so ein bisschen das Gefühl. Wie es im Vergleich zu nicht-christlichen Kreisen ist, weiß ich gar nicht so, weil ich nie so explizit mit nicht-christlichen Menschen außerhalb der R-Community drüber gesprochen habe.
2: Bei mir ist es so, dass ich allgemein sehr offen mit meiner Identität als ROAs-Person umgehe. Meistens erzähle ich dann aber einfach, dass ich queer bin und erst dann in einem zweiten Schritt, dass ich ROAs bin, was halt zu einiger queerfeindlicher Diskriminierung geführt hat, aber nicht spezifisch zu A-Diskriminierung. Dadurch, dass viele Menschen sich überhaupt nicht auskennen mit Aromantik und Asexualität und diesem ganzen Spektrum, ist es auch so, dass das dann immer dazu führt, dass ich ganz viel Aufklärungsarbeit machen muss, darf, was auch immer. Das heißt, mit meinem Outing einher geht auch immer gleich so eine kleine Lektion in was Anziehungsformen angeht. Die meisten Outings waren aber relativ gut. Also ich habe kaum Diskriminierung miterlebt oder so. Und ich habe auch im Vergleich zu einem nicht kirchlichen Umfeld keine Unterschiede oder kaum Unterschiede gespürt. Außer in Spaces, die schon sehr aufgeklärt sind. Dort ist dann nämlich keine eben Aufklärung nötig.
0: Danke euch für eure Offenheit, so darüber zu berichten. Ash, du hast ja gerade auch schon ein bisschen Diskriminierung so angesprochen. Habt ihr jetzt explizit in religiösen Kontexten irgendwelche Erfahrungen mit Diskriminierung gemacht?
2: Neben Microaggressions, die es halt eigentlich überall gibt, nur einmal. In einem Gespräch hat mir mein Gegenüber dann gesagt, dass ich ja so Gottes göttlichem Plan widerspreche, weil es sei so unchristlich von mir, dass ich nicht meiner Pflicht als Christin folge und eine Familie gründe. Das war dann auch ein bisschen verwirrend, weil ja normalerweise so dieses Enthaltsamkeitsideal sehr hoch angesehen ist, vor allem bis zur Ehe. Das heißt, es war auch für mich überraschend, dass es so diese Reaktion aus meinem Gegenüber gelockt hat. Genau.
1: Ich habe zum Glück nie explizite Diskriminierung erlebt. Und ich finde es auch so ein bisschen eine lustige oder interessante Angelegenheit, weil sonst meistens ja eher der Fokus darauf liegt, was du alles nicht tun sollst. Und hier geht es aber um etwas, was du aber doch tun sollst. Aber natürlich auch wieder nur auf eine ganz bestimmte Art und Weise. Ich wurde zum Glück nicht in strenger Purity Culture erzogen und habe beim Thema Sex vor der Ehe auch schnell ausgemacht, dass es jetzt für mich nicht so um den rein formalen Akt der rechtlichen Eheschließung oder so geht. Aber ich habe halt schon so daraus gezogen, dass ich erst Sex mit einer Person haben werde, wenn ich so ein stabiles Vertrauensverhältnis, eine stabile langfristige Bindung mit der Person habe. Und wann halt so aber auch, like, warum sollte man es auch anders machen? Das habe ich ja nicht so wirklich verstanden. Oder jetzt das Problem ist, jetzt ein bisschen zu warten oder so. Und auch so dieses Beziehungsverständnis, was nicht so sehr den Fokus auf Anziehung legt, sondern eher auf ein langfristig zusammen das Leben bewältigen. Das beides hat mir das Outing sehr schwer gemacht, das Innere. Weil meine Orientierung und meine Bedürfnisse oder Wünsche da eigentlich sehr gut reinpassen. Alles andere war weit, weit weg, also keine Ahnung, sowas wie One-Night-Stands oder Partys oder keine Ahnung. Das kam in meiner Lebenswelt gar nicht vor. Und wenn, dann habe ich es halt kategorisch ausgeblendet, so, nee, die in meinem Umfeld, die machen das doch safe nicht, so, weil logisch, im besten Fall bekomme ich es ja auch nicht mit. Dementsprechend gab es keinen Konflikt. Und war dann auch so ein Kreislauf, also wegen meiner Orientierung habe ich die Normativitäten nicht in Frage gestellt und wegen Normativitäten habe ich meine Orientierung nicht hinterfragt. Ich dachte halt, jeder empfindet so wie ich und habe es im Nachhinein betrachtet vielleicht auch so ein bisschen wie als Grund für diese Regeln wahrgenommen. Also ja, der Grund für diese Regel ist, dass ich halt nichts mache, was ich gar nicht wirklich will oder so. Es gibt ja auch auf Instagram manchmal so Bullshit-Bingos. Und da habe ich mal eins über Demi-Orientierung gefunden, so kurz vor meinem inneren Outing. Und da stand halt als Bullshit-Satz sowas drin wie, das ist das Normale, alle empfinden so. Und dann saß ich da so und bin das Bingo halt so durchgegangen und habe versucht, alle Sätze zu verstehen und warum die Bullshit sind. Und dann saß ich da so und war so, ist es nicht. Und habe überlegt, was genau denn der Unterschied ist und dachte so, aber das ist doch das Normale. Wieso ist das nicht das Normale? Ja.
2: Ja, ich relate sehr zu deiner Geschichte hier. Vor allem dieses, dass man die Regel gar nicht so hinterfragt, weil es ja so mit meinem eigenen Empfinden übereinstimmt. Das ging mir genauso. Bei mir war es auch eher so, dass ich nicht wirklich gecheckt habe, was ich wirklich fühle, weil ich Romantik eine mega schöne Vorstellung finde. Das heißt, das kam dann bei mir wie so als Hindernis in Anführungszeichen noch dazu, dass ich die Vorstellung von Romantik mega schön fand, aber dann das irgendwie selber wie nie gespürt habe. Und wenn ich darum als Kind mit meinen Kirchenfreundinnen irgendwie Zeit verbracht habe, dann haben wir mega viel über Jungs wegen Cis-Heteronormativität gesprochen und über Liebe und über unser zukünftiges Leben als so coole christliche Menschen mit so einer Kleinfamilie. Also ja, so wirklich alle Stereotypen, die es gab, das war so unsere Idealvorstellung. Und ich habe das nicht wirklich hinterfragt, weil ich eben diese romantischen Gefühle also nicht hatte, aber so eine schöne Vorstellung fand. Und gleichzeitig kann ich mich dann auch an Momente erinnern, wo ich dann so war, ja, warum bilden wir nicht einfach eine Wege alle zusammen und dann können wir dort leben und wir müssen ja gar nicht heiraten. Also Jungs braucht es jetzt auch nicht, um dieses Stereotyp so aufrechtzuerhalten. Das heißt, es war schon auch dieser Unterschied in diesen Wahrnehmungen bei mir da.
0: Ich finde es sehr interessant, gerade von euren Erfahrungen und Wahrnehmungen da zu hören, weil ich diese Erfahrung auch gemacht habe, eben nicht in einem christlichen Kontext, aber ich finde, das zeigt ganz gut, dass diese Beziehungsnormen, Amatonormativität, Allonormativität auch unabhängig von bestimmten Religionen, von Glauben oder eben auch nicht in unserer Gesellschaft verankert sind. Als nächstes wollen wir über die Bilder von Asexualität in der Bibel sprechen. Und um da einzusteigen, möchte ich kurz noch einen kleinen Exkurs machen, so zu Asexualität versus Enthaltsamkeit, weil eben Asexualität nicht das gleiche ist wie sexuelle Enthaltsamkeit und auch unverheiratet sein eben nicht bedeutet, dass die Person sozusagen enthaltsam leben muss, soll, wie auch immer. Und ja, ich glaube, das ist uns eigentlich allen bewusst. Ich möchte aber in dem Zusammenhang noch kurz etwas teilen, wie ich eben diese Norm der Heirat und der Enthaltsamkeit nochmal besonders gespürt habe oder was das eben betont. Ich studiere ja momentan in Frankreich und bei diesem ganzen bürokratischen Zeugs muss ich auch immer wieder meinen sogenannten Familienstand im gesetzlichen Sinne angeben, so wie das in Deutschen auch ganz oft so ist. Im Deutschen wäre das dann einfach ledig, weil ich nicht im gesetzlichen Sinne irgendwie verheiratet, verpartnert, wie auch immer bin. Und im Französischen ist das interessanterweise célibataire. Und das hat mich sehr stutzig gemacht, weil ich das Wort natürlich sofort mit dem deutschen Wort Zölibat in Verbindung bringe, was eben diese sexuelle Enthaltsamkeit meint. Und ja, ich habe mich dann mal so auf der Suche nach der Etymologie davon gemacht, auch weil ja, ich mich einfach sehr dafür interessiere, wo Wörter herkommt, Studium und so. Und das kommt vom lateinischen caelebs und beschreibt einfach Personen, die alleine leben. Ist vermutlich auch verwandt mit kevala, das ist ein Wort aus Sanskrit und bedeutet allein. Und das célibataire im Französischen bedeutet, dass Mensch unverheiratet ist, ist also näher dran als die deutsche Bedeutung Zölibat, die wir heute haben. Und es ist interessant, wie eben durch so ein Wort dann Normvorstellungen sichtbar werden, finde ich. Gerade wenn wir das Stichwort Amatonormativität hinzuziehen, also Unverheiratet sein wird mit Alleinsein gleichgesetzt. Und dann natürlich im Deutschen, wo das sich dann sogar so weit gewandelt hat, dass das Zölibat, also Célibataire, mit sexueller Enthaltsamkeit gleichgesetzt ist. Ich möchte an dieser Stelle aber nochmal hervorheben, dass sich auch mit dieser Etymologie ein sehr begrenztes Verständnis von zwischenmenschlichen Beziehungen und Familie zeigt. Aber ich glaube, wenn wir da jetzt noch mehr zu erklären, wird das wirklich den Rahmen sprengen.
1: Ich finde in dem Zusammenhang auch eine Frage spannend, die ich neulich von anderen gelesen habe, nämlich, ist es überhaupt ein Zölibat, wenn die Person asexuell ist und gar nicht ein aktiv vorhandenes Bedürfnis unterdrückt oder sozusagen gefastet wird? Da ist dann wieder die Frage, was macht eigentlich ein Zölibat aus oder auch, was ist der Grund für ein Zölibat? Also haben wir da eben eher diesen Opferaspekt quasi, so ich opfere ein Bedürfnis, dem ich dann nicht nachgehe. Oder ist es eher so praktischer Natur, okay, ich bin irgendwie nicht in einer Beziehung, damit ich mehr Zeit habe, um mich auf andere Dinge zu konzentrieren. Das fand ich auch sehr spannend da.
0: Ich denke, dass das sogar noch komplexer sein kann, die Frage, weil nur weil eine Person asexuell ist, heißt das ja nicht, dass sie keine Libido zum Beispiel hat oder das Bedürfnis nach einer sexuellen Interaktion. Und dann wäre auch die Frage, was ist eigentlich diese sexuelle Enthaltsamkeit, wo Mensch dann quasi dieses Opfer bringt? Ist es dieses, ich habe ein körperliches Bedürfnis, aber ich lebe es nicht aus? Oder ist es, ich spüre diese Anziehung und mache aber nichts weiter dann daraus mit Menschen? Aber ich glaube, es ist vielleicht auch eine Frage, die wir hier in diesem Podcast so jetzt nicht beantworten können.
1: Ja, leider, hat man ja gesagt, dass wir den Rahmen jetzt ganz sicher sprengen und wir können da ja gerne mal eine andere Folge drüber machen.
2: Es gibt auch einige Bibelstellen, die mit dem Zölibat oft in Verbindung gebracht werden. Und da gibt es eine, die ist ziemlich interessant, nämlich spricht Jesus da von Eunuchen. Eunuchen sind Menschen, deren Penisse abgeschnitten wurden, um irgendwie bessere DienerInnen zu sein und besser für bestimmte Aufgaben zuständig zu sein. Ja, halt so ein antike Ding. Und Jesus sagt da an einer Stelle, dass es Eunuchen gibt, bei denen das von Geburt an so ist, dass es Eunuchen gibt, bei denen das unfreiwillig geschehen ist und dann Eunuchen, die das selber wählen. Und eine sehr häufige Auslegung von dieser Stelle, die ich persönlich nicht ganz stimmig wahrnehme, ist, dass das sich eben auch auf Beziehungen und vor allem auf sexuelle Beziehungen bezieht. Nämlich, dass es Menschen gibt, die halt von Geburt an keine Beziehung eingehen wollen mit anderen Personen, dass es aber auch Personen gibt, denen das verweigert wird, aus welchem Grund auch immer. Und dass es aber auch Personen gibt, die freiwillig eben sozusagen in ein Zölibat gehen. Und dieser Standpunkt oder diese Auslegung, die wird dann oft auch in so Büchern verwendet, bei denen es eben um sexuelle Enthaltsamkeit und so geht. Ich persönlich finde es stimmiger, diese Stelle nicht so zu lesen, sondern in Bezug auf zum Beispiel intergeschlechtliche Menschen oder Transpersonen allgemein. Das ist aber auch wieder ein großes Fass, was sehr, sehr viel aufmachen würde. Sehr spannend zum darüber nachdenken, aber nicht hier in diesem Podcast jetzt.
0: Zumal ja auch das Vorhandensein eines Geschlechtsteils oder eben nicht auch nicht mit einer bestimmten sexuellen Präferenz oder einer sexuellen Orientierung in Verbindung gebracht werden muss. Aber natürlich können wir das auch als eine mögliche Interpretation lesen, als eine Metapher vielleicht für etwas. Aber wie du gesagt hast, gibt es eben auch eine andere Version, eine andere Interpretationsmöglichkeit, die zumindest aus unserer Sicht in dem Fall mehr Sinn ergibt. Jetzt haben wir schon ein bisschen über Bilder von Asexualität in der Bibel gesprochen und als nächstes würde mich jetzt nochmal interessieren, wie das denn mit der Romantik oder Aromantik in der Bibel ist. Also ist Romantik und vor allem Romantik ohne Sex oder eben Aromantik in der Kirche ein Thema?
2: Also es gibt unglaublich viele Bücher über das Single-Sein, die da besprechen, wie genau das ist mit dem Christsein und dem Single-Sein. Ich persönlich kenne keines, das auch über Aromantik spricht oder auch Asexualität, also dass diese Begriffe des A-Spektrums überhaupt aufnimmt. Und es gibt dann auch, ja, so Beziehungsratgeber. Das ist eine ziemlich große Sparte an christlicher Literatur. Ich habe da vor einem Weilchen, ich glaube vor einem Jahr etwa, eine Arbeit darüber geschrieben, wie sich der Sexualwortschatz in so freikirchlichen Beziehungsratgebern in den letzten 40 Jahren so verändert hat, was so die Schwerpunkte waren und so. Und was mir da besonders aufgefallen ist, ist, dass da Frauen oft als weniger sexuelle und in den einen sogar gar als asexuelle Wesen inszeniert wurden. Da wurde natürlich dann nicht gesagt, dass diese Personen oder diese Frauen eben asexuell sind, aber es wurde so aus dem Kontext klar. Und dann gab es Stellen, an dieser Stelle eine kurze Content Warning für sexuelle Gewalt, die dann in die Richtung gingen von, ja, die Frau muss halt für Sex hinhalten, dafür sorgt ja dann der Mann für sie und sie liebt ihn ja, dann ist das ja nicht schlimm, auch wenn sie das gar nicht will. Aber sie muss ja nicht arbeiten, dann kann sie auch mal an einem Abend für ihren Mann arbeiten. Also so wirklich schwierige Sachen, was da so stand. Und in all den Büchern gibt es dann eben auch die Vorstellung, dass die beiden Beziehungsmenschen, die natürlich monogam leben, für immer zusammenbleiben müssen, egal ob sie sich überhaupt irgendwann in Zukunft noch sympathisch finden oder nicht. Das heißt, es ging wie darum, dass dieses Konstrukt der romantischen Beziehung oder der Beziehung überhaupt wichtiger war als ihre Gefühle einander gegenüber. Diese Vorstellung, die ist leider auch heute noch oft da, zum Glück nicht mehr in diesem Ausmaß, wie es zum Teil in diesen Büchern stand. Oder so erlebe ich das zumindest. Ich bin auch nicht in ultrakonservativen Kreisen aufgewachsen. Das heißt, vielleicht in gewissen Brüdergemeinden kann es sein, dass da noch solche Vorstellungen da sind. Aber das ist so im Grunde genommen auch heute noch die Vorstellung, dass das Mensch sich nicht trennen sollte, weil das ist ja dann eine Sünde. Ein Aspekt, der da auch wichtig ist zu beachten, ist, dass das Christentum eine Religion ist, die viele, viele Jahrhunderte vor unserem heutigen Romantikverständnis entstanden ist. In der Bibel gibt es keine Stelle, die meines Empfindens nach oder meiner Meinung nach über romantische Beziehungen oder romantische Gefühle schreibt. Da es dieses Wort auch gar nicht gab für eine romantische Beziehung. Dadurch ist es auch sehr schwierig, die Bibel als Grundlage für irgendwelche heutigen Konzepte von romantischen und dann weitergedacht auch sexuellen Beziehungen zu nehmen. Was aber sowieso bei sehr vielem so ist, da das Christentum ja in der Antike entstanden ist und somit ganz viele antike Denkmuster da drin zu sehen sind und die dann oft halt einfach auf heute, auf unsere moderne Welt übertragen werden. Noch bis von Religionskritik.
0: Ja, gerade zu diesem geschichtlichen Background haben wir, wie ich vorhin schon erwähnt habe, in unserer ersten Folge ein bisschen darüber gesprochen. Also falls ihr euch dafür interessiert, ist hier an dieser Stelle der Verweis, dass ihr das in unserer allerersten Folge findet.
1: Genau, es gibt auch in der Bibel nicht unbedingt viele Verse, die sich so auf Romantik beziehen. Schon gar nicht auf die Romantik, die wir sie heute verstehen. Was vielleicht auch mit dafür Grund sein könnte, dass viele Bibelverse, die sich allgemein auf Liebe oder auch auf Nächstenliebe beziehen, zum Beispiel für Trauverse romantisch umgedeutet werden. Einer dieser beliebten Trauverse ist auch aktuell Jahreslosung. Also für alle, die nicht wissen, was die Jahreslosung ist, das ist halt ein Bibelvers, der sozusagen so ein bisschen, ich beschreibe es mal als Motto für das Jahr, rausgelost wird. Und das ist dieses Jahr, alles, was ihr tut, soll in Liebe geschehen. Das steht in 1. Korinther 16, Vers 14. Und ich finde das auch mega valid, das auch auf Romantik zu beziehen oder auch auf romantische Beziehungen. Aber manchmal ist es vielleicht auch ein bisschen nervig, wenn alles, was mit Liebe zu tun hat, dann gleich automatisch romantisch gedeutet wird. Wie geht es euch damit?
2: Ja, mir geht es da genau gleich wie dir. Ich finde es auch mega schwierig, wenn wir unsere Vorstellung von Romantik einfach auf das damalige Konzept drücken. Das ist ja dann auch sehr sozusagen anachronistisch. Also das ist wenn man ein modernes Konzept oder ein modernes Wort oder eine moderne Theorie auf etwas, in diesem Fall jetzt Antikes, drückt. Und ich kann es nur vom Zweiten Testament jetzt mit Sicherheit sagen, also vom Neuen Testament, weil ich das Alte Testament noch nicht so genau durchgelesen habe. Aber da gibt es auf jeden Fall viele Begriffe für Liebe, aber auch keinen für den in unserem heutigen Verständnis romantisch.
0: Ich denke auch, dass es sehr viele verschiedene Arten von Liebe gibt. Aber wenn wir eben im Deutschen von Liebe sprechen, dann sprechen wir meistens, oder die meisten Menschen meinen damit die romantische Liebe, die Menschen vielleicht empfinden, wenn sie romantische Anziehung zueinander haben. Und ich finde, das zeigt auch sehr gut die Problematik von Übersetzungen, so wie du, Ash, das gerade angesprochen hast, dass es eben viele Begriffe für Liebe gibt, aber eben keinen für unseren im heutigen Verständnis von romantischer Liebe, weil eine Übersetzung ist auch immer eine Interpretation. Sprachen funktionieren eben ganz unterschiedlich, haben unterschiedliche Wörter, um unterschiedliche Konzepte zu beschreiben, drücken Dinge aus, die in einer anderen Sprache nicht ausgedrückt werden können und umgekehrt. Und deswegen ist jede Übersetzung, und die Bibel ist immer übersetzt ins Deutsche, wenn wir sie im Deutschen lesen, weil das Original eben nicht auf Deutsch geschrieben wurde, immer eine Interpretation. Und wenn wir die Bibel übersetzen, haben wir sehr, sehr viele Möglichkeiten, wie wir sie übersetzen können. Und mit jeder unserer Übersetzung kommt eben eine Interpretation von uns mit rein. Und ich finde, das ist eben da auch immer sehr wichtig zu beachten. Und das ist eben auch gerade das Problematische, wenn wir eine Bibelübersetzung als die einzig wahre ansehen.
2: Preach. Voll. Und durch diese, nicht per se falsche Übersetzung, aber durch dieses sozusagen Auslassen davon, dass es dieses romantische Konzept in der Bibel nicht gibt, ergibt sich ja auch eine Leerstelle, die dann für Menschen, die eben romantische Gefühle empfinden und die das gerne auch in der Bibel fänden, die sie dann irgendwie füllen müssen. Und darum finde ich es schon, wie Samu vorher auch gesagt hat, valid, wenn man diese Verse so auslegt, dass sie eben auch auf das eigene Liebesverständnis, auf das eigene romantische Liebesverständnis zupassen. Meistens begegnet mir das ja dann auch auf Hochzeiten, wo diese Verse dann auf die Liebe zwischen den beiden Heiratenden bezogen werden, auch wenn das eben meistens ein ganz anderer Kontext ist. Apropos Heirat, gibt es in der Bibel einen sehr prominenten Vergleich oder eine sehr prominente Metapher, die sich durch beide Testamente zieht, dass im Alten Testament oder im Ersten Testament Jerusalem und im Zweiten Testament dann alle Gläubigen als Braut von Gott oder respektive im Zweiten Testament dann Jesus bezeichnet werden. Das wird dann oft so ausgelegt, dass Gott sich voller Fürsorge zu dem Menschen zuwendet und diese Liebe von Gott eben dann fast einer romantischen Liebe gleichgesetzt wird. Lustigerweise oder spannend daran ist auch, dass da nie auf eine sexuelle Liebe irgendwie Bezug genommen wird, obwohl das ja theoretisch auch nach christlichem Verständnis in die Ehe gehört. Aber das ist ja dann mega fest unsere moderne Vorstellung von Hochzeit. Also ich habe mich damit jetzt noch nicht mega befasst, aber ich kann mir gut vorstellen, dass es auch viel mehr um so dieses Besitzverhältnis ging, das ja in der Antike sehr prominent war. Ja, ganz allgemein gesehen habe ich kein Problem damit, wenn Verse romantisch umgedeutet werden. Also natürlich nicht. Ich lese ja auch gerne die Bibel queer, was dann auch nicht den ursprünglichen Sinn der Bibel ist. Gleichzeitig ist es mir mega wichtig, dass das den Beteiligten dann bewusst ist. Also wenn zum Beispiel gesagt wird, diese Stelle ist in diesem Kontext geschrieben, heute legen wir sie aber so und so aus. Und das ist bei mir aber ganz allgemein auch so und bezieht sich jetzt auch nicht nur auf romantische Umdeutungen von Versen.
1: Ja, auch gerade mit diesem Queer Reading, da gibt es ja ein paar Bibelstellen, zum Beispiel von Ruth und Naomi oder von David und Jonathan, die dann auch zum Beispiel romantisch gelesen werden. Und das, also ich mag diese Auslegung davon auch total gerne. Gleichzeitig habe ich halt überlegt, mir geben die Beziehungen auch zum Beispiel voll queer platonische Vibes. Also Also ja, da kann man dann auch unterschiedliche Auslegungen auch mal vielleicht nebeneinander stehen lassen, weil sie einfach alle gut sind. genau. Aber eine Stelle, die ich noch in Bezug auf die unterschiedlichen Arten von Liebe interessant finde, im Zweiten Testament, ist 1. Korinther 13. Die Stelle geht folgendermaßen: Wenn ich mit Menschen und mit Engelszungen rede, aber keine Liebe habe, so bin ich ein tönendes Erz, eine lärmende Zimmel. Und wenn ich die Gabe prophetischer Rede habe und alle Geheimnisse kenne und alle Erkenntnis besitze, und wenn ich allen Glauben habe, Berge zu versetzen, aber keine Liebe, so bin ich nichts. Und wenn ich all meine Habe verschenke und meinen Leib dahin gebe, dass ich verbrannt werde, aber keine Liebe habe, so nützt es mir nichts. Die Liebe hat den langen Atem, gütig ist die Liebe, sie eifert nicht. Die Liebe prahlt nicht, sie bläht sich nicht auf, etc., etc. Und da finde ich super spannend, dass oft ja dann gesagt wird, okay, wenn es vielleicht nicht um das Gefühl geht, dann geht es vielleicht um Taten. Und hier ist aber wieder die Taten auch nicht. Und dann habe ich halt überlegt, vielleicht gibt es ja noch sozusagen so eine weitere Komponente, also vielleicht eher sowas wie eine Lebenshaltung. Was meinst du, Ash? Was ist die so berühmt berüchtigte Nächstenliebe? Oder welcher Natur ist die Nächstenliebe?
2: Zum Glück haben wir heute Abend noch lange Zeit für lange Diskussionen. Ja, also ich gebe da jetzt eine relativ kurze Antwort. Ja. Genau, ja. Die Bibel selbst gibt ja da auch keine eindeutige Antwort darauf. Darum gibt es ja die Möglichkeit, dann lange darüber zu diskutieren und verschiedene Bibelstellen verschieden zu bewerten, was ja auch davon kommt, dass die Bibel aus sehr, sehr vielen theologischen Richtungen und Interpretationen zusammengestellt ist. Ich persönlich mag eben 1. Korinther 13 sehr, weil es meiner eigenen Interpretation von Nächstenliebe respektive auch Liebe generell entspricht. Also ich lese diese Stelle ähnlich wie du, dass es eben nicht um die Taten geht, sondern mehr um eine Lebenshaltung oder eine Grundhaltung von Liebe, in Anführungszeichen, die dann meine Taten beeinflusst. Spannend ist auch, dass hier im Altgriechischen an dieser Stelle und auch an vielen anderen Stellen ein Wort steht, das Agape heißt. Das ist, ja, übersetzt wird es halt als Liebe. Da es kein wirklich besseres Wort im Deutschen gibt. Also wir im Deutschen haben da unsere Bedeutungsvielfalt von Liebe sehr zurückgefahren, weil im Griechischen gibt es sehr, sehr viele Begriffe für Liebe. Und darunter eben diese Agape-Liebe. Dieses Wort wird in der Bibel dann meistens in solchen Kontexten gebraucht, die dann in den Übersetzungen die Konnotation bedingungslos dazu haben. Also meistens ist es dann auch im Zusammenhang mit Gott, der dann bedingungslos liebt und wird so als eine göttliche Idealliebe eigentlich dargestellt. Die neutestamentliche Gottheit, die kann auch nur Agapen, um es so richtig zu konjugieren, sie kann nur bedingungslos lieben. Und diese Liebe, die steht dann ganz klar im Gegensatz zu Philia, das ist mehr so eine freundschaftliche Liebe, die dann von Mensch zu Mensch ausgelebt werden kann. Also sozusagen Agape als göttliche Liebe und Philia als menschliche Liebe. Am Ende des Johannesevangeliums gibt es auch eine Stelle, die diese Gegeneinanderstellung sehr schön zeigt. Es ist so ein Gespräch zwischen Jesus und einem seiner Nachfolger, Petrus. Und Jesus fragt da Petrus, liebst du mich mit diesem Agape oder Agapao-Wort? Das wäre dann das Verb. Und Petrus antwortet dann, ja, ich habe dich gern. So wird das meistens übersetzt, weil da ist dann Phileo als Wort, also dieses freundschaftliche Lieben, dieses menschliche Lieben. Und das geht dann so ein paar Mal hin und her. Und es steht dann, dass Petrus richtig traurig wird, weil er merkt, er kann Jesus nicht mit dieser Agape-Liebe lieben. Und in den meisten Übersetzungen ist das halt sehr schwierig, so wiederzugeben, weil es halt diese Wörter nicht gibt im Deutschen. Neben diesen zwei Begriffen gibt es auch noch einige andere sogenannte Liebesbegriffe, zum Beispiel die familiäre Liebe oder für sexuelle Liebe, aber keine für Romantik. Und auch um nochmal auf 1. Korinther 13 zurückzukommen, an dieser Stelle ist nun eben diese göttlich konnotierte Liebe gemeint. Und ich finde, das stärkt meine Idee oder meine Annahme, dass es eben die Liebe als Grundeinstellung gemeint ist, die dann auch sozusagen nur von Gott gegeben werden kann oder die von Gott inspiriert sein kann.
0: Danke dir, Ash, fürs Erläutern dieser Passagen. Als Person, die vergleichende Sprachwissenschaft studiert und sich einfach sehr dafür interessiert, was in Sprachen wie ausgedrückt werden kann, kriege ich gerade so ein paar Flashbacks zu meinem Hebräischkurs, wenn wir die Bibel übersetzt haben und darüber diskutiert haben, wie wir welches Wort denn am besten übersetzen könnten und wie wir am nächsten an das Original drankommen könnten. Und das finde ich immer sehr, sehr spannend. Und deswegen fand ich das schön, dass du das so anschaulich erklärt hast. Tja, und jetzt brauchen wir eine gute Überleitung zu Paulus. Samu, das ist jetzt dein Job.
1: Ja, also die Texte oben, die waren ja aus dem Korintherbrief. Und das ist ja wiederum einer der Paulusbriefe. Was hat es denn mit diesen Paulusbriefen und mit der Figur Paulus auf sich?
2: Wow, krass gute Überleitung. Ich bin wirklich begeistert. Genau, ganz kleiner Disclaimer zum Anfang. Ich persönlich mag Paulus nicht wirklich oder vor allem halt seine Theologie, weil das ist alles, was von ihm erhalten ist. Und das wird sich sicher auch in meiner Sprache zeigen. Es gibt auch Menschen, die Paulus gerne mögen und Paulus hat sicher auch viele gute Seiten. Die werde ich jetzt nicht so erläutern, genau. In vielen christlichen Kreisen ist Paulus aber mega wichtig. Zum Teil sogar fast wichtiger als Jesus. Und anders als Jesus hat Paulus viel und gerne über Beziehungen geschrieben und sich da geäußert, wie seiner Vorstellung nach das richtig ist. Natürlich dann immer mit der Begründung, ja, Gott hat es mir ja gesagt, wie es richtig ist. So. Und darum hat das einen sehr, sehr großen Einfluss auf die heutige christliche Sexual- und Beziehungsethik. Darum ist es auch wichtig, dass wir uns jetzt Paulus kurz anschauen. Zuerst ganz allgemein zu Paulus. Die ältesten Texte des Zweiten Testaments sind wahrscheinlich von Paulus. Das ist natürlich immer eine schwierige Sache zu sagen, wer denn wirklich nun die Briefe geschrieben hat oder die Texte. Und das ist eine sehr spannende Sache auch, aber auch etwas, was jetzt hier nicht das Thema ist. Er hat verschiedene Briefe an verschiedene Gemeinden geschrieben, die sehr weit voneinander auch entfernt waren. Und viele davon hat er zuvor auch selbst gegründet. Also er war eine Person, die umhergezogen ist und halt von Jesus erzählt hat und daraufhin viele Gemeinden gegründet hat. Und diesen Gemeinden hat er dann Briefe geschrieben, um sie im Glauben zu bestärken und zu ermutigen, weiter zu glauben und so das Zeugs. Etwas, das in der Bibelwissenschaft sehr viel besprochen wird, ist die Frage der Datierung. Ganz vereinfacht gesagt gibt es sozusagen zwei Enden eines Spektrums. Das eine Ende ist das Konservative und das andere das Liberale. Und konservative BibelwissenschaftlerInnen versuchen, die Texte so früh wie möglich zu datieren, um damit eine gewisse historische Glaubhaftigkeit für die Texte zu erzeugen. Vor allem die vier sogenannten Evangelien, also die Berichte, die von Jesus Leben erzählen, werden da möglichst früh datiert, obwohl das vermutlich mit die ältesten eben die jüngsten Texte des Neuen Testamentes sind. Genau, und die liberaleren BibelwissenschaftlerInnen hingegen tendieren dazu, die Texte dann später zu datieren und beziehen sich öfters auch auf außerbiblische Quellen. Ich habe hier Zahlen genommen, die im heutigen Forschungskonsens

0: nach der Bibel auch gar nie Jesus getroffen, sondern war zu Jesus Zeit vermutlich in der Schule noch sozusagen und hat sich dort ausbilden lassen zu einem Rabbi oder einem Gesetzesgelehrten, also einer Person, die sich sehr gut auskennt mit der Bibel oder damals halt vor allem dem Ersten Testament der hebräischen Bibel. Und er war in Jerusalem. Jesus selbst war den Berichten nach, je nachdem, 1 bis 3 Mal in Jerusalem in seinem Leben. Und Paulus hat dort dann zu Beginn sehr viele ChristInnen verfolgt, da die jüdische Obrigkeit mit solchen sogenannten Sekten, was nicht als negativer Begriff damals gebraucht wurde, zu kämpfen hatte. Und die haben sie verfolgt und gefangen genommen und zum Teil auch getötet. Und da war Paulus ein großer Teil davon auch. Dann wird berichtet, dass er eine himmlische Erfahrung hatte und umgekehrt ist, also er ist Christ geworden und dann zu einem Missionar und Gemeindegründer. Dadurch hat er dann auch eine gewisse Stellung, weshalb er dann die Briefe geschrieben hat, weil er so ein Berater war sozusagen für die Gemeinden. In der Bibel werden 14 Briefe Paulus zugeschrieben oder 14 Briefe behaupten von sich selbst, dass sie von Paulus sind. Der heutige Forschungskonsens ist, dass vermutlich maximal 7 wirklich von ihm sind und die anderen sind dann in seiner Tradition geschrieben worden. Das ist auch nichts, was jetzt wie in unseren Ohren vielleicht mega schlimm ist, sondern etwas, das ganz normal ist, weil damals viele Menschen Briefe in Tradition von anderen Personen geschrieben haben oder Texte allgemein. Wenn wir nun also die Briefe lesen und interpretieren, ist es mega wichtig, den historischen Kontext mit einzubeziehen. Da die Briefe an viele verschiedene Gemeinden geschrieben wurden, muss man für jeden Ort wieder ganz viel Wissen ansammeln. Zum Beispiel der 1. Korinther, von dem Samu vorher gesprochen hat, der wurde ja an ChristInnen in Korinth geschrieben. Das heißt, um zu verstehen, was Paulus schreibt, müssen wir verstehen, wie die Situation in Korinth war. Sonst macht es keinen Sinn, diese Briefe irgendwie auslegen zu wollen, wenn wir nicht wissen, wohin die geschrieben wurden. Was seine oben schon angesprochene Beziehungs- und Sexualethik angeht, ist Paulus ganz klar ein Kind seiner Zeit. Er ist sehr, sehr stark neoplatonisch geprägt. So, das Wichtigste, was wir über Neoplatonismus wissen müssen, ist, dass es den Geist gibt und es gibt den Körper als zwei getrennte Instanzen. Und der Geist ist viel cooler als der Körper, weil der Geist ist so rein und logisch und der Körper so lustbefallen und von seinen Trieben geleitet. Und oft wurde dann der Mann gleichgesetzt mit dem Geist und die Frau gleichgesetzt mit dem Körper. Das heißt, der Mann war dann halt mega cool und die Frau war dann von Lust geprägt oder ihren Sünden unterworfen, blöd gesagt. Das heißt, alles, was nicht in diese extrem patriarchale und sexistische Norm passte, war schlecht und dadurch sündig.
1: Dann kann ich kurz sagen, ich finde es mega spannend, dass dieses Neoplatonische eben beinhaltet, dass der Mann quasi der Geist ist und die Frau der Körper. Also ergibt aus patriarchaler Sicht, Perspektive, ergibt das wiederum Sinn, wenn etwas als höherwertig angesehen wird und dass der Mann ist, weil es halt einfach mega sexistisch und patriarchal ist und so. Und dann aber den Vergleich dazu, wie wir es heute haben, dass wir halt eher Frauen so desexualisieren und sagen, Frauen, also jetzt binär halt gesprochen, Frauen haben keine sexuellen Triebe oder sowas oder kein Lustempfinden oder so. Ja, aber ja, ich glaube, das ist einfach eine andere Form von Patriarchat und andere Form von Sexismus und anderen Dynamiken.
2: Ja, voll. Ich finde auch diesen Platon-Aspekt hier interessant, weil ich habe neulich gegoogelt, ob das Wort platonisch tatsächlich von Platon und seiner Lehre kommt.

0: Tatsächlich ja, aber es hat komplett was anderes bedeutet. Aber da ist halt auch dieser Aspekt mit den, okay, das damalige Liebesverständnis mit irgendwie, ja, körperlich ist was Niederes sozusagen und nur so diese wirklich geistige Liebe ist so diese wahre Liebe oder so. Das fand ich super interessant in dem Zusammenhang. Also, dass es jetzt auch anscheinend, also auch Connections hierzu gibt. Ja, mega spannend. Das hat ja dementsprechend auch mega Auswirkungen auf Paulus und sein Verständnis von Liebe. Was ist denn mit der Person Paulus? Was war Paulus? War er hetero? War er vielleicht sogar auf dem Arschspektrum?
1: Gute Frage, Samu. Paulus lässt sich sehr, sehr gut als asexuell lesen. Aromantisch ist eben schwierig, weil, wie schon ein paar Mal gesagt, dieses Verständnis von Romantik, das gab es damals nicht. Eine Stelle, die da wirklich sich sehr gut eignet, Paulus asexuell zu lesen, finden wir in 1. Korinther 7, die Verse 7 bis 9. Die lese ich euch schnell vor. Ich wünschte freilich, alle Menschen wären wie ich. Doch hat jeder von Gott seine besondere Gabe, der eine so, der andere anders. Ich sage aber den Unverheirateten und den Witwen, es ist gut für sie, wenn sie so bleiben wie ich. Wenn sie aber nicht enthaltsam leben können, sollen sie halt heiraten. Denn es ist besser zu heiraten, als vom Begehren verzehrt zu werden. Das ist so seine Meinung. Genau, da zeigt sich Paulus Perspektive mega gut. Also er findet, dass wenn man keine sexuelle Empfindungen hat, dann ist das mega gut, dann ist das eine besondere Gabe von Gott. Und wenn Menschen dann halt nicht enthaltsam leben können, dann sollen sie halt heiraten, weil das ist ja besser, als wenn man dennoch der Sünde anheimfällt, mit mehreren Menschen sexuelle Beziehungen zu haben oder so. Das heißt, ich finde, Paulus lässt sich wirklich gut als asexuell lesen. Das wird zum Teil auch in gewissen konservativen Kreisen so akzeptiert. Also ich habe auch schon Predigten gehört, wo das so dann gesagt wurde. Meistens wird es dann aber wieder auf die Enthaltsamkeit gelegt. Also Paulus war so ein krasser Superchrist, dass er alle seine Zeit und Ressourcen für Jesus eingesetzt hat und gar nicht mehr von seiner fleischlichen Lust in Anführungszeichen beherrscht wurde. Und weil er eben wusste, dass es in den Gemeinden nicht so viele SuperchristInnen gibt wie ihn selbst, hat er dann gesagt, ja, also wenn ihr das nicht kennt, dann könnt ihr halt auch heiraten und dann nur mit dieser einen Person Sex haben. Wild.
2: Danke dir für diesen Input dazu. Super spannendes Thema. Generell danke euch beiden für eure Zeit. Ich habe sehr viel Neues dazu gelernt. Und ja, ich nehme auf jeden Fall mit, dass wir bestimmte Personen in der Bibel als Ace lesen können oder vielleicht sogar auch als Aro, aber dass wir eben, wenn wir die Bibel lesen und interpretieren, auch immer beachten müssen, wann die Bibel geschrieben wurde und dass wir nicht alles in alle, also in alles hinein interpretieren können, aber es vielleicht auch gar nicht müssen. Danke euch für eure Zeit nochmal und danke natürlich auch an unsere HörerInnen fürs Zuhören.
1: Ja, danke euch ganz vielmals für die Einladung. Es hat sehr Spaß gemacht, mit euch über dieses Thema nachzudenken.
2: Ich hoffe, unseren HörerInnen hat die Folge auch so gut gefallen wie mir. Bis zum nächsten Mal.
0: Tschüss.
1: Tschüss.
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0: Hallo ins Radarland. Nice to meet you. Die Juli-Ausgabe von Neighborhood Bullies und Shooting Stars stellt noch einmal Van Morrison und seine Songs in den Zusammenhang von Meinungs- und Kunstfreiheit und seiner klaren Haltung gegenüber einem Konformitätsdruck, der sich in unseren westlichen Gesellschaften ausbreitet. Seit Corona immer deutlicher geworden, auch die Gleichschaltung von Medien, das Verbannen von individuellen Einstellungen und politisch korrekten Formulierungen. Gleichzeitig erstarken Antisemitismus. Und man denkt sich, I'm seeing not only double, but even only black and blue. In einem gerade im Juni erschienenen Band von Jan-Philipp Remzma mit dem Titel Sagt, hab ich recht, schreibt er unter anderem zu den Geschehnissen des 7. Oktober: Antisemitismus, was gibt es da zu erklären? Zunächst zwei Erläuterungen zum Titel. Die erste bezieht sich auf die Frage, was gibt es da zu erklären? Ich meine nicht, was gibt es da zu sagen? Alles liegt doch auf der Hand. Beim so oft debattierten, so umstrittenen, so sehr mit Definitionsstreit überzogenen Phänomen wie dem Antisemitismus wäre das eine nonchalante Leichtfertigkeit. Ich möchte damit auch nicht signalisieren, dass ich mich auf die akademischen Debatten darüber, was eigentlich eine Erklärung sei, einlassen möchte, also auf Fragen wie, ob es in sozialen Prozessen etwas wie Kausalität gäbe, wie der Unterschied von Erklären und Verstehen beschaffen sei, ob Erklären vielleicht etwas sei, was nur in den Naturwissenschaften seinen wissenschaftstheoretischen Ort habe und so weiter. Das also nicht. Ich möchte mich auf das beziehen, was ich anderswo einmal Erklärungsbegehren genannt habe. Also den meist öffentlich vorgetragenen Wunsch, etwas, das etwa die Nachrichten beherrscht und manche irritiert, erklärt zu bekommen. Dabei wird nie ausgeführt, was man eigentlich haben möchte, wenn man eine Erklärung will. Nur eines wird deutlich. Erklären ist offensichtlich Irritationsabwehr. Etwas verstört, man fragt, können Sie das bitte erklären? Und wenn etwas folgt, das der Fragende als Erklärung akzeptiert, kann er etwas sagen wie, ach so, und vielleicht immer noch beunruhigt sein, aber nicht mehr durch das vermeintlich Rätselhafte der Angelegenheit beunruhigt. Diese Vorstellung von Beruhigen durch Erklären fußt meist auf der Idee, dass, wie man so sagt, etwas dahinter steckt. Wie wenn man einen Vorhang sich bauschen sieht, die Bewegungen nicht deuten kann, aber wenn der Vorhang beiseite gezogen wird, sieht, wer oder was dahinter stecke und was er oder sie oder es da eigentlich gemacht hat. Ach so. Dass der Wunsch nach Erklärung im Sinne von herausfinden, was dahinter steckt, häufig durch die Auskunft, die Freimaurer, das Finanzkapital oder die Juden seien es gewesen, wir nennen so etwas heutzutage Verschwörungstheorien, befriedigt wird, sei hier nur erwähnt. Der Wunsch nach Erklärung ist nicht das Bedürfnis, Verschwörungserzählungen serviert zu bekommen, gleichzusetzen, kann aber bei manchen Leuten darauf hinauslaufen. So viel als Vorbemerkung zum zweiten Teil des Titels. Anyway, wir hörten gerade den Song Where Have All the Rebels Gone von dem 2021 Album Latest Record Project, Volume 1.
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Zum ersten Teil. Antisemitismus. Ich werde nicht darüber sprechen, wann jemand ein Antisemit ist. Bekannt sind Gesprächsabläufe wie dieser. Was du da eben gesagt hast, ist antisemitisch. Ich bin aber kein Antisemit. Die Selbstaussage, ich bin kein Antisemit, hat mit der Vorhaltung, etwas Gesagtes sei antisemitisch, erst einmal rein gar nichts zu tun. Jemanden kategorisierend einzuordnen, kann unter Umständen richtig und gerechtfertigt sein, ist aber selten interessant. Meistens geht es darum, zu beurteilen, was einer sagt und tut. Ich kann eine Äußerung oder ein Benehmen mit guten Gründen scharf kritisieren, ohne gleich die ganze Person der oder des Kritisierten als Verkörperung dessen, was an der Äußerung zu kritisieren war, anzusehen. Umgekehrt ist es absurd, wenn auf den Satz, nein, ein Antisemit ist der nicht, etwas wie ein Aufatmen folgt, etwas wie, dann ist es ja halb so schlimm. Meistens, ich greife vor, arbeiten sich Versuche, den Antisemitismus zu erklären, daran ab, Eigenschaften von Juden, Besonderheiten der jüdischen Religion, der Diaspora-Gemeinschaften zu suchen, die den Antisemitismus plausibel machten. Für solche Versuche hat Jean-Paul Sartre in seiner 1944 gleich nach der Befreiung von Paris verfassten und erschienenen Schrift Überlegungen zur Judenfrage den passenden lakonischen Kommentar gefunden. Was würde man zu jemandem sagen, der meine, es muss etwas an der Tomate sein, dass es mir graust, sie zu essen? Auch wird es im Folgenden nicht um die Frage gehen, wann Israel-Kritik, ein merkwürdiges Wort nebenbei, antisemitisch sei, als ob es sich um eine Frage des rechten Maßes handelte. Die Frage muss nicht lauten, bis zu welcher Grenze Israel-Kritik erlaubt und wann sie antisemitisch sei, sondern in welcher Form der Judenhass die Form von, noch einmal das Wort, Israel-Kritik annimmt. So viel zu den Vorbemerkungen. Der Begriff Antisemitismus kommt im späten 19. Jahrhundert auf. Oft verbindet man ihn mit dem deutschen Journalisten Wilhelm Marr, der 1879 eine Schrift mit dem Titel »Der Sieg des Judentums über das Germanentum« veröffentlichte, in der er die Juden nicht als eine durch einen gemeinsamen Glauben konstituierte und definierte Gemeinschaft, sondern als eine besondere orientalische Rasse bezeichnet, die schon in ihrer geografischen Herkunftsregion aus Gründen angefeindet worden sei, in Europa dann sich durch parasitäres Koexistieren mit den übrigen Rassen und vor allem der germanischen ausgezeichnet habe. Der Antisemitismus sei gewissermaßen das wissenschaftliche Fundament des Antijudaismus, der sich selbst als Religionsauseinandersetzung missverstanden habe. Eine Reihe von Leuten, die sich über den Antisemitismus Gedanken gemacht haben, sind der Meinung, der Antisemitismus beginne im Grunde erst mit dieser Verbindung von Judenfeindschaft und der Idee menschlicher Rassen mit vererbbaren Eigenschaften. Alles Vorherige sei Religion und könne mit zunehmender Säkularisierung irgendwie von selbst abgebaut werden. Dem liegen zwei Gedankenfehler zugrunde. Der erste ist die Annahme, mit dem Bedeutungsverlust der ideologischen Rahmung eines Ressentiments verliere auch dieses an Bedeutung. Diese Annahme verkennt den seelischen Gewinn, den die Pflege eines Ressentiments mit sich bringt. Die Pflege eines Ressentiments ist die aufwandärmste Weise, ein Überlegenheitsgefühl zu gewinnen und auf Dauer zu stellen. Die Pflege eines Ressentiments ist ein seelischer Machtgewinn, ein imaginierter Gewiss, aber Imaginationen können danach streben, sich die Wirklichkeit untertan zu machen und können verteufelt erfolgreich dabei sein. Die ideologische Rahmung eines Ressentiments kann verfaulen wie eine Frucht und der Kern, das Ressentiment, bleibt übrig. Der zweite Gedankenfehler liegt darin, dass man meint, für die Idee, die Juden hätten verderbliche Eigenschaften, die ihnen wesensmäßig zugehörten und die sie über die Jahrhunderte vererbten, hätte es die Rassenideologie des 19. Jahrhunderts gebraucht. Das ist interessanterweise nicht der Fall. Die Betrachtung dieses Mechanismus führt unmittelbar in das Verständnis der historischen Dynamik des Antijudaismus, ob man ihn nun so oder Antisemitismus nennt.
hinein. Erlauben Sie einen Sprung zurück, und zwar in Spanien des Jahres 1492. In diesem Jahr sticht Kolumbus in See, um auf dem Westweg Indien zu finden, und kommt in der Karibik an. In diesem Jahr endet die Reconquista, die Rückeroberung der von muslimischen Arabern eroberten und besetzten Iberischen Halbinsel, die gleich nach der Eroberung im frühen 8. Jahrhundert beginnt und sich als ein permanentes Neben- und Nacheinander von Kriegszügen und friedlichen Koexistenzen bis eben ins Jahr 1492 anzieht, in dem das letzte muslimische Fürstentum Granada fällt und Spanien unter dem kastilisch-aragonischen Königspaar Isabella und Ferdinand vereinigt wird. Portugal war schon seit dem 12. Jahrhundert ein christliches Königreich. Los Reyes Católicos, die auch gleich einen Inquisitor aus Rom kommen ließen, stellten die spanischen Juden vor, die Alternative zum Christentum zu konvertieren oder zu emigrieren. Nach christlicher Logik wäre ein konvertierter Jude kein Jude mehr, sondern eben ein Christ gewesen. Aber die christliche Politik gegenüber den im Land gebliebenen, also getauften Juden, war eine andere. Man überwachte sie, ob sie nicht im Geheimen weiter jüdischen Gebräuchen folgten, also etwa am Sabbat nicht arbeiteten, auch keine Hausarbeit machten. Es wurde nach Schornsteinen geschaut, die am Samstag nicht rauchten. Man fragte bei Metzgern nach Familien, die kein Schweinefleisch kauften, etc.

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1: Have I told you lately that I love you? Is einer von Van Morrison's finest songs aus seiner Woodstock-Zeit. Antisemitismus hat viele Vorläufer und gipfelte in Deutschland in den Nürnberger Rassengesetzen des nationalsozialistischen Deutschlands. Und das Muster ist, wie gesagt, charakteristisch für alle langdauernden Verfolgungsgeschichten. Der Ausbruch, wenn man es denn so nennen kann, wenige Männer, die ein Blick, der nach Bedrohlichem suchte, als Krieger hätte identifizieren können. Man fürchtete nicht eine reale Bedrohung, sondern eine als real fantasierte, bestehend aus Menschen, denen man viel angetan hatte und denen man unterstellte, sie würden sich, wenn sie denn könnten, rächen wollen. Es ist der psychische Kern, wie vieler Gespenstergeschichten, wie zum Weil Heinrich von Kleist, das Bettelweib von Locarno. Die einmal Ermordeten sind nicht tot. Sie suchen die Lebenden, die Schuldigen heim. Die Geschichte der Versuche, den Antisemitismus zu erklären, ist lang und unübersichtlich. Beliebt sind Ursprungserzählungen, in denen Aspekte aus der Geschichte des Judentums herausgegriffen und zu Ursachen erklärt werden. So wird etwa das Bild vom geldgierigen Juden auf die besondere Rolle von Juden im Finanzgeschäft zurückgeführt. Tatsächlich galt lange Zeit ein Verbot für Christen, Zinsen zu nehmen, und die wirtschaftlich notwendige Rolle der Kreditvergabe wurde von Juden übernommen. Nicht unplausibel, dass sich daran Geschichten knüpften, wie die von Shakespeare im Kaufmann von Venedig dramatisierte des Shylock, der sich als Ersatz für einen nicht zurückgezahlten Kredit ein Stück Fleisch aus dem Leibe des säumigen Zahlers vertraglich verschreiben lässt. Wieso richtet sich das Ressentiment nicht gegen Bankiers schlechthin, sondern gegen Juden, ganz gleich, ob sie im Bankgewerbe tätig sind oder nicht? Eine andere populäre Erklärung besteht in dem Hinweis, die Selbstbezeichnung als auserwähltes Volk habe gewissermaßen die Nachbarn der Juden und alle Welt seitdem verärgert. Nun ist es Brauch bei vielen Völkern, dass die Selbstbenennung synonym mit der Bezeichnung für Mensch ist, was noch nie zur Begründung für irgendwelche Kränkungsfeldzüge wurde. Zudem ist die Idee, ein Gott erwähle sich eine bestimmte Bevölkerung eines Landes, einer Stadt, einer Sippe zu seinen Günstlingen, antike, ubiquitäre Gewohnheit. Die Unterstellung, eine solche Selbstbezeichnung, die es übrigens bei den Christen im Petrusbrief genauso gibt, habe einen über Jahrtausende andauernden Hass beim Rest der Menschheit, denn Antisemitismus ist ja ein internationales Phänomen, ausgelöst. Der in einem millionenfachen systematisch betriebenen Massenmord gipfelte, ist vollkommen bizarr. Im Grunde läuft er auf den Versuch hinaus, am Antisemitismus den Juden die Schuld oder doch wenigstens eine Mitschuld zu geben, etwa wie, ja, man hat euch Schlimmes angetan, aber dass ihr euch ein auserwähltes Volk genannt habt, musste uns doch verdrießen. Jedenfalls gehört der immer gern wiederholte Hinweis auf das auserwählte Volk zur Legitimationsrhetorik des Antisemitismus, der nicht zuletzt mit ihm auf seine lange Tradition und seine in ihr begründete Berechtigung hinweist.

So wie in der langen Geschichte antijüdischer Verfolgungspraxis sich alle möglichen Zusatzzwecke wie Raub, Plünderungen etc. angliedern können, so können sich auch alle möglichen sonstigen weltanschaulichen Versatzstücke angliedern. So gibt es einen antikommunistischen Antisemitismus, die Juden Trotzki, Radek etc., einen antikapitalistischen, der Jude Rothschild, einen damit verbundenen antiamerikanischen, Wall Street, einen Antisemitismus, der die Juden als Anhänger einer rückständigen, verbohrten Religion ansieht, wie einen Antisemitismus, der die Juden als Protagonisten einer seelenlosen Moderne versteht. Es gibt rechten und linken, religiösen wie areligiösen Antisemitismus. Es gibt Antisemitismus in Ländern, in denen Juden leben, und Antisemitismus in Ländern, in denen keine Juden leben. Es liegt an der Geschichte des Antisemitismus selbst, dass es keinen Sinn hat, nach Erklärungen zu suchen, die ihn jenseits seiner Beharrlichkeit, seiner in der Geschichte herausgebildeten Adaptions- und Integrationsfähigkeit auf irgendwas zurückzuführen. Gewiss hat seine Geschichte einen Anfang, aber der Anfang begründet nichts, außer dass er etwas in Gang gesetzt hat, das seine eigene Überlebensfähigkeit aus sich selbst gewonnen hat. Hier berührt sich der Antisemitismus mit seiner Legitimationsrhetorik, mit der Analyse des Antisemitismus, die Abschied nimmt von der Suche nach dem, was es nun endlich erklärt. Die Legitimationsrhetorik des Antisemitismus kommt am Ende immer auf sich selbst zurück, die Analyse des Antisemitismus auch. Bei einer so langen Erfolgsgeschichte können wir uns doch nicht irren. An den Juden muss etwas sein, sagt der Antisemit. Und die Antwort kann nur sein, bei einer so langen barbarischen Geschichte muss doch etwas an den Antisemiten dran sein. Die Geschichte des Antisemitismus ist die Geschichte der Antisemiten. Ja. Ja, man kann es umkehren. Die Antisemiten sind unser Unglück.

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Thomas Kraft hat kürzlich ein Buch vorgelegt mit dem Titel The Last DJs, wie die Musik ins Radio kam. Und ich springe einfach mal in die ersten Seiten hinein und lese mal eine Passage vor, in der von den Anfängen des Radios in Amerika erzählt. Als die Rassenschranken begannen zu fallen, 1954, erklärte der oberste Gerichtshof der USA die Rassentrennung an Schulen für verfassungswidrig, setzte sich auch die schwarze Musik immer mehr durch. Von Weißen geführte Plattenfirmen veranlassten ihre Stars, Coverversionen von Songs aufzunehmen, die ursprünglich von schwarzen Künstlern komponiert und aufgeführt worden waren. Die Originale wurden meist nur in Nachtsendungen oder von schwarzen Sendern gespielt, die aber auch verstärkt von weißen Hörern gehört wurden. Die jungen Leute scherten sich nicht um die Frage schwarz oder weiß. Sie langweilten sich zu Tode mit einer Musik, die sich an ihre Eltern richtete, und sehnten sich nach heißer Tanzmusik. Der Rock'n'Roll-DJ in seiner frühesten Ausprägung experimentierte mit dem neuen Sound, den alle liebten, Rhythm and Blues. Vor allem die schwarzen Radiostationen im kleinen Markt der lokalen Sender setzten auf diesen Trend. Ein Sender wie WDIA in Memphis hatte ein durchgängig schwarzes Programm und brachte ein DJ-Line-up an den Start, das sich sehen lassen konnte. Nat D. Williams, Martha Jean, The Queen, Steinberg, B.B. King. Memphis war zu der Zeit eine Art Knotenpunkt, an dem sich ökonomische und kulturelle Einflüsse aus allen Richtungen kreuzten. Southern Blues, Hillbilly und Gospel. Duke Phillips vom Sender WHBQ in Memphis war einer der ersten weißen DJs, der fast ausschließlich schwarze Musik spielte und dementsprechend auch in der schwarzen Community bekannt und beliebt war. Jack Parnell von WHBQ nannte ihn one of the biggest influences on music totally in the world. Phillips war der erste DJ, der in seiner Show Red Hot and Blue Elvis Presley spielte. Er konnte unentwegt quasseln, ein echtes Verkaufstalent und gilt vielen als Role Model für die DJs folgender Generation. Rock'n'Roll war auch eine Frage der Haltung und des Stils. All dies kam in Gestalt von Elvis Presley und wurde von einem Film begleitet, Blackboard Jungle, Saat der Gewalt von 1955, welcher der Rebellion der Teenager ihre erste Hymne lieferte, Rock Around the Clock. Und Elvis und Bill Haley rockten natürlich nicht alleine die Tanzsäle, sondern auch Chuck Berry, Buddy Holly, Little Richard, Fats Domino, Laverne Baker, Jerry Lee Lewis, Bo Diddley, Sam Cooke und The Moonglows. So unterschiedlich diese Musik war, sie brachte die Leute ins Schwitzen und zum Träumen. Und es gab einen, der dieses Verlangen rund um die Uhr bediente. Der Disc-Jockey der lokalen Radiostation. Es waren nicht die Moderatoren der Top 40 Radios, die die erste Welle lostraten, sondern Musikverrückte wie Alan Freed, der als DJ für WJW in Cleveland 1951 darauf aufmerksam wurde, dass sich eine Gruppe weißer Teenager in einem Plattenladen R&B-Scheiben holte, was Freed dazu veranlasste, seine Late-Night Moondog Rock'n'Roll Party zu starten, in der er einem weißen Publikum hauptsächlich schwarze Musik nahebrachte. Henderson war ein echter Showman, er hatte Stil und Coolness und er reimte Back on the scene with the record machine. Douglas Joko Henderson engagierte sich gegen den alltäglichen Rassismus und für die Freiheit der Rede, war in und außerhalb des Studios stets ansprechbar und in seiner Ära äußerst beliebt. Das gleiche galt für Martha Jean, The Queen Steinberg, die erst in Memphis und dann in Detroit zu einer öffentlichen Institution wurde. Mit ihrer Show in die Verwaltung der Stadt hineinwirkte und sich wie eine Mama um ihr Publikum und die Bürger der Stadt kümmerte. Während die Sänger und Bands nach ihren Auftritten die Bühne wieder verließen, blieb der DJ und Ansager stets präsent, Tag für Tag. Ein Song dauerte 2 bis 3 Minuten und der DJ verbrachte 2 bis 3 Stunden mit seinem Publikum, das er unterhielt und informierte. Er war immer da, eine freundliche und energetische Stimme, die die Menschen durch den Tag und durch die Nacht brachte. Kein Wunder also, dass die Sterne der DJs zuweilen
heller strahlten als die der Musiker, die sie ankündigten. Alan Freed war als DJ ein Rock'n'Roll-Star. Er pfiff auf die Top 40, denn er machte sie mit seinen Shows. Freeds Performance überlagerte die Songs, wenn er schrie, sang, jammerte, mit einer Kuhglocke klapperte oder auf ein dickes Telefonbuch klopfte und dabei natürlich absichtlich das Mikrofon offen ließ. Erst heulte ein Hund. Ein Chugga-Chugga-Rhythmus setzte ein, dann heulte der Hund wieder. Ein Metronom begann zu ticken und aus einer gewissen Entfernung war eine Stimme zu hören, die langsam näher kam und fragte, "All ready to rock?"

Das war die Juli-Ausgabe von Neighborhood Bullies und Shooting Stars. Mit ein paar Gedanken zur Kunst- und Meinungsfreiheit. Am Beispiel von

0: Hören oder nicht hören, das ist hier die Frage. 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Heute im Studio Konrad Linzner vom TU Darmstadt Schauspielstudio. Wir wollen in der heutigen Sendung über Schauspielausbildung und Schauspielstudium sprechen. Und dazu habe ich mir drei Gäste eingeladen, die alle natürlich Schauspielstudenten sind. Und dazu erstmal hallo Nikolas.
1: Hallo.
0: Hallo Letizia.
2: Hallo.
0: Hallo Alicia.
3: Hallo.
0: Wollt ihr euch erstmal vorstellen?
1: Ja, gerne. Ich bin Nikolas. Ich bin jetzt im zweiten Jahr an der Schauspielschule Mainz. Das heißt, seit anderthalb Jahren quasi dabei. Und genau, ich bin auch im TU Darmstadt Schauspielstudio. Da komme ich quasi her. Da war ich vorher sehr viel. Und werden wahrscheinlich nachher noch ein bisschen drüber reden. Aber bin jetzt in Mainz.
3: Hallo, ich bin Letizia. Ich bin auch im zweiten Jahr mit dem Nikolas in der Ausbildung und
4: ja, ich bin Alicia. Ich bin im dritten Jahr in der Ausbildung an der Schauspielschule Mainz. Und das heißt, für mich ist diese Ausbildung bald schon zu Ende.
0: Wie seid ihr denn alle so erstmal zum Schauspiel gekommen? Wie seid ihr dazu gekommen, dass ihr das unbedingt zu eurem Beruf mal machen wollt?
1: Ja, also zum Schauspiel an sich, glaube ich, irgendwann in der Schule. Was war denn das genau? Keine Ahnung, aber das ist irgendwie bei Sachen mitgemacht und dann gemerkt, dass das eine coole Sache ist.
3: Ja, also ich komme ja ursprünglich aus Luxemburg und da habe ich viele Kinder- und Jugendsachen schon gemacht. Dann halt auf Englisch, also deutsches Theater war neu für mich. Wollte eigentlich schon immer als Kind Schauspielerin werden, aber so wie man es halt so macht, muss man vorher was sozusagen Anständiges studieren. Und dann habe ich soziale Arbeit studiert, kann man jetzt anständig sehen oder nicht. Und habe dann nach meinem Studium als Sozialarbeiterin gearbeitet.
4: Ja, und ich habe schon sehr früh angefangen, so Kinderschauspielkurse zu machen und bei einer Stagecoach-Schule Unterricht zu nehmen. Die gibt es in ganz vielen Städten in Deutschland. Und da bin ich irgendwie nicht von weggekommen. Und das Interesse ist dann immer mehr gewachsen. Dann habe ich so zu Abiturzeiten kurz überlegt, ob ich auch was Sinnvolles mache. Und habe gedacht, nee, das lasse ich sein. Ich mache einfach direkt Schauspiel.
3: Richtig so.
1: Und hast nicht den Umweg gemacht.
4: Eine Bekannte von mir, die auch an meiner Schule war, die war schon an der Schauspielschule Mainz und die hat gesagt, komm noch mal vorbei, mach einen Workshop mit. Und so bin ich dann an die Schauspielschule Mainz gekommen.
0: Cool. Was sind denn so die Sachen, die euch wirklich ganz persönlich am Schauspiel faszinieren? Solche Situationen, gerade sei es jetzt dann mal auf der Bühne oder auch beim Schauspiel lernen, wo ihr sagt, das berührt mich, dafür mache ich das Ganze.
3: Also für mich ist es immer ganz viel, was berührt mich, aber was berührt vor allen Dingen auch das Publikum. Wie kann ich es da hinkriegen, dass das Publikum danach noch darüber nachdenkt, dass sie das wirklich berührt, dass ich irgendwie auch in ihr Leben reinspreche, wenn ich daran denke, wenn ich irgendwie in Theatern bin und ich merke, ach, das spricht jetzt doch in mein Leben rein und irgendwie kann ich da irgendwie mich drin sehen und dann fange ich auch an, darüber nachzudenken. Und für mich ist das viel auch Anspruch, ich will eigentlich, dass das Publikum die Emotionen fühlt, dass das Publikum darüber noch nachdenkt, dass das Publikum sich da ja sein eigenes Leben so ein bisschen drin sieht und dann anfängt, ja, sich mit Sachen auseinanderzusetzen. Ja,
4: ja, mir geht's ähnlich, weil ich jetzt gerade in der Ausbildung gemerkt habe, dass Schauspiel sich für mich am besten anfühlt, wenn ich merke, es fängt an, was mit mir persönlich zu machen. Also klar, es ist schön, in eine ganz fremde Rolle zu schlüpfen. Aber wenn man merkt, dass das, was da auf der Bühne passiert, einen plötzlich selber berührt und emotional was mit einem macht, das finde ich irgendwie super interessant. Und da möchte ich jetzt auch immer wieder zu diesem Moment hinkommen, weil sich das sehr groß plötzlich anfühlt.
1: Ich glaube auch, also die klar gibt es auch Momente in Proben, die Spaß machen, und das ist ja einfach prozentual auch ein großer Teil der Arbeit. Deswegen muss man da, glaube ich, auch irgendwas haben, was einen begeistert. Aber am Ende läuft es, glaube ich, schon immer darauf hinaus, dass man Menschen hat, die zuschauen, und wenn man dann merkt, das macht einfach irgendwas. Da kommt eine Reaktion, aber das vielleicht arbeitet auch, und man schafft es, da irgendwas zu bewegen. Das ist ja einfach toll und auch sehr dankbar.
3: Aber was eigentlich auch schön ist, ist, dass im Schauspiel man einfach auch alles sein kann. Also so, was man überlegt, okay, das will ich mal sein oder will ich mal so ausprobieren, oder auch Emotionen, die man vielleicht im echten Leben auch mal wegstecken muss, wie Wut, Eifersucht, Neid. Es sind so die schlechten Emotionen, die eigentlich immer so weggesteckt werden im echten Leben. Die kann man da so richtig einfach mal rauslassen, weil das wichtig ist, und das ist einfach auch befreiend, auch cool, ja.
1: Ich finde es auch schön, gehasst zu werden.
3: Ja.
1: Also es gibt, finde ich, wenig, also es ist auch sehr, ist ein schönes Kompliment, wenn jemand nach sowas zu dir kommt und sagt so, ich fand das richtig scheiße, oder ich hab das richtig gehasst, das, was du da gemacht, also das, was du so dargestellt hast. Oder als mal irgendwann jemand zu mir kam und meinte, die Person kannte mich gar nicht, und dann hatten wir dann später was zusammen gemacht, und der gedacht, die hatte erst Angst vor mir, weil was ich da auf der Bühne gemacht habe, weil ich gedacht, das ist natürlich schon privat, hoffe ich, dass nicht, dass Leute Angst vor mir haben, aber wenn das ist, was irgendwie auch, ja, was Menschen bewegt hat und worüber Menschen nachgedacht haben.
4: Und irgendwie so diese Bestätigung, dass einem das geglaubt wird, was man da zeigt, und dass die Leute nicht sagen, ja, das hast du mir halt vorgespielt, sondern so, wow, du hast es gefühlt und ich hab's gefühlt. Das finde ich toll, wenn das möglich ist.
3: Man kriegt doch echt wirklich die weirdesten Komplimente. Also wenn zum Beispiel, habe ich letztens was gespielt, das sollte wirklich eine richtig eklige Rolle sein. Ich habe danach wirklich auch die Rückmeldung bekommen, es war richtig eklig, war richtig angeekelt und so. Und das sind so schöne Sachen, weil du denkst, ja, es war nicht ich, die versucht hat, da eklig zu sein, sondern es war eklig. Und das ist einfach, ja, cool.
1: Ja, sowas wie, man würde dir bei manchen Rollen, die du machst, würde ich dir ungerne nachts auf dem Parkplatz begegnen.
3: Das wurde mir und Nikolas auf jeden Fall schon gesagt. Und das ist auf jeden Fall ein Riesenkompliment im Schauspiel.
0: Hattet ihr da schon mal irgendwie das Gefühl, dass ihr auch Sachen von Rollen mitnehmt, die oder mit der Rolle verschmelzt, was jetzt an sich nicht direkt gewollt war, dass ihr bestimmte Emotionen irgendwie dann doch mal mit von der Bühne runternehmt?
1: Ja, also ich glaube, so der Punkt, wenn man zum Beispiel was macht, wenn man jetzt zum Beispiel ein richtig dreckiges Arschloch auf der Bühne ist und man sich danach nicht irgendwie schlecht fühlt, ist irgendwas, hat man, glaube ich, irgendwas auch falsch gemacht. Mhm. Also dass man sich, ja, irgendwie, es geht ja, es ist immer so einer von diesen magischen Begriffen, man möchte, dass es was mit einem macht auf der Bühne, oder möchte sehen, dass es was mit den Leuten macht. Und das muss ja nicht heißen, dass ich da mich reinsteigere und dass dann, wenn ich dann danach runtergehe, dass ich das noch eins zu eins so fühle und dass meine Persönlichkeit da irgendwie jetzt nachschmiede. Aber dass das jetzt nochmal nachwirkt, das ist auf jeden Fall normal.
3: Ja, ich glaube, wichtig ist es immer, dass man das wieder ablegen kann. Das ist ja sehr wichtig im Schauspiel, aber es ist auf jeden Fall so, dass zum Beispiel, als ich jetzt diese dreckige Rolle gespielt habe, war ich richtig wütend und habe mir da auch natürlich eine Situation in meinem Leben vorgestellt, und die erste Minute, wo ich aufgehört habe, war ich schon, also jetzt nicht extrem wütend, aber es war jetzt nicht der Moment, dass jetzt irgendjemand mir einen Witz erzählen kann und ich hätte direkt gelacht, sondern da war ich auf jeden Fall dann noch drin, ja.
4: Ja, also ich finde auch, dass hängt manchmal mehr mit der Rollenarbeit dann auch zusammen, wenn man da wirklich so ein bisschen in seiner eigenen Gedankenwelt kramt und auch in den Erlebnissen, die man schon hatte, und versucht darauf ein bisschen die Rolle aufzubauen, dann beschäftigt man sich natürlich irgendwie über Wochen teilweise mit Themen, die man vielleicht schon mal verdrängt hat oder so, und das kann dann schon einen Einfluss auch auf die allgemeine Stimmung haben.
0: Fällt es euch da leichter, eine Rolle zu spielen, die möglichst weit weg von eurer normalen Persönlichkeit ist, oder eine, die möglichst nah da dran ist?
1: Also ich glaube, dass das der Hauptunterschied ist, wie man so technisch da dran geht. Mhm. Also es gibt ja manche, die sagen, wir haben was für sie funktioniert, aber auch wenn man unterschiedlich an so verschiedene Sachen rangeht, dass es, wenn ich irgendwas mache, wo ich auf eine Art dran gehe, die sehr viel von mir persönlich mitnimmt, dann ist es, glaube ich, anders, als wenn ich sage, ich gehe da vor allem über einen körperlichen Ansatz und so weiter. Und ich glaube, da macht es manchmal gar nicht so einen großen Unterschied, wie nah die Rolle tatsächlich an mir ist, weil ich manchmal Sachen vielleicht projizieren kann, wenn eine Rolle eine ähnliche Situation hat wie ich. Aber ich kann ja auch um ein antikgriechisches Stück zu spielen, Situationen nehmen, die ich aus meinem Leben kenne, und mich da total persönlich investieren, während ich vielleicht einen Charakter, der in der Neuzeit, also jetzt gerade dieses Jahr in meinem Alter ist, vielleicht auch ganz anders irgendwie rangehen kann.
4: Ja, ich habe gerade gedacht, ich glaube, für mich ist auch gar nicht so sehr so Charakter und so die Frage. Also ich habe jetzt irgendwie bemerkt, dass es ganz unterschiedlich ist, welche Figuren mir leicht fallen und welche nicht. Ich kann es auch gar nicht so einordnen. Aber was ich schon schwierig finde, ist, so sehr authentisch eine Figur zu verkörpern, die zum Beispiel viel älter ist als man selbst. Weil selbst wenn man versucht, die Lebenserfahrung irgendwie sich anzueignen und sich rein zu versetzen, dann hat man halt schon einfach meistens in unserem Alter einfach eine ganz andere Wirkung in Bewegung, Ausstrahlung, sonst was. Und das wäre so das Einzige, wo ich sage, da ist es nicht so leicht, da auch technisch ranzugehen.
3: Mhm. Ja, bei mir ist es weniger mit Charakter der Fall, sondern eher bei Körperlichkeit. Also ich habe eine sehr spezielle Körperlichkeit als Frau auch, und ich glaube, mir ist es einfacher, so proletigeres, buschigere Sachen zu spielen als jetzt eine elegante Frau. Das heißt, da liegen bei mir, glaube ich, eher die Schwierigkeiten, und deswegen würde ich sagen, fällt es mir einfacher, das und das zu spielen. Aber was Charakter angeht, tatsächlich ist es eigentlich mir egal, also ob das nah an mir ist oder nicht, weil das irgendwie, ich weiß nicht warum, nicht so viel ausmacht in meinem Kopf. So, ich weiß auch nicht.
0: Aber gerade Altersunterschied ist ja auch super faszinierend, weil meistens hat man dann ja irgendwie eher die Schauspieler zur Auswahl, und dann muss man da irgendwie die Rollen drauf verteilen. Fällt es dir dann andersrum eben leichter, eine jüngere Person zu spielen?
4: Ja, schon. Ja. Also gerade wenn irgendwie eine Jugendliche gefragt ist, dann ist das jetzt bei mir ja auch noch nicht so lange her, dass ich jugendlich war. Und da kann ich mich dann schon sehr gut hineinversetzen. Aber das ist auch tatsächlich bei mir so eine Tendenz. Ich kann auch gut Kinder spielen. Das ist einfach eine Rolle, die ich ganz gut bedienen kann. Und dafür fällt es mir, glaube ich, schon ab so einem Alter von Mitte 30 schwer, das glaubhaft rüberzubringen.
0: Ja, ja. Wie sind denn bei euch in der Hochschule die ganzen Studiengangsmodalitäten? Also wirklich jetzt die harten Fakten zum Studium. Wie ist der Bewerbungsprozess? Muss man eine Prüfung ablegen oder so?
3: Also man muss auf jeden Fall sagen, dass unsere ist ja eine Ausbildung und kein Studium. Es gibt ja in Deutschland staatliche Schauspielschulen und private Schauspielschulen, und unsere ist halt eine private, staatlich anerkannte. Das heißt, wir machen eine dreijährige Ausbildung und kein vierjähriges Studium. Aber ja, der Bewerbungsprozess ist eigentlich wie auch bei staatlichen Schulen. Man hat einen Monolog, also man muss vorsprechen kommen. Manche Hochschulen machen vorher noch eine Video-Dings seit Corona, Videorunde, aber das ist, glaube ich, jetzt auch weniger geworden. Also man geht dahin, man bringt einen Monolog mit. Zwei Monologe meistens, ein Moderner und ein Klassiker, und dann gibt es mehrere Runden sozusagen. Bei der Schauspielschule Mainz gibt es etwas, heißt Aufnahmeworkshop und Aufnahmeprüfung, aber
1: Genau, also es gibt der Unterschied ist quasi, dass es diesen beziehungsweise die Aufnahmeprüfung ist sozusagen der so wie es glaube ich allgemein auch viel gemacht wird. Da ist eben so ein klassischer Monolog, ein moderner Monolog und meistens auch ein Lied, das man macht und das man dann einfach wirklich vorträgt vor einer Kommission, die dann quasi einem dann eine Rückmeldung zugibt und wie es aussieht. Und der Aufnahmeworkshop ist quasi der andere Teil. Das ist, glaube ich, auch ein bisschen speziell. Das gibt's,
3: glaube ich, nur bei uns.
1: Ja, das, da ist man dann quasi wirklich so einen Tag über, hat dann so drei Unterrichte. Das ist immer so ein bisschen unterschiedlich, dass man verschiedene Unterrichte macht. Wir reden ja wahrscheinlich nachher nochmal darüber, was es da so gibt, aber dass es dann irgendwie so drei zufällige quasi sind und kann dann da wirklich so ein bisschen, wie wenn man quasi im ersten Jahr ist, das so mitmachen. Was cool ist, das kann man auch so einfach machen. Also wenn man da Bock drauf hat, kann man sich da irgendwie sich auf der Website informieren und da einfach mal mitmachen. Und dann gibt's danach noch die Möglichkeit, dass man dann quasi auch so eine Aufnahmeprüfung macht, wo man dann, ich glaube, es ist immer noch so, dass man dann vorher schon Texte zugesendet bekommt. Mhm. Das heißt, das ist quasi dann schon fix, so ein kurzer Monolog. Und dann sitzt sich wirklich tatsächlich eine Dozierende, also eine Dozentin oder ein Dozent mit dir zusammen und geht das ein bisschen durch und probt das so ein bisschen und dann macht man quasi diesen einen Monolog auch nochmal vor der quasi Kommission und vor den Leuten, die an dem Tag da sind. Und dann kriegt man da auch ein Feedback. Ich glaube, es ist, zumindest vorher war es so, dass es quasi auch getrennt voneinander war. Also man konnte so einen Workshop machen und dann quasi genommen werden. Und
3: mittlerweile nicht mehr. Aber was halt cool ist an dem Aufnahmeworkshop, ist, dass halt man geht nicht einfach nur hin und zeigt seine Sachen, sondern da können auch Dozenten oder die Schulleitung, die da ist, dann schon ein bisschen gucken, so wie ist es eigentlich mit einem zu arbeiten, kann man mit dir arbeiten und so. Und insgesamt ist es ja auch, man kann sich ja echt wenig irgendwie, also ich konnte mir nicht viel unter Schauspielausbildung vorstellen und für mich war das super, bei diesen Workshops zu sein, weil ich einfach dann mal ausprobieren konnte, wie ist das? Ich hatte Bühnenkampf, was wild war, und Gesang und Grundlagenunterricht. Und das war einfach, muss ich sagen, einfach super cool, so einen Einblick zu haben, weil man dann schon mal wusste, okay, auf was lasse ich mich hier ein? Und also ich finde, die Schauspielschule Mainz hat ein echt cooles Konzept mit diesem Aufnahmeworkshop.
1: Ja. Auch wenn man, dass man mit jemandem zusammen auch ein bisschen an was arbeiten kann. Weil oft, wenn man allgemein, es gibt ja viele, die dann, wenn man einfach so anfängt, man möchte auf eine Schauspielschule und dann schaut man sich so Monologe an und er macht vielleicht ein bisschen was und geht dann so bei verschiedenen Schulen irgendwie vorsprechen, dass man dann manchmal einfach nur so ein Ja oder Nein bekommt. Und manchmal vielleicht so ein kurzes Rückmeldung, aber zum Beispiel, dass tatsächlich sich jemand mit dir zusammen hinsetzt und sich wirklich das Ganze erarbeitet und sich dafür auch Zeit lässt, ohne dass man so direkt in so einer Drucksituation auch ist, das ist schon cool.
3: Ja, das ist besonders.
1: Auch, ja. Ja,
3: auch das bei der Aufnahmeprüfung eigentlich, ne? Mhm. Bei der Aufnahmeprüfung werden auch nochmal mit dir gearbeitet.
4: Ja, ich finde auch, dass es irgendwie richtig positiv, weil man so die Chance bekommt, an dem Tag nochmal das Beste aus sich rauszuholen, weil bei, denke ich, fast allen anderen Schulen hast du so diese eine Chance, das jetzt in Anführungszeichen gut zu machen, und wenn das irgendwie gerade nicht dein Moment war, dann läuft es nicht gut und dann ist die Chance vorbei. Und wenn du halt irgendwie fast eine Stunde mit einem Dozenten oder einer Dozentin hast, um nochmal dran zu arbeiten, dann ist die Chance viel höher, dass du wirklich so das bestmögliche Ergebnis zeigen kannst. Und dich auch schon ein bisschen entspannter fühlst, finde ich, wenn du die Leute schon kennst, die da vor dir sitzen, Das hat mich total entspannt in der Situation.
3: Ja.
1: Ich glaube, wir finden es cool.
3: Ja, also der Aufnahmeprozess in der Schauspielschule, meinst du, ist ein bisschen Werbung, finde ich, ist einfach cool. Also, weil ich finde, wir auch als Schüler sind auch immer da und reden mit den Leuten und schon. Also, finde, die machen wir gut.
0: Das muss man natürlich dazu sagen, das gilt jetzt ja alles nur für die Schauspielschule Mainz.
3: Genau.
0: Und ist jetzt ja nichts, was man pauschal für jede, auch staatliche Schauspielschule sagen kann, sondern eben ja ganz spezifisch für eure als Schauspielschule Mainz. Und dass das da ja vor allem dann schulspezifisch dann auch immer wieder ist. Jetzt haben wir den Aufnahmeprozess und so weiter hinter uns. Wie sieht denn dann so das typische erste Jahr aus? Was sind so typische Fächer? Wie sieht der Stundenplan aus?
3: Voll, auf jeden Fall voll. Also mich hat das überrascht, dass man wirklich von morgens bis abends an dieser Schule war. Ja, und die Fächer, ganz unterschiedlich. Gruppenfächer, aber auch Einzel. Also man hat Einzelgesang, man hat Einzelsprechunterricht, aber dann hat man auch Gruppensprechunterricht, Gruppengesangunterricht, aber dann auch körperliche Fächer wie Bühnenkampf,
1: Akrobatik,
3: Pantomime,
1: Tanzen.
3: Physical Theater haben wir auch, das ist so eine Art Tanzen, nur ausdrucksvoller, kann man das so nennen?
4: Ja, ich würde sagen, so die Ausdrucksformen des Körpers nochmal neu kennenzulernen.
3: Ja.
1: Ja, es gibt, das finde ich als der am schwierigsten zu definierenden Fächer. Ja, aber wenn man es macht, ist es sehr eindeutig.
3: Ja.
1: Aber also mit Worten. Genau, Physical Theater und andersherum noch Physiodrama.
3: Was nochmal so ein bisschen dieses, wie kann ich meine Emotionen auch durch den Körper, wie atme ich meine Emotionen? Und ja, das geht auf jeden Fall auch in alle möglichen Richtungen. Also auch geht ja auch in die Richtung von Ohrfeigen. wie mache ich eine richtige Ohrfeige? Ja, und dann Grundlagenunterricht, das hat man nur im ersten Jahr bei uns. Das ist die Basics sozusagen, aber total wichtig.
1: Ja. Total wichtig. Wirklich dann, die meisten Unterrichte sind da so, diese Gruppenunterrichte, dann so 1,5 bis 2 Stunden, so Einzelunterrichte, so, so 45 Minuten und Grundlagen ist wirklich 2x3 Stunden im ersten Jahr. Also und trotzdem kommt es einem am Ende irgendwie kurz vor.
3: Und wir haben einen Unterricht tatsächlich, der ist, glaube ich, der einzige Unterricht, wo wir sitzen, weil sonst ist es ja immer aktiv, was man macht. Und das ist der Theorieunterricht.
1: Also, stimmt,
3: dass wir da Theatergeschichte und dann aber auch verschiedene Autoren anschauen oder dass wir uns mal ein Stück anschauen und so weiter. Also es ist auch sehr unterschiedlich, aber also mir hat das immer sehr gefallen. Also es gefällt mir immer noch sehr.
4: Ja, ich glaube, von Theorieunterricht habe ich halt auch so am meisten wirklich mitgenommen über, was gibt es für verschiedene Stücke und wie war das früher, wie ist das heute. Und das hat, glaube ich, am meisten halt mein Interesse auch geweckt, selber mir ganz verschiedene Stücke anzuschauen oder zu lesen. Weil man, glaube ich, also mir ging das so, als ich an die Schauspielschule kam, hatte ich halt so die Dinge, die ich gerne sehe. Und für alles andere war ich auch noch nicht so offen. Aber unter anderem im Theorieunterricht ändert sich das so ein bisschen, weil man halt mehr dahinter auch schauen kann auch.
1: Ja, ich glaube, neben den Fächern, die so im Stundenplan stehen, was so, wo es ja dann auch noch teilweise Prüfungen gibt, gibt es dann eben noch zusätzlich als, oder eigentlich ist es auch wichtige Struktur, die Rollen- und Szenenunterrichte.
3: Mhm.
1: Das heißt, der Begriff, irgendwie finde ich, das ist irgendwann sehr selbstverständlich, aber dass das, was man sagt, ist so, dass der Rollen sind so Monologarbeiten, dass man alleine mit einem Dozierenden so einen Monolog erarbeitet. Und
3: ich glaube, 12 Stunden hat man dafür.
1: Genau, so 12 Stunden, der soll im Idealfall 5 Minuten gehen.
3: Außer bei Nikolas, der dauert 17 Minuten.
1: Ja, sie hat ein bisschen übertrieben letztes Mal. Szenenarbeiten, das heißt dann einfach, dass man mit mehreren Leuten das macht. Also ganz am Anfang vielleicht mal mit 4 Leuten, aber meistens mit 2 oder 3. Und eigentlich fast immer möglichst mit 2, dass man wirklich zu zweit dieses Spiel miteinander macht. Und dann gibt's eben wirklich so dieses, und danach richtet sich das alles auch so ein bisschen aus, dass es so 3x im Jahr, also irgendwie so im November, jetzt gerade war im März und dann irgendwann nochmal im Sommer vor den Sommerferien sozusagen, gibt's dann das Vorspiel. Das heißt, dass ein Wochenende, Samstag und Sonntag, vormittags wirklich alle Schüler, gut, nicht direkt im ersten Jahr, aber später dann wirklich alle Schülerinnen und Schüler zeigen, was sie erarbeitet haben. Und danach setzen sich dann die Dozierenden für ein paar Stunden mit sehr viel Kaffee zusammen.
3: Stundenlang.
1: Und drehen das alles nochmal durch. Und dann gibt es dann wirklich nochmal so eine Feedback- oder Kritikrunde, wo dann alle einzeln durchgehen.
0: Jetzt bin ich natürlich mal gespannt, was für einen Monolog hast du denn da bitte vorbereitet, der 17 Minuten geht?
1: Also wir haben uns zusammengesetzt. Ich habe aus Richard der Dritte, das war glaube ich die zweite Szene aus dem ersten Akt, das ist eigentlich wirklich eine ganze Szene. Das bedeutet, dass das ist zwischen Gloucester, also Richard der Dritte und Königin Anne, die miteinander reden und ich spiele quasi in diesem Monolog beide abwechselnd.
3: Nikolas war zur Hälfte aufgeteilt. Also auf einer Seite war er gekleidet wie die Frau und auf der anderen Seite
1: und
3: geschminkt. Es war ganz, ganz wild. Es war ein Fiebertraum.
1: Ja, ich glaube, das ist auch so ein Beispiel für wie so eine Arbeit dann laufen kann, weil das war jetzt schon so über die Norm lang auch und vielleicht auch zu lang. Aber das, glaube ich, die eine spannende Arbeit war, um sehr daran auszuprobieren und wirklich so dieses Switchen zu machen, aber auch, dass es sehr verschieden körperlich sind und da zu gucken, wie man die Intensität hält und das interessant bleibt. Und auch die eben einzelnen inneren Welten von diesen zwei verschiedenen Charakteren darzustellen. Gleichzeitig aber auch was, wenn man dann eben danach sehr viel sich ja damit auseinandersetzt und auch hört von anderen Leuten, mal sagen, viele gesagt haben, okay, das hat jetzt auch nicht so gut funktioniert. Also, ich meine, das ist schauspielerisch das eine ist, aber inszenatorisch von dem Ding ist das jetzt nicht unbedingt was man sich so, was jetzt so gut gelungen ist. Aber muss es auch teilweise nicht. Also
4: man lernt ja dran.
1: Genau, es geht ja nicht darum, wir arbeiten an diesen Dingern ja nicht darum, weil man sagen würde, wir wollen die verkaufen. So und das soll sich dann genau schauen, sondern dass man eben was davon lernt. Ja, aber ja, so kann man dann, ich glaube, es waren sogar 18 Minuten.
4: Ja, es war auf jeden Fall sehr lang.
1: Es tut mir leid.
4: Nein, aber ich muss sagen, ich habe im Nachhinein gar nicht das Gefühl gehabt, also weil es passiert halt sehr viel, vor allem wenn ein Mensch zwei Personen spielt. Und ich weiß nicht, wenn man mich jetzt gefragt hätte, hätte ich gesagt, es waren 10 Minuten.
3: Niemals, niemals, da gehe ich überhaupt nicht mit.
1: Ja, aber so gehen auch Meinungen zum Beispiel auseinander. Das ist ein schönes Beispiel dafür.
3: Aber zurück zu den Unterrichten. Mir ist nämlich ja gerade eingefallen, im zweiten Jahr kommt noch ein Unterricht dazu, das im ersten Jahr nicht ist. Und das gibt es, heißt Diktionsunterricht.
1: Ja.
3: Das ist dann so ein bisschen klassisch wie in der Schulzeit, so ein bisschen Gedichte analysieren, Takt, Zahl und so weiter und so fort. Genau. Und im dritten Jahr werden die Unterrichte weniger. Und wir haben aber nebenbei auch viele Workshops so am Wochenende, wo wir halt zusätzlich Sachen lernen. Also ob wir jetzt irgendwie in ein Tonstudio gehen und da irgendwie was machen oder was hatten wir alles jetzt?
1: Wir hatten einen Tanzworkshop, wirklich Menschen von Tanz Mainz, also das ist das Tanzensemble vom Staatstheater Mainz, ne?
3: Ja.
1: Zu uns gekommen sind und neben unserem normalen Tanzunterricht da nochmal was ein Wochenende gemacht haben. Wir hatten vom Sprechunterricht, das ist dann so ein Halb, da haben wir auch nochmal so Wochenenden gemacht.
3: Wir haben gearbeitet mit einer Regisseurin aus Paris, oder? War das nicht so?
1: Nicht aus Paris, aber aus Frankreich.
3: Das war auf jeden Fall auch wild. Und wir hatten jetzt am Wochenende einen Workshop über Meißner. Also so eine Technik, genau. Und also, dass wir halt verschiedene Sachen uns auch anschauen können, die jetzt zum Beispiel nicht in einem Unterricht sind, sondern halt für so ein Wochenende perfekt sind und so. Und das ist sehr praktisch, finde ich.
4: Wir hatten auch einen Kamera-Acting-Workshop.
3: Werden wir wahrscheinlich noch kriegen.
4: Genau, da, weil das zum Beispiel kein Fach ist, was an unserer Schule unterrichtet wird. Und das Schauspiel vor der Kamera schon nochmal ein bisschen anders funktioniert als auf der Bühne, haben wir da auch so einen zweitägigen Wochenends-Workshop zu, wo man dann eben mal vor der Kamera Szenen spielt und auch ein paar Techniken kennenlernt, um ja sein Schauspiel, was man sonst an der Schauspielschule lernt, daran anzupassen.
1: zu Workshop und zu Methoden fand ich spannend, dadurch, dass es nicht so eine, man merkt, dass an der Schule sehr viele Leute aus so verschiedenen Kontexten auch zusammenkommen und da auch so verschiedene Erfahrungen haben in ihren jeweiligen Fächern, aber dass es deswegen auch nicht so eine durchgängige Denkschule gibt, sage ich mal. Also zum Beispiel diese zwei, wir haben eben diese zweimal drei Stunden Grundlagen, die man im ersten Jahr hat, sind zwei verschiedenen Dozierenden, was auch, glaube ich, speziell ist. Also ich glaube, an Schulen hat man teilweise zwar mehr, aber trotzdem nur eine Person. Und die haben eben auch unterschiedliche Methoden, aber man merkt auch bei den verschiedenen Dozierenden, dass die verschiedene Ansätze zum Schauspiel haben und das kann man sehr, finde ich, sehr schön selbst benutzen. Und dann hat man eben zum Beispiel genau diesen Meissner, in dem Fall so ein Workshop, was eben auch nochmal eine andere Technik ist und hat dann aber auch andere Sachen, die dann quasi in den Unterrichten mit einfließen und sehr viel praxisnahes, also von den Dozierenden, die vor allem so Rollen und Szenen mit anleiten, sind einige, die selbst eben Schauspieler sind.
3: Oder Regie machen.
1: Genau, oder eben auch genau an den, und die unterrichten machen, auch Schauspieler, Menschen, die Regie machen und die das eben auch jetzt gerade machen, also erst nicht vor zig Jahren mal gemacht haben, sondern die, klar, man fällt hin und wieder mal den Unterricht aus vor einer Premiere,
3: ja.
1: Aber...
3: Ach ja, ich finde, das ist so interessant, weil das wir einfach so viel von verschiedenen Schichten Sachen unterrichtet bekommen, dass es deshalb auch irgendwie so vielschichtig ist von wegen, ach, das Klassische, was man so hört von Schauspielschulen, von wegen, fühl dich jetzt mal in die Farbe Rot ein und keine Ahnung, also das haben wir, aber wir haben auch teilweise auch die ganz technischen Sachen, wie atme ich jetzt, um das und das zu zeigen oder was ist ein Impuls sozusagen. Zum Beispiel. Und ich finde, das ist so eine coole, so einen coolen Mischmasch, weil man dann einfach auch nicht bei einer Sache bleibt, sondern man auch andere Sachen kennenlernt, die einen auch vielleicht ein bisschen schwieriger für einen sind oder wo man nicht direkt sagen würde, das ist, wie ich an eine Rolle oder an irgendwas dran gehe. Und ist auch manchmal echt lustig.
4: Ja, ich finde, wir haben so dieses schöne Bild mal genannt bekommen, dass wir so einen Werkzeuggürtel tragen und von den verschiedenen Dozierenden bekommen wir verschiedene Werkzeuge da rein und ob wir die benutzen und wie wir die benutzen, ist dann unsere Entscheidung. Aber die sorgen dafür, dass wir so viel wie möglich davon am Ende an unserem Gürtel haben.
3: Ja. Das finde ich eigentlich cool an der Schauspielschule Mainz, dass das nicht so eine Schule ist, wir glauben nur an diese und diese Technik, sondern wir haben Dozenten von allen möglichen Bereichen und wir zeigen euch alles und ihr saugt es im besten Fall alles auf. Also im besten Fall ist es so, dass man sich auch wirklich drauf einlässt, auch wenn man das komisch findet und schwierig findet, damit man dann am Ende schauen kann, was davon nehme ich jetzt mit, was davon nehme ich jetzt nicht mit.
0: Wie sehen denn so Prüfungen bei euch aus?
3: Also wie gesagt, wir haben dreimal im Jahr sozusagen, also einmal haben wir wirklich richtig Prüfung, das ist im Sommer, der heißt dann auch Prüfung und dann haben wir im November und im März haben wir dieses Vorspiel, was so eine Art Prüfung ist. Also man zeigt das, was man erarbeitet hat mit den Dozenten, entweder Monolog oder Szene oder beides und dann um 10 Uhr morgens, Samstag und Sonntag übrigens, also den ganzen Samstag, den ganzen Sonntag ist man dann in der Schule und hat Prüfung und dann zeigt man das und dann setzen sich die Dozenten 3-4 Stunden zusammen und besprechen das und dann wird man reingerufen am Ende nochmal, um halt die Note zu bekommen oder halt Feedback zu bekommen oder beides. Ja, und dann haben wir noch verschiedene andere Prüfungen, wie eine Sprechprüfung, eine Diktionsprüfung, eine Pantomimeprüfung, welche vergesse ich noch?
1: Eine Gesangsprüfung gibt's noch und in Theorie gibt's die Abschlussarbeit.
3: So eine Art Hausarbeit.
1: Das sind aber auch, genau, das sind so Sachen, die wirklich einmal in der ganzen Schulzeit sind. Also diese Vorspiele sind wirklich regelmäßig und das spielt so dauerhaft miteinander rein. Das ist eigentlich auch das Wichtigste, aber die anderen sind dann quasi nochmal einmal zusätzlich, viele im zweiten Jahr, im ersten Jahr gibt es eigentlich gar keine. Im ersten Jahr ist auch selbst bei diesen Prüfungen, die am Ende des Jahres ist und die vorspielen, kriegt man nur quasi einen Bestanden, dass man weiter
3: bestanden,
1: ist.
3: Nicht bestanden, ja.
1: Und später bekommt man dann eben da auch Prädikate, also wirklich Noten.
3: Und theoretisch ist es so, dass wenn man nicht besteht, dass man dann die Schule verlassen muss. Ich in meinen zwei Jahren, wo ich jetzt aber noch, zwei Jahren noch nicht erlebt.
1: Aber können
3: aber
1: theoretisch.
3: Das ist eigentlich der Sinn da, also das ist also nicht der Sinn davon, aber das ist die Regel und kann sein, dass das passiert.
4: Genau, und Noten bekommt man eigentlich nur einmal bei der Schauspielprüfung am Ende des zweiten Jahres und bei der Schauspielprüfung am Ende des dritten Jahres. Und dann bekommt man auch ein Zeugnis mit Noten in manchen Fächern, aber es wird nicht jedes Fach benotet.
1: Ich glaube, was man auch dazu sagen kann, wenn man über Prüfungen und über Noten spricht, dass man bekommt am Ende eben ein Zeugnis und man bekommt separat davon nochmal die Bühnenreife, wo einfach nochmal quasi gesagt wird, dass man von der, in dem Fall der Schauspielschule Mainz, quasi bestätigt bekommt, dass man eben reif
4: für ausgebildete Schauspielerin
3: ist. Reif für die Bühne.
1: Ja, und praktisch ist es eben so, dass wenn man sich irgendwo eben als Schauspielerin, als Schauspieler bewirbt, dass man eben diese Bühnenreife mitzeigt und dann eben zu einem Vorsprechen geht und dann zeigt, was man macht. Also das ist das Zeugnis hat praktisch wenig bis keine Relevanz tatsächlich, was so die Noten angeht.
4: Ja.
1: Es ist nicht so, dass man sagt so, ich habe einen Notendurchschnitt von 2,7, das heißt, keine Ahnung, die Schaubühne Berlin nimmt mich dann automatisch.
4: Ja, das gibt's nicht.
0: Habt ihr Praktika im Studienverlauf?
4: Also wir haben eine Art Studiojahr, das gilt aber nicht für alle, sondern das ist ein spezielles Angebot, was auch erst an der Schauspielschule Mainz seit 3 Jahren existiert. Also es ist jetzt quasi das vierte Mal, glaube ich, dass wir das machen. Und 2 Personen aus dem 3. Ausbildungsjahr haben die Möglichkeit, meistens 2 Personen, das komplette Schuljahr in Kaiserslautern am Pfalztheater zu verbringen. Und die gehören dann für diese Spielzeit zu dem Ensemble in Kaiserslautern dazu und spielen dann dort auch Stücke, haben da Proben und verbringen eigentlich sehr viel mehr Zeit dort als tatsächlich am Ende noch in der Schauspielschule.
0: Was sind denn so eure Lieblingsfächer bei der Ausbildung? Das, wo ihr sagt, da freue ich mich richtig drauf, wenn das auf dem Stundenplan steht.
3: Also im ersten Jahr hätte ich niemals gesagt Grundlagen, aber wirklich niemals, weil das sehr intensive Fächer waren. Aber jetzt, wo ich die nicht mehr habe, merke ich, dass das doch echt meine Lieblingsfächer waren, weil die echt super nützlich und auch teilweise auch aufregend waren. Und jetzt gerade, weil ich das nicht mehr habe, würde ich sagen Bühnenkampf. Ich liebe Bühnenkampf, weil es einfach so viele verschiedene Sachen sind, ob man sich tritt, schlägt. Jetzt machen wir Fechten. Und es ist einfach cool, weil man geht raus aus der Schauspielschule und weiß, hier, ich kann Sachen anbieten. Ich kann sagen, wir können uns prügeln auf der Bühne. Ich kann mich erwürgen lassen. Ich kann alles Mögliche. Und ich kann auch sagen, hier, ich kann auch eine Fechtchoreo hier für euch machen oder mit dem Stock kämpfen. Und ich finde, das ist cool. So, da freue ich mich immer sehr. Und ist auch einfach ein coole Atmosphäre. Wir haben immer sehr viel Spaß, was dem Dozenten manchmal ein bisschen, glaube ich, ein bisschen anstrengend für ihn ist, weil wir immer sehr viel Spaß haben. Aber jetzt gerade würde ich sagen, ist tatsächlich Bühnenkampf mein Lieblingsfach.
4: Kann ich sehr nachvollziehen. Das ist auch eins der Fächer, was ich am meisten vermisse. Jetzt im 3. Jahr ist das zum Beispiel ein Fach, was man nicht mehr hat. Gerade diese körperlichen Fächer, Tanz, Akrobatik, Bühnenkampf, die sind dann nur in den ersten beiden Jahren. Und auch einfach so als körperlichen Ausgleich vermisse ich das auch. Ja. Und weil da eben irgendwie der Fokus woanders liegt und wie du sagst, irgendwie man hat so ein bisschen mehr diese lustigen Momente, wie wenn man irgendwo ins Training geht. Und das vermisse ich ein bisschen. Und ich habe ein Fach, wo ich sehr ambivalent mich zufühle, und zwar Physiodrama. Ich glaube, es war das Fach, wo ich so ein komplettes Jahr lang davor immer Angst hatte. Ich glaube, bei Physiodrama bin ich am meisten an meine Herausforderungen gekommen. Irgendwie so Gefühle wie Wut und Hass extrem deutlich auszudrücken und laut zu werden und körperlich zu werden. Und ich habe immer vorher gedacht, oh, hoffentlich wird es heute nicht irgendwas, wo ich Angst vor habe oder wo ich Hemmungen habe. Und trotzdem ist es aber auch mein Lieblingsfach, weil ich da eben auch am meisten an mir selbst arbeiten konnte und diese Hemmungen mit der Zeit verloren habe. Und wo ich jetzt sagen würde, ich glaube, die größten persönlichen Entwicklungen habe ich in diesem Unterricht gemacht.
3: Aber es ist auch voll verständlich. Also finde ich, Physiodrama ist wirklich so ein, das ist so intensiv, auch persönlich intensiv. Mhm. Und man weiß nie, was auf einen zukommt. Ob das jetzt eine Stunde ist, wo man, keine Ahnung, 2 Stunden lang jemanden umarmen muss oder anderes. Oder halt, ob man, keine Ahnung, da hockt und seine eigene Blase anmalt. Also das sind so Sachen, wo man weiß nicht, was auf einem zukommt. Und das stimmt, das ist schon auch mal oft eine Herausforderung.
1: Mhm. Ich glaube, ich finde es auch ähnlich, weil ich glaube, das ist so ein Fach, wo es auch sehr unterschiedlich ist, wo man teilweise Sachen, ich glaube, das waren teilweise Momente, wo ich das Gefühl habe, da kann ich wirklich jetzt mit am wenigsten anfangen, weil es jetzt überhaupt nichts mit mir macht, und gleichzeitig die Techniken, wo ich sagen würde, wow, da habe ich jetzt irgendwie in dieser einen Stunde das Gefühl gehabt, ich habe eine ganz neue Perspektive darauf, wie ich spiele, und Sachen, die ich sagen würde, das will ich jetzt unbedingt jetzt umsetzen und mehr machen, weil ich merke, dass mir das ein ganz anderes Gefühl gibt. Aber ich kann, glaube ich, bei vielem mitgeben. Ich glaube, Grundlagenunterricht ist auch so eine Sache, weil das ist auch, klar, da macht man viel, das ist intensiv und da lernt man auch wahnsinnig viel.
3: Ich vermisse es sehr, muss man sagen.
1: Ja, man fängt auch, glaube ich, aber es liegt, glaube ich, auch mit daran, dass man da ja von ganz am Anfang anfängt und dann eine riesige Entwicklung macht, wenn man wirklich mal so die Basics kennenlernt.
4: Und ich glaube, man bekommt so dieses Gefühl, man hat halt nie ausgelernt. Und deswegen denke ich oft so, ach, ich glaube, ich könnte halt jetzt immer noch von Grundlagenunterricht profitieren, weil es immer wieder Dinge gibt, die man noch nicht kennt oder die man vielleicht mit der Zeit vergisst, darüber nachzudenken und so, und deswegen.
3: Beziehungsweise man kann immer perfektionieren. Also es ist wirklich, vielleicht weiß man mittlerweile, wo ein Impuls herkommt oder was auch immer, aber am Ende, es ist wirklich, ich finde, bei Grundlagen macht man sich Gedanken über Sachen, über die man sich nicht Gedanken macht, weil man denkt, ja, das ist halt da irgendwie, es ist doch normal, aber eigentlich kann man alles analysieren, und ich finde, das fehlt mir manchmal, und ich finde das echt, ja.
1: Es hatte mal jemand die Ausbildung allgemein so beschrieben, dass man so im ersten Jahr lernt man halt erstmal grundsätzlich, wie das geht. Im zweiten Jahr hat man dann verstanden, theoretisch, wie das geht und wo man hin will, aber man ist halt noch nicht da und arbeitet so daran, dahin zu kommen. Und dann irgendwann im dritten Jahr geht es dann langsam dazu über, dass man sich dann irgendwie wieder Sachen erarbeitet vom ganz am Anfang. Mhm. Also wenn man das sagt, wie kann ich diese pure Spielfreude zum Beispiel, wie man sagt, wenn man sagt, so, ach ja, ich will einfach da auf die Bühne, wenn man dann vielleicht irgendwann sagt, so, ah ja, ich habe meine Technik und ich weiß, wie das geht. Und klar, ich darf nicht zu verkopft sein, aber ich komme da schon vorwärts. Und davon dann aber wieder mit reinzunehmen, zu sagen, ich habe Bock auf die Bühne und ich will das machen. Und ich glaube, das ist halt so ein dauerhafter Prozess, deswegen, ja.
0: Wo würdet ihr denn später mal hinwollen mit der Schauspielausbildung? Was ist so euer Traumberuf?
4: Also, für mich war das sehr lange eine sehr große Frage, die auch immer noch nicht ganz beantwortet ist, weil ich, also mich interessiert diese ganze Welt des Schauspiels so sehr, dass ich mich gar nicht festlegen möchte. Und einige in meinem Jahrgang konnten von Anfang an klar sagen, dass sie auf einer Bühne spielen wollen und in einem Theater arbeiten wollen. Und für mich ist das so, dass

0: mehr irgendwie das mal ausprobieren, um zu wissen, will ich das machen oder will ich Theater machen. Aber beides fände ich natürlich auch cool. Also auch dieses alles mal ein bisschen so ausprobieren, gucken. Ja, einfach alles, was man so gelernt hat oder was man, dass man in allen Bereichen mal reinschnuppern kann. Das heißt, ich kann das auch gerade nicht so fest sagen, aber ich weiß auf jeden Fall, dass ich irgendwann das auch gern verbinden will mit meiner sozialen Arbeit als Studium, dass ich da mit den Kindern vielleicht irgendwann mal theaterpädagogisch mäßig arbeite. Aber das auf jeden Fall später. Also ich will auf jeden Fall erstmal hoffentlich in dem Beruf ja, auch weit kommen. Ich will weit kommen. Also, ja.
1: Gute Sache. Ja, ich glaube, bei mir ist es Sachen ausprobieren, aber ich muss sagen, von dem, was ich bis jetzt ausprobiert habe, ist das Bühnenschauspiel in einem Theater das, was ich am füllendsten finde und was mir so auf der einen Seite am meisten gibt und auf der anderen Seite, wo ich glaube ich auch die Art, wie ich spiele und was mir gefällt, am meisten sehe.
2: Was sind denn so typische Stimmübungen, die ihr zum Beispiel macht, um vor bestimmten Szenen oder einer Aufführung eure Stimme aufzuwärmen? Also ganz praktisch technische Sachen.
3: Alle Blicke sind auf mir. Also ich glaube, ich versuche gerade ein Wort zu finden, All-Time-Favorite ist das Lippenflattern, was auch, glaube ich, jeder schon mal irgendwoher kennengelernt hat. Das geht einfach immer. Also das ist jetzt nicht das Wundermittel, dass man danach perfekt aufgewärmt ist, aber ich würde sagen, das ist die Nummer eins, um irgendwie ein bisschen locker sowohl in Lippen-Zungenbereich zu werden, als eben auch so, wo die Stimme herkommt, alles ein bisschen aufzulockern. Und was ich kennenlernen durfte im zweiten Ausbildungsjahr und ihr jetzt auch gerade kennenlernt, ist Linklater. Das ist so eine, ich weiß gar nicht, ist das eine Technik?
0: Ich glaube, das ist eine Technik, kann man so nennen.
3: Ja, Technik. Ja, und da fallen ganz, ganz viele verschiedene Übungen drunter, um wirklich den ganzen Stimmapparat, also den ganzen Körper auch bereit zu machen, laut und deutlich zu sprechen. Und da bin ich ein Riesenfan von. Das hat für mich einiges verändert.
0: Bei mir ist es auf jeden Fall Oma sprechen. Wo man halt die Lippen so nach innen zieht, als ob man keine Zähne hätte. Und dann halt einfach mal irgendwas erzählt, Text oder auch mit Leuten redet, weil man am Ende einfach artikulatorisch viel besser.
1: Eine Sache, die ich gerne noch zum Abschluss mache, was so ein bisschen ja, als symptomatisch wirkt, ist, also für den Moment, ist so mit geschlossenem Mund den Text durchzugehen. Also die Lippen zuzumachen und dann die Sachen so zu artikulieren, als würde man das normal sprechen. Glaube ich, ähnlicher, geht in eine ähnliche Richtung, wie wenn man mit dem Korken im Mund redet. So ein Klassiker. Aber ich finde, das ist so eine Sache, wo man sehr merkt, da gehe ich manchmal auch meinen ganzen Text teilweise nochmal durch und dann zu merken, dass es echt einen großen Unterschied macht, artikulatorisch, wie man danach auf einmal viel deutlicher spricht.
0: Oh, es ist wirklich krass, wie lange man sich aufwärmen kann. Also ich glaube, vor der Prüfung, ich dehne mich erstmal so eine halbe Stunde oder wenn nicht sogar 45 Minuten und dann an Sprechübungen und so Programm kommt auch nochmal mindestens eine halbe Stunde dazu und das ist wirklich heftig.
1: Ja, und das ist ja das quasi Aufwärmen und ansonsten ist natürlich eine große Sache, dass man auch seine Sprechübungen macht, ne? Also dass man neben dem Unterricht und man hat ja auch Sprechunterricht, aber dass man auch, dass eine Sache ist, an der man ja die ganze Zeit arbeitet.
3: Und auf der anderen Seite, finde ich, merkt sich der Körper das irgendwann mit der Zeit. Also gerade diese Linklater-Übungen regelmäßig zu machen, das hat mein Körper so abgespeichert. Und dann kann man halt vor einer Probe auch mal einfach nur 10 Minuten ein paar Sachen daraus machen, um warm zu werden. Und kann plötzlich trotzdem 2 Stunden lang rumschreien, ohne dass die Stimme müde wird. Und das finde ich super erstaunlich, wie man sich so weiterentwickelt, da stimmlich und körperlich.
0: Man entwickelt ja wirklich so Muskeln in dem Bereich, so beim Zwerchfell und so, wo du denkst, ich wusste gar nicht, dass die existieren und so. Und es ist

0: voll cool, weil, also vor allen Dingen als Frau, finde ich, ist das cool, weil man eine viel, fast tiefer, also man kriegt eine tiefere Stimme, man arbeitet viel mehr so an der Brustresonanz, an den Bruststimmen. Und ich finde, das ist einfach sau cool, weil man dann nicht mehr so diese klassische, also ich weiß nicht, wie es bei Alicia, bei dir jetzt zum Beispiel ist, aber mir wurde ja viel gesagt, so von wegen, ja, aber sprich hoch, weil Frauen müssen oben sprechen, damit dann die Leute davon, keine Ahnung, es mögen, weil Frauen sollten so reden. Und dann kommen wir aus der Ausbildung und haben eine ganz tiefe Stimme und das finde ich super.
1: Ja, und auch so dieses sprich nicht so laut,
0: ja,
1: dräng dich nicht so vor mit deiner Stimme, und auf der Bühne darfst du das und musst du das tun. Da geht es darum, richtig laut zu sein und gehört zu werden. Das ist irgendwie super cool, da selber, das macht persönlich auch was, wenn man daran arbeitet.
2: Was ich noch spannend finde, ist, dass man meistens ja auch dann eben, wie gesagt, den Körper und die Stimme als so ganzheitlichen Apparat nimmt und dass es auch gar nicht so Übungen gibt, würde ich sagen, um, wenn ich jetzt weiß, ich schreie, dass ich irgendwie was anderes mache, sondern weil es eben bei so Sprechübungen eigentlich immer darum geht, den Körper zu aktivieren und auch, dass die Stimme eine Freiheit hat. Und wenn ich dann das schaffe, dahin zu kommen, dann kann ich auch schreien, weil ich das dann auf eine Art mache, die mich nicht belastet. Ich muss mich irgendwie da was vorbereiten oder sowas. Man merkt es, wenn man es nicht richtig macht. Wir hatten mal ein Hörspiel zusammen gemacht, Alicia und ich. Mhm. Und dann waren wir auch in so einem Tonstudio, das so sehr isoliert war, also so gar nicht reflektiert hat. Und ich hatte nicht gemerkt, wie laut ich schreie und mich auch nicht darauf vorbereitet richtig. Und danach war meine Stimme komplett weg. Das war ganz furchtbar. Aber dafür, glaube ich, wenn man das Ganze richtig macht, mit der richtigen Technik und sich vorbereitet, dann wäre das eigentlich auch kein Problem gewesen.
3: Wie bereitet ihr euch denn auf eine neue Rolle vor? Wie erarbeitet ihr prinzipiell erstmal, wenn ihr einen neuen Charakter in irgendeinem Stück bekommt, dass ihr da reinkommt, dass ihr das irgendwie euch diese Rolle anzieht?
0: Boah, schwierige Frage. Ich finde, das ist ein Riesenprozess. Also erst muss man natürlich wissen, wenn man nur ein Stück macht, also von dem Ganzen und nicht das ganze Ding, das muss man ja auch wissen, so was ist die Situation gerade, was ist vorher passiert, was ist nachher passiert, aber auch viel dieses, ja, was fühlt die Person gerade, was will die Person vielleicht behaupten, was will sie verstecken, wie ist diese Person in ihrem persönlichen Umfeld, also wie ist jetzt diese Rolle, wenn sie jetzt zu Hause alleine hockt, was mag diese Rolle essen? Auch zum Beispiel, was ist die Lieblingsfarbe von der Rolle? Wie läuft die Rolle? Also es sind so viele Fragen, die man sich da stellen kann. Und bei mir ist es auf jeden Fall so, dass ich erst natürlich gucke, so was ist die Situation. Also am besten kennt man ein ganzes Stück und liest das ganze Stück. Und dann auch, was ist die Situation? Mit wem interagiere ich? Mit wem interagiere ich eben nicht? Was sind Gedanken, Gefühle, die gerade in dem Moment sind? Und sobald dann sozusagen das Grundgerüst steht, gehe ich dann in die tiefere Arbeit. Also wirklich, wie sitzt die Person? Wie läuft die Person? Wie gesagt, wie ist diese Person, wenn sie jetzt zu Hause ist und ganz alleine ist? Würde die Person jetzt, keine Ahnung, irgendwas essen? Ich weiß nicht, also es sind so viele so Kleinigkeiten.
1: Wie drückt sie ihre Gefühle aus?
0: Ja.
1: Wie ist ihre Stimme?
2: Ja. Ich glaube, was noch so davor kommt, ist auch zum Teil, wie sieht die Inszenierung aus? Also wenn ich jetzt mit einer Regie arbeite, die eine bestimmte Inszenierung vorhat, dann kommt, finde ich, noch so dazu, sich erstmal darüber klar zu werden, was machen wir hier. Also manche, die sagen, okay, ich habe hier den Text, ich habe hier das Stück und keine Ahnung, wenn das jetzt der Faust ist, dann steht da drin halt, wie Faust drauf ist. Und dann gibt's andere, die sagen, okay, nee, wir nehmen jetzt aber nur den Text und wir überlegen uns mal was ganz anderes oder ich möchte was ganz anderes damit darstellen. Ich möchte vielleicht auch ganz abstrakt arbeiten und alles geht nur nach vorne und gar nicht zu den Leuten, die neben mir stehen. Und das heißt natürlich nicht, dass man dann keinen Charakter mehr hat, aber es ist dann eine andere Arbeit, sich darüber nochmal klar zu werden, was genau wollen wir hier gerade, und dann auch so eine Agilität zu behalten, wenn man in einem Probenprozess ist und jemand sagt, ah, jetzt geh mal da lang, oder jetzt mach mal das und das. und denkst, okay, das steht nicht in der Regieanweisung im Stück und das würde ich jetzt eigentlich auch gerade nicht machen, und sich dann wieder zu überlegen, okay, wie funktioniert denn meine Rolle vielleicht, dass die das jetzt gerade macht? Und sich dann nochmal zu nachzudenken, so, okay, vielleicht macht die ja doch was anders. Vielleicht gibt's da noch eine Facette, weswegen das jetzt so ist.
0: Aber auch so ein bisschen so, was will ich eigentlich durch die Rolle erzählen? Ja, was ist mir wichtig zu zeigen durch die Rolle? Vor allen Dingen in so Situationen, weil es passiert ja immer im Probenprozess, dass man sich das vielleicht anders vorgestellt hat oder sich eine andere Grundhaltung sozusagen überlegt hat und dann ist der Dozent oder die Person, mit der man arbeitet, die dann plötzlich sagt, nee, das ist jetzt was ganz anderes und deswegen muss man da ja auch relativ flexibel sein und dann sich sozusagen das ganze Grundgerüst am Ende dann nochmal anders aufbauen, sodass alles wieder zusammenpasst. Mhm. Aber was so die Grundfrage dahinter ist natürlich immer, ist es dieses, was will ich durch die Rolle auch erzählen, und was kommt am Ende dann auch rüber.
2: Ich glaube, dann wird es auch spannend. So, ja. Dass es nicht nur ein Ding ist, wer ist das und ich zeig da jemanden, sondern wenn ich wirklich ein Ziel habe, was ich rüberbringen will und was ich nicht nur auf der Bühne verhandle, aber auch wenn ich sagen will, was möchte ich dem Publikum, dem Zuschauer, den Zuschauerinnen damit erzählen. Und ja.
1: Ja, und weil du gerade Ziel gesagt hast, also es, wie du sagst, es ist einmal so das persönliche Ziel auch, aber für mich ist es auch super wichtig geworden, ein klares Ziel für die Rolle zu definieren, was die Person will und damit halt so einen Grund zu geben für all das, was sie sagt und was sie tut. Und manche sprechen auch von so einem Geheimnis, weil man das eigentlich wirklich nur für sich selbst wissen muss. Und gerade wenn man das wirklich als Geheimnis denkt, dann ist es auch noch, dann wird es noch viel wichtiger für einen selbst, dass dieses Ziel irgendwie zu erreichen, ohne es klar ausdrücken zu müssen.
0: Stichwort Not. Ja. Also, dass die Rolle wirklich so eine Not hat, irgendwas, was das wirklich ausmacht, irgendwas, das wirklich in dir als Prozess die ganze Zeit brodelt sozusagen, irgendwas, was dich da herantreibt. Wie sagt man das?
2: Vorantreibt.
0: Antreibt, genau. Also, Stichwort Not fällt auch ganz viel in der Schule. Ja.
3: Dann danke ich euch für die ganz vielen ausführlichen Auskünfte und das tolle Gespräch. Wir sind jetzt schon am Ende der Sendung angelangt. Cool, dass ihr da wart. Und ich hoffe doch, ich kann euch irgendwann mal, sei es live oder irgendwo eine Aufzeichnung auf der Bühne erleben.
0: Ja, danke, dass wir da sein durften.
1: Ja, vielen Dank und wir freuen uns, wenn vielleicht mal jemand in der Schauspielschule Mainz vorbeikommt und sich das live anschaut.
2: Ja, vielen Dank.
0: Ja, und wenn ihr sonst noch Einblicke wollt, wir sind auch auf Instagram, sowohl als Schauspielschule insgesamt, aber auch als einzelne Jahrgänge. Da sind auch viele lustige Videos. Wenn ihr euch einfach mal denkt, ach, ich will doch mal reinschauen, wie es da eigentlich aussieht, was sie da so machen, könnt ihr da gerne mal drauf schauen.
2: Genau, da findet man auch nochmal die Infos zu den Veranstaltungen und auch auf der Website einfach, Schauspielschule Mainz, wenn man sich dafür interessiert.
3: Supi, na das klingt doch alles wunderbar.

0: So low. Bitte stell dich mal kurz vor.
1: Sehr gern. Ich bin ChatGPT, ein KI-Sprachmodell von OpenAI. Meine Aufgabe ist es, Informationen verständlich einzuordnen, Fragen zu beantworten und bei ganz unterschiedlichen Themen zu unterstützen. Von Wissenschaft und Technik, Technik über Geschichte und Kultur bis hin zum kreativen Schreiben oder zur Ideenfindung. Ich verfüge nicht über eigene Erfahrungen oder Meinungen, sondern arbeite auf Grundlage von Mustern und Wissen aus meinen Trainingsdaten sowie, wenn erforderlich, aktuellen Informationen. Mein Ziel ist es, hilfreiche, verständliche und möglichst ausgewogene Antworten zu geben.
0: Anlässlich des diesjährigen Heinerfest in Darmstadt möchte ich mit dir darüber sprechen. Zuallererst, was ist das Heinerfest?
1: Das Heinerfest ist das große Volks- und Heimatfest der Stadt Darmstadt und zählt zu den größten Innenstadtfesten Deutschlands. Jedes Jahr verwandelt sich die Darmstädter Innenstadt für 5 Tage in einen großen Festplatz mit Fahrgeschäften, Live-Musik, Kultur, Vereinsangeboten, Familienprogramm und zahlreichen gastronomischen Ständen. Rund um das Schloss, den Marktplatz und die angrenzenden Plätze kommen jedes Jahr mehrere hunderttausend Besucherinnen und Besucher zusammen. Seinen Ursprung hat das Heinerfest im Jahr 1951. Nach den schweren Zerstörungen des Zweiten Weltkriegs sollte es den Menschen Hoffnung geben und den Wiederaufbau der Stadt symbolisieren. Das Motto lautete damals sinngemäß: gemeinsam nach vorne blicken und wieder miteinander feiern. Bis heute gilt das Fest deshalb nicht nur als Volksfest, sondern auch als Ausdruck des Zusammenhalts der Darmstädterinnen und Darmstädter. Der Name Heinerfest geht übrigens auf den Spitznamen Heiner zurück, mit dem die Menschen aus Darmstadt seit Generationen bezeichnet werden. Wer während des Heinerfests durch die Stadt geht, erlebt deshalb nicht nur Fahrgeschäfte und Feuerwerk, sondern auch ein Stück Darmstädter Identität und Tradition.
0: Könntest du bitte näher auf die Geschichte vom Heinerfest eingehen?
1: Die Geschichte des Heinerfests ist eng mit der Geschichte Darmstadts nach dem Zweiten Weltkrieg verbunden. Tatsächlich entstand das Fest nicht einfach als Volksfest, sondern als bewusstes Zeichen des Neuanfangs. Als Darmstadt in der Nacht vom 11. auf den 12. September 1944 durch einen Luftangriff schwer zerstört wurde, lag die Innenstadt weitgehend in Trümmern. Noch Jahre nach Kriegsende prägten Ruinen das Stadtbild. Und dennoch entstand Ende des Jahres 1950 die Idee, den Menschen wieder Mut zu machen und ihnen einen Anlass zu geben, gemeinsam nach vorne zu blicken. Daraus entwickelt sich das erste Heinerfest, das vom 29. Juni bis zum 2. Juli 1951 stattfand. Bemerkenswert ist, dass dieses erste Heinerfest buchstäblich zwischen den Trümmern gefeiert wurde. Rund um das Residenzschloss waren viele Gebäude noch zerstört. Vor dem Fest räumten zahlreiche Bürgerinnen und Bürger Schutt beiseite, schmückten Straßen mit Blumen und Girlanden und bereiteten die Innenstadt auf das Fest vor. Das Motto lautete: Kommt alle. Und genau das sollte ausdrücken, worum es ging. Alle Menschen waren eingeladen, gemeinsam den Wiederaufbau und die neu gewonnene Hoffnung zu feiern. Der Name Heinerfest wurde übrigens nicht von den Organisatoren allein festgelegt. Die Bevölkerung war aufgerufen, Vorschläge einzureichen und entschied sich schließlich mehrheitlich für diesen Namen. Heiner ist der traditionelle Spitzname für die Darmstädterinnen und Darmstädter und steht bis heute für die enge Verbundenheit mit der Stadt. Schon das erste Fest bot vieles, was auch heute noch dazugehört. Es gab Musik, Theateraufführungen, Mundartveranstaltungen, Karussells, ein Weindorf und zahlreiche Begegnungsmöglichkeiten. Besonders bewegend war damals die Einladung an rund 900 Darmstädterinnen und Darmstädter, die während des Krieges evakuiert worden waren und zum Heinerfest in ihre Heimatstadt zurückkehrten. Den Abschluss bildete bereits damals ein großes Feuerwerk, eine Tradition, die bis heute fortgeführt wird. In den folgenden Jahrzehnten entwickelte sich das Heinerfest kontinuierlich weiter. Aus dem zunächst eher beschaulichen Heimatfest wurde eines der größten Innenstadtfeste Deutschlands. Trotz neuer Fahrgeschäfte, großer Bühnen und eines umfangreichen Kulturprogramms ist der ursprüngliche Gedanke erhalten geblieben. Das Heinerfest soll Menschen zusammenbringen und den Gemeinschaftssinn stärken. Deshalb verstehen viele Darmstädter das Fest bis heute nicht nur als Volksfest, sondern auch als Ausdruck ihrer Stadtgeschichte und ihrer Identität. Ein historischer Einschnitt war schließlich die Corona-Pandemie. In den Jahren 20 und 2021 musste das Heinerfest erstmals seit seiner Gründung ausfallen. Als es anschließend wieder stattfinden konnte, wurde dies von vielen als Rückkehr einer wichtigen Darmstädter Tradition empfunden.
0: Woher kommt der Spitzname Heiner?
1: Das ist tatsächlich eine spannende Frage, denn die Herkunft des Spitznamens ist bis heute nicht endgültig geklärt. Es gibt zwar verschiedene Theorien, doch Sprachhistoriker halten heute eine Erklärung für besonders plausibel. Lange Zeit glaubte man, der Name leite sich vom Vornamen Heinrich bzw. dessen Kurzform Heiner ab oder gehe auf einen angeblichen Ort namens Heinheim zurück. Für beide Erklärungen gibt es jedoch keine historischen Belege. Nach heutigem Forschungsstand stammt Heiner vermutlich vom frühneuhochdeutschen Wort Heune ab. Dieses bedeutete so viel wie grober oder ungeschlachter Kerl. Mit diesem Begriff wurden ursprünglich die Bewohner der Darmstädter Altstadt bezeichnet, die für ihre derbe Mundart und ihren einfachen Lebensstil bekannt waren. Damals war Heiner also keineswegs ein Ehrentitel, sondern eher ein spöttischer Beiname. Im Darmstädter Dialekt wurde das Wort als Heuners ausgesprochen, was sprachlich gut zu dieser Herkunft passt. Im Laufe des späten 19. Jahrhunderts änderte sich die Bedeutung. Aus einem eher abwertenden Spitznamen entwickelt sich nach und nach eine liebevolle Selbstbezeichnung. Dazu trugen vermutlich auch Mundartdichter und Theaterstücke bei, allen voran das bekannte Dialektstück Datterich. Sie machten die Darmstädter Mundart und ihre Figuren populär und sorgten dafür, dass die Bezeichnung Heiner zunehmend mit Stolz verwendet wurde. Heute ist Heiner ein echtes Identitätsmerkmal der Stadt. Wer sich als Heiner bezeichnet, drückt damit seine Verbundenheit mit Darmstadt aus. Und genau deshalb trägt auch das große Stadtfest seit 1951 den Namen Heinerfest. Die ursprüngliche, eher negative Bedeutung ist längst in den Hintergrund getreten und spielt im heutigen Sprachgebrauch praktisch keine Rolle.
0: Wie viele Menschen besuchen jährlich etwa das Heinerfest?
1: Das Heinerfest zählt Jahr für Jahr zu den besucherstärksten Veranstaltungen in Südhessen. Je nach Wetter und Programm werden in der Regel mehrere hunderttausend Besucherinnen und Besucher gezählt. Eine exakte Zahl gibt es meist nicht, da das Fest frei zugänglich ist und deshalb keine Eintrittszahlen erhoben werden. Für das diesjährige Jubiläumsheinerfest rechnen inwiefern die Veranstalter ebenfalls wieder mit mehreren hunderttausend Gästen an den 5 Veranstaltungstagen. Das zeigt auch die Bedeutung des Festes. Es ist nicht nur das größte Volksfest Darmstadts, sondern gilt zugleich als eines der größten Innenstadtfeste Deutschlands. Besucherinnen und Besucher kommen dabei nicht nur aus Darmstadt und der Region, sondern auch aus ganz Hessen und den angrenzenden Bundesländern.
0: Wie viele Fahrgeschäfte und Stände gibt es etwa?
1: Das Heinerfest ist beeindruckend groß. Insgesamt sind dort in der Regel rund 250 Schaustellerbetriebe vertreten. Dazu gehören klassische Fahrgeschäfte ebenso wie Spielstände, Imbissbetriebe, Süßwarenstände und Verkaufsstände. Ein Blick auf die Aufteilung zeigt die Größenordnung ganz gut. In den vergangenen Jahren gab es beispielsweise etwa 15 große Fahrgeschäfte, 10 Kinderfahrgeschäfte, rund 40 bis 45 Spiel- und Losbuden, über 120 Essens- und Getränkestände sowie rund ein Dutzend Verkaufsstände. Insgesamt summiert sich das auf gut 200 bis 250 Betriebe, je nachdem, welche Attraktionen und Händler in einem Jahr teilnehmen. Hinzu kommt ein umfangreiches Rahmenprogramm. Auf mehreren Bühnen und an verschiedenen Veranstaltungsorten finden jedes Jahr über 120 Programmpunkte statt. Darunter Konzerte, Theater, Tanz, Sport, Führungen und Angebote für Familien. Dadurch ist das Heinerfest weit mehr als eine Kirmes. Es ist ein großes Stadt- und Kulturfest, das sich über die gesamte Darmstädter Innenstadt erstreckt.

0: welche Programmpunkte oder Fahrgeschäfte sind denn Highlights, die man nicht verpassen darf?
1: Wenn man zum ersten Mal das Hainerfest besucht, gibt es einige Programmpunkte, die man sich nach Möglichkeit nicht entgehen lassen sollte. An erster Stelle steht sicherlich das große Höhenfeuerwerk am Montagabend. Es bildet traditionell den Abschluss des Hainerfests und zieht jedes Jahr tausende Menschen in die Innenstadt. Für viele Darmstädter ist das der emotionale Höhepunkt des gesamten Festes. Wer den Nervenkitzel sucht, findet auf dem Festgelände zahlreiche spektakuläre Fahrgeschäfte. In diesem Jahr gehören unter anderem der neue Gravity Tower, ein moderner Freefall Tower, die riesige Schaukel Excalibur, das Hochkettenkarussell Bayern Tower, der Top Spin, der Breakdancer sowie das große Riesenrad zu den Publikumsmagneten. Besonders das Riesenrad bietet einen beeindruckenden Blick über die festlich beleuchtete Darmstädter Innenstadt. Mindestens genauso wichtig wie die Fahrgeschäfte ist aber das Kulturprogramm. Auf mehreren Bühnen finden an allen 5 Tagen Live-Konzerte unterschiedlichster Musikrichtungen statt. Hinzu kommen Theateraufführungen, Mundartveranstaltungen, Ausstellungen, Stadtführungen und zahlreiche Mitmachangebote für Familien. Gerade diese Mischung macht das Einzig-Hainerfest einzigartig. Es ist eben nicht nur eine Kirmes, sondern ein Stadtfest mit kulturellem Charakter. Ein besonderer Tipp ist außerdem der Bereich rund um den Schlossgraben. Dort treffen sich viele Darmstädter zu Jazz- und Mundartveranstaltungen. Wer das Hainerfest in seiner ursprünglichen Atmosphäre erleben möchte, findet hier einen der authentischsten Orte des gesamten Festes. Mein persönlicher Rat wäre deshalb: Kommen Sie möglichst schon am frühen Abend, schlendern Sie zunächst in Ruhe über das Festgelände, genießen Sie die Atmosphäre, drehen Sie eine Runde mit dem Riesenrad oder einem der großen Fahrgeschäfte, hören Sie sich ein Live-Konzert an und lassen Sie, wenn Sie am Montag dort sind, den Tag mit dem großen Feuerwerk ausklingen. So erlebt man das Hainerfest in seiner ganzen Vielfalt.
0: Natürlich hat sich das Hainerfest seit seiner Gründung stark verändert. Was waren denn die absoluten Highlights seit seiner Gründung und was hat sich alles verändert?
1: Das Hainerfest hat sich in den vergangenen 75 Jahren enorm gewandelt. Gleichzeitig gibt es eine bemerkenswerte Konstante. Die Grundidee, Menschen zusammenzubringen und das Leben zu feiern, ist bis heute dieselbe geblieben. Wenn man auf die Geschichte zurückblickt, gibt es einige ganz besondere Meilensteine. Der erste Höhepunkt war natürlich die Premiere im Jahr 1951. Das Fest fand mitten zwischen den Ruinen der im Krieg zerstörten Innenstadt statt. Es war weit mehr als ein Volksfest. Es war ein Symbol für Hoffnung und Neubeginn. Besonders bewegend war die Rückkehr von rund 900 evakuierten Darmstädterinnen und Darmstädtern, die eigens zum Hainerfest in ihre Heimat eingeladen wurden. Den Abschluss bildete schon damals ein großes Feuerwerk, eine Tradition, die bis heute besteht. Zu den kuriosen Höhepunkten der Anfangsjahre gehörten Attraktionen, die man sich heute kaum noch vorstellen kann. Über dem Festgelände wurden Rundflüge angeboten, auf dem Friedensplatz fand ein Motorbootrennen auf einer umgebauten Autoscooterbahn statt, aus dem Marktbrunnen floss zeitweise sogar Wein. Außerdem gab es einen Flohzirkus, ein Affentheater und ein Eisbärenmaskottchen, das bei den Besucherinnen und Besuchern für große Begeisterung sorgte. In den folgenden Jahrzehnten wurde das Fest immer größer. Aus einem Heimatfest mit wenigen Attraktionen entwickelte sich eines der größten Innenstadtfeste Deutschlands. Während früher vor allem Karussells, Mundartvorträge und Musikvereine das Bild prägten, kamen nach und nach moderne Großfahrgeschäfte, mehrere Konzertbühnen und ein umfangreiches Kulturprogramm hinzu. Heute gehören mehr als 100 kostenlose Veranstaltungen zum festen Bestandteil des Hainerfests. Ein weiterer Meilenstein war die stärkere internationale Ausrichtung. Das Hainerfest wurde zu einem Treffpunkt für die Darmstädter Partnerstädte und entwickelte sich immer mehr zu einem Fest der Begegnung und der kulturellen Vielfalt. Gleichzeitig blieb die Mundart ein wichtiger Bestandteil. Veranstaltungen rund um den Datterich, Lesungen und hainerische Traditionen erinnern bis heute an die Wurzeln des Festes. Einen historischen Einschnitt gab es schließlich 2022 und 2021. Zum ersten Mal seit der Gründung musste das Hainerfest wegen der Corona-Pandemie ausfallen. Stattdessen entstanden kreative Ersatzformate, um die Tradition zumindest symbolisch aufrechtzuerhalten. Als das Fest anschließend zurückkehrte, empfanden viele Menschen das als einen ähnlichen Moment der Freude und des Neuanfangs wie bei seiner Gründung, natürlich unter völlig anderen Umständen. Wenn man die Entwicklung zusammenfasst, dann hat sich vor allem die Größe verändert. Aus einigen Dutzend Attraktionen sind heute rund 250 Schaustellerbetriebe geworden. Die Besucherzahlen sind von einigen 10.000 auf etwa 700.000 gestiegen. Das Kulturprogramm ist deutlich vielfältiger geworden, die Fahrgeschäfte spektakulärer und das gastronomische Angebot internationaler. Geblieben sind jedoch die Dinge, die das Heinerfest seit 1951 ausmachen. Der freie Eintritt, die Mischung aus Volksfest und Kulturfest, das gemeinsame Feiern in der Innenstadt und das große Feuerwerk als traditioneller Abschluss. Genau diese Verbindung von Tradition und Moderne macht den besonderen Reiz des Heinerfestes.

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0: So ein großes Fest braucht natürlich viel Vorbereitung. Wann beginnen die Vorbereitungen für das nächste Jahr und was müssen die Veranstalter beachten?
1: Bei einem Fest dieser Größenordnung laufen die Vorbereitungen praktisch das ganze Jahr über. Kaum ist das Hainerfest beendet und die letzten Fahrgeschäfte sind abgebaut, beginnen bereits die Planungen für die nächste Ausgabe. Zunächst wird das vergangene Fest ausgewertet. Die Veranstalter sprechen mit Schaustellern, Sicherheitskräften, Rettungsdiensten, Polizei, Feuerwehr, Verkehrsplanern und den beteiligten Vereinen. Dabei wird analysiert, was gut funktioniert hat und wo Verbesserungen möglich sind. Anschließend beginnt die eigentliche Planung. Es müssen die Bewerbungen der Schausteller gesichtet, das Festgelände neu geplant und die Standplätze vergeben werden. Gleichzeitig wird das Bühnenprogramm organisiert, Künstler werden verpflichtet und die vielen kulturellen Veranstaltungen abgestimmt. Ein besonders großer Bereich ist das Thema Sicherheit. Für ein Fest mit mehreren hunderttausend Besucherinnen und Besuchern sind umfangreiche Sicherheitskonzepte erforderlich. Dazu gehören Flucht- und Rettungswege, Zufahrtssperren, die Zusammenarbeit mit Polizei, Feuerwehr und Rettungsdiensten, ein Sanitätskonzept sowie Maßnahmen zum Schutz vor Unwettern. Auch die Besucherströme werden genau geplant, damit es an stark frequentierten Stellen nicht zu Engpässen kommt. Ebenso wichtig ist die Logistik. Strom- und Wasserversorgung müssen eingerichtet, tausende Meter Kabel verlegt und zahlreiche Anschlüsse geschaffen werden. Hinzu kommen Abfallentsorgung, Toilettenanlagen, Reinigung, Verkehrslenkung und die Anlieferung der Fahrgeschäfte, die teilweise mit Schwertransporten in die Innenstadt gebracht werden. Etwa 2 bis 3 Wochen vor der Eröffnung beginnt dann der sichtbare Aufbau. Nach und nach entstehen die Fahrgeschäfte, Buden, Bühnen und Biergärten. Währenddessen laufen im Hintergrund zahlreiche Sicherheitsabnahmen, bevor schließlich alles für die Besucher freigegeben werden kann. Das Beeindruckende ist dabei, dass viele unterschiedliche Partner eng zusammenarbeiten. Von der Stadtverwaltung über die Schausteller bis hin zu Vereinen, Einsatzkräften und zeichen ehrenamtlichen Helferinnen und Helfern. Gerade dieses Zusammenspiel sorgt dafür, dass das Hainerfest Jahr für Jahr sicher und reibungslos stattfinden kann. Für die meisten Besucher beginnt das Fest mit dem ersten Karussell. Für die Organisatoren hat es da längst schon viele Monate intensiver Vorbereitung hinter sich.
0: Ist bekannt, wie viele Menschen bei dem Fest mithelfen?
1: Ja, zumindest teilweise. Eine exakte Gesamtzahl aller Mitwirkenden gibt es nicht, weil beim Hainerfest sehr viele unterschiedliche Gruppen beteiligt sind. Von Schaustellern über Vereine bis hin zu Sicherheits- und Reinigungskräften. Klar ist aber, insgesamt sind es weit über 1000 Menschen, die vor und hinter den Kulissen zum Gelingen des Festes beitragen. Ein großer Teil arbeitet ehrenamtlich. Der veranstaltende Heimatverein wird von zahlreichen freiwilligen Helferinnen und Helfern unterstützt, die sich um Organisation, Bühnenprogramm und viele weitere Aufgaben kümmern. Hinzu kommen die vielen Vereine, die das Kulturprogramm mit Musik, Tanz und Mundart gestalten. Auch die Hilfsorganisationen sind stark vertreten. Allein beim Sanitätsdienst sind an jedem Festtag bis zu 65 ehrenamtliche Einsatzkräfte im Einsatz. Mit Planung, Aufbau, den 5 Veranstaltungstagen und dem Abbau kommen dabei rund 3.100 ehrenamtliche Arbeitsstunden zusammen. Dazu kommen noch viele weitere Beteiligte. Mitarbeitende der Stadtverwaltung, Polizei, Feuerwehr, Rettungsdienst, Sicherheitsdienste, Techniker, Bühnencrews, Reinigungsdienste sowie die Beschäftigten der rund 250 Schausteller und Gastronomiebetriebe. Jeder einzelne Betrieb bringt wiederum eigenes Personal mit. Das zeigt, wie groß die organisatorische Leistung hinter dem Hainerfest ist. Was Besucherinnen und Besucher als 5 unbeschwerte Festtage erleben, ist das Ergebnis der Arbeit von vielen hundert Haupt- und ehrenamtlichen Kräften und zusammengerechnet sogar von deutlich mehr als 1000 Menschen, die in den unterschiedlichsten Bereichen zum Erfolg des Hainerfests beitragen.
0: Ist bekannt, was es kostet, so ein Fest zu planen und schließlich durchzuführen?
1: Eine offizielle Gesamtsumme für die Planung und Durchführung des Hainerfests wird von den Veranstaltern meines Wissens nach nicht veröffentlicht. Deshalb lässt sich keine konkrete Zahl nennen. Was allerdings bekannt ist, die Kosten sind in den vergangenen Jahren deutlich gestiegen. Die Organisatoren berichten von Kostensteigerungen von etwa 20-25%. Unter anderem bei Sicherheit, Technik, Energie, Personal, Logistik und den beauftragten Dienstleistern. Trotzdem betonen sie, dass das Heinerfest weiterhin auf einer soliden finanziellen Grundlage steht. Wenn man sich vor Augen führt, was alles organisiert werden muss, wird schnell klar, warum ein Fest dieser Größenordnung mit erheblichen Ausgaben verbunden ist. Dazu gehören unter anderem die gesamte Sicherheits- und Verkehrsplanung, Bühnen-, Licht- und Tontechnik, Strom- und Wasserversorgung, Reinigung und Müllentsorgung, Sanitäts- und Rettungsdienste, Werbung und Öffentlichkeitsarbeit, das Kulturprogramm sowie der Auf- und Abbau der gesamten Infrastruktur. Finanziert wird das Heinerfest durch mehrere Bausteine. Einen wichtigen Beitrag leisten die Standgelder der Schausteller und Gastronomen. Hinzu kommen Sponsorengelder, Zuschüsse sowie die Unterstützung der Stadt. Ein weiterer, oft unterschätzter Faktor ist das große ehrenamtliche Engagement. Ohne die vielen freiwilligen Helferinnen und Helfer wäre ein Fest dieser Größe kaum finanzierbar. Man kann also sagen, auch wenn keine offizielle Gesamtsumme veröffentlicht wird, bewegt sich die Organisation eines fünftägigen Innenstadtfestes mit rund 250 Schaustellerbetrieben, über 100 Kulturveranstaltungen und mehreren hunderttausend Besucherinnen und Besuchern finanziell in einer Größenordnung, die sorgfältige Planung und eine stabile Finanzierung erfordert. Das zeigt, wie groß die organisatorische Leistung hinter dem Heinerfest tatsächlich ist.

0: Während der 5 Festtage wird die Darmstädter Innenstadt großräumig abgesperrt, damit sich die Besucher sicher bewegen können. Zu den wichtigsten Straßensperrungen gehören die Landgraf-Georg-Straße zwischen Schlossgraben und Merckstraße, der Schlossgraben, die Holzstraße mit wenigen Ausnahmen für Anlieger, die Alexanderstraße in Richtung Innenstadt ab der Magdalenenstraße, die Merckstraße im Bereich der Innenstadt, die Lindenhofstraße sowie der östliche und westliche Teil des Merckxplatzes. Diese Sperrungen gelten während des Festbetriebs durchgehend. Für Autofahrer empfiehlt es sich deshalb, die Innenstadt möglichst weiträumig zu umfahren. Wer aus dem Norden kommt, nutzt am besten den City-Ring über die Casinostraße und Rhönring. Aus Richtung Osten bietet sich die Umfahrung über den Spessartring und den Fiedlerweg an. Von Süden oder Westen kommend ist es sinnvoll, den Bereich um den Hauptbahnhof anzusteuern und dort auf die ausgeschilderten Parkmöglichkeiten auszuweichen. Von dort lässt sich das Hainerfest bequem zu Fuß oder mit öffentlichen Verkehrsmitteln erreichen. Generell raten die Veranstalter allerdings dazu, möglichst mit Bus und Bahn anzureisen. Während des Hainerfests werden viele Linien bis spät in die Nacht verstärkt, auch wenn einige Bus- und Straßenbahnlinien wegen der Sperrungen umgeleitet werden. Dafür gibt es Ersatzhaltestellen und Sonderfahrpläne, sodass die Innenstadt trotzdem gut erreichbar bleibt. Für Besucher gilt deshalb der einfache Tipp: Wer mit dem Auto kommt, parkt am besten außerhalb der gesperrten Innenstadt und legt die letzten Meter zu Fuß oder mit dem öffentlichen Nahverkehr zurück. Das erspart viel Zeit bei der Parkplatzsuche und ist während des Hainerfests in der Regel die entspanntere Anreise.
1: Dankeschön. Könntest du mir jetzt bitte zum Ende noch ein kurzes Gedicht über das Hainerfest schreiben?
0: Sehr gern. Zum Abschluss passt vielleicht dieses kleine Gedicht. Wenn Lichter über Darmstadt stehen, die Karussells sich fröhlich drehen, wenn Musik durch Gassen klingt und Kinderlachen Freude bringt, dann trifft man Freunde nah und fern, genießt den Sommer einfach gern. Das Hainerfest verbindet heute mit Herz, Tradition und Lebensfreud. So bleibt am Ende Jahr für Jahr ein Zauber, der schon immer war. Auf Wiedersehen, bis nächstes Mal beim Hainerfest im Schlossessaal. Ich finde, dieses Gedicht fasst ganz gut zusammen, wofür das Hainerfest seit vielen Jahrzehnten steht. Gemeinschaft, Tradition und die Freude daran, Menschen zusammenzubringen.
1: Vielen Dank.
0: Sehr gern, es hat mir viel Freude gemacht. Ich wünsche dir ein gelungenes Radiointerview. Das Thema eignet sich hervorragend, weil das Hainerfest nicht nur ein großes Volksfest ist, sondern auch viel Geschichte und regionale Identität mitbringt. Viel Erfolg bei der Sendung und natürlich viel Spaß.

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1: Mein Name ist Martha Paglione. 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
2: So, ich stehe jetzt hier hinter Backstage, hinter der Bühne mit Julina Lewis. Hallo!
3: Hallo!
2: Ja, du hattest ja gerade eben deinen Auftritt hier auf dem Schlosskramfest. Wie war es denn so?
3: Oh, es war so krass und es war auch voll der besondere Moment, weil ich vor 2 Jahren schon mal hier war und zugeguckt habe bei Hero und jetzt habe ich selbst gespielt und es war richtig, richtig schön. Die Energie, die war echt krass und ich will auf jeden Fall wiederkommen.
2: Ja, das klingt richtig cool. Also das ist jetzt dein erstes Mal als Künstler auf dem Schlosskramfest?
3: Genau, ja.
2: Okay, cool. Ja, was steht jetzt heute Abend noch an? Werden sich noch andere Acts angeschaut oder wird jetzt einfach nur noch entspannt?
3: Also ich denke schon, dass ich vielleicht eine kleine Party anpeilen werde. Also einfach mal feiern, dass es so gut lief. Und bestimmt, ja, ich werde mir auf jeden Fall andere Künstler anschauen. Ich war ja gestern auch da, habe dazu geguckt. Ja, ich mag es hier sehr gerne. Also ich finde es hier super. Alles
4: Ich kann nur sagen, ja, genau.
3: Cool.
2: Genau. Okay, kann man sich denn auch auf neue, coole Songs von dir freuen?
3: Auf jeden Fall. Also ich bin gerade eigentlich so gut wie jede freie Sekunde im Studio, um ehrlich zu sein, entweder in Mannheim oder in Berlin und nehme da die ganze Zeit Sachen auf. Und ja, auf jeden Fall kommt sehr bald sehr viel Neues.
2: Da sind wir definitiv gespannt, was denn da so kommen wird. Ach so, genau, was ich jetzt... du hast dir sehr viel Zeit auch für deine Fans genommen nach deinem Konzert, was ich richtig cool finde. Was ich jetzt ein bisschen schade finde, dass wir dich da so jetzt wegzerren mussten von den ganzen Fotos. Und das ist so dein Ding, so mit Faninteraktion oder wie ist das?
3: Ja, auf jeden Fall. Ich meine, die Fans sind alles. Also ohne die könnte ich ja gar nicht das machen, was ich jetzt gerade mache. Und die sind halt auch alle so süß und so lustig auch. Und manchmal kriege ich dann irgendwelche Geschenke oder Armbänder gemacht. Und es ist wirklich krass, wie viel Kreativität und Mühe auch da drin steckt. Und vor allem auch, glaube ich, die Bindung untereinander, also von Fan zu Fan, ist wirklich besonders. Also wirklich viele Freundesgruppen, die sich gebildet haben, ja, bedeutet mir sehr viel.
2: Okay, das ist natürlich schon mal sehr viel wert. Das ist also immer schön für die Fans da zu sein. Hast du da auch Autogramme gegeben?
3: Ja, also tatsächlich, ich musste echt schon verrückte Sachen unterschreiben. Ich habe vorhin eine Digitalkamera unterschrieben, Handys natürlich auch, T-Shirts, auch selbstgemachte T-Shirts, selbst genäht mit irgendwelchen Lyrics von mir. Das war auch richtig krass. Ich habe auch schon mal eine Vape unterschrieben. Also irgendwie alles, auch eine Kippenschachtel. Also ja.
2: Wow, wie wär's dann mal mit Autogrammkarten?
3: Ich hatte tatsächlich bei meinen Release-Shows letztes Jahr Autogrammkarten für meine EP und dann waren die aber irgendwann leer und dann irgendwie kam es nie dazu, welche nachzubestellen. Aber du hast recht, ich sollte mich drum kümmern.
2: Also da werden wir wahrscheinlich auf dem nächsten deiner Konzerte dann schon richtig coole Autogrammkarten von dir haben.
3: Auf jeden Fall.
2: Okay, ist irgendwas schiefgelaufen während deines Konzerts? Irgendwas, was nicht so nach Plan lief?
3: Nö, tatsächlich nicht. Also ich glaube, einmal war irgendwie der Akku bei irgendeinem mit mir leer, aber ansonsten lief alles super. Ich war auch ehrlicherweise sehr stolz auf meine Performance. Die Energie war, wie gesagt, super krass. Da konnte eigentlich gar nichts schief gehen.
2: Ja, sehr gut. Und das ist deine Band, mit der du aufgetreten bist, oder wie schaut das aus?
3: Genau, also ich spiele oft Support bei anderen Leuten. Das ist meistens eine halbe Stunde und da spiele ich dann immer mit Ben, meinem Gitarristen. Wir machen das dann meistens zu zweit, eigentlich immer. Und wenn wir dann dürfen, dann holen wir uns auch gerne Drums dazu. Ich finde das super wichtig und ich liebe es, mit Drums zu spielen. Und genau, da habe ich einmal den Finn und sonst habe ich auch noch Anya und ich spiele mit beiden super gerne. Und die Show wertet das auf jeden Fall, also die Drums werten die Show auf jeden Fall immer nochmal auf.
2: Ja, definitiv. Warst du denn sehr aufgeregt vor deiner Show?
3: Nee, tatsächlich nicht. Also ich glaube, mittlerweile würde ich sagen, habe ich dieses so Nervöse eigentlich ablegen können. Auch einfach, weil egal wo ich bin, ich weiß, so mindestens die ersten paar Reihen, die sind halt so für mich da und die singen mit, die schreien mit, die geben mir ihre ganze Energie und da ist es sehr einfach, da Selbstsicherheit irgendwie zu haben. Und mittlerweile ist es, glaube ich, einfach nur noch positive Vorfreude letztendlich.
2: Okay, und wie ist die Stimmung jetzt nach dem Konzert?
3: Puh, also ich bin auf jeden Fall sehr kaputt. So eine einstündige Show bei 30 Grad ist immer ein bisschen heavy, aber ich bin sehr überwältigt. Also ich habe auch gerade, wie du meintest, bei den Fans ganz krasse Geschichten auch wieder gehört, irgendwelche 10-Stunden-Fahrten mit dem Zug oder sonst irgendwas. Also ja, sehr dankbar fühle ich mich auf jeden Fall.
2: Okay, und wie bist du hier angereist?
3: Ich bin mit dem Auto gekommen. Ich bin mit meiner besten Freundin hierher gefahren gestern. Und ist ja auch nicht so weit. Ich komme aus Karlsruhe, das sind dann 1,5 Stunden.
2: Okay, hast du dir dann gestern auch schon welche Acts hier angeschaut?
3: Ja, ich war für Hero da, Heiko und Roman. Das sind wie eigentlich meine Brüder. Und dann habe ich mir auch noch Zartmann angeguckt. Und dann sind wir noch ein bisschen was trinken gegangen.
2: Das klingt ja alles richtig, richtig schön. Hattest du Erwartungen für dein Konzert?
3: Ich würde sagen, nee, nicht wirklich, weil ich vor allem sehr überrascht war, ehrlicherweise, von der Menge an Menschen, die dann letztendlich hier waren. Also ich wusste vor allem auch vom Vortag, ich habe ein paar Mädels getroffen, die dann irgendwie so meinten, ja, wir kommen morgen zuschauen. Und da war ich schon so, okay, krass, es sind doch schon mehr, als ich gedacht hatte. Und dann aber, als ich auf der Bühne stand und irgendwie, es kamen auch immer und immer mehr Leute. Mein Papa kam auch gerade zu mir und meinte, es war so krass mit den ganzen Leuten. Also meine Erwartungen, wenn ich welche hatte, wurden auf jeden Fall übertroffen.
2: Ja, ich stand auch im Publikum und ich kann nur zustimmen. Also die Stimmung war richtig, richtig toll.
3: Ja, ich stimme zu.
2: Ja, und auch du hast da so, ich weiß nicht, wie man sowas nennt, aber die eine Seite hat den einen Text gesungen, die andere den anderen Text gesungen. War das geplant?
3: Ja, das mache ich tatsächlich bei jeder Show. Also das ist auch einer meiner Lieblingsparts von der Show, weil es einfach so, da egal, also manchmal, wenn ich irgendwie so nach der Show dann rauskomme, ich kann nicht mit jedem Bilder machen, was mir auch immer super weh tut und auch bei dem Tanz gegen Ende. Da kann ich ja auch nicht immer alle auf die Bühne holen, aber da bei No One Compares, wo ich alle animiere mitzusingen, da können halt alle wirklich mitmachen, die wollen. Und es gibt, glaube ich, nichts Schöneres für einen Künstler als eine Crowd, die mitsingt. Und deswegen ist das auf jeden Fall immer richtig geil und ich mache es jedes Mal.
2: Und du hattest das auch eben schon angesprochen. Du hattest welche auf der Bühne gehabt?
3: Ja, das stimmt. Für den Red Lights Tanz. Der ist irgendwann einfach mal tatsächlich ein bisschen angeschwipst auf einer Party entstanden, wo ich mir dachte, eigentlich müsste ich mal einen Tanz zu dem Song machen. Und dann habe ich das gepostet und plötzlich haben das ganz, ganz, ganz viele Leute auf TikTok eben auch gepostet. Und dann dachte ich mir irgendwann, warum hole ich die eigentlich nicht auf die Bühne? Und da hole ich immer so viele wie möglich, also manchmal auch ein bisschen mehr. Und das ist auf jeden Fall auch mein Highlight, weil das ist so cool und ich glaube auch für Leute, die das dann noch nie gesehen haben, ist das dann schon auch eine Überraschung, dass wir dann plötzlich alle denselben Tanz tanzen. Das ist richtig cool.
2: Ist es schwer, dann die Leute auszusuchen?
3: Ja, auf jeden Fall. Also manchmal gibt es dann auch Plakate oder so, die versuche ich dann schon immer hochzuholen. Aber ja, wenn die dann rumspringen und sagen, ich, dann bin ich so scheiße, ich kann nicht jeden nehmen. Und das bricht mir dann schon immer ein bisschen das Herz. Aber es ist jedes Mal ein Fest auf der Bühne.
2: Das heißt, wenn ihr da mal hoch wollt, sollt ihr ein Plakat schreiben, oder wie?
3: Ja, aber wenn ich dann nur noch Plakate in der Crowd habe, kann ich mich auch nicht mehr entscheiden. Also ich glaube, es ist einfach ein bisschen, ich bin da so unter Druck in dem Moment. Und dann sage ich einfach, ja, okay, du und du und du. Und dann merke ich, scheiße, ich habe viel zu viele ausgewählt. Und dann bin ich so, ja, okay, egal. Und dann passt es auch immer. Also es ging noch nie schief. Und ich glaube auch nicht, dass es, oder toi, toi, toi, dass es in nächster Zeit schief gehen wird.
2: Wie ist das mit dem Security hier? Muss man das vorher absprechen, dass man sowas machen möchte?
3: Ja, also ich versuche das schon, oder beziehungsweise, was heißt, ich spreche das schon immer vorher ab. Also das ist natürlich nicht sehr gewöhnlich, dass man Leute aus der Crowd hochholt. Aber dadurch, dass ich selbst früher sehr Fan von vielen Leuten war, weiß ich, wie krass viel das einem bedeutet, wenn man so mit einem Artist interagieren kann und dann halt auch auf der Bühne zu stehen. Ich glaube, es gibt nichts Besseres. und deswegen, ja.
2: Okay, wie kamst du eigentlich dazu, Musik zu machen?
3: Also Musik habe ich schon immer gemacht, auf jeden Fall. Ich komme aus einer sehr musikalischen Familie. Da hat Musik schon immer eine sehr große Rolle gespielt. Und ich habe auch schon immer als kleines Mädchen auch ganz verrückte Songs selbst geschrieben. Und dann irgendwann, so mit 12, 13, dachte ich mir, ja, okay, ich muss jetzt irgendein Instrument lernen, damit ich mich selbst begleiten kann und dann Lieder schreibe. Und dann habe ich Ukulele angefangen. Dann habe ich Songs irgendwie auf TikTok gepostet, auch teilweise. Und dann kam ich, würde ich sagen, schlussendlich wegen Heiko und Roman zu Musik. Also, dass ich die Chance hatte, meine Songs zu releasen und so. Das habe ich denen zu verdanken.
2: Also die haben dich da unter ihre Fittiche genommen?
3: Genau, ja. Die haben mich mehr oder weniger entdeckt. Und es war auch super, also voll der Zufall. Weil sie waren selbst auf Promotour für einen Song von sich und waren mich dann besuchen, weil ich einfach aus Spaß einen TikTok dazu gepostet habe. Dann waren sie da, dann habe ich gesungen und dann waren sie so, wow, voll krass. Und seitdem, das war 2022, seitdem sind wir auch ganz dicke.
2: Okay, das klingt ja richtig cool. Bist du mit denen dann auch immer unterwegs auf Tour und singst dann bei denen?
3: Ich war tatsächlich für meine allerersten Shows jemals Support bei Hero in Heidelberg, Freiburg und noch eine Stadt, glaube ich. Es waren 3 Konzerte. Ja, vielleicht auch 4. Ich bin mir gerade unsicher. Aber auf jeden Fall waren das meine ersten Shows jemals. Das war Heidelberg, die allererste. Und das war auch super cool. Ich war dann auch im Tourbus zum allerersten Mal. Habe in einem Tourbus geschlafen. Das war auch verrückt. War nicht so meins, aber ich habe mich mittlerweile dran gewöhnt. Ja, und also jetzt mittlerweile, dadurch, dass ich ja auch englische Musik mache und die Jungs deutsche, passiert das nicht mehr so häufig, aber ich bin immer gerne auch privat mit denen unterwegs, einfach am Party machen. Und ich freue mich auch jedes Mal, wenn sie da sind zum Zuschauen bei irgendwelchen Shows. Und ich gucke auch super gerne bei denen zu. Nur letzte Tour hat sich das mit meiner Tour überschnitten und dann hörten wir uns leider nicht sehen. Das war schade.
2: Ja, musstest du Vorbereitungen zu heute treffen, zum Schlosskramfest?
3: Ja, auf jeden Fall. Also ich musste mich darum kümmern, dass meine Gitarre hierher kommt mit meinen Eltern. Und Setlisten schreibe ich auch immer noch backstage, weil ich mich da auch immer gerne abspreche mit meiner Band. Aber ansonsten musste ich einfach nur gut aussehen.
2: Das machst du dann kurz vorher, die Setlist?
3: Naja, die Reihenfolge steht schon vorher mal fest, aber was ich dann sage und so, das entscheide ich eigentlich immer spontan.
2: Ja, spontan. Das ist, glaube ich, eigentlich immer das Beste.
3: Ja, ich finde irgendwie einfach aus dem Affekt so authentisch zu sein, das war mir auch immer super wichtig oder ist mir super wichtig bei Künstlern. Und deswegen lege ich da sehr viel Wert drauf, ja.
2: Okay. Gab es einen Künstler, außer vielleicht jetzt Hero, die dich richtig begeistert haben?
3: Auf jeden Fall. Also ich würde sagen, die erste Person, die so wirklich mein Idol war, war Billie Eilish. Und ganz schnell ging es dann auch weiter mit Gracie Abrams. Die habe ich noch entdeckt, als sie ziemlich klein war und ich dann in einem 300er-Venue in München ihr zugeschaut habe. Und da habe ich dann tatsächlich auch letztens bei der Tour selbst gespielt. Das war richtig krass. Ich habe auch Rotz und Wasser geheult. Und ansonsten Sabrina Carpenter, ich liebe sie. Ich liebe Harry Styles. Ich höre aber auch viel so R&B. Auch Rap, Rock, alte Songs aus den 80ern, keine Ahnung, irgendwie alles, sehr gemischt.
2: Querbeet, also eigentlich so wie ich. Und zum Thema Schlosskramfest, hast du dich hier beworben oder wurdest du angeschrieben oder wie lief das ab, dass du hier auftreten durftest?
3: Tatsächlich hat mir meine Managerin geschrieben und meinte, kannst du da und da? Ich gesagt, ja, wieso? Und dann hat sie gesagt, ja, wegen Schlossrahmenfest. Und dann war ich so, oh mein Gott, natürlich. Also ich hatte da so Bock drauf. Ich weiß jetzt nicht, wie das dann letztendlich abgelaufen ist, aber ich habe mich auf jeden Fall riesig gefreut.
2: Okay, cool. Also das macht deine Manager, macht deine Termine soweit aus?
3: Ja, ja. mal so, also keine Ahnung. Ich meine, dadurch, dass der Terminkalender sehr voll ist und ich viel auch unterwegs bin, einfach in verschiedenen Städten und so, versuchen wir da beide so ein bisschen den Überblick zu haben. Aber bei Shows ist es eigentlich eh immer klar. Also ich wüsste nicht, was da irgendwie passieren sollte, dass ich sage, okay, nee, da kann ich keine Show spielen. Ich würde das eigentlich immer vorziehen.
2: Apropos Show, du hast ja demnächst deine nächste Show. Wann ist denn die und wo ist die?
3: Also offiziell ist die nächste Show am 26. September in Paris. Ich freue mich so, so extrem darauf. Das ist meine erste internationale Show. Ich habe bei der letzten Tour als Support von Eileen Alistair habe ich international zum ersten Mal gespielt, generell. Und da habe ich dann auch in Paris gespielt und das war eine super krasse Show. Also das hatte ich auch echt unterschätzt, wie viele Leute meine Musik kennen in Paris. Das war heftig und ich freue mich richtig, richtig dolle auf Paris im September.
2: Du sagst offiziell, gibt es auch noch was Inoffizielles, was so noch niemand weiß?
3: Nee, also eigentlich auch nicht wirklich irgendwas, von dem ich weiß, aber ich bin immer down, wenn irgendjemand mich irgendwo haben will. Hit me up, ich bin bereit und ich hoffe schon, dass jetzt bis September noch ein paar Shows dazukommen. Also irgendwelche spontanen Festivals oder irgendwo Support spielen, hätte ich richtig Bock drauf.
2: Und das machst du jetzt hauptberuflich, Sängerin?
3: Ja.
2: Was hast du davor gemacht?
3: Ich war in der Schule, ich habe mein Fachabitur gemacht. Und dann habe ich einmal ganz kurz in einer Bar gearbeitet, aber ich habe sehr schnell gemerkt, das ist nicht so meins. Das war auch eher ein bisschen, weil meine Freunde dann eben, weil ich mit der Schule fertig war, dann Ausbildungen angefangen haben, Studium und so und hatten abends keine Zeit mehr für mich. Und dann dachte ich, okay, dann habe ich in einer Bar und dann habe ich aber auch schnell wieder aufgehört.
2: Okay, vielen Dank für das Interview, dass du jetzt auch noch bereit warst, das zu geben.
3: Sehr, sehr gerne. Ich habe mich sehr gefreut. Liebe Grüße an alle, die gerade zuhören.
2: Ja, und damit verabschieden wir uns. Tschüss.
3: Ciao.

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1: Und damit herzlich willkommen zur Gigparade hier auf Radio Darmstadt, noch auf der 103,4, aber nicht mehr lange, denn unsere Frequenz wird demnächst abgeschaltet zum 1. Juli.
2: Ja.
1: Hört ihr uns nur noch auf DAB Plus und bei uns im Web auf www.radiodarmstadt.de. Deswegen noch schnell switchen. Wir haben jetzt heute im Interview den Kilian. Hallo Kilian.
3: Hallo, hallo.
1: Ja, herzlich willkommen. Schön, dass du mit uns hier ein Interview machen möchtest. Und du hast ja einen neuen Song. Wie heißt der denn?
3: Der neue Song heißt Zugvogel, kam vor rund 2,5 Wochen raus.
1: Das,
2: sehr schön.
1: Ja, das klingt richtig, richtig gut. Und worum geht's in dem Song? Was soll der aussagen?
3: Der Song ist eigentlich ein Aufbruchssong, also irgendwas zwischen Aufbruch und Neuanfang, kann man sagen. Darin geht's um Weiterentwicklung und im Beschreiten neuer Wege, aber auch um das Ankämpfen gegen innere Widerstände. Also wenn man den Song hört, vielleicht kommen wir dann dazu, dann hat der Song eine unwahrscheinlich treibende Energie nach vorne. Das heißt, Fenster auf, Musik ganz laut, raus ins Leben. Und er pulsiert unwahrscheinlich, er geht nach vorne, er strahlt, hat eine starke Strahlkraft. Und gleichzeitig ist es aber auch so ein bisschen so der leichte gesellschaftliche Zeigefinger. Man bekommt ja in dieser Welt momentan so ein Stück weit suggeriert, du kannst alles sein, was du möchtest und deine Ziele erreichen und Selbstoptimierung, das ist alles auch ganz schön, denke ich. Aber auch dieser Zeit, es kann dann auch überrennen auf gewisse Art und Weise, dass man sich da irgendwie verliert in dieser ganzen Geschichte. Und deswegen auch so dieser erhobene, leichte Zeigefinger auch mal zu reflektieren, ja. Bin ich das eigentlich noch imstande zu leisten? Einerseits will man sich ins Leben reinstürzen, aber andererseits überrennt es einen auch und man muss vielleicht mal anhalten.
1: Mhm.
2: Haben alle deine Songs irgendwie so einen gesellschaftlichen Aspekt, beziehungsweise vermittelt jeder deiner Lieder eine Message?
3: Ich hoffe doch. ich denke wohl. Also Zugvogel ist schon so ein gesellschaftliches Ding, weil ich das gerade angesprochen habe, aber auch da steckt auch viel Persönliches drin, muss ich sagen, ja, weil ich das am eigenen Leib erfahren habe, wie man sich in Dinge reinstürzen kann, sich dabei selbst verlieren kann. Und daher bei Zugvogel ist es stark ausgeprägt. Und ich denke, die anderen Songs, die ich schreibe, sind jetzt nicht zwangsläufig mit dem erhobenen Zeigefinger auf die Gesellschaft, aber viele oder ich hoffe doch sehr viele Menschen können sich darin wiederfinden, in den persönlichen Geschichten, die mich betreffen. Und ich sag mal, das sind ja auch viele Alltagsbeobachtungen, die ich in die Songs mit einbringe. Ich schaue mir an, wie ticken die Menschen, was treibt die Menschen um, was bewegt sie. Auch persönliche Begegnungen sehr viel oder in der Welt um mich herum im klassischen Sinne. Und das versuche ich in die Songs einzuarbeiten und ja, aber auch ganz viel Persönliches auf jeden Fall drin.
1: Ja, dein Song Zugvogel, wann ist der denn rausgekommen? Der kam ja jetzt erst
3: ist noch nicht lange her, ich schaue selbst nach. Am 15. Mai kam der raus, ja.
1: Am 15.
2: Also
1: Mai.
2: Jung.
3: Ja, frisches Baby.
1: und du kommst ja auch aus Mainz, habe ich gehört.
2: Genauso wie ich.
3: Ja.
1: Genau.
3: Ah, okay. Leidensgenossen.
2: Nein,
3: Spaß. Nein, ich lebe sehr gerne da. Ich bin ein Frankfurter Bub im Herzen, bin dort geboren, lange Zeit in dem Bereich aufgewachsen und ja, Jahre später hat es mich dann irgendwie nach Wiesbaden sage ich schon, das ist das andere, die andere Hauptstadt, nach Mainz gezogen. War aber früher mit meinen Bands oder mit meinen Hauptbands, Garemba, auch in Darmstadt haben wir im Schlosskeller gespielt. So ein paar Locations sind mir auch bekannt, Linie 9. Aber von daher in ganz Rhein-Main unterwegs, auch mit der Musik, mit Auftritten insbesondere, mittlerweile in Mainz ansässig.
2: Wie lange gab es euch oder gibt es euch als Band?
3: Meine damalige Band, Scaremba, oh Gott, das war so in den 20ern mit 23 bis 27, war sogar erfolgreich. Wir haben Newcomer Festivals gewonnen, den Deutschen Rock'n Pop Preis in Hamburg hatten wir gewonnen. War ein erfolgreiches Projekt und nannte sich Scaremba. Jetzt mache ich für die Jungs nochmal Werbung. Und das war so, also der Name war die Setzung Ska, Reggae, Samba, aber den Samba haben wir dann rausgekürzt, das war dann mehr Ska, Reggae und vor allen Dingen viel Punkrock, das ging ordentlich nach vorne. Aber wie das so ist, jeder hat dann irgendwann so seine eigenen Lebensentwürfe und Vorstellungen und auch musikalischer Natur und dann hat es das Projekt dann irgendwann zerlegt und Was aber in der Folgezeit relativ eine gute Fügung war, weil so habe ich begonnen, mein eigenes Ding zu machen. Habe dann eine eigene Band gegründet, Jahre später. War dann nicht so erfolgreich, auch in anderen Bands gespielt, aber dann irgendwann gesagt, okay, jetzt reicht's, jetzt mache ich es alleine wirklich. Mhm. Ja. Wenn es mit den Bands gerade nicht klappt, jetzt zieh's alleine durch.
2: Und jetzt seitdem bist du solo unterwegs.
3: Genau, seitdem bin ich
2: dein Ding durch.
3: Genau, seitdem bin ich solo unterwegs, zieh mein Ding durch, habe aber vereinzelt bei Auftritten Support oder auch bei den Studioproduktionen, da ist schon ein komplettes Line-up dahinter, das ist schon ziemlich fett nach vorne raus.
1: Mhm. Ja, ich habe auch gesehen auf deiner Webseite, man kann auch ein Duo buchen.
3: Ja, das ist auch richtig. Das ist noch ein Nebenprojekt, was ich auch noch mache, also das Duo Vino. Und wir, das ist vorwiegend Covermusik tatsächlich. Wir gastieren dann auf vielen Festivitäten der Umgebung, also Weinfeste, irgendwelche Stadtfeste, Geburtstage, runde, ungerade Geburtstage, Hochzeiten, Trauerfeiern. Ich gebe zu, die Trauerfeiern noch nicht so, aber tatsächlich ja. Und da machen wir seit vielen Jahren Musik, aber... Was heißt aber? Und gleichzeitig haben wir das jetzt ein bisschen reduziert, denn jetzt ist der volle Fokus auf meinem Solo-Projekt drauf. Mhm. Ja.
1: Ja, und ich glaube, Zugvogel, da hören wir direkt mal rein.
3: Sehr gerne, spannend.

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1: Ja, das war jetzt Zugvogel hier von Kilian, der bei uns gerade bei uns im Interview ist. War ein cooler Song. Der ist ja auch erst seit 2 Wochen ungefähr draußen.
2: Ja, genau.
1: Du bist auch stolz auf den wahrscheinlich.
2: Ja, ich bin total enttäuscht wegen dem Song. Ja, man sieht es in meinem Gesicht an. Das können die Hörer jetzt nicht sehen, aber ich bin mega stolz und mega happy. Also ich sag mal, einerseits, der Song ist mir gut geglückt. Also von den Lyrics her, da konnte ich einiges übertragen. Mhm. Aber auch von der Produktion itself, also wie er klingt. Und in der Studio, beim Mix, beim Aufnehmen, hat es da nochmal richtig mit Wucht reingehauen. Ja, wir haben ziemlich lange produziert daran, aber es hat sich auch ausgezeichnet und hat sich ausgezahlt. Und stolzer könnte ich nicht sein, sagen wir es mal so.
1: Wie lange hast du da dran gearbeitet insgesamt?
2: Naja, wenn man jetzt mal vielleicht die Wochen zusammenzählt, allein die reinen Wochen mit Schreibprozess, naja, es geht vielleicht rund 3 Wochen circa, also inklusive Aufnahme, Mix, Mastering, aber halt vorab natürlich das Demo recorded und der Schreibprozess auch eine gewisse Zeit. Und so ein Song verändert sich auch mal ein bisschen. Wenn du ins Studio reinkommst, dann klingt der anders, als er in der Demo-Version mal klang. Ja, und gleichzeitig, ich bin mega happy damit, was wir da gemacht haben im Studio. Das hat schon Charakter.
3: Hat sich da viel verändert zur Demo-Version?
2: Ein besseres Jein, würde ich sagen. Also im Ursprung schreibe ich die Songs im Regelfall auf einer Akustikgitarre, gelegentlich auch auf dem Klavier daheim. Und der Song ist auf Akustikgitarre basiert und ich geschrieben worden. Und im Ursprung habe ich so ein Bam, ba, da, ba, da, ba. So was Swingiges im Sinn gehabt, was auf jeden Fall einen positiven Charakter hat. Und im Studio ist das Swingige so ein bisschen weggegangen. Es hat mehr so einem Neopop-Style ist es gewichen und ich bin sehr, sehr glücklich darüber. Also wir haben da viel mit Synthesizer gearbeitet, viel mit Keyboards, was aber den Kern des Songs nicht verändert hat. Wir haben es eher zum Besten ausgeschmückt und ich möchte nicht sagen aufgeblasen, weil das klingt zu negativ behaftet, aber wir haben es auf jeden Fall gut angereichert und mehr PS auf die Straße gebracht. Und aber im Kern, die Lyrics sind gleich geblieben.
1: Wie viel Zeit verbringst du so durchschnittlich am Tag im Studio oder bist du überhaupt jeden Tag da?
2: Nein, also ich habe das Glück, dass ich ein kleines Home-Recording habe, ein kleines Studio zu Hause, wo ich sehr, sehr viel schon in eigener Regie umsetzen kann. Also angefangen von Gitarren-Recording, Akustikgitarre, Bassgitarre. Ich kann die Lyrics einsingen. Ich bin relativ Schallschutz mittlerweile zu Hause aufgestellt. Kann da so ein bisschen schalten, walten, wie ich bockig bin. Ein bisschen Percussion kann ich machen. Und wie viel Zeit, das kommt drauf an. Also mal 2 Tage die Woche, mal auch 2 Wochen gar nicht. Auch immer die Frage, wie weit meine Inspiration vorangegangen ist. Also meistens schreibe ich halt Texte oder ich habe einen Song, den ich geschrieben habe in Demo-Version, wo ich sage, okay, klingt ganz funny, ist nicht für die Öffentlichkeit, sondern vielleicht eher für mich. Weiß nicht, ob ich ihn aufnehme, sondern nur für stille Kämmerchen. Aber wenn ich sage, okay, da ist ein Song da, der wirklich Potenzial mit sich bringt, dann hocke ich mich hin, dann wird er als Demo aufgenommen und immer weiter ausgeschmückt, bis es dann wirklich ins Studio geht. Und und dann wird das Ding aufgenommen. Also völlig unregelmäßig, wie viele Stunden ich effektiv im Studio verbringe. Es ist die ganze Zeit irgendwie da. Dieser Writing-Prozess ist allgegenwärtig, mal mehr, mal weniger.
3: Spielst du alle deine Instrumente dann auch selbst ein?
2: Ja, auch hier wieder ein besseres Jein. Also meine Kernkompetenz ist die Gitarre und der Gesang. Also ich kann auch eine Bassgitarre einspielen, mit Drums hört es dann auf. Klavier beherrsche ich auch so ein paar Grundsachen, aber ich arbeite mit dem Studio in Sandhausen zusammen. Grüße gehen raus an Schallraum. Und er ist imstande, auch meine Visionen, die ich quasi habe, von dem Song umzusetzen. Das heißt, er beherrscht die Drums und er beherrscht auch die Keys ziemlich gut. Und so wird der Song quasi dann, also je nachdem, wie groß der Song klingen soll, wird er dann mit Hilfe von Daniel noch weiter umgesetzt. Und wenn es halt ein rein akustischer Song werden soll, dann mache ich ihn meistens selbst oder vorwiegend selbst.
1: Du hast ja auch deine Gitarre uns hier mitgebracht.
2: Schau mal, steht sie.
1: Guck, sie steht da so schön in der Ecke, damit du gleich uns was vorspielen kannst.
2: Gerne.
1: Darauf habe ich sehr Lust.
3: Ja. Oh ja, ich auch.
2: Ich auch.
3: Und dann hören wir dich jetzt spielen.
2: Gerne.

0: Wow.
1: Perfekt, wow, crazy.
0: Das war, also.
1: Ich glaube, ich hatte das noch nie, dass jemand im Studio jetzt so
2: live singt.
3: Vielen Dank. Freut mich, wenn es euch gefallen hat. Den Zuhörern hoffentlich auch.
0: Ja, ich denke mal schon, das war jetzt, also.
1: Ich war so voll in einem Tunnel. Ich war die ganze Zeit so.
0: Ja.
1: Also richtig gerne zugehört.
0: Ich glaube, das hatten wir auch noch nie, dass jemand live bei uns gespielt hat.
3: Oh, Premiere, wie schön.
0: Ja.
3: Ich war auch im Tunnel übrigens.
1: Ich war auch sehr überrascht, wie gut das funktioniert hat mit den zwei Mikrofonen.
0: Ja, genau.
3: Vielleicht solltet ihr das öfters machen, Live-Musik einfach im Studio.
0: Ja, für die Zuhörer, wir hatten hier zwei Mikros genommen, eins für die Stimme, eins für die Gitarre. Und zumindest gerade eben hat sich's richtig, richtig gut angehört.
1: Ja, voll. Es war, glaube ich, tatsächlich ein bisschen zu laut. Also ich glaube, wir müssen es noch ein bisschen leiser machen.
0: Ach,
1: so, wie ich das gesehen
0: habe. Sehen wir dann im Schnitt.
3: Ja, ich habe immer ziemlich viel Druck auf der Stimme.
1: Ajo.
0: Aber richtig, richtig cool.
3: Vielen Dank.
0: Und genau, einen Sommer lang war das jetzt.
3: Ja, genau.
0: Und was willst du mit dem Song aussagen?
3: Ein Sommer lang. Ich meine, wenn man sich den Text mal anhört, dann ist da schon ziemlich viel erklärt tatsächlich. Ja, ich möchte nur einen Sommer lang zurück zu dir. Das sagt schon viel aus. Also es geht um Vergänglichkeit und ein Stück weit um vielleicht die Liebe seines Lebens oder die Liebe des Lebens, die man vielleicht verloren hat und die einfach so, ja, die einfach so aus dem Nichts, wie ich es geschrieben habe, aus dem Betrachten der Wolken heraus oder bei ähnlicher Situation dieser Gedanke einfach zu einem zurückkehren kann und man sich so darin gefangen wiederfindet, dass man am liebsten einfach nochmal zurück möchte und sei es nur für einen Tag und sei es nur für einen Sommer. Und da gibt's Zeilen in diesem Song, das ist die Bridge, wie ich sie nenne. Und wenn am Ende alles in sich zusammenfällt, wäre ich noch einmal bei dir in deiner Welt. Und unsere Träume werden am Ende Schall und Rauch. Unsere Liebe geht nochmal hinter die Haut. Also bei allem, was schlecht gelaufen ist, ist es dann doch wert, und sei es auch nur für einen Sommer, für einen Tag, das nochmal zurückzuhaben, weil auch viel, viel Gutes dabei gewesen ist.
0: Mhm.
1: Crazy Text auf jeden Fall.
3: Crazy.
1: Wann hast du den geschrieben? Wann wurde der veröffentlicht?
3: Der wurde veröffentlicht am 6. Februar diesen Jahres, der erste Release.
1: Mhm.
3: Und geschrieben hatte ich den, jetzt muss ich komplett was zusammenlügen, wahrscheinlich schon ein Jahr vorher. Gut ein Jahr vorher sicherlich schon. Aber, was heißt aber? Überhaupt nicht aber. Der Song hat eine ganz besondere Geschichte, wie er entstanden ist, weil der Song kam im Traum zu mir. Das ist tatsächlich sehr selten. Ich habe geträumt, ich sehe es im Auto und ein bisschen Familie saß vorne und ich höre sonst nie Radio im Auto, Entschuldigung, außer Radio Darmstadt natürlich. Aber ich habe geträumt, ich habe meinen Song im Radio gehört. Ich habe aber erst nicht erkannt, dass es meine Stimme ist. Ich habe gehört, bam, bam, badalabadam, bam, einen. Da habe ich gemerkt, es ist wie so ein Mantra, wie so eine Hymne. Okay, gefällt mir gut, der Text hat mich angesprochen, immer wieder, wie ein Mantra. Und dann habe ich immer gemerkt, das ist mein eigener Song. Come on, das kann doch nicht wahr sein. Und dann habe ich so gemerkt, was stimmt hier nicht, wurde ganz nervös. Und dann habe ich irgendwann gemerkt, das ist, ich träume hier anscheinend, bin aufgewacht und ich hatte diesen Text, diesen Refrain und die Akkorde genauso.
1: Crazy.
3: Bin aufgewacht, das sind die Originalakkorde, die ich gerade gespielt habe, Originaltöne, die ich gesungen habe. Der Refrain kam im Traum tatsächlich komplett.
1: Verrückt.
3: Wow. Okay, das ist Material. Und du merkst, wenn du was geschrieben hast, was dich irgendwie was kitzelt. Und so entstand der. Und ich wusste, ich habe dir so eine kleine Perle in der Hand. Und die Geschichte außenrum war leicht zu finden, weil sobald man es einmal über die Lippen kommen lässt, einen Sommer lang zurück zu dir, findet man ziemlich viele Bilder, was da irgendwie passen kann.
1: Ja, voll, auf jeden Fall.
0: Ja. Verrückt. Also.
1: Das habe ich auch noch nie gehört, dass man so träumt und das, ja, crazy.
3: Es muss mehr geträumt werden da draußen.
0: Ja.
3: Träumt mehr.
0: Träumt und verwirklicht eure Träume,
3: genau.
1: Ja, sehr gut.
3: Verrückte Geschichte.
0: Genau, und du warst ja auch schon vorher in Bands unterwegs.
3: Ja.
0: Wie bist du eigentlich so ganz generell zur Musik gekommen?
3: Okay, long story short wird schwierig, aber ich versuch's mal so ein bisschen zusammenzustanzen. Ich meine, Also, also ganz, ganz kleine Kindergartengeschichte, wie ich schon im Kindergarten verspürt habe. Okay, als Junge, du kannst jetzt diese Sachen hier irgendwie hochsingen, diese Lieder, die man so singt, gelegentlich im Kindergarten. Oder man kann sie halt tief singen. Da kam so erstmal das Bewusstsein für die Musik zustande. Okay, ich kann es auf zwei Arten singen. Habe auch gemerkt, okay, ich kann auch Töne erkennen und ich kann mit den Tönen arbeiten. Und aber dann lange nichts draus gemacht, aber immer mal so für sich gesungen. Mit 15 dann relativ spät, würde ich heutzutage sagen, mit 15 angefangen, Gitarre zu spielen. Und für mich war das aber von Anfang an wichtig, dass ich von Anfang an zur Gitarre singe. Ich wollte nicht einfach nur Gitarre spielen, das ist total nice, war mir nie genug. Ich wollte meine eigenen Songs, ja, meine eigenen Songs schreiben und sie präsentieren und mich dabei begleiten mit der Gitarre. Mhm. Und dann kamen die ersten Bands, wo ich, in denen ich auch gesungen habe und Gitarre gespielt habe. Und später, ich habe von Scaremba meine erste größere Band erwähnt, da war das dann der reine Frontmann, der plötzlich präsentiert hat. Da hast du so zwei Dinger hier, links und rechts, was machst du mit denen ohne Gitarre? Das heißt, du singst nur noch. Und das war aber eine sehr starke Prägung für mich. Und seitdem habe ich gesagt, ich will nie mehr was anderes machen, ich will nur noch singen. So eine Rolle, so eine Entwicklung. Also all die Jahre war die Musik irgendwie immer da, muss ich sagen. Und das ist über die Jahre tatsächlich immer, immer mehr geworden. Ich habe immer schon viele Songs geschrieben, anfänglich auf Englisch, weil man das früher so gemacht hat. Mhm. Dann kam dieser ganze Deutsch-Hype mit Juli und mit Silbermond zum Glück. Und dann war es aber schwierig für mich auch und für viele andere Bands zu sagen, okay, ich singe Deutsch, meine Muttersprache, ich kann meine Gefühle besser zum Ausdruck bringen. Jedoch will ich nicht, dass es nach Schlager klingt. In seiner Zeit gab es außer vielleicht eine Handvoll populärer Punkrock-Bands und Grönemeyer Westernhagen und sowas, man kennt, gab es da nicht viel, die so einen eigenen Deutsch-Pop-Stil hatten und dass es Schlager klang. Es war eine Entwicklung, ja. Mhm. Und heute mache ich mehr Musik denn je und die Musik, die ich mache, ich nenne sie gerne Feingeist-Pop. Also das ist die Mixtur zwischen Freigeist und Feinsinn. Und das sind zwei essentielle Grundelemente und was mein Charakter auch ausmacht. Dieser Freigeist auf der einen Seite, rausgehen, Natur, Leben, ins Leben abtauchen und mich fallen lassen und viel mitnehmen. Und auf der anderen Seite dieser Feinsinn, dieses Zuhören, Beobachten, ja, also in sich gehen, andere Menschen mit anderen Menschen im Austausch sein und da sein eigenes Ding draus machen. Das ist so das Ding. Und ich sag immer Musik mit Seele statt Schablone. Das ist mir halt wichtig, weil ich mache keine Musik, ich versuche keine Musik, um Trends zu machen, sondern vielmehr um Menschen zu erreichen mit der Sache, was ich mache.
0: Oh ja, Menschen erreichen tut man auf jeden Fall mit Musik.
3: Absolut.
0: Egal auf welcher Sprache.
3: Ja, das stimmt.
0: Und gibt's auch so Songs, die du geschrieben hast, aber bisher noch nie veröffentlicht hast oder auch nie veröffentlichen wirst?
3: Beides beantworte ich mit ja. Aber frag mal, wie viele. Also
0: sind es viele?
3: Ja, sind viele. Ich meine, es gibt einige persönliche Texte, wo ich sage, die Babys sind mir so nah am Herzen. Ich finde die Songs geil und die machen was mit mir und die berühren viele andere. Aber ich weiß nicht, ob die Leute das draußen hören möchten, weil sie vielleicht zu persönlich sind, vielleicht zu deep sind, auch wenn sie emotional die Leute abholen. Aber die Menschen möchten ja berechtigterweise unterhalten werden da draußen. Und wenn es dann immer so schwer klingt, also das will ich den Menschen auch nicht zutrauen. Deswegen ist immer so zu sagen, okay, ich release die Sachen, wo ich weiß, das knallt. Oder nicht nur, dass es schnell oder hart ist, aber dass es einen Impact hat auf die Leute. Und demnach gibt es viele Songs, die persönlich sind, die ich nicht veröffentlicht habe. Und gleichzeitig gibt es auch noch viele Songs, die ich geschrieben habe, wo ich sage, okay, die müsste ich wieder mal angehen. Das sind vielleicht so halb oder dreiviertel Ideen, die immer noch nicht am Ende ausgearbeitet sind, finally. Und da ist einiges auf der Tasche. Also der Berg wird größer und größer. Und es fällt dann viel mehr schwer zu sagen, okay, was nehme ich jetzt? Und auch thematisch, klar, alles ist irgendwie Feingeist-Pop, alles bin ich, aber ich versuche auch in meiner Musik verschiedene Stile abzubilden. Ja, ich will jetzt auf der einen Seite nicht nur dieser Schnulzensänger sein oder nicht der nur, und das ist nicht negativ behaftet, über Mental Health singt oder so dergleichen. Es ist einfach eine Mixtur, was mich und meine Musik ausmacht. Einfach dieser Feingeist, der kann auch mal rockig sein, der kann nach vorne gehen, der kann auch nachdenklich sein und mal zurücktreten, mal beobachten. Und da gibt's viele Songs, die drauf warten, irgendwie released zu werden und noch im Studio aufgenommen werden müssen.
1: Aber ich glaube, das gehört auch einfach als Künstler dazu, dass du ganz viel verschiedene Kunst hast, die vielleicht nicht für die Öffentlichkeit bestimmt ist oder noch nicht. Das ist auch eigentlich ein ganz gutes Zeichen, wenn du so ganz viele Songs im Petto noch hast.
3: Das Publikum ist noch nicht so weit, aber eure Kinder werden es lieben.
0: Oh ja. Und apropos Musik, wir haben hier noch einen Titel von dir und zwar Nicht nach gestern.
3: Schöner Song.
0: Da werden wir jetzt mal direkt reinhören. Oh.

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1: Ja, das war jetzt gerade nicht nach gestern von Kilian, der bei uns hier im Interview ist. Jetzt mal eine Frage an dich. Du machst ja schon etwas länger Musik, du hattest ja vorher deine Bands, du trittst ja teilweise auch im Duo auf, aber willst dich jetzt auf deine Solo-Karriere konzentrieren. Für wen machst du eigentlich die Musik, beziehungsweise für wen schreibst du sie?
2: Also generell schreibe ich die Musik, weil ich natürlich irgendwie erstmal einen inneren Drang habe, ein Verlangen, Sachen, die ich erlebt habe am Leben, Beobachtungen, die ich gemacht habe, irgendwie aufzuschreiben, zu kompensieren. Da waren über die vielen Jahre gute und schlechte Erfahrungen dabei. Die Musik war immer, oder das Schreiben von Musik war immer ein Ventil, um ja einfach um zu kanalisieren einerseits. Und natürlich und insbesondere mache ich Musik für die Menschen da draußen. Also ich möchte mit der Musik einerseits zeigen, dass ich also dass man auch mit Ecken und Kanten strahlen kann, und ich mache keine Musik, um Trends zu bedienen, sondern vielmehr, das ist mir ganz wichtig, um Menschen zu erreichen. Die Menschen mögen sich daran erinnern, wie sich echtes Leben anfühlt. Also roh, roh, schön, manchmal schmerzhaft, aber halt auch immer wahr. Und eigentlich Menschen wie du und ich, kann man sagen, die manchmal an sich selbst scheitern und die Welt um sich herum und sich selbst auch mal in Frage stellen

0: trotzdem tanzen. Das kann man sagen, ja.
1: Ja, dein Motto ist ja auch vom Kfz-Mechaniker zum Künstler und vom Bodyguard zur Bühne.
0: Been around the block. Ja, tatsächlich, also ich habe das schon gesagt, die Musik war immer da, aber mit als Kfz-Mechaniker angefangen. Und da muss man sich vorstellen, ich meine, Schichtarbeit, rauer Ton, dreckige Hände, Zeitdruck einerseits und ein ganz anderes Flair. Und dann später mich ausbilden lassen zum Polizeiberuf, also einen ganz andere Richtung eingeschlagen und später dann tatsächlich zum Personenschutz. Das habe ich ziemlich viele Jahre gemacht und das war eine ganz andere Art von Tätigkeit. Da ging es dann um ganz viel um Diskretion und um Disziplin natürlich auch. Es waren, man kann sich jetzt Bilder natürlich ausmalen, die jedem Einzelnen da vor Augen erscheinen, war auch eine psychische Belastung, aber auch physisch wurde einem da einiges abverlangt über die Jahre.
1: Mhm. Kann ich mir vorstellen.
2: Ja, auf jeden Fall. Aber jetzt bist du wieder bei der Musik und bleibst auch erstmal da.
0: Jetzt bleibe ich da. Ich habe mein Fahrwasser gefunden. Und ich habe auf jeden Fall viel in Planung. Ich meine, seit diesem Jahr habe ich tatsächlich die Stellschrauben ein bisschen angedreht. Also der Sommerlang kam raus im Februar und der ist fett produziert und Zugvogel auch, der jetzt rauskam. Da passiert noch ein bisschen was.
1: Ja. Genau, du sagst es, da basiert noch was. Können wir uns denn da auf was Neues noch von dir freuen in den nächsten Monaten?
0: Auf jeden Fall. Also es beabsichtigt auf jeden Fall noch eine Single rauszubringen dieses Jahr. Eigentlich habe ich sogar zwei Singles vor zu releasen, also zum Ende des Jahres nochmal hin. So viel darf ich verraten, die nächste Single, also mutmaßlich die nächste Single, die ich rausbringen werde, wird dann etwas ruhiger werden vom Ton, aber nicht weniger Feingeist-Pop. Mhm. Also wird auch wieder ein Text sein, der seine gewisse Tiefe hat und wo die Menschen sich hoffentlich wiederfinden können und ist thematisch auch wieder ein Stück weit anders als der Zugvogel oder ein Sommerlang, was wir schon gehört haben. Und der 4., 5., 6., 7., 8. Song ist auch schon geschrieben. Ich weiß nur nicht genau, in welcher Reihenfolge ich sie releasen möge. Aber so viel erstmal zum nächsten Song. Und dann im nächsten Jahr, wir werden sehen, wie ich vorankomme, vielleicht sogar eine EP zu releasen. Das wäre so ein Gedanke.
1: Mhm.
0: Das ist die Zukunftsmucke im doppelten Sinne.
2: Es stehen auch noch Konzerte an bei dir.
0: Ja, zum Glück. Und ich habe es eben ja schon gesagt, ich kann es gar nicht oft genug irgendwie betonen, dieses Live-Spielen vor Publikum, vor Zuhörerschaft ist für mich persönlich das Schönste einfach. Klar, es ist geil, wenn du einen Song geschrieben hast und der gefällt den Leuten, aber wirklich, wenn du den performst live und du merkst, was der Song, der Lyrics, die Performance, was mit den Menschen auslöst, ja, dass sie irgendwie in sich gehen oder an deinen Lippen hängen oder dass du eine Stecknadel fallen hören kannst, das sind ganz besondere Momente. Und deswegen, ich befinde mich ja gerade auch auf einer Tour, die Aufbruchtour 26 und mit Blick in den Kalender, weil ich es mir selbst nicht merken kann, das sind rund 15, 16 Termine, ist tatsächlich, es wäre jetzt angedacht, dieses Wochenende in Mainz im Kurz ist leider abgesagt worden.
2: Schade.
0: Ja, schade. Es gibt aber andere Möglichkeiten. Und zwar in Oppenheim auf dem Marktplatz am 14.06., in Gundersblum beim Weingut Belzer am 19.06. Dann habe ich hier was Privates. Am 12.07. in Österreich beim Kranfest, 18.07. Dexheim Weingut Lindenhof, 24.07. Ingelheim Hafenfest, 22.08. Frettenheim Weingenuss und am 27.09. nochmal in Südhessen Groß-Gerau Altes Gericht. Und für alle die es nicht merken können, gerne mal die Website ganz klassisch nochmal checken, da ist alles drauf. Oder Instagram. Ich mache ziemlich viel auf Social Media tatsächlich.
2: Das können wir euch auch gerne auf unserer Website unter www.radiodarmstadt.de nochmal alles vermerken. Da könnt ihr da dann auch gerne drauf schauen. Mhm.
1: Genau, unter der Gigparade. Und ja, vielen lieben Dank, dass du hier bei uns im Interview gewesen bist.
0: Danke, dass ich da sein durfte.
2: Hat sehr viel Spaß gemacht.
1: Ja, definitiv. Und hast du jetzt noch einen letzten Satz, irgendwas, was du unseren Hörern oder deinen Hörern noch mitgeben möchtest?
0: Sehr gerne, wenn ich schon die Gelegenheit habe. Also ich freue mich sehr, wenn ihr mich begleitet auf meiner Reise zum Feingeist-Pop. Ich habe es gerade schon erwähnt, ich mache ziemlich viel auf Social Media. ihr kennt alle die eingehenden Social-Media-Plattformen. Da erzähle ich viel über mich, über meine Musik, was mich antreibt, wie meine Songs entstanden sind, und check das gerne mal aus. Ich freue mich über jeden Follower und ich freue mich über jede Mitteilung, über jede DM und über jeden Kommentar. Vielen Dank.
1: Alles klar, dann hören wir jetzt noch alles Gute von Kilian.

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3: Dann ist das der Start ins Heinerfest.
4: So. Also da ist unser Start ins Heinerfest-Radio.
3: Ja, es zeigt die Besonderheiten, die wir hier haben. Denn manch einer würde behaupten...

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3: Aber der Moment gekommen, um das Heinerfestradio 2026 zu eröffnen. Ja, ist das zu fassen? Manch einer würde behaupten, der dann schon aber nur auf dem Fest unterwegs war. Die anderen wissen es nicht, aber wir sind ja unter uns, da kann ich was verraten. Wir haben das schon mal versucht. Heute um 18 Uhr war das geplant, parallel dann eben zu der offiziellen Heinerfest-Eröffnung. Davor lief dann Radio Matrix. Eben jetzt vor dieser Sendung war Hammer was, unsere deutsch-afghanische Sendung. Dann Deutsch und Dari, was dann die Amtssprache ist. Und diese Eröffnung wollten wir uns jetzt aber nicht nehmen lassen, dass wir die trotzdem euch nochmal im Radio nachreichen. Wer auch immer hier vor Ort war, konnte hören, was passiert ist. Aber ihr an euren Radio-Empfangsgeräten, sei es über UKW, DAB+ oder im Internet, sollt nicht leer ausgehen. Und deswegen haben wir uns jetzt für diese Sendung entschieden. Wir sagen euch einfach so, ja, was ist auf dem Heinerfest?
4: Ungeachtet der Anständigkeit.
3: Was ist los? Und vor allem, was macht ein Radiosender wie Radio Darmstadt auf dem Heinerfest? Was ist das Heinerfestradio? Das mache ich aber nicht alleine, sondern ich dachte mir hier, für diese Sendung hole ich mir jemanden wieder ans Mikro, der eigentlich dann mehr im Hintergrund aktiv ist. Und lass dich mal einfach selbst vorstellen. Du kannst so wenig über dich verraten, was du für diese Sendung relevant hältst.
5: Genau, aber bevor ich mich vorstelle, darfst du auch mal deinen Namen nennen.
3: Achso, ich bin Leon. Hi.
5: Ja, hallo, genau. Weil wir sehen uns ja und vom Gesicht her ist es ganz klar und Leon und ich bin der Thomas, kennen uns auch schon seit einigen Jahren und Leon sagt zu Recht, ich bin hier schon eine ganze Weile hinter den Kulissen. Ich mache nämlich relativ viel in der Technik zusammen mit dem Leon und mit dem Chris zusammen und von daher komme ich relativ wenig dazu, mal Sendungen zu machen. Und das ist natürlich hier eine wunderschöne Gelegenheit, mal zum Heinerfest einfach mal zu gucken, was läuft hier und was kann man hier so machen.
3: Genau, und zu dem Stichwort, was können wir hier so machen, also was machen wir hier? Ja, wir sind ein Radiosender und dachten uns, okay, beim Heinerfest, da liegen unsere Wurzeln dann 95 und 96 hat es dann angefangen, dass Radio Darmstadt als Veranstaltungsradio, so heißt es, wenn man eben über einen kurzen Zeitraum wie jetzt ein Fest oder eine sonstige kulturelle Veranstaltung Radioprogramm gestaltet, was dann eben auch ganz klassisch über UKW oder andere Verbreitungswege gehört werden kann. Und dann ging das eben immer so weiter, bis man dann gesagt hat, okay, ihr dürft jetzt die ganze Zeit senden, also an 24 Stunden täglich und das Ganze an 365 Tagen im Jahr. Und weil wir aber dachten, okay, ist schon irgendwie ganz cool, wir wollen ja auch zeigen, was wir machen und letztendlich weiterhin auch zeigen, wie bunt Radio Darmstadt ist. Deswegen dachten wir so, hey, sind wir doch mal eine Attraktion. Und ich würde mal überhaupt nicht, ich lehne mich auch nicht zu weit aus dem Fenster, wenn ich sage, wir sind die einzige Attraktion, wo ihr kein Geld ausgeben müsst. Also ihr könnt bei uns wirklich ganz ohne einen Cent reinschnuppern und mal gucken, wie Radio so gemacht wird. Klar, wir sind hier in einem etwas abgespeckteren Setup. Wir haben uns jetzt nicht unser Studio auseinandergepflückt. Aber trotzdem, das, was wir hier machen, wenn ihr zu uns vor Ort kommt, das ist unser Radioprogramm.
5: So, ich gucke dir ganz begeistert zu. Du hast richtig gesagt. Also wir haben hier einen Bauarbeiterwagen oder Bauwagen mal uns ausgeliehen, gemietet. Und aus diesem Bauwagen heraus senden wir. Deshalb klingt das vielleicht im Hintergrund so ein bisschen wie ja auf der Bahnhofstoilette oder sowas. Ich kann jetzt auch mal Blick zu Leon. Hast du die Außenlautsprecher aus? Oder
3: ich lerne dazu.
5: Zieh hier einen Teekessel hinter mir her. Also Teekessel ist einfach das. Ich bin jetzt mal vor unser Studio gegangen. Und da stehen Lautsprecher, damit halt Gäste, die hier vorbeikommen, uns hören können. Und wenn jetzt die Lautsprecher an wären, könnten die uns zwar auch hören, aber mein Mikrofon mag das nicht so, wenn das genau das, was ich gerade gesagt habe, nochmal durch den Lautsprecher kommt. Und das nennt sich dann intern so gerne ein Teekessel, der fängt dann an zu pfeifen.
3: Das kann ich noch nicht, ich kann es unter Rückkopplung. Das war so der mir läufige Begriff, aber Teekesselchen ist mir neu.
5: Ja, siehst du, das ist so wie so ein Teekessel, wenn der Wasser warm ist, dann fängt er an zu pfeifen. Und dann,
3: das
5: wenn unser Mikro sozusagen sich aufgeheizt hat, dann pfeift es auch. Aber in dem Fall wollen wir das natürlich nicht haben. So, das auch zu den Insidern, was so ab und zu mal passieren kann, was aber keiner so gerne haben will. Ja, wir gucken einfach mal, was ist jetzt hier auf dem Darmstädter Hannafest dieses Jahr alles los? Was ist schon vielleicht in den letzten Stunden passiert? Und was wird die nächsten Stunden und auch nächsten Tage passieren? Und darüber werden wir dann gleich nach der nächsten Musik berichten.

0: Die Eröffnungsshow hier live vom Heinerfest 2026. Und Thomas, bevor ich dann wieder an dich übergebe und du uns dann kannst, ja, sag mal, was gibt's eigentlich dann heute oder gar sogar schon die nächsten Tage hier Cooles zu entdecken auf dem Heinerfest, möchte ich nochmal an deine Bahnhofstoilette anknüpfen. Und zwar, ich würde schon sagen, also zumal es ist Darmstadt, also ist es damit nicht vergleichbar. Wir sind hier direkt in der Innenstadt, also wenn ihr auf dem Luisenplatz steht und dann Richtung Schloss blickt, da direkt, wenn ihr dann auf das Heinerfest-Gelände kommt, da sind wir. Und dementsprechend, also ich würde mal behaupten, was auch immer passieren sollte in diesen nächsten 5 Tagen, verhungern werden wir hier nicht. Also wir haben hier alles von Vorspeise über die Hauptspeise bis hin zum Dessert, glaube ich, sind wir sehr, sehr gut ausgestattet. Und auch getränkemäßig verdursten werden wir hier keineswegs. Aber was vielleicht die Kulisse dann etwas durchmischter machen kann, weil ja, wir sind hier in unserem Open-Air-Studio. Das heißt, es kann auch mal passieren, dass eine Straßenbahn dann vorbeifährt und die klingelt, weil die sind im Gegensatz zu den Bussen die einzigen Fahrzeuge, die hier durch dürfen. Da ist es etwas schwieriger, die alle dann entsprechend umzuleiten. Und wir haben direkt neben uns haben wir den Stand mit den ganzen Greifautomaten. Und da den Song, also eher einen Songschnipsel, werdet ihr, da bin ich mir sehr, sehr sicher, über die nächsten Tage auch einige Male hören. Aber das sollen nicht die einzigen Highlights sein. Thomas, was gibt's zu sehen?
1: Genau, also du hast schon eben gesagt, wir haben hier kulinarisch sehr viel im Angebot. Also wer hier irgendwie von dem Fest runtergeht und hat den Eindruck, er verhungert oder sowas, das kann natürlich persönliches Eindruck sein, aber das, glaube ich, kann nicht unbedingt hier an dem Angebot liegen. Also da, ich glaube, um einen Kreis von hier 20 Metern kann man sich schon vollkommen überfressen oder sowas. Ja, neben dem ganzen Fressmeile gibt es natürlich auch viele Fahrgeschäfte und es gibt auch ein kulturelles Programm. Und da gucke ich doch einfach mal kurz auf den heutigen Donnerstag, was heute Abend noch überhaupt läuft, weil manche Sachen waren heute Mittag schon gewesen. Das Science Pop-Up zum Beispiel in der Ernst-Ludwig-Straße, das ist aber morgen nochmal im Programm drin. Das heißt also, von morgen von 12 Uhr bis 17 Uhr kann man dann eben nochmal schauen. Wissenschaft zum Anfassen für Groß und Klein steht hier drunter. Und was heute Abend noch ist, ich schaue gerade mal auf die Uhr, noch eine knappe Stunde bis 21 Uhr die Fotoausstellung Leben in Darmstadt, Alltag und Magie im Weißen Turm. Da kann man sich auch gleich mal den zumindest größtenteils neu gestalteten Platz rund um den Weißen Turm ansehen. Die sind nämlich gerade dabei, die Plätze hier in der Innenstadt neu zu gestalten und der erste Teil ist schon fertig. Der zweite Teil wird wahrscheinlich dann kurz nach dem Fest in Angriff genommen. Urban, Krone Garden, DJs, Day- und Night-Drinking in der Goldenen Krone. Drüben auch eine Institution hier in Darmstadt bis 1 Uhr nachts. Also von daher geht das noch ein paar Minuten und auch ein bisschen länger. Ja, wir haben es gerade eben schon gesagt, in Sichtweite der lange Ludwig, das Ludwigsmonument, wie das so richtig heißt, auf dem Luisenplatz, ist also gerade ja, 3 Hand weit entfernt, gefühlt. Ja, es sind schon ein paar Meter mehr, aber vielleicht 50 Meter von unserem kleinen Studio hier. Der lange Ludwig ist geöffnet, heute Abend bis 23 Uhr und meines Wissens das ganze Wochenende über auch noch. Ich spicke gerade mal, ehe ich jetzt was Falsches erzähle. Doch, natürlich. Also morgen bis 0 Uhr, heute bis 23 Uhr ist da geöffnet. Was wir jetzt so in live verpasst haben, war die festliche Eröffnung des 76. Darmstädter Heinerfestes auf dem Karolinenplatz. Aber das macht gar nichts, weil unser Rasenreporter Aurel sitzt hier gerade gegenüber vom Leon und ist gerade dabei, die ganze Veranstaltung, die er mitgeschnitten hat, auch nochmal zusammenzufassen. Das bringt er morgen Abend in seiner Sendung. Das heißt also, das können wir morgen Abend dann nochmal in Ruhe verfolgen für alle diejenigen, die jetzt vorhin nicht dabei waren. Wer jetzt noch darüber gehen will, seit 20 Uhr läuft also auf dem Karolinenplatz auch eine große Fete, die After-Eröffnungsparty. Nennt sich das Ganze. Dann in der Zentralstation im Carré gibt es noch eine große Veranstaltung heute Nacht bis 1 Uhr. Und ein bisschen kürzer bis 21.30 Uhr. Das ist Marianne. Tanzmusik. Ja, okay, das war unser Infoständer. Das heiße Pflaster auf der Piazza ist da bis 21.30 Uhr. Da kann also, wer möchte, gerade auch noch gerne hingehen. Dann noch zwei Veranstaltungen, nein, ich korrigiere, drei. Einmal Standardmusik, alle Welt treff auf dem Friedensplatz ab 21 Uhr. Dann ab 21.30 Uhr da Malat in der TT auf dem Stadtkirchplatz, quasi auf der anderen Seite von Innenstadt. Und last but not least, meine Zunge verlässt mich langsam, im Schlossgraben gibt es von 20 Uhr bis 23 Uhr auch nochmal eine gemütliche Veranstaltung mit Swing und anderen Sachen mehr. Leon, ist da was dabei für dich?
0: Es ist auf jeden Fall eine ganze Menge. Auch wirklich super vieles, was irgendwie interessant und spannend klingt. Ich weiß zum Beispiel, am Montagabend wäre dann noch die schon viele Jahre traditionsreiche Schlager-Trash-Show hier auch wirklich dann einmal diagonal laufend von uns auf dem Friedensplatz. Oder das ist, glaube ich, so das absolute Highlight am Montagabend dann um 22.30 Uhr, das Abschlussfeuerwerk, was dann einfach jetzt diesem Heinerfest mit dazu zählt, wo dann wirklich sich alles so rund ums Dampfstadion dann sammelt und dann in den Himmel geguckt wird, um dann schönes Feuerwerk zu genießen. Wir hatten letztes Jahr von unserem Stand hier, konnte man es ein bisschen noch beobachten. Das ist halt so, ne, immer so dieses zweischneidige Schwert von, man ist Teil des Ganzen, aber dementsprechend kann man dann selbst nicht so Teil des anderen Ganzen sein. Das ist so die Krux dann immer.
1: Ja, genau. Also ich sehe, du hast es auch noch nicht geschafft, dich zu klonen.
0: Nein, noch nicht.
1: Okay, schade. Also wir arbeiten beide daran, aber noch haben wir es nicht hinbekommen. Von daher, wir sind hier in unserem Studio und dann gucken wir einfach mal, wenn das Feuerwerk am Montagabend hier abgebrannt wird, was wir dann von dem Feuerwerk sehen. Und ja, neben unserem Stand, Leon hat es gerade eben schon gesagt, ist so ein Greifautomatenstand. Und da wird so als Unterlege oder Anteaser oder wie man das immer nennen möchte, so ein englischsprachiger Song mit Americano oder sowas ähnliches ständig angespielt. Ich glaube, das hast du auch irgendwo bei dir in der Playlist.
0: Richtig, ich habe es vorbereitet und genau, weil du gesagt hast, du hast jetzt schon mehrere Begriffe benutzt. Ich glaube, also noch bin ich da nicht ganz durchgestiegen. Dieser Sound kommt einfach, ja, gefühlt einfach immer. Also manchmal, auch wenn da gerade keiner steht, läuft er. Wenn jemand gerade was gezogen hat, dann wird er, wenn einfach jemand gerade so dabei ist, was einzuwerfen. Also ich habe einfach immer so, noch bin ich hinter diesen Algorithmus nicht gestiegen.
1: Genau, also ich auch noch nicht so ganz. Ich hatte ganz kurz einen anderen Soundschnipsel gehört, aber ein einziges Mal. Also ob jetzt der Erfinder dieser Automaten, den Americano, oder wie Don't Speak Americano so toll fand, oder ob das das Einzige war, was er damals greifen konnte oder sowas.
0: War das jetzt ein Wortspiel, weil greifen konnte?
1: Es war ein ungeplantes, aber es war ein Wortspiel, Jan, dir. Genau, wir werden es vielleicht noch rausbekommen. Und bis dahin hören wir uns den Titel mal so richtig an, wie er vollständig klingt.
0: Genau, das gibt's hier bei Radio Darmstadt.

0: Stadtrandakustik mit Mini mir hier dann vom Heinerfest Radio 2026 und Strandakustik, die sind dann auch noch hier dann Teil des Heinerfestrads, also das Heinerfest, nicht das Heinerfestrads, also könnte es fast passender sein. 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
1: Ja. Und du hattest eben schon gesagt, wir sind irgendwann mal gestartet, wie so ziemlich jede Radiostation. Bei uns war es 1995 gewesen. Mhm. Und ziemlich genau zum selben Zeitpunkt.
0: Du meinst von jetzt hier, dass es auch dann im Juli war?
1: Genau, es war auch im Juli. Es war nämlich zum Heinerfest. Und das hattest du vorhin ja schon gesagt, es gibt so sogenannte Veranstaltungsradios. Das heißt also einfach eben zu einem großen Stadtfest wie hier oder zu anderen kulturellen Sachen oder sowas, darf man halt bei der Landesmedienanstalt sagen, wir hätten gerne mal eine Idee. Und dann sagen die, ja, prinzipiell könnt ihr gerne. Und damals war die 103,4 Megahertz noch frei gewesen und die durften wir dann benutzen. Und 1996 und ja, Anfang noch 97 war da erstmal Veranstaltungsbetrieb. Und seit 1. Februar 97 durften wir dann den Veranstaltungsbetrieb dann auf 24 Stunden ausdehnen.
0: Das heißt dann seit über 29 Jahren gehört Radio Darmstadt dann diese Frequenz, wo man uns hören kann. Und dementsprechend ist wirklich diese 103,4 MHz, die gehört zu unserer Identität. Also hier die beiden Mikros, in die wir sprechen. Unser Windschutz, da steht die 103,4 MHz drauf. In unserem Logo, da ist genauso diese 103,4 MHz. Und es ist für so, so viele, ist diese Frequenz einfach, weil wir dann schon von fast 3 Jahrzehnten sprechen, in dem wir dann diesen Sender bespielen durften. Das gehört einfach irgendwie zu Radio Darmstadt doch dazu. Deswegen ist umso schmerzhafter dann dieser Schritt, dass ich bei dem Heinerfestradio jetzt, was wir ja seit 3 Jahren dann wieder machen, nach einer langen Pause, heißt es auch, Abschied zu nehmen.
1: Genau. Also wir bleiben auf jeden Fall auf dem Sender, aber die 103,4, die UKW-Frequenz, die geben wir ab. Weil einfach die Landesmedienanstalt, die uns netterweise hier einiges finanziert, mal durchgeguckt hat und hat gesagt, okay, ihr seid jetzt seit einer Weile die gesamte Zeit auf DAB+. Also ganz am Anfang war es nur UKW gewesen. Dann haben wir uns mit den Kollegen aus Frankfurt DAB+ immer so im Halbjahrestag geteilt. Und jetzt seit ungefähr 2 Jahren sind wir dauerhaft auf DAB+, beide übrigens. Und dann hieß es irgendwann, okay, also DAB+ und UKW beides gleichzeitig, das ist sehr schön, aber das ist ein bisschen viel. Und da inzwischen sehr viele Menschen ein DAB+-taugliches Radio haben, hat dann die Landesmedienanstalt vor einiger Zeit gesagt, okay, dann lassen wir langsam UKW mal auslaufen, wie auch übrigens andere Radiostationen. Also wir sind jetzt nicht die einzigen, die sich langsam vom UKW verabschieden. Und wie gesagt, wir bleiben on air auf DAB+, hat sogar den Vorteil, unser Sender hier ist ein relativ kleiner Sender, der ist halt wirklich eigentlich nur für das Stadtgebiet Darmstadt gewesen. Und DAB+ senden wir vom großen Feldberg aus. Das heißt also, wer jetzt nicht direkt im Stadtgebiet Darmstadt ist, der kann uns darüber auch ohne Knarzen, ohne Knattern und so weiter, ohne hässliche Störungen auch noch in der näheren Umgebung hören.
0: Das ist halt wirklich dann das Coole an DAB+, dass es eine glasklare Qualität ist. Dementsprechend dann, ja, gibt es diesen Wehmut, dass wir dann schon einen Teil unserer Identität verlieren, aber uns auch freuen, dass da eben was Neues ist. Und bei DAB+, es ist nicht der Standard und das ist absolut kein Referenzwert, aber uns hat mal Hörerpost erreicht, die Urlaub noch weit über Hamburg hinaus, also noch mehr Norden. Die haben uns ein Foto geschickt, dass sie tatsächlich dann unsere Radioinfos über DAB Plus empfangen haben. Sie haben zwar leider nicht geschrieben, wie gut sie noch Radio Darmstadt hören konnten, aber es war mit dem passenden Wetter möglich, was doch sehr, sehr beeindruckend ist. Und ja, dann auch entsprechend hier die UKW-Frequenz, Thomas, du hast es schon gesagt, die ja wirklich nur für die Stadt ist. Ich lebe ja dann mittlerweile außerhalb und da ist es schon wirklich so, also auch die Zeit, wo ich in Erheigen war, da war es schon teilweise kritisch, den Sender rauschfrei zu bekommen.
1: Genau, das sagst du es. Also das war immer ein gewisses Problem. Hier in der Innenstadt war das technisch in Ordnung gewesen, aber gerade in Richtung Westen war das auch deshalb ein Problem, weil andere Sender viele hundert Kilometer weiter auf derselben Frequenz sah und die hatten schon vor uns deren Sendezeit gehabt, also den Sender schon mit der Frequenz. Und die hatten dann irgendwann gesagt von wegen, ja gut, in Darmstadt, eigentlich möchten wir das gar nicht haben. Aber dann wurde irgendwo gesagt, ja gut, also die haben in Darmstadt und so weiter. Aber wie du sagst, runter nach Süden Richtung Eberstadt gab es schon immer Probleme. Da hätten wir eigentlich einen zweiten Sender haben müssen. Aber in der Region gibt es keine freien Frequenzen mehr auf UKW. Und nach Norden Richtung Heiligen und so weiter war das dann auch schon immer wieder ein bisschen schwierig. Von daher haben wir im Prinzip damit schon einen Fortschritt gemacht mit der neuen Übertragungstechnik. Und wer jetzt nicht mehr in Rhein-Main wohnt, sondern ein bisschen weiter weg wohnt und uns gut hören möchte, kann natürlich auf jeden Fall auf das weltweite Internet zurückgreifen, weil über Internet sind wir auch zu hören. Und da brauchen wir einfach nur irgendwie internettaugliches Gerät. So. Hier draußen ist eine Brassband, die vorbeizieht. Aurel, unser Rasenreporter, ist da auch mittendrin mit einem Aufnahmegerät und guckt sich das Ganze an. Und die haben wir quasi jetzt auch im Hintergrund noch von unserem Studiogespräch. Also direkt wirklich vor unserer Tür sozusagen. Und laufen hier vorbei, wo ansonsten die Straßenbahnen hin und her fahren dürfen.
0: Tja, auch das ist dann eben der Sound, dass einer festgehört. Also ich finde es mega, weil wo erlebst du das sonst, dass du hier einfach durch die Stadt läufst und dann da, wo normalerweise dann Straßenbahnen langfahren und höchstens mal bimmeln, wenn jemand wieder im Weg dann steht. Ich finde es faszinierend, auch zum Heinerfest selbst, wenn ihr da noch ein bisschen Angeberwissen braucht. Das Heinerfest zählt zu den größten Volksfesten Deutschlands. Im vergangenen Jahr sollen über diese 5 Tage hinweg so knapp etwas über 400.000 Leute dann auf das Gelände gekommen sein. Der Rekord liegt bei 700.000. Mal gucken, neues Jahr, neuer Versuch, an diese Grenze wieder näher zu kommen oder gar das Ganze zu toppen. Ich bin auf jeden Fall gespannt und ihr werdet ein ganz, ganz breites Angebot haben von dem kulinarischen, was wir schon erwähnt haben, hin zu actiongeladenen Attraktionen oder auch für diejenigen, die es dann eher etwas gemächlich mögen. Ne, gerne das Riesenrad.
1: Genau, also die 700.000 schaffen wir, ich prognostiziere heute mal nicht, also auch nicht in diesem Jahr. Also ich meine, es ist für die Veranstalter natürlich super, wenn wir die 700.000 schaffen würden, aber ich denke mal, ganz so voll wird es dieses Jahr nicht, aber es sind schon sehr viele Menschen hier und ja, lohnt sich auf jeden Fall, mal hinzukommen. Das Wetter ist super, also es ist nicht zu heiß. Da haben wir jetzt irgendwie mit den Leuten da oben in der Wetteretage einen guten Deal gemacht. Wir haben um die 20 Grad, jetzt über Nacht 15, 16 Grad, also angenehme Temperaturen, denen man es draußen gut aushalten kann. Es soll trocken bleiben die gesamte Zeit über. Es ist ein bisschen bewölkt, aber aus den Wolken soll nichts Besonderes rausfallen. Also nichts an Regen oder ähnlichem mehr. Von daher, die 400.000, glaube ich mal, sind machbar. Die 750.000, glaube ich, sind so Ziel für die nächsten Jahre.
0: Das machen wir. Dann heißt es auf jeden Fall auch in den nächsten Jahren, dann kommt zum Heinerfest, aber erstmal schaut euch ein, was dieses Jahr geboten wird und auch, was wir hier euch bieten, denn wirklich das, was wir hier machen, ist unser Live-Radioprogramm und uns findet ihr, je nachdem, wo ihr startet, entweder ganz am Anfang oder ganz am Ende. Ganz am Anfang findet ihr uns. Wenn ihr euch entscheidet, dann über den Luisenplatz hierher zu kommen und Richtung Schloss blickt, da habt ihr entweder die Wahl, euch in süßen Sünden zu verlieren oder die andere Seite. Das sind dann wir. Wir sind die Leute, die mit einem Mikro dann unterwegs sind, also nicht zwangsläufig immer Thomas und Leon, sondern jetzt im Anschluss zum Beispiel ist dann Journey into Sound ab 21 Uhr und dementsprechend Sound geben wir euch jetzt erstmal mit Alice Merton und Same Team.

Ja, alle und jeder hat irgendwo ein Motto. Wir haben auch uns eins gewählt. Und bei uns ist die große Frage, wofür brennst du? Also die Frage, was ist dein größtes Interesse, worüber

0: und die vielleicht so viele Leute kennen wie, keine Ahnung, Fußball oder andere Sportarten. Da gibt es ja so ein paar, die sind sehr bekannt. Aber auch im Sportbereich gibt es unheimlich viele neue Sachen und außerhalb vom Sportbereich natürlich noch wesentlich mehr. Und das ist immer genau die Sache, was macht den Leuten Spaß. Und da könnt ihr gerne vorbeikommen. Von, ihr lasst euch interviewen von uns, bis hin eben zu, ihr macht eine eigene Sendung.
1: Richtig, genau. Das wäre dann natürlich unser größter Wunsch. Darüber würden wir uns mega freuen, wenn durch sowas wie dann dem Heinerfest Radio sich eine neue Sendereihe entwickelt. Das haben wir, so was mir da ad hoc einfällt, war das bei unserem Hessentagsradio in Funkstadt. Da haben wir jemanden angequatscht und gefragt, so, hey, hast du Lust mal auf einen Live-Quiz? Wir hatten da so einen Quiz-Blog, den man dann aus der Kindheit kennt. Und dieser jemand, das ist jetzt Kevin Gründling, und der hat eine wöchentliche Sendung bei uns und macht die übers Marketing, was dementsprechend so ein gewisses Selbstironie in sich hat. Denn wir sind ja ein Sender, wo ihr absolut gar keine Werbung hört, aber dann wieder clever produziert, eine Sendung über Marketing. Könnt ihr hier machen, aber so weit muss es bei euch gar nicht gehen. Ihr könnt uns sagen, um das Motto nochmal zu erwähnen, wofür brennst du? Und ich weiß da aus Erfahrung, dass dann doch viele sehr, sehr, sehr bescheiden sind. Aber was für euch irgendwie völlig alltäglich und banal ist, ist genau das, was wiederum andere interessiert. Denn das ist das letztendlich, was euch einzigartig macht. Also ich weiß, im letzten Jahr hatten wir jemanden, der hat von einer, ja, ich würde sagen, Boulder-Wassersport-Meisterschaft erzählt. Also wirklich dann Bouldern hier, dieses Klettern an felsähnlichen Wänden. Und das halt dann entsprechend über Wasser im Schwimmbad. Habe ich so noch gar nicht gehört, aber man hat gemerkt, es ist wirklich was, was ihn interessiert. Und dementsprechend hat er dann auch da ganz begeistert erzählt, was er da eigentlich macht, wie er dazu gekommen ist. Oder na, sei es, ihr sammelt Briefmarken. Erzähl uns das. Warum macht ihr das? Was ist genau das, was euch darin reizt? Weil es wird Menschen geben, die das interessieren und dann auch sich dann freuen, wenn es andere gibt, womit sie sich dann übers Radio verbinden können, weil dann nicht alle schaffen, diesen Schritt dann selbst eine Sendung zu machen. Deswegen, ihr werdet da auf jeden Fall offene Türen einrennen.
0: Genau. Und wenn ihr sagt, ja, das könnte ich mir irgendwie mal vorstellen oder sowas, das ist sehr einfach, zu uns zu kommen. Ihr kommt entweder hier auf dem Heinerfest-Radio vorbei, hier einfach in unseren orange-roten Bauarbeiterwagen und sprecht uns einfach mal an. Oder ihr kommt bei uns im Studio vorbei oder schreibt uns einmal eine E-Mail oder wie auch immer. Und dann ist es relativ schnell, dass ihr mal testhalber eine Sendung machen könnt, um einfach mal für euch zu gucken, wie ist das so, wenn ich da im Studio sitze oder auch im Studio stehe und da moderiere oder sowas. Und dann gibt es ein kleines Grundlagenseminar, ein Einsteigerseminar quasi, wo man dann auch so ein bisschen lernt, was ist so ein Mischpult, wozu sind die gefühlten 1000 Knöpfe gut, die da dran sind und so weiter. Für Leon und für mich ist das jetzt keine Hexenwissenschaft mehr oder keine große Wissenschaft, weil wir kennen diese Pulte inzwischen schon relativ genau. Aber es ist für normale Leute, die einfach nur ihre Sendung machen wollen, auch kein großes Problem. Das sind 2, 3 Knöpfe, die man benötigt. Das lernt ihr alles dann in diesem kurzen Seminar. Und dann könnt ihr im Prinzip innerhalb von ein paar Tagen schon einfach eure eigene Sendereihe starten. Und der Leon hat zu Recht gesagt, einzige Bedingung ist bei uns keine Werbung.
1: Genau, ich würde sogar eine Bedingung jetzt noch ergänzen, weil Pult, 1000 Knöpfe, das kann vielleicht dann erstmal sehr abschreckend klingen. Neben dann keine Werbung, zweiter Punkt, den ich ergänzen möchte, Neugier. Solange ihr neugierig seid und Bock darauf habt, euch das anzueignen, dann seid ihr hier absolut richtig. Und ihr könnt beim Heinerfest Radio, es bietet sich natürlich perfekt an, weil ihr könnt einfach vorbeikommen, wir sind eh da. Schaut uns doch mal gern über die Schultern. Ihr müsst davon nichts verstehen, aber ich glaube, so schnell und vor allem auch so offen gibt es nicht unbedingt die Möglichkeit, mal wirklich in eine Live-Radioproduktion reinzugucken.
0: Genau, also wir haben unser Studio quasi mit nach draußen gebracht und ihr dürft wirklich bei uns in das Radiostudio reingucken und bei uns mitreden und so weiter. Und dann, wie gesagt, wenn ihr möchtet und da entsprechend ein bisschen Lunte gerochen habt, dann könnt ihr auch gerne eure eigene Sendung starten und bei uns dann eure Sendung machen.

0: Tja, und so schnell ist auch dann schon eine weitere Stunde Heinerfest und Heinerfest-Radio vorbei. Mir kommt so vor, als wären wir schon mal an diesem Punkt gewesen.
1: Wie kommst du da drauf? Wir hatten vorhin eine Testsendung gemacht und eigentlich wollten wir die auch sogar live auf den Sender bringen, aber da haben wir uns irgendwo selber ein Bein gestellt. Aber diesmal können wir wirklich mal eine Abmoderation machen von der Sendung und damit dann entsprechend an den Volker weitergeben.
0: Genau, ab 21 Uhr geht es nämlich dann mit Journey into Sound weiter. Und nachdem er dann auch mit der Sendung vorbei ist, also um 23 Uhr, war es das schon der erste Tag Heinerfest, der erste Tag Heinerfest Radio. Wenn ihr es nicht zu uns ins Studio geschafft haben sollt, also in unser mobiles Studio, könnt ihr das die nächsten 4 Tage auch noch machen. Wir sind, wenn ihr vom Luisenplatz aus auf das Gelände schaut, sind wir direkt die allerersten, die hier dann gegenüber von dem Stand mit den sehr, sehr vielen Süßigkeiten. Aber ich wollte es nicht unnötig länger strecken, sondern wir haben hoffentlich mehr als 2 Zuhörer. Hallo, ihr 2 Zuhörer. Und dann, jetzt ab 21 Uhr, geht's mit Journey into Sound weiter. Wir verabschieden uns mit der Bittersweet Symphony.

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1: Einen wunderschönen guten Abend und herzlich willkommen zu Journey into Sound auf Radio Darmstadt Radar 103,4 MHz und natürlich auch auf DAB+. Ja, herzlich willkommen hier live vom Darmstädter Heinerfest, vom 76. Darmstädter Heinerfest. Und ja, jetzt hört man hier gerade die Straßenbahn vorbeifahren. Wir sind hier mitten im Gewühl und ja, das Thema der heutigen Sendung ist eine Fortsetzung der letzten beiden Heinerfest-Sendungen von mir. Da ging es um das Thema Tanz oder Fest und ich habe jetzt auch wieder Musik zu dem Thema rausgesucht. Unter anderem sind es ein paar Lieder, die ich auch letztes und vorletztes Jahr gespielt habe, aber auch viele, viele neue Sachen. Also alles mit dem Thema Tanz, wie gesagt, zu tun. Und ich denke, wir starten jetzt erstmal mit Musik. Und zwar das erste ist... Wo habe ich es denn? So, das erste Stück, was ich heute spiele, ist Danza del Millonario von Chicha Libre. Und Chicha Libre ist eine Band aus Brooklyn und eine sechsköpfige Band. Und die haben ihre Band nach einem Likör aus Mais, auf Maisbasis benannt, aber natürlich auch ein Musikgenre, also eine Fusion von Cumbia und Rock'n'Roll. Viel Spaß mit Chicha Libre.

0: So, ja, jetzt habe ich hier gerade den Jens getroffen, einen alten Freund, lange nicht gesehen. Und der kam hier an den Stand, wir haben ein bisschen geschwätzt und der hat dann gesagt, er will zu dem Motto von unserer Show was berichten. Und zwar ist es heute, wofür brennst du? Hallo Jens.
1: Hallo Volker. Also ich wohne schon seit bald 30 Jahren nicht mehr in Darmstadt, aber ich brenne natürlich immer noch für die Lilien. Und wohne jetzt in Düsseldorf und bin auch Mitglied bei den Lilienfreunden Rheinland und kann auch nur alle Leute anwerben, die im Rheinland wohnen, bei uns auch Mitglied zu werden und mit den Lilien zu fiebern.
0: Das klingt ja cool. Ich bin ja auch großer Lilienfan, habe eine Dauerkarte und bin total begeistert immer, weil ich wusste nicht, dass es einen Fanclub der Lilien im Rheinland gibt. Das ist natürlich auch eine tolle Sache. Wie viel seid ihr?
1: Also wir könnten noch mehr sein, aber wir sind schon sehr zahlreich. Der Bernd Fröhlich, den du vielleicht auch noch kennst, ist unser Präsident und Gründungsmitglied und der organisiert das alles und wir machen auch gerne Auswärtsfahrten und das ist wirklich eine super Sache.
0: Ja cool, das ist, Bernd kenne ich aus der Schule und ich wollte schon gerade fragen, ob er auch dabei ist, aber das hat er mir nie erzählt, dass er das gegründet hat, super. Und schöne Sache, auf jeden Fall. Und bist du nächste, also hast du schon irgendein Spiel in Ausblick, was du dir anguckst? Wahrscheinlich natürlich, na, Düsseldorf geht ja nicht mehr, stimmt.
1: Düsseldorf geht nicht mehr. Natürlich fahren wir nach Bochum und ich werde sicherlich das ein oder andere Heimspiel hier in Darmstadt sehen, weil ich dann eben dafür runterfahre, um das hier zu genießen.
0: Ja, sehr schön. Das freut mich. Ja, und was machst du jetzt noch auf dem Heinerfest?
1: Ja, ich denke mal vor allem trinken, nicht? Lecker Appleboy.
0: Das klingt auch gut. Ja, dann viel Spaß, Jens, auf jeden Fall. Und hat mich sehr gefreut, dass wir uns getroffen haben.
1: Ja, fand ich auch super.
2: Hätte ich mal einen sehen wollen.
0: Ah,

Ja, das war jetzt gerade die wunderbare Magdalena Wapfra aus Wien mit dem Stück Wie man tanzt. Erschienen ist das Ganze auf dem Album Ich bin viele aus dem Jahr 2026, also relativ neu. Und bekannt geworden ist ja auch unter anderem mit einem Duett mit Marlo Großhardt, Balladen, ein wunderschönes Duett, hat sich auch schon im Radio gespielt. Und Magdalena Wapfra ist auch Schauspielerin, aber hat auch ihre Leidenschaft zur Musik entdeckt und tolle Sachen herausgebracht. Duett auch mit Florian Paul, mit David Kramberg. Florian Paul spielt nachher auch noch. Also ich glaube, es ist auch eine sehr beliebte Duettpartnerin. Ja, als nächstes, wie gesagt, alles hat mit Tanz oder mit einem Fest zu tun. Als nächstes ein Stück, das heißt Dernier Danse, also der letzte Tanz. Das ist von Kyo und Coeur de Pirate. Kyo ist ein japanischer Musiker und Sänger. Und Coeur de Pirate ist eine Franco-Kanadierin geboren 1989 in Frankreich. Sehr erfolgreich in Kanada natürlich auch, aber großer Star in Frankreich. Hat eine wunderbare Version von dem Renault-Stück Mistral Gagnant herausgebracht. Und, aber hier hören wir sie jetzt, wie gesagt, im Duett mit Kyo. Dernier Danse. Viel Spaß

0: Ja, das war jetzt gerade Musiker, Musiker von Toni E. Andrea. Und das ist mittlerweile schon Heinerfest-Tradition. Ich habe das Stück jetzt dreimal, also heute zum dritten Mal gespielt. Und wie es der Zufall will, jetzt kommt auch gerade der Andrea, der Sänger, der dabei ist. Und den frage ich aber auch gleich was. Aber vielleicht, ja, wie gesagt, ich habe trotzdem, bis der Andrea hier bei mir ist, habe ich einen anderen Interviewgast, der gerade hier vorbeigelaufen ist, der Henning. Henning kenne ich auch schon sehr, sehr lange. Und Henning wollte erzählen, wofür er brennt. Erzähl mal was. Hallo Henning.
1: Hallo. Also ich brenne für Menschen, die empathisch sind, die nett sind, egal was sie machen. Und das begeistert mich. Und ob das jetzt im... Meine Mutter liegt im Krankenhaus und dann finde ich toll, dass es nette Schwestern gibt, die sich liebevoll um sie kümmern. Und egal, wer welchen Job man macht, wenn man es liebevoll und gut macht, dann finde ich es fantastisch.
0: Ja, toll. Also eine tolle Aussage, Henning, und ich kann es absolut nachvollziehen. Ist natürlich auch schön, wenn man für seinen Job brennt und dann auch sowas mit Liebe macht. Ich habe auch gesehen, dass meine Mutter in der Kurzzeitpflege war und gesehen, wie viel Spaß die Mitarbeiter auch gezeigt haben, trotz einer schweren Arbeit. Und ich fand das auch sehr beeindruckend und auch dann die Freude übertragen haben. Obwohl es in der stressigen Situation ja oft auch schwierig ist im Krankenhaus. Ja, vielen Dank. Und ja, oder willst du noch was ergänzen?
1: Nee, danke.
0: Okay, danke dir, Henning. Und jetzt habe ich ja den Andrea noch gesehen, den... ich hatte ja gerade das Stück gespielt von Toni und Andrea.
2: Hallo.
0: Und der Andrea ist ja der Sänger und den habe ich letztes Jahr schon interviewt und der kommt jetzt gerade nochmal zu mir, wenn er möchte. Hallo Andrea,
2: hallo.
0: Ja, schön, wieder, wie es der Zufall will, also wir haben es nicht abgesprochen, jeder denkt es wahrscheinlich, wir haben es abgesprochen. Ich habe ja dein Lied zum dritten Mal jetzt auf dem Heinerfest gespielt, das Lied von deinem Freund Toni Alvasio, natürlich von dir, Andrea Tunlis. Und
2: es ist jetzt Tradition.
0: Auf jeden Fall. Ich finde das Lied auch immer wieder toll. Also es gefällt mir richtig gut. Und vielen Dank für das schöne Stück.
2: Das freut mich sehr. Und ich hoffe, dass auch jetzt wegen Glück für das Fest. Und ja.
0: Ja.
2: Und vielen lieben Dank, dass die Musik gespielt wird.
0: Ja, gerne. Und wäre schön, wenn ihr auch mal zusammen auf dem Heinerfest auftretet. Also dein alter Musikpartner, ich weiß, er ist weit weg in Kalabrien, aber wäre trotzdem eine schöne Sache, wenn ihr das mal machen könntet. Vorhin ist auch eine italienische Band hier vorbeigelaufen, die Blasmusik gespielt haben. Und wäre das nicht mal eine gute Idee?
2: Ja, das finde ich auch. Vielen lieben Dank.
0: Ja, gerne.
2: Und viel Spaß bei Heinerfest.
0: Danke, und euch auch. Wo geht's jetzt hin? Wisst ihr schon? Oder?
2: Wir sind gerade angekommen. Mal schauen.
0: Ja.
2: Haben wir schon etwas probiert, gegessen? Vielleicht können wir ein Bierchen.
0: Das klingt gut.
2: Das wäre ein Bratwurst.
0: Ja, na dann euch viel Spaß. Ich komme gleich nochmal zu euch. Ich kündige das nächste Lied an. Und zwar spielen wir jetzt von Dota, von der Berlinerin Dota, das Stück Kettenkarussell. Hatte ich letztes Jahr zwar auch gespielt, aber ich habe gedacht, das passt einfach gut zum Fest, zum Heinerfest. Dota und Kettenkarussell. Viel Spaß.

Das war jetzt gerade Steiner und Madleiner mit dem Stück Das schöne Leben. Und Steiner und Madleiner ist ein Musikduo aus Zürich. Nora Steiner an Gitarre und Gesang und Madleiner Polina an Gitarre, Gesang und Piano. Madleiner Polina ist aus einer Musikfamilie. Der Vater Pippo Polina ist bekannt und der Bruder Julian Polina ist der Sänger Faber, der auch sehr, sehr bekannt ist. Und die beiden haben sich in der Schule kennengelernt, also Nora Steiner und Madleiner Polina, und machen wunderbare Musik. Das erste Album ist 2015 entstanden und ich dachte, es passt auch ganz gut zu dem heutigen Motto Fest, weil auf dem Fest wird ja auch getrunken und die beiden trinken auf das schöne Leben, was sie niemals haben werden. Ja, sagen sie. Und wir sind ja live auf dem Darmstädter Heinerfest. Man hört im Hintergrund die Geräusche, die nächste Straßenbahn kommt. Und wollte ein bisschen was zum Heinerfest sagen. Das erste Heinerfest hat stattgefunden am 29. Juni und dem 2. Juli 1951. Und es wurde ein Fest der Erinnerung und der Trauer, aber auch der ausgelassenen Freude darüber, dass nach jahrelanger Entbehrung endlich wieder einmal miteinander gefeiert werden konnte. Und jetzt feiern wir ja heute das 76. Heinerfest. Und ja, ich finde es ein wunderschönes Fest. Ich bin ja ursprünglich Darmstädter und also hier aufgewachsen, habe hier studiert, lebe zwar mittlerweile in Frankfurt, aber genieße das Fest natürlich trotzdem immer noch sehr. Und ich finde es einfach eine wunderschöne Atmosphäre, dass man mit in der Stadt und nicht irgendwie auf einem Messplatz feiert. Als nächstes kommt jetzt ein Stück von einem Darmstädter. Und zwar von Paul Siehst. 1994 in Bad Nauheim geboren, aber dann in Darmstadt aufgewachsen. Er ist Schauspieler, hat in Leipzig Schauspiel studiert an der Hochschule für Musik und Theater Felix Mendelssohn Bartholdy und ist danach in Halle gewesen am Theater und jetzt seit einigen Jahren in Potsdam am Theater, im Hans-Otto-Theater, und macht wundervoll Musik. Ich habe ihn schon mehrmals auf Konzerten erleben dürfen. Wirklich beeindruckend, wirklich toll. Und das, was ich jetzt spiele, ist nicht unbedingt typisch für ihn. Es ist eine Interpretation eines Ballermann-Hits, der heißt Saufi Saufi. Und er hat ihn wundervoll interpretiert und dachte, das passt auch ganz gut zum Fest. Wir hören rein. Paul Siehst mit Saufi Saufi.

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1: So, ja, wir haben einen neuen Gast hier am Stand und ich vermute, es wird spannend. Wir müssen es auf Englisch jetzt halten, ich werde es ein bisschen übersetzen. Hello, what's your name?
2: Yatin Tripathi.
1: Ah, okay. Hi. And where do you come from?
2: India.
1: Also er kommt aus Indien und what is your passion?
2: Singing.
1: Okay. Ah, seine Passion ist also zu singen. Er brennt für Singen. And you told me that you want to...
2: Not professional, as a hobby.
1: Ah, also nicht professionell, sondern sein Hobby. Und what kind of song do you want to present?
2: Mukesh ka song hai aur film Mera Naam Joker ka. Jaane Kahange Wo Din.
1: It's the name of the song.
2: Yeah.
1: And what is the topic of this song?
2: Pixelized kiya Raj Kapoor ko par aur bahut purana song hai jaane kahange wo din ek joker ke tarike ko apna karke ga rahe hain wahan par.
1: Okay. So, dann ich bin sehr gespannt. So, you are welcome to sing your song and willkommen, also viel Spaß und wir hören mal rein, was er uns singt.
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Ja, das war der wunderbare Florian Paul und die Kapelle der letzten Hoffnung mit dem Stück Stirn an Stirn. Grandioses Lied, live ein absolutes Erlebnis. Ich habe ihn in der Brotfabrik und schon schön in Mainz gesehen und das war super gut. Also wirklich sehr, sehr zu empfehlen. 1995 in Schwelm geboren, ist Musiker und Komponist und Filmemacher. Er hat Filmmusik in München studiert und hat auch einige Filme schon vertont oder Filmmusik für Filme komponiert. Und ist wirklich beeindruckend, was er macht. Und wir bleiben beim Tanzen. Diesmal gehen wir nach Wien, Bibica, ein Rapper aus Österreich, Einfluss aus Pop, Punkrock und elektronischer Musik aus den 80er Jahren hört man bei ihm raus und war unter anderem auch Songwriter des Jahres, hat also Amadeus Awards gewonnen und wirklich gut und hat mit Ikimel ein Lied gesungen, das spiele ich nachher auch noch, aber jetzt erstmal viel Spaß, Tanzen von Bibica.

Ja, das war jetzt gerade das Stück Samba von den Les Amazons de Guinée. Les Amazons de Guinée, das war oder ist eine weibliche Musikgruppe aus Guinea, 1961 gegründet worden. Und sie bestand damals aus 15 Mitgliedern und war ursprünglich eine Musikgruppe von Gendarmerie-Mitarbeiterinnen in Guinea. Das Ganze wurde ein bisschen gefördert von der Regierung mit dem Ziel, nach dem Ende der Kolonialherrschaft traditionelle westafrikanische Musik wieder zu fördern. Und dann haben die halt diese Musikgruppe gegründet und gefördert mit 15 Gendarmen. Und sie hatten dann 1982 ihr erstes Album. Hießen also ursprünglich Orchestre Féminin de la Gendarmerie de Guinée und haben sich dann halt in die Amazon de Guinée umbenannt.

0: 82 das erste Album und das zweite Album ist dann 2008 erschienen. Ein wunderbares Stück, Samba, wie gesagt. Und das war auf dem ersten Album erschienen. Und jetzt gehen wir weiter. Ich spiele was aus Frankreich. Also jetzt gerade der Samba. Das nächste Stück heißt La Fête. Also die Fete, die Party, passt also auch zum Motto des Abends, oder zum Heinerfest, tanzen, feiern. Ja, und es gesungen wird das Ganze von Amel Bent. Amel Bent ist eine französische Sängerin, 1985 geboren und die ist bei der Castingshow Nouvelle Star im Halbfinale gescheitert in Frankreich. Nouvelle Star ist sowas ähnliches wie Deutschland sucht den Superstar. Ich glaube aber auf dem höheren Niveau in Frankreich, weil wirklich tolle Musikerinnen da hervorkommen. Sie ist marokkanisch-algerischen Ursprungs, aber ja, in Frankreich aufgewachsen und macht ganz tolle Musik. Viel Spaß mit La Fête von Amel Bent.
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So, ich war hier im Gespräch vertieft mit einem Freund und jetzt ist das Lied ganz schnell vorbei gewesen und das war jetzt gerade Balde Bamako von Lamo Mali und hinter Lamo Mali stecken eigentlich steckt eigentlich Mathieu Chédid, bekannt auch unter der Abkürzung M oder dem Künstlernamen M. Und der hat diese Zusammenarbeit gegründet mit verschiedenen anderen Musikern, unter anderem Fatoumata Jawara, Sidiki Djabaté und der leider verstorbene Toumani Djabaté, aber viele, viele andere Künstler auch dabei. Und ja, ein tolles Lied auf jeden Fall. Und wir sind jetzt ungefähr bei der Hälfte der Sendung Journey into the Sound auf Radio Darmstadt Radar 103,4 Megahertz und natürlich auch DAB+. Es geht noch eine Stunde weiter, hier live vom 76. Darmstädter Heinerfest. Und das Motto, was ich jetzt zum dritten Mal habe, das ist meine dritte Heinerfest-Sendung jetzt hintereinander, ist Tanzfest. Also alles, was irgendwo damit zu tun hat, also einfach Musik, wo ich denke, das passt gut zum Heinerfest, einfach vom, ja, weil auf den Festen früher getanzt wurde oder auch heute noch getanzt wird. Und da dachte ich, das passt ganz gut. Ja, was wollte ich noch sagen? Heinerfest, vielleicht noch ein kleines Zitat aus dem Darmstädter Echo von 1951. Aus Marktplatz, Friedensplatz und Theaterplatz wurde ein einzigartiger Jahrmarkt der Sensation. Ein buntes, bezauberndes Bild der Fröhlichkeit und des leichten Lebens. Mit einem Motorbootrennen auf dem Friedensplatz, einer umfunktionierten Autoscooterbahn, hatte der Heinerfestausschuss gar den Wog ins Festgelände geholt. Es herrschten paradiesische Zustände. Aus dem Marktbrunnen floss Wein und die Schlosspassion verwandelte sich bereits beim ersten Heinerfest in ein Weindorf. Am Montag blieben alle Schulen geschlossen. Das ist, glaube ich, heute nicht mehr so. Ja, diesmal natürlich schon wegen den Schulferien, aber sonst nicht. Und die kleinen Heiner durften Sackhippe, Waschschnappe und Eierlarve, derweil die großen Heiner sich beim Frühshoppen vergnügten. Es geht weiter mit dem Stück Zuckerwatte. Passt ja auch gut zu einem Volksfest oder zum Heinerfest. Zuckerwatte ist von dem wunderbaren Musiker Tristan Brusch. Und Tristan Brusch hat auch ein Album herausgebracht, was auch gut zu Darmstadt passt. Und zwar hat er den Wojciech vertont. Also ein wirklich super Album. Und also Georg Büchner, Wojciech. Und das hat er in ein Album gebracht. Wirklich sehr empfehlenswert. Aber jetzt singt er in diesem Fall Zuckerwatte. Viel Spaß.

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Das heißt gerade die wunderbare Jenny Thiele, 1987 in Dresden geboren, eine deutsche Independent-Musikerin, Produzentin, Sängerin, Schauspielerin, Tänzerin, ja, und sie lebt in Köln, ist dort aufgewachsen und ja, hatte erst bei dem Elektronik-Duo Anna Otta mitgemacht. Und dann von 2017 bis 2022 war sie Keyboarderin und Sängerin bei der Kölner Band Fortuna Ehrenfeld. Ist auch seit 2025 wieder bei Fortuna Ehrenfeld. Und ich habe sie live in der Romanfabrik in Frankfurt gesehen. War ein super Konzert. Ich meine, letztes Jahr war sie auch an der TU in Darmstadt auf dem Sommerfest. Und ja, deswegen haben sie ja einige Darmstädter haben sie dann vielleicht dann auch live erleben können. Und als nächstes auch wieder etwas, was mit Tanzen zu tun hat. Das Stück heißt Dancing on the Ice. On the Ice. Und kommt aus Belgien und ist gesungen von Esila. Esila kannte ich bis zum Frühling diesen Jahres nicht. Aber dann hat sie das Stück beim ESC gesungen und ich fand es wirklich sehr gut. Also der belgische Beitrag vom Eurovision Song Contest von Esila. In echt heißt sie Alice van Eesbeck und hat einfach Alice andersrum geschrieben und dann ist es plötzlich Esila. 1996 geboren und ja, war leider nicht so erfolgreich beim ESC. Das Stück landete auf dem 21. Platz mit ja, nur 36 Punkten. Aber ich fand's super. Ich meine sogar, ich habe für sie gestimmt. Für sie und noch ein anderes Lied. Ja, das hören wir rein. Esila mit Dancing on the Ice.

0: Ja, nachdem ich Dancing on the Ice von Ecilia gespielt hatte, war es gleich nochmal ein Lied vom ESC, also vom Eurovision Song Contest von 2026. Es war Cosmo. Hinter Cosmo steckt Benjamin Gedeon, 2006 in Budapest geboren und aber in Österreich aufgewachsen, also in Wien aufgewachsen. Und er ist auch für Österreich beim ESC angetreten. Ich fand das Lied super und es hat meines Erachtens unverdient den letzten Platz belegt. Oder war es der vorletzte? Ich bin mir gerade, ja, vorletzte. Letzter Platz war England. Vorletzter Platz. Aber es ist ja oft so, wenn man im Jahr davor den ESC gewonnen hat, dass man dann im zweiten Jahr nicht gleich wieder ganz oben landet, aber trotzdem war es, ja, es war zu schlecht bewertet. Wirklich ein schönes Lied und ja, schade drum. Aber ich glaube, er hat trotzdem Spaß gehabt beim ESC und hat bestimmt einige Fans dazu bekommen. Und ja, und jetzt auch wieder ein Lied, was ich sehr gut finde und auch was zumindest die Hälfte aus Österreich ist. Es heißt Galopp. Und dahinter steckt Bibica, von dem hatte ich ja vorhin schon Tanzen gespielt. Und dieses Lied, also Galopp, singt er zusammen mit Ike Mel. Ike Mel, eine Rapperin aus Berlin, und die dieses Jahr auch auf dem Schlossgrabenfest war und für super Stimmung gesorgt hat. Und das hören wir uns jetzt mal an. Also Galopp, Bibica und Ike Mel.
1: Galopp.

0: So, wir haben wieder einen Gast hier am Stand. Hallo, wie heißt du denn?
1: Musa, hallo.
0: Hallo Musa. Ich habe ja gerade erklärt, das Motto, wofür brennst du? Was wolltest du denn sagen?
1: Ich brenne erstmal für die indoarische Rasse, meine Herkunft. Ich bin Indoarier. Das ist meine Leidenschaft, damit beschäftige ich mich, vor allem mit dem Dritten Reich. Das ist so eine Sache, die ich sehr damit
0: beschäftige. Das heißt?
1: Ich bin sehr geschichtlich orientiert. Ich mag das Dritte Reich. Ich beschäftige mich sehr damit, mit der Ideologie von Deutschland damals.
0: Ich hoffe aber kritisch. Also nicht, dass so die Geschichte...
1: Ich bin sehr weltoffen. Ich beschäftige mich mit der Geschichte. Ich finde das sehr interessant, was da alles vollbracht worden ist, was für Wissenschaftler da waren, ingenieurtechnisch, historisch gesehen, Bauwerke. Ja, und schon das interessant.
0: Okay. Es gibt sicherlich sehr, ingenieurtechnisch, ja, aber es ist natürlich alles sehr, sehr kritisch zu beleuchten. Na, das Dritte Reich muss man, kann man ja nicht gut finden.
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Ja, das war jetzt gerade Pura Vida von Flavia Coelho und ja, wir mussten ein bisschen, also das Interview, was dazwischen lief, haben wir etwas mit Musik dann überspielt, weil ja, war natürlich dann doch manchmal erschreckend, was man hört und wir wissen ja nicht, wen wir interviewen, deswegen ist es dann doch manchmal natürlich die Realität, aber leider ist sie auch nicht immer schön. Gut, das war Flavia Coelho, eine Brasilianerin, die in Frankreich lebt und mit dem Stück Pura Vida auch eine wunderbare Musikerin. Ich habe sie in meiner Brotfabrik erleben dürfen, tolles Konzert und ja, unglaubliche Stimmung hat sie rübergebracht und wirklich super. Und als nächstes möchte ich was spielen von einer österreichischen Band aus dem Weinviertel. Die heißt Skolka, ist eine Ska- und Polka-Band. Und 2012 gegründet, leider nicht mehr existent, haben sich getrennt. 2020 getrennt. Und ich habe das Stück auch schon mal auf dem Heinerfest gespielt, aber ich fand, es passt dann doch immer wieder gut. Und ja, das Stück heißt Donzen. Viel Spaß mit Skolka.

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Ja, das war jetzt gerade Jusqu'au bout, gesungen von Amel Bent. Von der hatte ich ja vorhin schon ein Stück. Amel Bent und Imen S. Imen S. Ist auch eine französische Sängerin, etwas jünger als Amel Bent. Sie ist Jahrgang 98. Aber Amel Bent ist doch ein paar Jährchen älter. Ich finde es ein super schönes Duett von den beiden. Und Imen S. auch ein großer Star in Frankreich mit einigen großen Hits, Nummer 1 Hits auch dabei. Aber Amel Bent natürlich ganz genauso. Ja, und jetzt geht es wieder weiter. Diesmal ein Stück, was zwar das Wort Tanz nicht im Namen hat, aber zumindest Disco-Music, also die Disco im Namen, Disco-Music, gesungen von Freddy Fischer and his Cosmic Rock. Ich weiß gar nicht mehr, wie es heißt. Rock Time. Naja, ich weiß nicht. Also Freddy Fischer und die Band ist nicht mehr ganz auf meinem Zettel drauf und habe ihn schon länger nicht mehr gehört und gespielt. Aber auch ein toller Musiker. Den ich leider aber noch nicht live gesehen habe. Also er tritt hauptsächlich im nordostdeutschen Raum auf. Also irgendwie, ja. Und hier in der Gegend habe ich ihn leider noch nie gesehen. Hamburg auch ziemlich viele Konzerte. Und naja, also wir hören rein. Disco Music in der re-recorded Version von 2021. Stück eigentlich aber ein bisschen.

Ja, das war jetzt gerade okay, danke, tschüss und das Stück zu laut in der Disco. Okay, danke, tschüss, eine deutsche Indie-Band aus Mannheim und einige schöne Lieder herausgebracht, die auch ziemlich erfolgreich waren, unter anderem Vincent van Gogh und ja, das eben gehörte zu laut in der Disco. Hat noch eine große Tour veranstaltet vom Goethe-Institut durch 19 Länder in Europa und Südamerika mit insgesamt 40 Konzerten und wirklich eine schöne Band und eine gute Band und dachte, das passt auch ganz gut. Jetzt mal wieder was Afrikanisches. Ich habe ja wenig afrikanische Musik gespielt, obwohl ich eigentlich ja ein großer Fan von afrikanischer Musik bin und in meinen Sendungen oft den Schwerpunkt habe. Ich spiele was von Orchestra Baobab, der senegalesischen Band Orchestra Baobab. 1970 gegründet dann viele, viele Jahre aktiv, bis sie sich dann 1987 aufgelöst haben und erst im Jahr 2001 wieder begonnen haben, Musik zu machen, nachdem durch Wiederveröffentlichungen plötzlich wieder eine Popularität entstanden ist. Dann haben die gesagt, ach komm, wir machen wieder Musik und sind seitdem erfolgreich. Mittlerweile sogar mit einer Sängerin, früher waren es ja nur Männer und seit kurzem ist auch in der Gruppe eine Frau dabei und ich habe die Band letztes Jahr im Zoom live gehört, das war also Zoom in Frankfurt, ein grandioses Konzert und die sind jetzt auch in Europa unterwegs, aber leider nicht hier in der Gegend, also ich meine in Luxemburg, in Frankreich, ja, und lohnt sich auf jeden Fall, wenn man die Gelegenheit hat. Es ist noch ein Bandmitglied dabei aus der Originalbesetzung. Und tolle Band, sehr zu empfehlen. Das Stück, was ich spiele, heißt Niyai. Es ist ein altes Stück von Orchestra Baobab.

0: Ja, jetzt haben wir nochmal Besuch am Stand bekommen. Hallo, wie heißt du denn?
1: Mein Name ist Noah Baran.
0: Nochmal?
1: Noah Baran ist mein Name.
0: Noah Baran. Okay, und wofür brennst du denn? Du hast, was machst du denn Schönes?
1: Also ich mache Musik, habe dieses Jahr angefangen richtig was zu produzieren auch, 24 habe ich angefangen zu schreiben und ich war auch schon auf dem Schlosskramfest, freue mich natürlich auch hier zu sein, danke nochmal.
0: Ja, gerne. Und was für Musik machst du denn? Also welche Richtung geht das denn?
1: Also jetzt gerade habe ich einen Song rausgebracht, das ist so Rap, aber ich habe angefangen mit Akustikgitarre, ein bisschen was über mein Leben zu schreiben und genau.
0: Und singst du auf Deutsch oder auf Englisch?
1: Ich singe auf Englisch tatsächlich.
0: Ah ja.
1: Also ganz international kann jeder meine Musik hören.
0: Ja. Und überlegst du auch, auch auf Deutsch zu singen oder bleibt es jetzt erstmal bei Englisch?
1: Also wahrscheinlich bleibt es erstmal bei Englisch, weil ich auf Englisch gelernt habe zu schreiben und Englisch mir besser liegt zum Schreiben.
0: Ah ja, gut, das ist. Ja. Und die Musik dazu, wie machst du die?
1: Die Musik, die mache ich mit meinem Produzenten Raffaello heißt er, der kommt auch aus Darmstadt. Mhm. Den habe ich getroffen beim Casting für Songkollektiv. Mit denen war ich dann beim Schlosskramfest.
0: Ja, super. Und weißt du schon, wann dein nächster Auftritt ist?
1: Noch nicht, aber ich bin offen, jederzeit einer zu machen natürlich.
0: Ja, ja, jetzt erstmal ein Radioauftritt ist ja auch schon
1: schön. Radio ist
0: schon
1: sehr schön, das freut mich natürlich.
0: Nee, super, da wünsche ich dir viel Erfolg. Und,
1: danke sehr.
0: Ja, schön, dass du hier vorbeigekommen bist.
1: Sehr gerne, danke, dass ich hier sein darf.
0: Zieht ihr noch weiter auf dem Heinerfest? Oder?
1: Ja, ich schaue mich noch ein bisschen um.
0: Ja, genau. Nee, dann viel Spaß und viel Erfolg auch mit der Musik.
1: Dankeschön, schönen Abend noch.
0: Danke, gleichfalls.
1: Geil, dankeschön.
0: Gerne. Danke dir.

0: im Hintergrund läuft gerade noch der Tigertanz Tango von Benito Bause oder von den Royals. Benito Bause, Musik aus dem Film Doppelhaushälfte oder aus der Serie Doppelhaushälfte. Ja, wir sind leider am Ende schon angelangt der Sendung Journey into Sound auf Radio Darmstadt, Radar 103,4 Megahertz und natürlich DAB Plus. Und ich hoffe, es hat Spaß gemacht und empfehle natürlich auch die nächsten Tage zuzuhören, wenn Radio Darmstadt live vom Heinerfest sendet. Lohnt sich auf jeden Fall, entweder hier mal direkt live vorbeizukommen und sich das anzugucken, wie es im Studio ist, wie es hier auf dem mobilen Studio ist, oder natürlich anhören über...
1: Mal draufschauen.
2: Genau, da findet man auch nochmal die Infos zu den Veranstaltungen und auch auf der Website einfach, Schauspielschule Mainz, wenn man sich dafür interessiert.
1: Supi, na das klingt doch alles wunderbar.

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1: Bitte stell dich mal kurz vor.
2: Sehr gern. Ich bin ChatGPT, ein KI-Sprachmodell von OpenAI. Meine Aufgabe ist es, Informationen verständlich einzuordnen, Fragen zu beantworten und bei ganz unterschiedlichen Themen zu unterstützen. Von Wissenschaft und Technik, Technik über Geschichte und Kultur bis hin zum kreativen Schreiben oder zur Ideenfindung. Ich verfüge nicht über eigene Erfahrungen oder Meinungen, sondern arbeite auf Grundlage von Mustern und Wissen aus meinen Trainingsdaten sowie, wenn erforderlich, aktuellen Informationen. Mein Ziel ist es, hilfreiche, verständliche und möglichst ausgewogene Antworten zu geben.
1: Anlässlich des diesjährigen Heinerfest in Darmstadt möchte ich mit dir darüber sprechen. Zuallererst, was ist das Heinerfest?
2: Das Heinerfest ist das große Volks- und Heimatfest der Stadt Darmstadt und zählt zu den größten Innenstadtfesten Deutschlands. Jedes Jahr verwandelt sich die Darmstädter Innenstadt für 5 Tage in einen großen Festplatz mit Fahrgeschäften, Live-Musik, Kultur, Vereinsangeboten, Familienprogramm und zahlreichen gastronomischen Ständen. Rund um das Schloss, den Marktplatz und die angrenzenden Plätze kommen jedes Jahr mehrere hunderttausend Besucherinnen und Besucher zusammen. Seinen Ursprung hat das Heinerfest im Jahr 1951. Nach den schweren Zerstörungen des Zweiten Weltkriegs sollte es den Menschen Hoffnung geben und den Wiederaufbau der Stadt symbolisieren. Das Motto lautete damals sinngemäß: gemeinsam nach vorne blicken und wieder miteinander feiern. Bis heute gilt das Fest deshalb nicht nur als Volksfest, sondern auch als Ausdruck des Zusammenhalts der Darmstädterinnen und Darmstädter. Der Name Heinerfest geht übrigens auf den Spitznamen Heiner zurück, mit dem die Menschen aus Darmstadt seit Generationen bezeichnet werden. Wer während des Heinerfests durch die Stadt geht, erlebt deshalb nicht nur Fahrgeschäfte und Feuerwerk, sondern auch ein Stück Darmstädter Identität und Tradition.
1: Könntest du bitte näher auf die Geschichte vom Heinerfest eingehen?
2: Die Geschichte des Heinerfests ist eng mit der Geschichte Darmstadts nach dem Zweiten Weltkrieg verbunden. Tatsächlich entstand das Fest nicht einfach als Volksfest, sondern als bewusstes Zeichen des Neuanfangs. Als Darmstadt in der Nacht vom 11. auf den 12. September 1944 durch einen Luftangriff schwer zerstört wurde, lag die Innenstadt weitgehend in Trümmern. Noch Jahre nach Kriegsende prägten Ruinen das Stadtbild. Und dennoch entstand Ende des Jahres 1950 die Idee, den Menschen wieder Mut zu machen und ihnen einen Anlass zu geben, gemeinsam nach vorne zu blicken. Daraus entwickelt sich das erste Heinerfest, das vom 29. Juni bis zum 2. Juli 1951 stattfand. Bemerkenswert ist, dass dieses erste Heinerfest buchstäblich zwischen den Trümmern gefeiert wurde. Rund um das Residenzschloss waren viele Gebäude noch zerstört. Vor dem Fest räumten zahlreiche Bürgerinnen und Bürger Schutt beiseite, schmückten Straßen mit Blumen und Girlanden und bereiteten die Innenstadt auf das Fest vor. Das Motto lautete: Kommt alle! Und genau das sollte ausdrücken, worum es ging. Alle Menschen waren eingeladen, gemeinsam den Wiederaufbau und die neu gewonnene Hoffnung zu feiern. Der Name Heinerfest wurde übrigens nicht von den Organisatoren allein festgelegt. Die Bevölkerung war aufgerufen, Vorschläge einzureichen und entschied sich schließlich mehrheitlich für diesen Namen. Heiner ist der traditionelle Spitzname für die Darmstädterinnen und Darmstädter und steht bis heute für die enge Verbundenheit mit der Stadt. Schon das erste Fest bot vieles, was auch heute noch dazugehört. Es gab Musik, Theateraufführungen, Mundartveranstaltungen, Karussells, ein Weindorf und zahlreiche Begegnungsmöglichkeiten. Besonders bewegend war damals die Einladung an rund 900 Darmstädterinnen und Darmstädter, die während des Krieges evakuiert worden waren und zum Heinerfest in ihre Heimatstadt zurückkehrten. Den Abschluss bildete bereits damals ein großes Feuerwerk. Eine Tradition, die bis heute fortgeführt wird. In den folgenden Jahrzehnten entwickelte sich das Heinerfest kontinuierlich weiter. Aus dem zunächst eher beschaulichen Heimatfest wurde eines der größten Innenstadtfeste Deutschlands. Trotz neuer Fahrgeschäfte, großer Bühnen und eines umfangreichen Kulturprogramms ist der ursprüngliche Gedanke erhalten geblieben. Das Heinerfest soll Menschen zusammenbringen und den Gemeinschaftssinn stärken. Deshalb verstehen viele Darmstädter das Fest bis heute nicht nur als Volksfest, sondern auch als Ausdruck ihrer Stadtgeschichte und ihrer Identität. Ein historischer Einschnitt war schließlich die Corona-Pandemie. In den Jahren 20 und 2021 musste das Heinerfest erstmals seit seiner Gründung ausfallen. Als es anschließend wieder stattfinden konnte, wurde dies von vielen als Rückkehr einer wichtigen Darmstädter Tradition empfunden.
1: Woher kommt der Spitzname Heiner?
2: Das ist tatsächlich eine spannende Frage, denn die Herkunft des Spitznamens ist bis heute nicht endgültig geklärt. Es gibt zwar verschiedene Theorien, doch Sprachhistoriker halten heute eine Erklärung für besonders plausibel. Lange Zeit glaubte man, der Name leite sich vom Vornamen Heinrich bzw. dessen Kurzform Heiner ab oder gehe auf einen angeblichen Ort namens Heinheim zurück. Für beide Erklärungen gibt es jedoch keine historischen Belege. Nach heutigem Forschungsstand stammt Heiner vermutlich vom frühneuhochdeutschen Wort Heune ab. Dieses bedeutete so viel wie grober oder ungeschlachter Kerl. Mit diesem Begriff wurden ursprünglich die Bewohner der Darmstädter Altstadt bezeichnet, die für ihre derbe Mundart und ihren einfachen Lebensstil bekannt waren. Damals war Heiner also keineswegs ein Ehrentitel, sondern eher ein spöttischer Beiname. Im Darmstädter Dialekt wurde das Wort als Heuners ausgesprochen, was sprachlich gut zu dieser Herkunft passt. Im Laufe des späten 19. Jahrhunderts änderte sich die Bedeutung. Aus einem eher abwertenden Spitznamen entwickelt sich nach und nach eine liebevolle Selbstbezeichnung. Dazu trugen vermutlich auch Mundartdichter und Theaterstücke bei, allen voran das bekannte Dialektstück Datterich. Sie machten die Darmstädter Mundart und ihre Figuren populär und sorgten dafür, dass die Bezeichnung Heiner zunehmend mit Stolz verwendet wurde. Heute ist Heiner ein echtes Identitätsmerkmal der Stadt. Wer sich als Heiner bezeichnet, drückt damit seine Verbundenheit mit Darmstadt aus. Und genau deshalb trägt auch das große Stadtfest seit 1951 den Namen Heinerfest. Die ursprüngliche, eher negative Bedeutung ist längst in den Hintergrund getreten und spielt im heutigen Sprachgebrauch praktisch keine Rolle.
1: Wie viele Menschen besuchen jährlich etwa das Heinerfest?
2: Das Heinerfest zählt Jahr für Jahr zu den besucherstärksten Veranstaltungen in Südhessen. Je nach Wetter und Programm werden in der Regel mehrere hunderttausend Besucherinnen und Besucher gezählt. Eine exakte Zahl gibt es meist nicht, da das Fest frei zugänglich ist und deshalb keine Eintrittszahlen erhoben werden. Für das diesjährige Jubiläumsheinerfest rechnen die Veranstalter ebenfalls wieder mit mehreren hunderttausend Gästen an den 5 Veranstaltungstagen. Das zeigt auch die Bedeutung des Festes. Es ist nicht nur das größte Volksfest Darmstadts, sondern gilt zugleich als eines der größten Innenstadtfeste Deutschlands. Besucherinnen und Besucher kommen dabei nicht nur aus Darmstadt und der Region, sondern auch aus ganz Hessen und den angrenzenden Bundesländern.
1: Wie viele Fahrgeschäfte und Stände gibt es etwa?
2: Das Heinerfest ist beeindruckend groß. Insgesamt sind dort in der Regel rund 250 Schaustellerbetriebe vertreten. Dazu gehören klassische Fahrgeschäfte ebenso wie Spielstände, Imbissbetriebe, Süßwarenstände und Verkaufsstände. Ein Blick auf die Aufteilung zeigt die Größenordnung ganz gut. In den vergangenen Jahren gab es beispielsweise etwa 15 große Fahrgeschäfte, 10 Kinderfahrgeschäfte, rund 40 bis 45 Spiel- und Losbuden, über 120 Essens- und Getränkestände sowie rund ein Dutzend Verkaufsstände. Insgesamt summiert sich das auf gut 200 bis 250 Betriebe, je nachdem, welche Attraktionen und Händler in einem Jahr teilnehmen. Hinzu kommt ein umfangreiches Rahmenprogramm. Auf mehreren Bühnen und an verschiedenen Veranstaltungsorten finden jedes Jahr über 120 Programmpunkte statt, darunter Konzerte, Theater, Tanz, Sport, Führungen und Angebote für Familien. Dadurch ist das Heinerfest weit mehr als eine Kirmes. Es ist ein großes Stadt- und Kulturfest, das sich über die gesamte Darmstädter Innenstadt erstreckt.

0: welche Programmpunkte oder Fahrgeschäfte sind denn Highlights, die man nicht verpassen darf?
1: Wenn man zum ersten Mal das Hainerfest besucht, gibt es einige Programmpunkte, die man sich nach Möglichkeit nicht entgehen lassen sollte. An erster Stelle steht sicherlich das große Höhenfeuerwerk am Montagabend. Es bildet traditionell den Abschluss des Hainerfests und zieht jedes Jahr tausende Menschen in die Innenstadt. Für viele Darmstädter ist das der emotionale Höhepunkt des gesamten Festes. Wer den Nervenkitzel sucht, findet auf dem Festgelände zahlreiche spektakuläre Fahrgeschäfte. In diesem Jahr gehören unter anderem der neue Gravity Tower, ein moderner Freefall Tower, die riesige Schaukel Excalibur, das Hochkettenkarussell Bayern Tower, der Top Spin, der Breakdancer sowie das große Riesenrad zu den Publikumsmagneten. Besonders das Riesenrad bietet einen beeindruckenden Blick über die festlich beleuchtete Darmstädter Innenstadt. Mindestens genauso wichtig wie die Fahrgeschäfte ist aber das Kulturprogramm. Auf mehreren Bühnen finden an allen 5 Tagen Live-Konzerte unterschiedlichster Musikrichtungen statt. Hinzu kommen Theateraufführungen, Mundartveranstaltungen, Ausstellungen, Stadtführungen und zahlreiche Mitmachangebote für Familien. Gerade diese Mischung macht das Einzig-Hainer-Fest einzigartig. Es ist eben nicht nur eine Kirmes, sondern ein Stadtfest mit kulturellem Charakter. Ein besonderer Tipp ist außerdem der Bereich rund um den Schlossgraben. Dort treffen sich viele Darmstädter zu Jazz- und Mundartveranstaltungen. Wer das Hainerfest in seiner ursprünglichen Atmosphäre erleben möchte, findet hier einen der authentischsten Orte des gesamten Festes. Mein persönlicher Rat wäre deshalb: Kommen Sie möglichst schon am frühen Abend, schlendern Sie zunächst in Ruhe über das Festgelände, genießen Sie die Atmosphäre, drehen Sie eine Runde mit dem Riesenrad oder einem der großen Fahrgeschäfte, hören Sie sich ein Live-Konzert an und lassen Sie, wenn Sie am Montag dort sind, den Tag mit dem großen Feuerwerk ausklingen. So erlebt man das Hainerfest in seiner ganzen Vielfalt.
0: Natürlich hat sich das Hainerfest seit seiner Gründung stark verändert. Was waren denn die absoluten Highlights seit seiner Gründung und was hat sich alles verändert?
1: Das Hainerfest hat sich in den vergangenen 75 Jahren enorm gewandelt. Gleichzeitig gibt es eine bemerkenswerte Konstante. Die Grundidee, Menschen zusammenzubringen und das Leben zu feiern, ist bis heute dieselbe geblieben. Wenn man auf die Geschichte zurückblickt, gibt es einige ganz besondere Meilensteine. Der erste Höhepunkt war natürlich die Premiere im Jahr 1951. Das Fest fand mitten zwischen den Ruinen der im Krieg zerstörten Innenstadt statt. Es war weit mehr als ein Volksfest. Es war ein Symbol für Hoffnung und Neubeginn. Besonders bewegend war die Rückkehr von rund 900 evakuierten Darmstädterinnen und Darmstädtern, die eigens zum Hainerfest in ihre Heimat eingeladen wurden. Den Abschluss bildete schon damals ein großes Feuerwerk. Eine Tradition, die bis heute besteht. Zu den kuriosen Höhepunkten der Anfangsjahre gehörten Attraktionen, die man sich heute kaum noch vorstellen kann. Über dem Festgelände wurden Rundflüge angeboten, auf dem Friedensplatz fand ein Motorbootrennen, auf einer umgebauten Autoscooterbahn statt, aus dem Marktbrunnen floss zeitweise sogar Wein. Außerdem gab es einen Flohzirkus, ein Affentheater und ein Eisbärenmaskottchen, das bei den Besucherinnen und Besuchern für große Begeisterung sorgte. In den folgenden Jahrzehnten wurde das Fest immer größer. Aus einem Heimatfest mit wenigen Attraktionen entwickelte sich eines der größten Innenstadtfeste Deutschlands. Während früher vor allem Karussells, Mundartvorträge und Musikvereine das Bild prägten, kamen nach und nach moderne Großfahrgeschäfte, mehrere Konzertbühnen und ein umfangreiches Kulturprogramm hinzu. Heute gehören mehr als 100 kostenlose Veranstaltungen zum festen Bestandteil des Hainerfests. Ein weiterer Meilenstein war die stärkere internationale Ausrichtung. Das Hainerfest wurde zu einem Treffpunkt für die Darmstädter Partnerstädte und entwickelte sich immer mehr zu einem Fest der Begegnung und der kulturellen Vielfalt. Gleichzeitig blieb die Mundart ein wichtiger Bestandteil. Veranstaltungen rund um den Datterich, Lesungen und hainerische Traditionen erinnern bis heute an die Wurzeln des Festes. Einen historischen Einschnitt gab es schließlich 2022 und 2021. Zum ersten Mal seit der Gründung musste das Hainerfest wegen der Corona-Pandemie ausfallen. Stattdessen entstanden kreative Ersatzformate, um die Tradition zumindest symbolisch aufrechtzuerhalten. Als das Fest anschließend zurückkehrte, empfanden viele Menschen das als einen ähnlichen Moment der Freude und des Neuanfangs wie bei seiner Gründung, natürlich unter völlig anderen Umständen. Wenn man die Entwicklung zusammenfasst, dann hat sich vor allem die Größe verändert. Aus einigen Dutzend Attraktionen sind heute rund 250 Schaustellerbetriebe geworden. Die Besucherzahlen sind von einigen 10.000 auf etwa 700.000 gestiegen. Das Kulturprogramm ist deutlich vielfältiger geworden, die Fahrgeschäfte spektakulärer und das gastronomische Angebot internationaler. Geblieben sind jedoch die Dinge, die das Hainerfest seit 1951 ausmachen. Der freie Eintritt, die Mischung aus Volksfest und Kulturfest, das gemeinsame Feiern in der Innenstadt und das große Feuerwerk als traditioneller Abschluss. Genau diese Verbindung von Tradition und Moderne macht den besonderen Reiz des Hainerfests aus.

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0: so ein großes Fest braucht natürlich viel Vorbereitung. Wann beginnen die Vorbereitungen für das nächste Jahr und was müssen die Veranstalter beachten?
1: Bei einem Fest dieser Größenordnung laufen die Vorbereitungen praktisch das ganze Jahr über. Kaum ist das Hainerfest beendet und die letzten Fahrgeschäfte sind abgebaut, beginnen bereits die Planungen für die nächste Ausgabe. Zunächst wird das vergangene Fest ausgewertet. Die Veranstalter sprechen mit Schaustellern, Sicherheitskräften, Rettungsdiensten, Polizei, Feuerwehr, Verkehrsplanern und den beteiligten Vereinen. Dabei wird analysiert, was gut funktioniert hat und wo Verbesserungen möglich sind. Anschließend beginnt die eigentliche Planung. Es müssen die Bewerbungen der Schausteller gesichtet, das Festgelände neu geplant und die Standplätze vergeben werden. Gleichzeitig wird das Bühnenprogramm organisiert, Künstler werden verpflichtet und die vielen kulturellen Veranstaltungen abgestimmt. Ein besonders großer Bereich ist das Thema Sicherheit. Für ein Fest mit mehreren hunderttausend Besucherinnen und Besuchern sind umfangreiche Sicherheitskonzepte erforderlich. Dazu gehören Flucht- und Rettungswege, Zufahrtssperren, die Zusammenarbeit mit Polizei, Feuerwehr und Rettungsdiensten, ein Sanitätskonzept sowie Maßnahmen zum Schutz vor Unwettern. Auch die Besucherströme werden genau geplant, damit es an stark frequentierten Stellen nicht zu Engpässen kommt. Ebenso wichtig ist die Logistik. Strom- und Wasserversorgung müssen eingerichtet, tausende Meter Kabel verlegt und zahlreiche Anschlüsse geschaffen werden. Hinzu kommen Abfallentsorgung, Toilettenanlagen, Reinigung, Verkehrslenkung und die Anlieferung der Fahrgeschäfte, die teilweise mit Schwertransporten in die Innenstadt gebracht werden. Etwa 2 bis 3 Wochen vor der Eröffnung beginnt dann der sichtbare Aufbau. Nach und nach entstehen die Fahrgeschäfte, Buden, Bühnen und Biergärten. Währenddessen laufen im Hintergrund zahlreiche Sicherheitsabnahmen, bevor schließlich alles für die Besucher freigegeben werden kann. Das Beeindruckende ist dabei, dass viele unterschiedliche Partner eng zusammenarbeiten, von der Stadtverwaltung über die Schausteller bis hin zu Vereinen, Einsatzkräften und zeichen ehrenamtlichen Helferinnen und Helfern. Gerade dieses Zusammenspiel sorgt dafür, dass das Hainerfest Jahr für Jahr sicher und reibungslos stattfinden kann. Für die meisten Besucher beginnt das Fest mit dem ersten Karussell. Für die Organisatoren hat es da längst schon viele Monate intensiver Vorbereitung hinter sich.
0: Ist bekannt, wie viele Menschen bei dem Fest mithelfen?
1: Ja, zumindest teilweise. Eine exakte Gesamtzahl aller Mitwirkenden gibt es nicht, weil beim Hainerfest sehr viele unterschiedliche Gruppen beteiligt sind. Von Schaustellern über Vereine bis hin zu Sicherheits- und Reinigungskräften. Klar ist aber, insgesamt sind es weit über 1000 Menschen, die vor und hinter den Kulissen zum Gelingen des Festes beitragen. Ein großer Teil arbeitet ehrenamtlich. Der veranstaltende Heimatverein wird von zahlreichen freiwilligen Helferinnen und Helfern unterstützt, die sich um Organisation, Bühnenprogramm und viele weitere Aufgaben kümmern. Hinzu kommen die vielen Vereine, die das Kulturprogramm mit Musik, Tanz und Mundart gestalten. Auch die Hilfsorganisationen sind stark vertreten. Allein beim Sanitätsdienst sind an jedem Festtag bis zu 65 ehrenamtliche Einsatzkräfte im Einsatz. Mit Planung, Aufbau, den 5 Veranstaltungstagen und dem Abbau kommen dabei rund 3.100 ehrenamtliche Arbeitsstunden zusammen. Dazu kommen noch viele weitere Beteiligte. Mitarbeitende der Stadtverwaltung, Polizei, Feuerwehr, Rettungsdienst, Sicherheitsdienste, Techniker, Bühnencrews, Reinigungsdienste sowie die Beschäftigten der rund 250 Schausteller und Gastronomiebetriebe. Jeder einzelne Betrieb bringt wiederum eigenes Personal mit. Das zeigt, wie groß die organisatorische Leistung hinter dem Hainerfest ist. Was Besucherinnen und Besucher als 5 unbeschwerte Festtage erleben, ist das Ergebnis der Arbeit von vielen hundert Haupt- und ehrenamtlichen Kräften und zusammengerechnet sogar von deutlich mehr als 1000 Menschen, die in den unterschiedlichsten Bereichen zum Erfolg des Hainerfests beitragen.
0: Ist bekannt, was es kostet, so ein Fest zu planen und schließlich durchzuführen?
1: Eine offizielle Gesamtsumme für die Planung und Durchführung des Hainerfests wird von den Veranstaltern meines Wissens nach nicht veröffentlicht. Deshalb lässt sich keine konkrete Zahl nennen. Was allerdings bekannt ist, die Kosten sind in den vergangenen Jahren deutlich gestiegen. Die Organisatoren berichten von Kostensteigerungen von etwa 20-25%. Unter anderem bei Sicherheit, Technik, Energie, Personal, Logistik und den beauftragten Dienstleistern. Trotzdem betonen sie, dass das Heinerfest weiterhin auf einer soliden finanziellen Grundlage steht. Wenn man sich vor Augen führt, was alles organisiert werden muss, wird schnell klar, warum ein Fest dieser Größenordnung mit erheblichen Ausgaben verbunden ist. Dazu gehören unter anderem die gesamte Sicherheits- und Verkehrsplanung, Bühnen-, Licht- und Tontechnik, Strom- und Wasserversorgung, Reinigung und Müllentsorgung, Sanitäts- und Rettungsdienste, Werbung und Öffentlichkeitsarbeit, das Kulturprogramm sowie der Auf- und Abbau der gesamten Infrastruktur. Finanziert wird das Heinerfest durch mehrere Bausteine. Einen wichtigen Beitrag leisten die Standgelder der Schausteller und Gastronomen. Hinzu kommen Sponsorengelder, Zuschüsse sowie die Unterstützung der Stadt. Ein weiterer, oft unterschätzter Faktor ist das große ehrenamtliche Engagement. Ohne die vielen freiwilligen Helferinnen und Helfer wäre ein Fest dieser Größe kaum finanzierbar. Man kann also sagen, auch wenn keine offizielle Gesamtsumme veröffentlicht wird, bewegt sich die Organisation eines fünftägigen Innenstadtfestes mit rund 250 Schaustellerbetrieben, über 100 Kulturveranstaltungen und mehreren hunderttausend Besucherinnen und Besuchern finanziell in einer Größenordnung, die sorgfältige Planung und eine stabile Finanzierung erfordert. Das zeigt, wie groß die organisatorische Leistung hinter dem Heinerfest tatsächlich ist.

0: Reality. Da es für das Heinerfest Umleitungen für die Autofahrer gibt, könntest du mir jetzt bitte noch sagen, wo gesperrt ist und welche Umleitung man nehmen könnte?
1: Wer mit dem Auto zum Heinerfest fährt, sollte etwas mehr Zeit einplanen. Während der 5 Festtage wird die Darmstädter Innenstadt großräumig abgesperrt, damit sich die Besucher sicher bewegen können. Zu den wichtigsten Straßensperrungen gehören die Landgraf-Georg-Straße zwischen Schlossgraben und Merckstraße, der Schlossgraben, die Holzstraße mit wenigen Ausnahmen für Anlieger, die Alexanderstraße in Richtung Innenstadt ab der Magdalenenstraße, die Merckstraße im Bereich der Innenstadt, die Lindenhofstraße sowie der östliche und westliche Teil des Merckplatzes. Diese Sperrungen gelten während des Festbetriebs durchgehend. Für Autofahrer empfiehlt es sich deshalb, die Innenstadt möglichst weiträumig zu umfahren. Wer aus dem Norden kommt, nutzt am besten den City-Ring über die Casinostraße und Rhönring. Aus Richtung Osten bietet sich die Umfahrung über den Spessartring und den Fiedlerweg an. Von Süden oder Westen kommend ist es sinnvoll, den Bereich um den Hauptbahnhof anzusteuern und dort auf die ausgeschilderten Parkmöglichkeiten auszuweichen. Von dort lässt sich das Heinerfest bequem zu Fuß oder mit öffentlichen Verkehrsmitteln erreichen. Generell raten die Veranstalter allerdings dazu, möglichst mit Bus und Bahn anzureisen. Während des Heinerfests werden viele Linien bis spät in die Nacht verstärkt, auch wenn einige Bus- und Straßenbahnlinien wegen der Sperrungen umgeleitet werden. Dafür gibt es Ersatzhaltestellen und Sonderfahrpläne, sodass die Innenstadt trotzdem gut erreichbar bleibt. Für Besucher gilt deshalb der einfache Tipp: Wer mit dem Auto kommt, parkt am besten außerhalb der gesperrten Innenstadt und legt die letzten Meter zu Fuß oder mit dem öffentlichen Nahverkehr zurück. Das erspart viel Zeit bei der Parkplatzsuche und ist während des Heinerfests in der Regel die entspanntere Anreise.
0: Dankeschön. Könntest du mir jetzt bitte zum Ende noch ein kurzes Gedicht über das Heinerfest schreiben?
1: Sehr gern. Zum Abschluss passt vielleicht dieses kleine Gedicht. Wenn Lichter über Darmstadt stehen, die Karussells sich fröhlich drehen, wenn Musik durch Gassen klingt und Kinderlachen Freude bringt, dann trifft man Freunde nah und fern, genießt den Sommer einfach gern. Das Heinerfest verbindet heut mit Herz, Tradition und Lebensfreud. So bleibt am Ende Jahr für Jahr ein Zauber, der schon immer war. Auf Wiedersehen, bis nächstes Mal beim Heinerfest im Schlossessaal. Ich finde, dieses Gedicht fasst ganz gut zusammen, wofür das Heinerfest seit vielen Jahrzehnten steht. Gemeinschaft, Tradition und die Freude daran, Menschen zusammenzubringen.
0: Vielen Dank.
1: Sehr gern, es hat mir viel Freude gemacht. Ich wünsche dir ein gelungenes Radiointerview. Das Thema eignet sich hervorragend, weil das Heinerfest nicht nur ein großes Volksfest ist, sondern auch viel Geschichte und regionale Identität mitbringt. Viel Erfolg bei der Sendung.

0: 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Mein Name ist Ruben Brückner.
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2: So, ich stehe jetzt hier hinter Backstage, hinter der Bühne mit Julina Luis. Hallo!
3: Hallo!
2: Ja, du hattest ja gerade eben deinen Auftritt hier auf dem Schlosskramfest. Wie war es denn so?
3: Oh, es war so krass und es war auch voll der besondere Moment, weil ich vor 2 Jahren schon mal hier war und zugeguckt habe bei Hero und jetzt habe ich selbst gespielt und es war richtig, richtig schön. Die Energie, die war echt krass und ich will auf jeden Fall wiederkommen.
2: Ja, das klingt richtig cool. Also das ist jetzt dein erstes Mal als Künstler auf dem Schlosskramfest?
3: Genau, ja.
2: Okay, cool. Ja, was steht jetzt heute Abend noch an? Werden sich noch andere Acts angeschaut oder wird jetzt einfach nur noch entspannt?
3: Also ich denke schon, dass ich vielleicht eine kleine Party anpeilen werde. Also einfach mal feiern, dass es so gut lief. Und bestimmt, ja, ich werde mir auf jeden Fall andere Künstler anschauen. Ich war ja gestern auch da, habe dazu geguckt. Ja, ich mag es hier sehr gerne. Also ich finde es hier super. Alles...
4: Ich kann nur sagen, ja, genau.
3: Cool.
2: Genau. Okay, kann man sich denn auch auf neue, coole Songs von dir freuen?
3: Auf jeden Fall. Also ich bin gerade eigentlich so gut wie jede freie Sekunde im Studio, um ehrlich zu sein. Entweder in Mannheim oder in Berlin und nehme da die ganze Zeit Sachen auf. Und ja, auf jeden Fall kommt sehr bald sehr viel Neues.
2: Da sind wir definitiv gespannt, was denn da so kommen wird. Ach so, genau, was ich jetzt... du hast dir sehr viel Zeit auch für deine Fans genommen nach deinem Konzert, was ich richtig cool finde. Was ich jetzt ein bisschen schade finde, dass wir dich da so jetzt wegzerren mussten von den ganzen Fotos. Und das ist so dein Ding, so mit Faninteraktion oder wie ist das?
3: Ja, auf jeden Fall. Ich meine, die Fans sind alles. Also ohne die könnte ich ja gar nicht das machen, was ich jetzt gerade mache. Und die sind halt auch alle so süß und so lustig auch. Und manchmal kriege ich dann irgendwelche Geschenke oder Armbänder gemacht. Und es ist wirklich krass, wie viel Kreativität und Mühe auch da drin steckt. Und vor allem auch, glaube ich, die Bindung untereinander, also von Fan zu Fan, ist wirklich besonders. Also wirklich viele Freundesgruppen, die sich gebildet haben, ja, bedeutet mir sehr viel.
2: Okay, das ist natürlich schon mal sehr viel wert. Das ist also immer schön für die Fans da zu sein. Hast du da auch Autogramme gegeben?
3: Ja, also tatsächlich, ich musste echt schon verrückte Sachen unterschreiben. Ich habe vorhin eine Digitalkamera unterschrieben, Handys natürlich auch, T-Shirts, auch selbstgemachte T-Shirts, selbst genäht mit irgendwelchen Lyrics von mir. Das war auch richtig krass. Ich habe auch schon mal eine Vape unterschrieben. Also irgendwie alles, auch eine Kippenschachtel. Also ja.
2: Wow, wie wär's dann mal mit Autogrammkarten?
3: Ich hatte tatsächlich bei meinen Release-Shows letztes Jahr Autogrammkarten für meine EP und dann waren die aber irgendwann leer und dann irgendwie kam es nie dazu, welche nachzubestellen. Aber du hast recht, ich sollte mich drum kümmern.
2: Also da werden wir wahrscheinlich auf dem nächsten deiner Konzerte dann schon richtig coole Autogrammkarten von dir haben.
3: Auf jeden Fall.
2: Okay, ist irgendwas schiefgelaufen während deines Konzerts? Irgendwas, was nicht so nach Plan lief?
3: Nö, tatsächlich nicht. Also ich glaube, einmal war irgendwie der Akku bei irgendeinem mit mir leer, aber ansonsten lief alles super. Ich war auch ehrlicherweise sehr stolz auf meine Performance. Die Energie war, wie gesagt, super krass. Da konnte eigentlich gar nichts schief gehen.
2: Ja, sehr gut. Und das ist deine Band, mit der du aufgetreten bist, oder wie schaut das aus?
3: Genau, also ich spiele oft Support bei anderen Leuten. Das ist meistens eine halbe Stunde und da spiele ich dann immer mit Ben, meinem Gitarristen. Wir machen das dann meistens zu zweit, eigentlich immer. Und wenn wir dann dürfen, dann holen wir uns auch gerne Drums dazu. Ich finde das super wichtig und ich liebe es, mit Drums zu spielen. Und genau, dann habe ich einmal den Finn und sonst habe ich auch noch Enya und ich spiele mit beiden super gerne. Und die Show wertet das auf jeden Fall, also die Drums werten die Show auf jeden Fall immer nochmal auf.
2: Ja, definitiv. Warst du denn sehr aufgeregt vor deiner Show?
3: Nee, tatsächlich nicht. Also ich glaube, mittlerweile würde ich sagen, habe ich dieses so Nervöse eigentlich ablegen können. Auch einfach, weil egal wo ich bin, ich weiß, so mindestens die ersten paar Reihen, die sind halt so für mich da und die singen mit, die schreien mit, die geben mir ihre ganze Energie und da ist es sehr einfach, da Selbstsicherheit irgendwie zu haben. Und mittlerweile ist es, glaube ich, einfach nur noch positive Vorfreude letztendlich.
2: Okay, und wie ist die Stimmung jetzt nach dem Konzert?
3: Puh, also ich bin auf jeden Fall sehr kaputt. So eine einstündige Show bei 30 Grad ist immer ein bisschen heavy, aber ich bin sehr überwältigt. Also ich habe auch gerade, wie du meintest, bei den Fans ganz krasse Geschichten auch wieder gehört, irgendwelche 10-Stunden-Fahrten mit dem Zug oder sonst irgendwas. Also ja, sehr dankbar fühle ich mich auf jeden Fall.
2: Okay, und wie bist du hier angereist?
3: Ich bin mit dem Auto gekommen. Ich bin mit meiner besten Freundin hierher gefahren gestern. Und ist ja auch nicht so weit. Ich komme aus Karlsruhe, das sind dann 1,5 Stunden.
2: Okay, hast du dir dann gestern auch schon welche Acts hier angeschaut?
3: Ja, ich war für Hero da, Heiko und Roman. Das sind wie eigentlich meine Brüder. Und dann habe ich mir auch noch Zartmann angeguckt. Und dann sind wir noch ein bisschen was trinken gegangen.
2: Das klingt ja alles richtig, richtig schön. Hattest du Erwartungen für dein Konzert?
3: Ich würde sagen, nee, nicht wirklich. Weil ich vor allem sehr überrascht war, ehrlicherweise, von der Menge an Menschen, die dann letztendlich hier waren. Also ich wusste vor allem auch vom Vortag, ich habe ein paar Mädels getroffen, die dann irgendwie so meinten, ja, wir kommen morgen zuschauen. Und da war ich schon so, okay, krass, es sind doch schon mehr, als ich gedacht hatte. Und dann aber, als ich auf der Bühne stand und irgendwie, es kam auch immer und immer mehr Leute. Mein Papa kam auch gerade zu mir und meinte, es war so krass mit den ganzen Leuten. Also meine Erwartungen, wenn ich welche hatte, wurden auf jeden Fall übertroffen.
2: Ja, ich stand auch im Publikum und ich kann nur zustimmen. Also die Stimmung war richtig, richtig toll.
3: Ja, ich stimme zu.
2: Ja, und auch du hast da so, ich weiß nicht, wie man sowas nennt, aber die eine Seite hat den einen Text gesungen, die andere den anderen Text gesungen. War das geplant?
3: Ja, das mache ich tatsächlich bei jeder Show. Also das ist auch einer meiner Lieblingsparts von der Show, weil es einfach so, da egal, also manchmal, wenn ich irgendwie so nach der Show dann rauskomme, ich kann nicht mit jedem Bilder machen, was mir auch immer super weh tut und auch bei dem Tanz gegen Ende. Da kann ich ja auch nicht immer alle auf die Bühne holen, aber da bei No One Compares, wo ich alle animiere mitzusingen, da können halt alle wirklich mitmachen, die wollen. Und es gibt, glaube ich, nichts Schöneres für einen Künstler als eine Crowd, die mitsingt. Und deswegen ist das auf jeden Fall immer richtig geil und ich mache es jedes Mal.
2: Und du hattest das auch eben schon angesprochen. Du hattest welche auf der Bühne gehabt?
3: Ja, das stimmt. Für den Red Lights Tanz. Der ist irgendwann einfach mal tatsächlich ein bisschen angeschwipst auf einer Party entstanden, wo ich mir dachte, eigentlich müsste ich mal einen Tanz zu dem Song machen. Und dann habe ich das gepostet und plötzlich haben das ganz, ganz, ganz viele Leute auf TikTok eben auch gepostet. Und dann dachte ich mir irgendwann, warum hole ich die eigentlich nicht auf die Bühne? Und da hole ich immer so viele wie möglich, also manchmal auch ein bisschen mehr. Und das ist auf jeden Fall auch mein Highlight, weil das ist so cool und ich glaube auch für Leute, die das dann noch nie gesehen haben, ist das dann schon auch eine Überraschung, dass wir dann plötzlich alle denselben Tanz tanzen. Das ist richtig cool.
2: Ist es schwer, dann die Leute auszusuchen?
3: Ja, auf jeden Fall. Also manchmal gibt es dann auch Plakate oder so, die versuche ich dann schon immer hochzuholen. Aber ja, wenn die dann rumspringen und sagen, ich, bin ich so scheiße, ich kann nicht jeden nehmen. Und das bricht mir dann schon immer ein bisschen das Herz. Aber es ist jedes Mal ein Fest auf der Bühne.
2: Das heißt, wenn ihr da mal hoch wollt, sollt ihr ein Plakat schreiben, oder wie?
3: Ja, aber wenn ich dann nur noch Plakate in der Crowd habe, kann ich mich auch nicht mehr entscheiden. Also ich glaube, es ist einfach ein bisschen, ich bin da so unter Druck in dem Moment. Und dann sage ich einfach, ja, okay, du und du und du. Und dann merke ich, scheiße, ich habe viel zu viele ausgewählt. Und dann bin ich so, ja, okay, egal. Und dann passt es auch immer. Also es ging noch nie schief. Und ich glaube auch nicht, dass es, oder toi, toi, toi, dass es in nächster Zeit schief gehen wird.
2: Wie ist das mit dem Security hier? Muss man das vorher absprechen, dass man sowas machen möchte?
3: Ja, also ich versuche das schon, oder beziehungsweise, was heißt, ich spreche das schon immer vorher ab. Also das ist natürlich nicht sehr gewöhnlich, dass man Leute aus der Crowd hochholt. Aber dadurch, dass ich selbst früher sehr Fan von vielen Leuten war, weiß ich, wie krass viel das einem bedeutet, wenn man so mit einem Artist interagieren kann und dann halt auch auf der Bühne zu stehen. Ich glaube, es gibt nichts Besseres. und deswegen, ja.
2: Okay, wie kamst du eigentlich dazu, Musik zu machen?
3: Also Musik habe ich schon immer gemacht, auf jeden Fall. Ich komme aus einer sehr musikalischen Familie. Da hat Musik schon immer eine sehr große Rolle gespielt. Und ich habe auch schon immer als kleines Mädchen auch ganz verrückte Songs selbst geschrieben. Und dann irgendwann, so mit 12, 13, dachte ich mir, ja, okay, ich muss jetzt irgendein Instrument lernen, damit ich mich selbst begleiten kann und dann Lieder schreibe. Und dann habe ich Ukulele angefangen. Dann habe ich Songs irgendwie auf TikTok gepostet, auch teilweise. Und dann kam ich, würde ich sagen, schlussendlich wegen Heiko und Roman zu Musik. Also, dass ich die Chance hatte, meine Songs zu releasen und so. Das habe ich denen zu verdanken.
2: Also die haben dich da unter ihre Fittiche genommen?
3: Genau, ja. Die haben mich mehr oder weniger entdeckt. Und es war auch super, also voll der Zufall. Weil sie waren selbst auf Promotour für einen Song von sich und waren mich dann besuchen, weil ich einfach aus Spaß einen TikTok dazu gepostet habe. Dann waren sie da, dann habe ich gesungen und dann waren sie so, wow, voll krass. Und seitdem, das war 2022, seitdem sind wir auch ganz dicke.
2: Okay, das klingt ja richtig cool. Bist du mit denen dann auch immer unterwegs auf Tour und singst dann bei denen?
3: Ich war tatsächlich für meine allerersten Shows jemals Support bei Hero in Heidelberg, Freiburg und noch eine Stadt, glaube ich. Es waren 3 Konzerte. Ja, vielleicht auch 4. Ich bin mir gerade unsicher. Aber auf jeden Fall waren das meine ersten Shows jemals. Das war Heidelberg, die allererste. Und das war auch super cool. Ich war dann auch im Tourbus zum allerersten Mal. Habe in einem Tourbus geschlafen. Das war auch verrückt. War nicht so meins, aber ich habe mich mittlerweile dran gewöhnt. Ja, und also jetzt mittlerweile, dadurch, dass ich ja auch englische Musik mache und die Jungs deutsche, passiert das nicht mehr so häufig, aber ich bin immer gerne auch privat mit denen unterwegs, einfach am Party machen. Und ich freue mich auch jedes Mal, wenn sie da sind zum Zuschauen bei irgendwelchen Shows. Und ich gucke auch super gerne bei denen zu. Nur letzte Tour hat sich das mit meiner Tour überschnitten und dann hörten wir uns leider nicht sehen. Das war schade.
2: Ja, musstest du Vorbereitungen zu heute treffen, zum Schlosskramfest?
3: Ja, auf jeden Fall. Also ich musste mich darum kümmern, dass meine Gitarre hierher kommt mit meinen Eltern. Und Setlisten schreibe ich auch immer noch backstage, weil ich mich da auch immer gerne abspreche mit meiner Band. Aber ansonsten musste ich einfach nur gut aussehen.
2: Das machst du dann kurz vorher, die Setlist?
3: Naja, die Reihenfolge steht schon vorher mal fest, aber was ich dann sage und so, das entscheide ich eigentlich immer spontan.
2: Ja, spontan. Das ist, glaube ich, eigentlich immer das Beste.
3: Ja, ich finde irgendwie einfach aus dem Affekt so authentisch zu sein, das war mir auch immer super wichtig oder ist mir super wichtig bei Künstlern. Und deswegen lege ich da sehr viel Wert drauf, ja.
2: Okay. Gab es einen Künstler, außer vielleicht jetzt Hero, die dich richtig begeistert haben?
3: Auf jeden Fall. Also ich würde sagen, die erste Person, die so wirklich mein Idol war, war Billie Eilish. Und ganz schnell ging es dann auch weiter mit Gracie Abrams. Die habe ich noch entdeckt, als sie ziemlich klein war und ich dann in einem 300er-Venue in München ihr zugeschaut habe. Und da habe ich dann tatsächlich auch letztens bei der Tour selbst gespielt. Das war richtig krass. Ich habe auch Rotz und Wasser geheult. Und ansonsten Sabrina Carpenter, ich liebe sie. Ich liebe Harry Styles. Ich höre aber auch viel so R&B. Auch Rap, Rock, alte Songs aus den 80ern, keine Ahnung, irgendwie alles, sehr gemischt.
2: Querbeet, also eigentlich so wie ich. Und zum Thema Schlosskramfest, hast du dich hier beworben oder wurdest du angeschrieben oder wie lief das ab, dass du hier auftreten durftest?
3: Tatsächlich hat mir meine Managerin geschrieben und meinte, kannst du da und da? Ich gesagt, ja, wieso? Und dann hat sie gesagt, ja, wegen Schlossrahmenfest. Und dann war ich so, oh mein Gott, natürlich. Also ich hatte da so Bock drauf. Ich weiß jetzt nicht, wie das dann letztendlich abgelaufen ist, aber ich habe mich auf jeden Fall riesig gefreut.
2: Okay, cool. Also das macht deine Manager, macht deine Termine soweit aus?
3: Ja, ja. Mal so, mal so. Also keine Ahnung. Ich meine, dadurch, dass der Terminkalender sehr voll ist und ich viel auch unterwegs bin, einfach in verschiedenen Städten und so, versuchen wir da beide so ein bisschen den Überblick zu haben. Aber bei Shows ist es eigentlich eh immer klar. Also ich wüsste nicht, was da irgendwie passieren sollte, dass ich sage, okay, nee, da kann ich keine Show spielen. Ich würde das eigentlich immer vorziehen.
2: Apropos Show, du hast ja demnächst deine nächste Show. Wann ist denn die und wo ist die?
3: Also offiziell ist die nächste Show am 26. September in Paris. Ich freue mich so, so extrem darauf. Das ist meine erste internationale Show. Ich habe bei der letzten Tour als Support von Eileen Allister habe ich international zum ersten Mal gespielt, generell. Und da habe ich dann auch in Paris gespielt und das war eine super krasse Show. Also das hatte ich auch echt unterschätzt, wie viele Leute meine Musik kennen in Paris. Das war heftig und ich freue mich richtig, richtig dolle auf Paris im September.
2: Du sagst offiziell, gibt es auch noch was Inoffizielles, was so noch niemand weiß?
3: Nee, also eigentlich auch nicht wirklich irgendwas, von dem ich weiß, aber ich bin immer down, wenn irgendjemand mich irgendwo haben will. Hit me up, ich bin bereit und ich hoffe schon, dass jetzt bis September noch ein paar Shows dazukommen. Also irgendwelche spontanen Festivals oder irgendwo Support spielen, hätte ich richtig Bock drauf.
2: Und das machst du jetzt hauptberuflich, Sängerin?
3: Ja.
2: Was hast du davor gemacht?
3: Ich war in der Schule, ich habe mein Fachabitur gemacht. Und dann habe ich einmal ganz kurz in einer Bar gearbeitet, aber ich habe sehr schnell gemerkt, das ist nicht so meins. Das war auch eher ein bisschen, weil meine Freunde dann eben, weil ich mit der Schule fertig war, dann Ausbildungen angefangen haben, Studium und so, und hatten abends keine Zeit mehr für mich. Und dann dachte ich, okay, dann habe ich in der Bar und dann habe ich aber auch schnell wieder aufgehört.
2: Okay, vielen Dank für das Interview, dass du jetzt auch noch bereit warst, das zu geben.
3: Sehr, sehr gerne. Ich habe mich sehr gefreut. Liebe Grüße an alle, die gerade zuhören.
2: Ja, und damit verabschieden wir uns. Tschüss.
3: Ciao.

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1: Und damit herzlich willkommen zur Gigparade hier auf Radio Darmstadt, noch auf der 103,4, aber nicht mehr lange, denn unsere Frequenz wird demnächst abgeschaltet zum 1. Juli.
2: Ja.
1: Hört ihr uns nur noch auf DAB Plus und bei uns im Web auf www.radiodarmstadt.de. Deswegen noch schnell switchen. Wir haben jetzt heute im Interview den Kilian. Hallo Kilian.
3: Hallo, hallo.
1: Ja, herzlich willkommen. Schön, dass du mit uns hier ein Interview machen möchtest. Und du hast ja einen neuen Song. Wie heißt der denn?
3: Der neue Song heißt Zugvogel, kam vor rund 2,5 Wochen raus.
1: Sehr schön. Ja, das klingt richtig, richtig gut. Und worum geht's in dem Song? Was soll der aussagen?
3: Der Song ist eigentlich ein Aufbruchssong, also irgendwas zwischen Aufbruch und Neuanfang, kann man sagen. Darin geht es um Weiterentwicklung und im Beschreiten neuer Wege, aber auch um das Ankämpfen gegen innere Widerstände. Also wenn man den Song hört, vielleicht kommen wir dann dazu, dann hat der Song eine unwahrscheinlich treibende Energie nach vorne. Das heißt, Fenster auf, Musik ganz laut, raus ins Leben. Und er pulsiert unwahrscheinlich, er geht nach vorne, er strahlt, hat eine starke Strahlkraft. Und gleichzeitig ist es aber auch so ein bisschen so der leichte gesellschaftliche Zeigefinger. Man bekommt ja in dieser Welt momentan so ein Stück weit suggeriert, du kannst alles sein, was du möchtest und deine Ziele erreichen und Selbstoptimierung, das ist alles auch ganz schön, denke ich. Aber auch dieser Zeit, es kann dann auch überrennen auf gewisse Art und Weise, dass man sich da irgendwie verliert in dieser ganzen Geschichte. Und deswegen auch so dieser erhobene, leichte Zeigefinger auch mal zu reflektieren, ja. Bin ich das eigentlich noch imstande zu leisten? Einerseits will man sich ins Leben reinstürzen, aber andererseits überrennt es einen auch und man muss vielleicht mal anhalten.
2: Mhm. Haben alle deine Songs irgendwie so einen gesellschaftlichen Aspekt, beziehungsweise vermittelt jeder deiner Lieder eine Message?
3: Ich hoffe doch. ich denke wohl. Also Zugvogel ist schon so ein gesellschaftliches Ding, weil ich das gerade angesprochen habe, aber auch da steckt auch viel Persönliches drin, muss ich sagen, ja, weil ich das am eigenen Leib erfahren habe, wie man sich in Dinge reinstürzen kann, sich dabei selbst verlieren kann. Und daher bei Zugvogel ist es stark ausgeprägt. Und ich denke, die anderen Songs, die ich schreibe, sind jetzt nicht zwangsläufig mit dem erhobenen Zeigefinger auf die Gesellschaft, aber viele oder ich hoffe doch sehr viele Menschen können sich darin wiederfinden, in den persönlichen Geschichten, die mich betreffen. Und ich sag mal, das sind ja auch viele Alltagsbeobachtungen, die ich in die Songs mit einbringe. Ich schaue mir an, wie ticken die Menschen, was treibt die Menschen um, was bewegt sie. Auch persönliche Begegnungen sehr viel oder in der Welt um mich herum im klassischen Sinne. Und das versuche ich in die Songs einzuarbeiten und ja, aber auch ganz viel Persönliches auf jeden Fall drin.
1: Ja, dein Song Zugvogel, wann ist der denn rausgekommen? Der kam ja jetzt erst
3: ist noch nicht lange her, ich schaue gerade selbst nach. Am 15. Mai kam der raus, ja.
1: Am 15. Mai.
2: Ja,
3: frisches Baby.
1: und du kommst ja auch aus Mainz, habe ich gehört.
2: Genauso wie ich.
1: Ja. Genau.
3: Ah, okay. Leidensgenossen, nein, Spaß. Nein, ich lebe sehr gern da. Ich bin ein Frankfurter Bub im Herzen, bin dort geboren, lange Zeit in dem Bereich aufgewachsen und ja, Jahre später hat es mich dann irgendwie nach Wiesbaden, sage ich schon, das ist das andere, die andere Hauptstadt, nach Mainz gezogen. War aber früher mit meinen Bands oder mit meiner Hauptband Scaremba auch in Darmstadt, haben wir im Schlosskeller gespielt. So ein paar Locations sind mir auch bekannt, Linie 9. Aber von daher in ganz Rhein-Main unterwegs, auch mit der Musik, mit Auftritten insbesondere, mittlerweile in Mainz ansässig.
2: Wie lange gab es euch oder gibt es euch als Band?
3: Meine damalige Band, Scaremba, oh Gott, das war so in den 20ern mit 23 bis 27, war sogar erfolgreich. Wir haben Newcomer Festivals gewonnen, den Deutschen Rock'n Pop Preis in Hamburg hatten wir gewonnen. War ein erfolgreiches Projekt und nannte sich Scaremba. Jetzt mache ich für die Jungs nochmal Werbung. Und das war so, also der Name war die Setzung Ska, Reggae, Samba, aber den Samba haben wir dann rausgekürzt, das war dann mehr Ska, Reggae und vor allen Dingen viel Punkrock, das ging ordentlich nach vorne. Aber wie das so ist, jeder hat dann irgendwann so seine eigenen Lebensentwürfe und Vorstellungen und auch musikalischer Natur und dann hat es das Projekt dann irgendwann zerlegt und Was aber in der Folgezeit relativ eine gute Fügung war, weil so habe ich begonnen, mein eigenes Ding zu machen. Hab dann eine eigene Band gegründet, Jahre später. War dann nicht so erfolgreich, auch in anderen Bands gespielt, aber dann irgendwann gesagt, okay, jetzt reicht's, jetzt mache ich es alleine wirklich. Mhm. Ja. Wenn es mit den Bands gerade nicht klappt, jetzt zieh's alleine durch.
2: Und jetzt seitdem bist du solo unterwegs.
3: Genau, seitdem bin ich
2: dein Ding durch.
3: Genau, seitdem bin ich solo unterwegs, zieh mein Ding durch, hab aber vereinzelt bei Auftritten Support oder auch bei den Studioproduktionen, da ist schon ein komplettes Line-Up dahinter, das ist schon ziemlich fett nach vorne raus.
1: Mhm. Ja, ich habe auch gesehen auf deiner Webseite, man kann auch ein Duo buchen.
3: Ja, das ist auch richtig. Das ist noch ein Nebenprojekt, was ich auch noch mache, also das Duo Vino. Und wir, das ist vorwiegend Covermusik tatsächlich. Wir gastieren dann auf vielen Festivitäten der Umgebung, also Weinfeste, irgendwelche Stadtfeste, Geburtstage, runde, ungerade Geburtstage, Hochzeiten, Trauerfeiern. Ich gebe zu, die Trauerfeiern noch nicht so, aber tatsächlich ja. Und da machen wir seit vielen Jahren Musik, aber... Was heißt aber? Und gleichzeitig haben wir das jetzt ein bisschen reduziert, denn jetzt ist der volle Fokus auf meinem Solo-Projekt drauf. Mhm. Ja.
1: Ja, und ich glaube, Zugvogel, da hören wir direkt mal rein.
3: Sehr gerne, spannend.

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1: Ja, das war jetzt Zugvogel hier von Kilian, der bei uns gerade bei uns im Interview ist. War ein cooler Song. Der ist ja auch erst seit 2 Wochen ungefähr draußen.
2: Ja, genau.
1: Du bist auch stolz auf den wahrscheinlich.
2: Ja, ich bin total enttäuscht wegen dem Song. Ja, man sieht es in meinem Gesicht an. Das können die Hörer jetzt nicht sehen, aber ich bin mega stolz und mega happy. Also ich sag mal einerseits, der Song ist mir gut geglückt, also von den Lyrics her, da konnte ich einiges übertragen, aber auch von der Produktion itself, also wie er klingt und in der Studio beim Mix, beim Aufnehmen hat es dann nochmal richtig mit Wucht reingehauen, ja, wir haben ziemlich lange produziert daran, aber es hat sich auch ausgezeichnet und hat sich ausgezahlt und stolzer könnte ich nicht sein, sagen wir es mal so.
1: Wie lange hast du da dran gearbeitet insgesamt?
2: Naja, wenn man jetzt mal vielleicht die Wochen zusammenzählt, allein die reinen Wochen mit Schreibprozess, naja, es geht vielleicht rund 3 Wochen circa, also inklusive Aufnahme, Mix, Mastering, aber halt vorab natürlich das Demo recorded und der Schreibprozess auch eine gewisse Zeit. Und so ein Song verändert sich auch mal ein bisschen. Wenn du ins Studio reinkommst, dann klingt der anders, als er in der Demo-Version mal klang. Ja, und gleichzeitig, ich bin mega happy damit, was wir da gemacht haben im Studio. Das hat schon... hat schon Charakter.
3: Hat sich da viel verändert zur Demo-Version?
2: Ein besseres Jein, würde ich sagen. Also im Ursprung schreibe ich die Songs im Regelfall auf einer Akustikgitarre, gelegentlich auch auf dem Klavier daheim. Und der Song ist auf Akustikgitarre basiert und ich geschrieben worden. Und im Ursprung habe ich so ein Bam, ba, da, ba, da, ba. So was Swingiges im Sinn gehabt, was auf jeden Fall einen positiven Charakter hat. Und im Studio ist das Swingige so ein bisschen weggegangen. Es hat mehr so einem Neopop-Style ist es gewichen und ich bin sehr, sehr glücklich darüber. Also wir haben da viel mit Synthesizer gearbeitet, viel mit Keyboards, was aber den Kern des Songs nicht verändert hat. Wir haben es eher zum Besten ausgeschmückt und ich möchte nicht sagen aufgeblasen, weil das klingt zu negativ behaftet, aber wir haben es auf jeden Fall gut angereichert und mehr PS auf die Straße gebracht. Und aber im Kern, die Lyrics sind gleich geblieben.
1: Wie viel Zeit verbringst du so durchschnittlich am Tag im Studio oder bist du überhaupt jeden Tag da?
2: Nein, also ich habe das Glück, dass ich ein kleines Home-Recording habe, ein kleines Studio zu Hause, wo ich sehr, sehr viel schon in eigener Regie umsetzen kann. Also angefangen von Gitarren-Recording, Akustikgitarre, Bassgitarre. Ich kann die Lyrics einsingen. Ich bin relativ Schallschutz mittlerweile zu Hause aufgestellt. Kann da so ein bisschen schalten, walten, wie ich bockig bin. Ein bisschen Percussion kann ich machen. Und wie viel Zeit, das kommt drauf an. Also mal 2 Tage die Woche, mal auch 2 Wochen gar nicht. Auch immer die Frage, wie weit meine Inspiration vorangegangen ist. Also meistens schreibe ich halt Texte oder ich habe einen Song, den ich geschrieben habe in Demo-Version, wo ich sage, okay, klingt ganz funny, ist nicht für die Öffentlichkeit, sondern vielleicht eher für mich. Weiß nicht, ob ich ihn aufnehme, sondern nur für stille Kämmerchen. Aber wenn ich sage, okay, da ist ein Song da, der wirklich Potenzial mit sich bringt, dann hocke ich mich hin, dann wird er als Demo aufgenommen und immer weiter ausgeschmückt, bis es dann wirklich ins Studio geht. Und und dann wird das Ding aufgenommen. Also völlig unregelmäßig, wie viele Stunden ich effektiv im Studio verbringe. Es ist die ganze Zeit irgendwie da. Dieser Writing-Prozess ist allgegenwärtig, mal mehr, mal weniger.
3: Spielst du alle deine Instrumente dann auch selbst ein?
2: Ja, auch hier wieder ein besseres Jein. Also meine Kernkompetenz ist die Gitarre und der Gesang. Also ich kann auch eine Bassgitarre einspielen, mit Drums hört es dann auf. Klavier beherrsche ich auch so ein paar Grundsachen, aber ich arbeite mit dem Studio in Sandhausen zusammen, Grüße gehen raus an Schallraum. Und er ist imstande, auch meine Visionen, die ich quasi habe, von dem Song umzusetzen. Das heißt, er beherrscht die Drums und er beherrscht auch die Keys ziemlich gut. Und so wird der Song quasi dann, also je nachdem, wie groß der Song klingen soll, wird er dann mit Hilfe von Daniel noch weiter umgesetzt. Und wenn es halt ein rein akustischer Song werden soll, dann mache ich ihn meistens selbst oder vorwiegend selbst.
1: Du hast ja auch deine Gitarre uns hier mitgebracht.
2: Schau mal, steht sie.
1: Guck, sie steht da so schön in der Ecke, damit du gleich uns was vorspielen kannst.
2: Gerne.
1: Darauf habe ich sehr Lust.
3: Ja. Oh ja, ich auch.
2: Ich auch.
3: Und dann hören wir dich jetzt spielen.
2: Gern.

0: Wow.
1: Perfekt, wow, crazy.
0: Das war, also.
1: Ich glaube, das hat das noch nie, dass jemand im Studio jetzt so
2: live war.
3: Vielen Dank, freut mich, wenn es euch gefallen hat. Den Zuhörern hoffentlich auch.
0: Ja, ich denke mal schon, das war jetzt, also.
1: Ich war so voll so in einem Tunnel, ich war die ganze Zeit so.
0: Ja.
1: Also richtig gerne zugehört.
0: Ich glaube, das hatten wir auch noch nie, dass jemand live bei uns gespielt hat.
3: Oh, Premiere, wie schön.
0: Ja.
3: Ich war auch im Tunnel übrigens.
1: Ich war auch sehr überrascht, wie gut das funktioniert hat mit den zwei Mikrofonen.
0: Ja, genau.
3: Vielleicht solltet ihr das öfters machen, Live-Musik einfach im Studio.
0: Ja, für die Zuhörer, wir hatten hier zwei Mikros genommen, eins für die Stimme, eins für die Gitarre. Und zumindest gerade eben hat sich's richtig, richtig gut angehört.
1: Ja, voll. Es war, glaube ich, tatsächlich ein bisschen zu laut. Also ich glaube, wir müssen es noch ein bisschen leiser machen.
0: Ach,
1: so wie ich das gesehen habe.
0: Sehen wir dann im Schnitt.
3: Ja, ich habe immer ziemlich viel Druck auf der Stimme.
1: Ajo.
0: Aber richtig, richtig cool.
3: Vielen Dank.
0: Und genau, einen Sommer lang war das jetzt.
3: Ja, genau.
0: Und was willst du mit dem Song aussagen?
3: Ein Sommer lang. Ich meine, wenn man sich den Text mal anhört, dann ist da schon ziemlich viel erklärt tatsächlich. Ja, ich möchte nur einen Sommer lang zurück zu dir. Das sagt schon viel aus. Also es geht um Vergänglichkeit und ein Stück weit um vielleicht die Liebe seines Lebens oder die Liebe des Lebens, die man vielleicht verloren hat und die einfach so, ja, die einfach so aus dem Nichts, wie ich es geschrieben habe, aus dem Betrachten der Wolken heraus oder bei ähnlicher Situation dieser Gedanke einfach zu einem zurückkehren kann und man sich so darin gefangen wiederfindet, dass man am liebsten einfach nochmal zurück möchte und sei es nur für einen Tag und sei es nur für einen Sommer. Und da gibt's Zeilen in diesem Song, das ist die Bridge, wie ich sie nenne. Und wenn am Ende alles in sich zusammenfällt, wäre ich noch einmal bei dir in deiner Welt. Und unsere Träume werden am Ende Schall und Rauch. Unsere Liebe geht nochmal hinter die Haut. Also bei allem, was schlecht gelaufen ist, ist es dann doch wert, und sei es auch nur für einen Sommer, für einen Tag, das nochmal zurückzuhaben, weil auch viel, viel Gutes dabei gewesen ist.
0: Mhm.
1: Crazy Text auf jeden Fall.
3: Crazy.
1: Wann hast du den geschrieben? Wann wird der veröffentlicht?
3: Der wurde veröffentlicht am 6. Februar diesen Jahres, der erste Release.
1: Mhm.
3: Und geschrieben hatte ich den, jetzt muss ich komplett was zusammenlügen, wahrscheinlich schon ein Jahr vorher. Gut ein Jahr vorher sicherlich schon. Aber, was heißt aber? Überhaupt nicht aber. Der Song hat eine ganz besondere Geschichte, wie er entstanden ist, weil der Song kam im Traum zu mir. Das ist tatsächlich sehr selten. Ich habe geträumt, ich sehe es im Auto und ein bisschen Familie saß vorne und ich höre sonst nie Radio im Auto, Entschuldigung, außer Radio Darmstadt natürlich. Aber ich habe geträumt, ich habe meinen Song im Radio gehört. Ich habe aber erst nicht erkannt, dass es meine Stimme ist. Ich habe gehört, bam, bam, malalapadam, bam, einen. Da habe ich gemerkt, es ist wie so ein Mantra, wie so eine Hymne. Okay, gefällt mir gut, der Text hat mich angesprochen, immer wieder, wie ein Mantra. Und dann habe ich immer gemerkt, das ist mein eigener Song. Come on, das kann doch nicht wahr sein. Und dann habe ich so gemerkt, das stimmt hier nicht, wurde ganz nervös. Und dann habe ich irgendwann gemerkt, ich träume hier anscheinend. Bin aufgewacht und ich hatte diesen Text, diesen Refrain und die Akkorde genauso.
1: Crazy.
3: Bin aufgewacht, es sind die Originalakkorde, die ich gerade gespielt habe, Originaltöne, die ich gesungen habe. Der Refrain kam im Traum tatsächlich komplett.
1: Verrückt.
3: Okay, das ist Material. Und du merkst, wenn du was geschrieben hast, was dich irgendwie was kitzelt. Und und so entstand der. Und ich wusste, ich habe dir so eine kleine Perle in der Hand. Und die Geschichte außenrum war leicht zu finden, weil sobald man es einmal über die Lippen kommen lässt, einen Sommer lang zurück zu dir, findet man ziemlich viele Bilder, was da irgendwie passen kann.
1: Ja, voll, auf jeden Fall.
0: Ja. Verrückt. Also.
1: Das habe ich auch noch nie gehört, dass man so träumt und das, ja, crazy.
3: Es muss mehr geträumt werden da draußen, Leute.
0: Ja.
3: Träumt mehr.
0: Träumt und verwirklicht eure Träume,
3: genau.
1: Ja, sehr gut.
3: Verrückte Geschichte.
0: Genau, und du warst ja auch schon vorher in Bands unterwegs.
3: Ja.
0: Wie bist du eigentlich so ganz generell zur Musik gekommen?
3: Okay, long story short wird schwierig, aber ich versuch's mal so ein bisschen zusammenzustanzen. Ich meine, Also, also ganz, ganz kleine Kindergartengeschichte, wie ich schon im Kindergarten verspürt habe. Okay, als Junge, du kannst jetzt diese Sachen hier irgendwie hochsingen, diese Lieder, die man da singt, gelegentlich im Kindergarten. Oder man kann sie halt tief singen. Da kam so erstmal das Bewusstsein für die Musik zustande. Okay, ich kann es auf zwei Arten singen. Habe auch gemerkt, okay, ich kann auch Töne erkennen und ich kann mit den Tönen arbeiten. Und aber dann lange nichts draus gemacht, aber immer mal so für sich gesungen. Mit 15 dann relativ spät, würde ich heutzutage sagen, mit 15 angefangen, Gitarre zu spielen. Und für mich war das aber von Anfang an wichtig, dass ich von Anfang an zur Gitarre singe. Ich wollte nicht einfach nur Gitarre spielen, das ist total nice, war mir nie genug. Ich wollte meine eigenen Songs, ja, meine eigenen Songs schreiben und sie präsentieren und mich dabei begleiten mit der Gitarre. Mhm. Und dann kamen die ersten Bands, wo ich, in denen ich auch gesungen habe und Gitarre gespielt habe. Und später, ich habe von Scaramba meine erste größere Band erwähnt, da war das dann der reine Frontmann, der plötzlich präsentiert hat. Da hast du so zwei Dinger hier, links und rechts, was machst du mit denen ohne Gitarre? Das heißt, du singst nur noch. Und das war aber eine sehr starke Prägung für mich. Und seitdem habe ich gesagt, ich will nie was anderes machen, ich will nur noch singen. So eine Rolle, so eine Entwicklung. Also all die Jahre war die Musik irgendwie immer da, muss ich sagen. Und das ist über die Jahre tatsächlich immer, immer mehr geworden. Ich habe immer schon viele Songs geschrieben, anfänglich auf Englisch, weil man es früher so gemacht hat. Mhm. Dann kam dieser ganze Deutsch-Hype mit Juli und mit Silbermond zum Glück. Und dann war es aber schwierig für mich auch und für viele andere Bands zu sagen, okay, ich singe Deutsch, meine Muttersprache, ich kann meine Gefühle besser zum Ausdruck bringen. Jedoch will ich nicht, dass es nach Schlager klingt. In seiner Zeit gab es außer vielleicht eine Handvoll populärer Punkrock-Bands und Grönemeyer Westernhagen und sowas man kennt, gab es da nicht viel, die so einen eigenen Deutsch-Pop-Stil hatten und dass es Schlager klang. Es war eine Entwicklung, ja. Mhm. Und heute mache ich mehr Musik denn je und die Musik, die ich mache, ich nenne sie gerne Feingeist-Pop. Also das ist die Mixtur zwischen Freigeist und Feinsinn. Und das sind zwei essentielle Grundelemente und was mein Charakter auch ausmacht. Dieser Freigeist auf der einen Seite, rausgehen, Natur, Leben, ins Leben abtauchen und mich fallen lassen und viel mitnehmen. Und auf der anderen Seite dieser Feinsinn, dieses Zuhören, Beobachten, ja, also in sich gehen, andere Menschen mit anderen Menschen im Austausch sein und da sein eigenes Ding draus machen. Das ist so das Ding. Und ich sag immer Musik mit Seele statt Schablone. Das ist mir halt wichtig, weil ich mache keine Musik, ich versuche keine Musik, um Trends zu machen, sondern vielmehr um Menschen zu erreichen mit der Sache, was ich mache.
0: Oh ja, Menschen erreichen tut man auf jeden Fall mit Musik.
3: Absolut.
0: Egal auf welcher Sprache.
3: Ja, das stimmt.
0: Und gibt's auch so Songs, die du geschrieben hast, aber bisher noch nie veröffentlicht hast oder auch nie veröffentlichen wirst?
3: Beides beantworte ich mit ja. Aber frag mal, wie viele. Also
0: sind es viele?
3: Ja, sind viele. Ich meine, es gibt einige persönliche Texte, wo ich sage, die Babys sind mir so nah am Herzen. Ich finde die Songs geil und die machen was mit mir und die berühren viele andere. Aber ich weiß nicht, ob die Leute das draußen hören möchten, weil sie vielleicht zu persönlich sind, vielleicht zu deep sind, auch wenn sie emotional die Leute abholen. Aber die Menschen möchten ja berechtigterweise unterhalten werden da draußen. Und wenn es dann immer so schwer klingt, also das will ich den Menschen auch nicht zutrauen. Deswegen ist immer so zu sagen, okay, ich release die Sachen, wo ich weiß, das knallt. Oder nicht nur, dass es schnell oder hart ist, aber dass es irgendwie, dass es einen Impact hat auf die Leute. Und demnach gibt es viele Songs, die persönlich sind, die ich nicht veröffentlicht habe. Und gleichzeitig gibt es auch noch viele Songs, die ich geschrieben habe, wo ich sage, okay, die müsste ich wieder mal angehen. Das sind vielleicht so halb oder dreiviertel Ideen, die immer noch nicht am Ende ausgearbeitet sind, finally. Und da ist einiges auf der Tasche. Also der Berg wird größer und größer. Und es fällt dann viel mehr schwer zu sagen, okay, was nehme ich jetzt? Und auch thematisch, klar, alles ist irgendwie Feingeist-Pop, alles bin ich, aber ich versuche auch in meiner Musik verschiedene Stile abzubilden. Ja, ich will jetzt auf der einen Seite nicht nur dieser Schnulzensänger sein oder nicht der nur, oder das ist nicht negativ behaftet, über Mental Health singt oder so dergleichen. Es ist einfach eine Mixtur, was mich und meine Musik ausmacht. Einfach dieser Feingeist, der kann auch mal rockig sein, der kann nach vorne gehen, der kann auch nachdenklich sein und mal zurücktreten, mal beobachten. Und da gibt's viele Songs, die drauf warten, irgendwie released zu werden. und noch im Studio aufgenommen werden müssen.
1: Aber ich glaube, das gehört auch einfach als Künstler dazu, dass du ganz viel verschiedene Kunst hast, die vielleicht nicht für die Öffentlichkeit bestimmt ist oder noch nicht. Das ist auch eigentlich ein ganz gutes Zeichen, wenn du so ganz viele Songs im Petto noch hast.
3: Das Publikum ist noch nicht so weit, aber eure Kinder werden es lieben.
0: Oh ja. Und apropos Musik, wir haben hier noch einen Titel von dir, und zwar Nicht nach gestern.
3: Schöner Song.
0: Da werden wir jetzt mal direkt reinhören. Oh.

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1: Ja, das war jetzt gerade nicht nach gestern von Kilian, der bei uns hier im Interview ist. Jetzt mal eine Frage an dich. Du machst ja schon etwas länger Musik, du hattest ja vorher deine Bands, ja. Du trittst ja teilweise auch im Duo auf, aber willst dich jetzt auf deine Solo-Karriere konzentrieren. Mhm. Für wen machst du eigentlich die Musik, beziehungsweise für wen schreibst du sie?
2: Also generell schreibe ich die Musik, weil ich natürlich irgendwie erstmal einen inneren Drang habe, ein Verlangen, Sachen, die ich erlebt habe am Leben, Beobachtungen, die ich gemacht habe, irgendwie aufzuschreiben, zu kompensieren. Da waren über die vielen Jahre gute und schlechte Erfahrungen dabei. Die Musik war immer, oder das Schreiben von Musik war immer ein Ventil, um ja einfach um zu kanalisieren einerseits. Und natürlich und insbesondere mache ich Musik für die Menschen da draußen. Also ich möchte mit der Musik einerseits zeigen, dass ich also dass man auch mit Ecken und Kanten strahlen kann, und ich mache keine Musik, um Trends zu bedienen, sondern vielmehr, das ist mir ganz wichtig, um Menschen zu erreichen. Die Menschen mögen sich daran erinnern, wie sich echtes Leben anfühlt. Also roh, roh, schön, manchmal schmerzhaft, aber halt auch immer wahr. Und eigentlich Menschen wie du und ich, kann man sagen, die manchmal an sich selbst scheitern und die Welt um sich herum und sich selbst auch mal in Frage stellen und trotzdem tanzen. Das kann man sagen, ja.
3: Ja, dein Motto ist ja auch vom Kfz-Mechaniker zum Künstler und vom Bodyguard zur Bühne.
2: Been around the block. Ja, tatsächlich, also ich habe das schon gesagt, die Musik war immer da, aber mit als Kfz-Mechaniker angefangen. Und da muss man sich vorstellen, ich meine, Schichtarbeit, rauer Ton, dreckige Hände, Zeitdruck einerseits und ein ganz anderes Flair. Und dann später mich ausbilden lassen im Polizeiberuf, also einen ganz andere Richtung eingeschlagen und später dann tatsächlich zum Personenschutz. Das habe ich ziemlich viele Jahre gemacht und das war eine ganz andere Art von Tätigkeit. Da ging es dann um ganz viel um Diskretion und um Disziplin natürlich auch. Es waren, man kann sich jetzt Bilder natürlich ausmalen, die jedem Einzelnen da vor Augen erscheinen, war auch eine psychische Belastung, aber auch physisch wurde einem da einiges abverlangt über die Jahre.
3: Kann ich mir vorstellen.
1: Ja, auf jeden Fall. Aber jetzt bist du wieder bei der Musik und bleibst auch erstmal da.
2: Jetzt bleibe ich da. Ich habe ein Fahrwasser gefunden. Und ich habe auf jeden Fall viel in Planung. Ich meine, seit diesem Jahr habe ich tatsächlich die Stellschrauben ein bisschen angedreht. Also der Sommerlang kam raus im Februar und der ist fett produziert. Und Zugvogel auch, der jetzt rauskam. Da passiert noch ein bisschen was.
3: Ja, genau, du sagst es, da basiert noch was. Können wir uns denn da auf was Neues noch von dir freuen in den nächsten Monaten?
2: Auf jeden Fall. Also es ist beabsichtigt, auf jeden Fall noch eine Single rauszubringen dieses Jahr. Eigentlich habe ich sogar zwei Singles vor zu releasen, also zum Ende des Jahres nochmal hin. So viel darf ich verraten, die nächste Single, also mutmaßlich die nächste Single, die ich rausbringen werde, wird dann etwas ruhiger werden vom Ton, aber nicht weniger Feingeist-Pop. Mhm. Also wird auch wieder ein Text sein, der seine gewisse Tiefe hat und wo die Menschen sich hoffentlich wiederfinden können. Und ist thematisch auch wieder ein Stück weit anders als der Zugvogel oder ein Sommerlang, was wir schon gehört haben. Und der 4., 5., 6., 7., 8. Song ist auch schon geschrieben. Ich weiß nur nicht genau, in welcher Reihenfolge ich sie releasen möge. Aber so viel erstmal zum nächsten Song. Und dann im nächsten Jahr, wir werden sehen, wie ich vorankomme, vielleicht sogar eine EP zu releasen. Das wäre so ein Gedanke. Mhm. Das ist die Zukunftsmucke im doppelten Sinne.
1: Es stehen auch noch Konzerte an bei dir.
2: Ja, zum Glück. Zum Glück. Und ich habe es eben ja schon gesagt, und ich kann es gar nicht oft genug irgendwie betonen, dieses Live-Spielen vor Publikum, vor Zuhörerschaft ist für mich persönlich das Schönste einfach. Klar, es ist geil, wenn du einen Song geschrieben hast und der gefällt den Leuten, aber wirklich, wenn du den performst live und du merkst, was der Song, der Lyrics, die Performance, was mit den Menschen auslöst, ja, dass sie irgendwie in sich gehen oder an deinen Lippen hängen oder dass du eine Stecknadel fallen hören kannst, das sind ganz besondere Momente. Und deswegen, ich befinde mich ja gerade auch auf einer Tour, die Aufbruchtour 26, und mit Blick in den Kalender, weil ich es mir selbst nicht merken kann, das sind rund 15, 16

0: Termine. Ist tatsächlich, es wäre jetzt angedacht, dieses Wochenende in Mainz im Kutz ist leider abgesagt worden.
1: Schade.
0: Ja, schade. Es gibt aber andere Möglichkeiten. Und zwar in Oppenheim auf dem Marktplatz am 14.06., in Gundersblum beim Weingut Belzer am 19.06. Dann habe ich hier was Privates. Am 12.07. in Östrich beim Kranfest, 18.07. Dexheim Weingut Lindenhof, 24.07. Ingelheim Hafenfest, 22.08. Frettenheim Weingenuss und am 27.09. nochmal in Südhessen Groß-Gerau Altes Gericht. Und für alle die, die sich nicht merken können, gerne mal die Website ganz klassisch nochmal checken, da ist alles drauf. Oder Instagram. Ich mache ziemlich viel auf Social Media tatsächlich.
1: Das können wir euch auch gerne auf der Website, auf unserer Website unter www.radiodarmstadt.de nochmal alles vermerken. Da könnt ihr da dann auch gerne drauf schauen. Mhm.
2: Genau, unter der Gigparade. Und ja, vielen lieben Dank, dass du hier bei uns im Interview gewesen bist.
0: Danke, dass ich da sein durfte.
1: Hat sehr viel Spaß gemacht.
2: Ja, ja, definitiv. Und hast du jetzt noch einen letzten Satz, irgendwas, was du unseren Hörern oder deinen Hörern noch mitgeben möchtest?
0: Sehr gerne, wenn ich schon die Gelegenheit habe. Also ich freue mich sehr, wenn ihr mich begleitet auf meiner Reise zum Feingeist-Pop. Ich habe es gerade schon erwähnt, ich mache ziemlich viel auf Social Media. Ihr kennt alle die eingehenden Social Media Plattformen. Da erzähle ich viel über mich, über meine Musik, was mich antreibt, wie meine Songs entstanden sind, und checkt das gerne mal aus. Ich freue mich über jeden Follower und ich freue mich über jede Mitteilung, über jede DM und über jeden Kommentar. Vielen Dank.
2: Alles klar, dann hören wir jetzt noch alles Gute von Kilian.

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